Antonio Rossetti und sein Viola-Konzert in G-Dur. Es musizierten Nils Mönckemeyer und die Dresdner Kapellsolisten unter Helmut Branni. Die Legende von der unsichtbaren Stadt Kitesch und der Jungfrau Fevronia erzählt uns nun Nikolai Rimski-Korsakow. Das gleichnamige Tongemälde wurde 1907 in St. Petersburg uraufgeführt. Hier eine Aufnahme mit dem Rundfunksinfonieorchester Berlin unter Michael Jurowski.

Die Legende von der unsichtbaren Stadt Kitesch und der Jungfrau Fevronia. Ein Tongemälde von Nikolai Rimski-Korsakow, in Szene gesetzt vom Rundfunk-Sinfonieorchester Berlin unter Michail Jurowski. Mit Musik von Karl Philipp Emanuel Bach geht's im ARD-Nachtkonzert weiter. Die Sonate für Orgel in D-Dur spielt Rainer Oster in der Église Saint-Adelph im lothringischen Albestroff.

Der 1966 in Völklingen an der Saar geborene Rainer Oster interpretierte die Orgelsonate in D-Dur von Carl Philipp Emanuel Bach an der Orgel der Église Saint-Adelph im lothringischen Albisdorf. Hier ist das ARD-Nachtkonzert, präsentiert von BR Klassik, mit Kammermusik aus Rumänien. George Enescus Streichoktett in C-Dur intoniert das Academy of St. Martin in the Fields Chamber Ensemble.

Der rumänische Komponist George Enescu und sein Streichoktett Opus 7 in einer Aufnahme mit dem Academy of St. Martin in the Fields Chamber Ensemble. Das Symphonieorchester des Bayerischen Rundfunks zeigt sich jetzt noch von seiner humorvollen Seite und berichtet von Till Eulenspiegels lustigen Streichen, vertont von Richard Strauss. Am Dirigentenpult Lorin Marcel.

Till Eulenspiegels lustige Streiche, vertont von Richard Strauss nach alter Schelmenweise, erzählt vom Symphonieorchester des Bayerischen Rundfunks unter Lorin Marzell 1992 in der Münchner Philharmonie im Gasteig. Nach den FIO-Nachrichten sind wir vom ARD-Nachtkonzert wieder zur Stelle mit Musik von Ferdinand David, Franz Schubert und Franz Danzig.

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1: Um 4 Uhr mit Milad Kupay. Die USA und der Iran haben bei ihren Verhandlungen über ein Ende des Krieges offenbar Fortschritte erzielt. Nach Angaben von Katar und Pakistan, die in dem Konflikt vermitteln, einigten sich beide Seiten auf einen konkreten Fahrplan. Aus der Nachrichtenredaktion Jonas Valentin Weber.
2: Vorgesehen ist demnach unter anderem, dass eine Koordinierungsstelle geschaffen wird, die sich um die schwierigsten Punkte kümmern soll. Dazu zählt unter anderem die Straße von Hormus, die seit längerer Zeit vom Iran blockiert wird. Ziel ist es, dass Schiffe, die für den weltweiten Ölhandel wichtige Meerenge, wieder problemlos passieren können. Weiterer Punkt, die Lage im Libanon. So soll die Koordinierungsstelle dafür sorgen, dass sich die israelische Armee und die Hisbollah-Miliz dort nicht mehr gegenseitig angreifen. Kurz nach Beginn der Gespräche hatte die iranische Delegation das Luxushotel in der Nähe von Luzern vorübergehend verlassen, wegen neuer Drohungen von US-Präsident Trump.
1: Die Rentenkommission der Bundesregierung schließt ihre Arbeit heute offiziell ab. Nach einer letzten Tagung will sie ihre Vorschläge morgen der Bundesregierung vorlegen. Seit dem Wochenende ist bekannt, dass sich die Experten auf 30 Punkte geeinigt haben. So soll etwa das Renteneintrittsalter langsam steigen, an die Lebenserwartung gekoppelt werden. Sozialverbände und Gewerkschaften kritisieren unter anderem den Vorschlag, die Rente mit 63 abzuschaffen. Die Deutsche Krankenhausgesellschaft warnt angesichts der Sparpläne der Regierung im Gesundheitswesen vor weitreichenden Folgen für viele Kliniken in Deutschland. Verbandschef Gaas sagte dem Redaktionsnetzwerk Deutschland, durch das Sparpaket sei die Existenz der Hälfte aller Krankenhäuser bedroht. Aus der Nachrichtenredaktion Torben Müller.
3: Gaas wird in dem Interview deutlich. Würden die Pläne von Gesundheitsministerin Waken unverändert kommen, müsste jede zweite Klinik akut mit der Pleite rechnen. Das würde gleichzeitig bedeuten, dass etwa 140.000 Beschäftigte keinen Job mehr hätten. Experten gehen laut Gaas in einer aktuellen Studie davon aus, dass die Erlöse der Krankenhäuser im kommenden Jahr als Folge der Sparpläne um 8% sinken. Viele Kliniken, die im Rahmen der Reform eigentlich erhalten oder umgewandelt werden sollten, würden vorher aufgeben müssen.
1: Bei der Fußball-Weltmeisterschaft wartet Belgien weiter auf einen Sieg. Gegen den Iran kam das Team nicht über ein 0:0 hinaus. Vorher hatte Spanien mit 4:0 gegen Saudi-Arabien gewonnen. Uruguay und Kap Verde spielten 2:2. Außerdem hat sich in der Basketball-Bundesliga Alba Berlin die Meisterschaft gesichert, nach einem 84:81 Sieg gegen Bayern München im entscheidenden Fünftelspiel der Finalserie. Das waren die Nachrichten. Das Wetter in Deutschland, tagsüber heiter bis wolkig, später vor allem in der Südhälfte teils kräftige Schauer und Gewitter, lokal Unwettergefahr bei 22 bis 38 Grad. Es ist 4:03 Uhr.
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5: Und dazu begrüßt Sie Sven Knappe. Herzlich willkommen. Wie das erste Stück in dieser Stunde im Original geklungen hat, weiß man gar nicht. Die Orchesterpartitur ist nämlich verschollen. Die Instrumentation dieser Aufnahme basiert auf dem Klavierauszug. Der Posaunist Christian Lindberg und die Bamberger Symphoniker spielen das Concertino Opus 4 von Ferdinand David.

Der Posaunist Christian Lindberg und die Bamberger Symphoniker unter Leif Segerstam waren das, mit dem Concertino Opus 4 von Ferdinand David. Manche werfen sie herzlos auf den Kompost, andere sammeln sie liebevoll in Alben, trockene Blumen. Franz Schubert hat ein Lied über diese besonderen Pflanzen geschrieben, dazu noch ein paar Variationen. Es musizieren Andras Adorjan, Flöte, und Alfons Kontarski, Klavier.

Introduktion und Variationen über das Lied »Trockene Blumen«, komponiert von Franz Schubert, gespielt von Andras Adorjan, Flöte und Alfons Kontarski, Klavier, hier im ARD-Nachtkonzert. Das folgende Stück wurde im Jahr 1818 gleich zweimal veröffentlicht, als Concerto Concertant ohne Opuszahl und als Concertante Opus 47. Was sich der Komponist Franz Danzi dabei gedacht hat, ich weiß es nicht. Andreas Ottensamer spielt Klarinette, Albrecht Meyer Englischhorn, umrahmt von der Kammerakademie Potsdam.

Wir hörten die Konzertante in B-Dur Opus 47 von Franz Danzig mit Andreas Ottensamer Klarinette, Albrecht Meyer Englischhorn und der Kammerakademie Potsdam. Bis zu den 5 Uhr Nachrichten gibt's noch einen englischen Tanz von Roger Quilter, gespielt vom tschechoslowakischen Rundfunksinfonieorchester unter Adrian Lieper.

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1: Um 5 Uhr mit Thorsten Altenhöhner. Guten Morgen. In der Schweiz ist die Verhandlungsrunde zwischen den USA und dem Iran über ein Kriegsende kurz nach ihrem Beginn unterbrochen worden. Die iranische Delegation verließ das Hotel, wo die Gespräche stattfanden, aus Protest gegen neue Drohungen von US-Präsident Trump. Jonas Valentin Weber.
2: Trump hatte die iranische Führung aufgefordert, dafür zu sorgen, dass die Hisbollah-Miliz im Libanon so wörtlich keinen Ärger mehr macht. Er bezeichnete die Hisbollah als hochbezahlte Stellvertreter des Irans und warnte vor neuen US-Angriffen auf die Islamische Republik. Laut einem US-Diplomaten soll aber weiter verhandelt werden. Aus dem Umfeld der iranischen Delegation war Ähnliches zu hören. Und auch US-Vizepräsident Vance hatte zum Auftakt davon gesprochen, dass beide Seiten sich angenähert hätten.
1: Die Deutsche Krankenhausgesellschaft warnt angesichts der Sparpläne der Regierung im Gesundheitswesen vor weitreichenden Folgen für viele Kliniken in Deutschland. Verbandschef Gass sagte dem Redaktionsnetzwerk Deutschland, durch das Sparpaket sei die Existenz der Hälfte aller Krankenhäuser bedroht. Torben Müller.
3: Das würde gleichzeitig bedeuten, dass etwa 140.000 Beschäftigte keinen Job mehr hätten. Experten gehen laut Gass in einer aktuellen Studie davon aus, dass die Erlöse der Krankenhäuser im kommenden Jahr als Folge der Sparpläne um 8% sinken. Viele Kliniken, die im Rahmen der Reform eigentlich erhalten oder umgewandelt werden sollten, würden vorher aufgeben müssen.
1: Das Ausmaß von Gewalt, Bedrohung und Mobbing an Berliner Schulen ist erstmals wissenschaftlich erforscht worden. Die Ergebnisse des Konflikt- und Gewaltbarometers will Bildungssenatorin Günther Wünsch heute offiziell vorstellen. Axel Hofmann.
4: Seit vor 20 Jahren die damaligen Zustände an der Berliner Rütli-Schule für Aufsehen sorgten, wird intensiv über Schulgewalt diskutiert. Doch bis heute fehlten belastbare Erkenntnisse über das Ausmaß und die Ursachen. Nach Angaben der Senatsbildungsverwaltung hat Berlin deshalb als erstes deutsches Bundesland eine umfassende Studie veranlasst. Deren Ergebnisse sollen eine fundierte Grundlage liefern, um über das weitere Vorgehen zu entscheiden.
1: Alba Berlin ist deutscher Basketballmeister. Die Berliner gewannen in der Finalserie das entscheidende 5. Spiel beim FC Bayern München mit 84-81. Damit holte sich Alba den 12. Bundesligatitel seiner Geschichte. Den letzten Meistertitel holte Alba 2022. Bei der Fußball-Weltmeisterschaft gewann Spanien gegen Saudi-Arabien mit 4-0. Belgien und der Iran trennten sich 0-0. Uruguay kam nur zu einem 2-2 gegen Kap Verde. Soweit die Nachrichten. 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Das Wetter. Die Temperaturen in Berlin und Brandenburg liegen zurzeit zwischen 15 Grad in Grünow und 21 Grad in Rathenow. Tagsüber ist es heute erst sonnig, später lockere Wolken bei 26 bis 30 Grad maximal.
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5: Einen guten Montagmorgen. Am Mikrofon begrüßt Sie noch einmal Sven Knappe. Als ob sich jemand tatsächlich Gedanken zum Musikprogramm gemacht hätte, startet die letzte Runde Nachtkonzert mit dem passenden Stück Sonnenaufgang von Ida Moberg, einer Komponistin aus Finnland, Jahrgang 1859. Johannes Gustafsson leitet die Göteborger Sinfoniker.

Sonnenaufgang. Der erste Satz aus der gleichnamigen Orchestersuite von Ida Moberg, zum Strahlen gebracht von den Göteborger Sinfonikern unter Johannes Gustavsson. Amsterdam im Jahr 1711. Antonio Vivaldi veröffentlicht den zweiten Band der Sammlung L'Estro Armonico. Darin enthalten folgendes Konzert für vier Violinen, im ARD-Nachtkonzert gespielt vom Ensemble Café Zimmermann.

Das Ensemble Café Zimmermann und Solisten hörten wir mit dem Konzert in F-Dur von Antonio Vivaldi, Riom-Verzeichnis 567. Einen Flirt zwischen Cello und Harfe ermöglichte 1949 der ungarische Komponist Leo Weiner mit seinem Opus 29. Janos Starker und Melinda Feletar werden vom Kammerorchester Budapest begleitet.

Romanze für Cello, Harfe und Streichorchester, das Opus 29 von Leo Weiner in einer Aufnahme mit Janosch Starka, Melinda Felletar und dem Kammerorchester Budapest unter Tibor Varga. Hier ist das ARD-Nachtkonzert, präsentiert von BR Klassik mit Musik von Henri Hertz aus Österreich, der von 1842 bis 1874 Professor für Klavier am Pariser Konservatorium war. Aus dem Klavierkonzert Nummer 4 in E-Dur spielt Howard Shelley den dritten Satz, unterstützt vom Tasmanischen Sinfonieorchester.

Rondo Russe, Allegro Vivace. Der dritte Satz aus dem Klavierkonzert Nummer 4 von Henri Herz, serviert von Howard Shelley und dem Tasmanischen Sinfonieorchester. Wir schreiben das Jahr 1695. In Augsburg erscheint Le Journal du Printemps, das Tagebuch des Frühlings von Johann Caspar Ferdinand Fischer. Darin enthalten folgende Suite in C-Dur, im ARD-Nachtkonzert gespielt vom L'Orfeo Barockorchester unter Michi Geig.

Das L'Orfeo Barockorchester unter der Leitung der Geigerin Michi Geig mit der Suite Opus 1 Nummer 8 von Johann Caspar Ferdinand Fischer. Mit Kammermusik von Ludwig van Beethoven geht's dem Ende des ARD-Nachtkonzerts entgegen. Aus Beethovens Streichquintett in S-Dur hören wir den Finalsatz in einer Bearbeitung für Bläserquintett.

Finale Presto. Der vierte Satz aus dem Streichquintett Opus 4 von Ludwig van Beethoven in einer Version mit dem Quintett Chantilly aus Berlin. Sie hörten das ARD-Nachtkonzert, präsentiert von BR Klassik. Am Mikrofon war für Sie Sven Knappe. Vielen Dank fürs Einschalten. Ich wünsche Ihnen einen ausgeglichenen Start in die neue Woche.

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1: Die USA und der Iran haben in der Schweiz bei ihren Verhandlungen über ein Ende des Krieges offenbar Fortschritte erzielt. Nach Angaben von Katar und Pakistan, die in dem Konflikt vermitteln, einigten sich beide Seiten auf einen konkreten Fahrplan. Jonas Valentin Weber.
2: Vorgesehen ist demnach unter anderem, dass eine Koordinierungsstelle geschaffen wird, die sich um die schwierigsten Punkte kümmern soll. Dazu zählt unter anderem die Straße von Hormus, die seit längerer Zeit vom Iran blockiert wird. Ziel ist es, dass Schiffe, die für den weltweiten Ölhandel wichtige Meerenge wieder problemlos passieren können. Weiterer Punkt, die Lage im Libanon. So soll die Koordinierungsstelle dafür sorgen, dass sich die israelische Armee und die Hisbollah-Miliz dort nicht mehr gegenseitig angreifen. Kurz nach Beginn der Gespräche hatte die iranische Delegation das Luxushotel in der Nähe von Luzern vorübergehend verlassen, wegen neuer Drohungen von US-Präsident Trump. Er hatte die iranische Führung aufgefordert, dafür zu sorgen, dass die Hisbollah im Libanon so wörtlich keinen Ärger mehr macht.
1: Die Rentenkommission der Bundesregierung schließt heute ihre Beratungen ab. Schon vor der offiziellen Vorstellung morgen sorgen bereits bekannt gewordene Punkte für eine Debatte, so unter anderem, dass das Renteneintrittsalter erhöht und an die allgemeine Lebenserwartung gekoppelt werden soll. Vorgesehen ist auch eine neue kapitalgedeckte Zusatzrente. Selbstständige und Politiker sollen in die gesetzliche Rente einzahlen. Sozialverbände und Gewerkschaften kritisieren den Vorschlag, die Rente mit 63 abzuschaffen. IG Metall-Chefin Benner sagte, das würde die Arbeits- und Lebenssituation vieler Beschäftigter ausblenden. Lob für die Vorschläge der Kommission kommt von der Union und aus Teilen der Wirtschaft. Die Deutsche Krankenhausgesellschaft warnt vor einer Pleite- und Entlassungswelle in Krankenhäusern. Verbandschef Gass sagte dem Redaktionsnetzwerk Deutschland, sollte das Sparpaket von Gesundheitsministerin Waken unverändert so umgesetzt werden, wäre jede zweite Klinik in ihrer Existenz bedroht. Die Kliniken müssten außerdem rund ein Zehntel ihres Personals entlassen. Betroffen wären 140.000 Beschäftigte. Waken will mit der Reform die Finanzlage der gesetzlichen Krankenkassen verbessern, weil die Beiträge sonst weiter steigen. Für heute ist im Bundestag eine Expertenanhörung zu dem Sparpaket geplant. Das Ausmaß von Gewalt, Bedrohung und Mobbing an Berliner Schulen ist erstmals wissenschaftlich erforscht worden. Die Ergebnisse des Konflikt- und Gewaltbarometers will Bildungssenatorin Günther Wünsch heute offiziell vorstellen. Axel Hofmann, RBB 24.
3: Seit vor 20 Jahren die damaligen Zustände an der Berliner Rütli-Schule für Aufsehen sorgten, wird intensiv über Schulgewalt diskutiert. Doch bis heute fehlten belastbare Erkenntnisse über das Ausmaß und die Ursachen. Nach Angaben der Senatsbildungsverwaltung hat Berlin deshalb als erstes deutsches Bundesland eine umfassende Studie veranlasst. Deren Ergebnisse sollen eine fundierte Grundlage liefern, um über das weitere Vorgehen zu entscheiden.
1: Bei den Präsidentschaftswahlen in Kolumbien liegt der rechtsgerichtete Politikneuling De La Estrella knapp vorne. Der Unterschied zwischen ihm und dem linken Kandidaten Cepeda beträgt nach vorläufigem Ergebnis laut der Wahlbehörde nur 250.000 Stimmen. De La Estrella gilt als Hardliner. Er hat den Bau von 10 Großgefängnissen angekündigt und plant eine Militäroffensive, um den Drogenanbau im Land zu bekämpfen. In der Wirtschaftspolitik setzt er auf Deregulierung. Seine Kandidatur wurde von US-Präsident Trump unterstützt. Der Wahlkampf wurde von heftiger Gewalt überschattet. Alba Berlin ist deutscher Basketballmeister. Die Berliner haben in der Finalserie das entscheidende 5. Spiel bei Bayern München mit 84-81 gewonnen. Dabei haben sie in der zweiten Halbzeit einen 20-Punkte-Rückstand aufgeholt. Für Alba ist es der 12. Bundesligatitel in seiner Geschichte. Zuletzt waren sie im Jahr 2022 deutscher Meister. Bei der Fußballweltmeisterschaft hat Ägypten gegen Neuseeland 3-1 gewonnen. Ägypten konnte damit zum ersten Mal überhaupt ein Spiel bei einer WM gewinnen und hat große Chancen, in die K.O.-Runde einzuziehen. Die Ergebnisse der anderen Spiele: Spanien, Saudi-Arabien 4-0, Belgien, Iran 0-0 und Uruguay, Kap Verde 2-2. Soweit die Nachrichten. 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Das Wetter. Heute ein Wechsel aus Sonne und ein paar Wolken, dabei meist trocken, nicht mehr so schwül bei 26 bis 30 Grad. Aktuell in Berlin am Müggelsee 18 und in Gatow 20 Grad, in Rathenow 21 und in Angermünde 15 Grad. Morgen neben einigen dünnen Wolken wieder viel Sonne und trocken bei ähnlichen Temperaturen. Die Zeit, es ist 6.05 Uhr.
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4: Ich wünsche Ihnen einen schönen Montagmorgen. Passend zu den auch für heute wieder tropisch gemeldeten Temperaturen kommt hier Musik aus Brasilien von João Selva. Und offenbar ruft auch in Brasilien der Kuckuck. Sie hören ihn gleich. Die Nummer hier heißt: Es wird dich heilen. Weite Curar. Und was wird da heilen? Hoffnung und Lebensfreude werden besungen. Passt hoffentlich gut zum Wochenbeginn.

0: Joa Selva aus Brasilien haben wir hier gehört mit Weite Curar. Und von Brasilien begeben wir uns jetzt nach Dänemark. Gutes tun, dafür Gutes bekommen, das ist die Idee von Kopenpay. Mit diesem Modell will die dänische Hauptstadt nachhaltigen Tourismus fördern. Wer mit der Bahn anreist nach Kopenhagen oder vielleicht beim Besuch in der Stadt Müll sammelt, wird dann beispielsweise entlohnt mit Rabatten in Museen oder Restaurants. 2 Jahre lang hat Kopenhagen Kopenpay schon getestet, jeweils ein paar Wochen lang im Sommer. Und diese Versuche waren offenbar so erfolgreich, dass die Aktion ab heute verständigt werden soll. Jana Simram erzählt, wie Kopenpay funktioniert und ihr Stück beginnt auf dem Rathausplatz.
1: Das Glockenspiel im Turm des Kopenhagener Rathauses. Für Einwohner und Touristen gleichermaßen ein ikonischer Klang. Jedes Jahr reisen Millionen Menschen in die dänische Hauptstadt, um sich die kleine Meerjungfrau, den Hafen mit seinen bunten Häusern und die berühmte Fahrradkultur anzuschauen. Mehr als 13 Millionen kommerzielle Übernachtungen gab es letztes Jahr. Und es dürften in den kommenden Jahren noch mehr werden, erwartet Rikke Holm-Pedersen, Marketingdirektorin bei der Tourismusorganisation Wonderful Copenhagen.
2: Wir beobachten, dass der weltweite Reiseverkehr stark zunimmt. Die UNO schätzt, dass die Zahl der Reisenden von 1,4 Milliarden im Jahr 2019 auf 1,8 Milliarden bis zum Jahr 2030 steigen wird. Das ist eine gute Sache. Wir alle lieben es, zu reisen. Gleichzeitig stehen aber viele Reiseziele unter Druck.
1: Stichwort Übertourismus, der einheimische Infrastruktur und Umwelt an beliebten Reisezielen belastet. Das muss besser gehen, dachten sie sich bei Wonderful Copenhagen schon vor einigen Jahren. Und starteten im Sommer 2024 das Pilotprojekt Copenpay, ein Belohnungssystem, bei dem Besucherinnen und Besucher im Gegenzug für nachhaltiges Verhalten ein kostenloses Leihfahrrad, ein Getränk oder Rabatte in Museen und Restaurants bekommen.
2: Es gibt zum Beispiel eine Aktion, bei der darf man eine Stunde kostenlos mit dem Ausflugsboot auf unseren Kanälen fahren, wenn man dafür Müll einsammelt. Oder man sammelt Abfall in einem riesigen, wirklich wunderschönen Park. Das ist irgendwie lustig. Man geht spazieren, hebt den Müll auf und wird anschließend mit einem leckeren Kaffee und Gebäck belohnt.
1: Für Touristen und die lokale Wirtschaft eine Win-Win-Situation, findet Rikke Holm-Pedersen.
2: Im ersten Jahr hatten wir bei Copenpay 26 Partner. Letztes Jahr waren es 100. Was haben sie davon? Eine ganze Menge, würde ich sagen. Sie erzielen zum Beispiel mehr Umsatz und gewinnen neue Besucher.
1: Der Erfolg des Projekts so groß, dass Städte auf der ganzen Welt sich inzwischen Tipps in Kopenhagen holen. Auch die Touristen freut's, zeigen diese Stimmen aus dem vergangenen Jahr.
3: Eine großartige Idee. Man sollte das weltweit umsetzen. Es ist Spaß und Abenteuer. Schau mal, ich habe noch mehr Müll gefunden.
2: Als Touristin geht es ja darum, Spaß zu haben und die Zeit im fremden Land zu genießen. Und es ist schön, wenn man der Gemeinschaft etwas zurückgeben kann, wenn man selbst davon profitiert hat.
1: Genau so geht es vielen Touristen, ist Rikke Holm-Pedersen überzeugt. Natürlich werde ein Projekt wie Copenpay nicht die Welt retten.
2: Man könnte uns natürlich Greenwashing vorwerfen und fragen, welchen Effekt das Projekt wirklich erzielt. Aber ich glaube, unser Projekt hat große Auswirkungen. Letztlich geht es darum, die Denkweise zu ändern, die Art und Weise, wie man reist und sich an einem Ort verhält. Und wenn man nichts tut, kann sich auch nichts verändern, oder?
1: Heute startet Copenpay ins dritte Jahr in Folge und ist in Kopenhagen ab sofort ein Dauermodell. Rikke Holm-Pedersen hat auch einen Tipp für andere Städte, die es der dänischen Hauptstadt nachmachen wollen. Einfach anfangen. Alles, was es brauche, seien ein paar lokale Partner und die richtige Kommunikation.
0: Berichtet Jana Sinram über Copenpay, eine Aktion, die Gäste, also Touristen, in die Verantwortung für ihr Reiseziel Kopenhagen nehmen will. Kommen wir jetzt zu einem Song, dessen Keim eine Radtour war. Newcomer Aaron, den hören wir gleich, ist geradelt durch North Carolina. Da hat ihn die Muse geküsst und er hat seine erste Idee dann schnell ins Smartphone gesungen für Table for Two.
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0: Superbloom von Jessie Ware, so heißt auch ihr neues Album Superbloom. Es ist im April erschienen. Und wenn Sie wissen wollen, wie so eine Superblüte ausschaut, dieses Phänomen, dass in der Wüste dann plötzlich und ganz, ganz massenhaft Wildblumen blühen, dann googeln Sie mal oder vielleicht nehmen Sie eine Suchmaschine Ihres geringsten Misstrauens die Worte Superbloom und Wüste und dann sehen Sie diese Pracht in Orange, Gelb oder Pink. Jessie Ware kommt nach Berlin, sicherlich auch mit Superbloom, denn so heißt ihre Tour, ist die Superbloom-Tour im November. Wenn Sie heute schon an den November denken mögen, wird sie dann gastieren in Huxleys Neuer Welt in Berlin am 16. November, um genau zu sein.
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0: Und das ist heute der 22. Juni 1906. Heute vor 120 Jahren ist Ann Spencer Morrow zur Welt gekommen. Wir kennen die spätere US-amerikanische Flugpionierin und Schriftstellerin, allerdings eher unter dem Namen Ann Morrow Lindbergh. Zifora Rubina berichtet.
2: Sie führen ein Leben im Rampenlicht.
3: Mr. und Mrs. Charles A. Lindbergh, America's flyingest couple.
2: Das Ehepaar Ann Morrow und Charles Lindbergh. Sie ist Diplomatentochter und Pilotin, er der erste Mensch, der 1927 allein den Atlantik in einem Flugzeug überquert hat. Egal wo sie landen, die Presse und neugierige Fans warten bereits auf sie. Andrew Scott Burke hat eine Biografie über das berühmte Paar geschrieben.
4: They were constantly fleeing the press.

0: Sie mussten ständig vor der Presse fliehen. Paparazzi sind heute Teil des modernen Lebens. Aber dieses Phänomen begann erst mit der Landung Lindberghs in Paris.
1: Until the night Charles Lindbergh landed in Paris.
2: Das ungleiche Paar lernt sich 1928 in Mexiko kennen. Annes Vater, Dwight Whitney Morrow, ist dort als US-Botschafter stationiert. Anne ist anfangs nicht sicher, ob sie etwas mit dem Fashionflieger anfangen kann. Sie ist Akademikerin, eher Abenteurer. Doch Lindbergh nimmt Anne in seinem Flugzeug mit. Die Tochter aus gutem Hause verliebt sich.
3: Er öffnete die Tür zum echten Leben. Und auch wenn es mir Angst einflößte, so ruft es auch nach mir. Ich muss folgen.
2: 1929 heiratet Anne den Piloten. Noch im selben Jahr absolviert sie ihren ersten Alleinflug und erwirbt wenig später als erste US-Amerikanerin einen Segelflugschein. In den folgenden Jahren begleitet Anne als Co-Pilotin und Navigatorin ihren Mann. Ihren gemeinsamen Sohn Charles Junior, geboren 1930, lässt Anne oft mehrere Wochen bei ihrer Mutter.
3: Ich wäre so gern bei meinem Baby. Ich darf aber nicht zu viel vor Charles jammern. Das wäre unfair. Schließlich ist das hier eine wunderbare Erfahrung.
4: Into the cockpit of his Lockheed Sirius climbs Colonel Charles Lindbergh. Mrs. Lindbergh is with him.
2: Die Lindberghs erschließen neue Flugrouten. In einer einmotorigen Maschine fliegen sie von Kanada über Alaska nach Japan und China.
4: A perfect landing after almost half the world has rolled by beneath.
2: Doch dann zerbricht das junge Glück der Lindberghs. Ihr Sohn wird entführt. Anne, die seit ihrer Heirat mit Lindbergh nicht mehr Tagebuch führt, aus Angst, dass neugierige Paparazzi ihre Zeilen finden könnten, fängt wieder an, ihre Gedanken niederzuschreiben.
3: Charles sagte, du kannst dich in den Schlaf weinen, weine in dein Kissen, aber weine nie vor mir. Ich muss mich darauf konzentrieren, unser Baby zu retten.
2: Für das 20 Monate alte Lindbergh-Baby kommt jedoch jede Rettung zu spät. Der kleine Charles wird tot aufgefunden. 19.000 Polizisten ermitteln. Um den Paparazzi endlich zu entfliehen, siedeln die Lindberghs nach Europa um. Während des Zweiten Weltkriegs ist Lindbergh strikt gegen den Kriegseintritt der USA und hegt eine Sympathie für das nationalsozialistische Deutschland. Anne unterstützt die Haltung ihres Mannes, gibt jedoch später zu, sehr naiv gewesen zu sein. Nach Kriegsende fliegt Charles Lindbergh ohne Anne. Er ist ihr nicht immer treu, trotzdem bleibt das Paar zusammen. Sie zieht ihre 5 gemeinsamen Kinder groß, später verbringt sie viel Zeit auf einer Insel am Golf von Mexiko. Hier schreibt sie ihren Bestseller und Lebensratgeber »Muscheln in meiner Hand«. Nach ihrem außergewöhnlichen Leben gefragt, antwortet Anne Morrow Lindbergh in einem Interview:
3: Ich denke, dass ich ebenso das Gefühl hatte, eine neue Person zu sein, als ich ein Buch veröffentlicht oder ein Kind geboren hatte oder meine Mutter verlor. Das sind die Momente, die dich wachsen lassen. Durch das Leid und die Freude.
2: Anne Morrow Lindbergh starb 95-jährig im Schlaf in ihrem Haus in Vermont. Geboren wurde die Schriftstellerin und Flugpionierin am 22. Juni 1906, heute vor 120 Jahren.
5: Zephora Rubina hat uns erinnert an Anne Morrow Lindbergh.

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1: An diesem Montagmorgen von und mit Vukas Tomaszewski. Moin.
2: Moin.
1: Wieso bist du nur so leise, sage mal, weil ich dir das falsche Mikrofon aufgemacht habe. Entschuldigung, jetzt nochmal guten Morgen.
2: Hallo.
1: Und jetzt hören wir dich auch. Widmen wir uns nochmal den großen Emotionen des vergangenen Samstagabends, dem hart erkämpften 2:1 gegen die Elfenbeinküste der deutschen Nationalelf, die sich damit qualifiziert hat fürs 16. Finale. Ich muss immer ein bisschen schmunzeln, wenn ich das sage. Und sich zugleich damit den Gruppensieg gesichert hat.
2: Ja, nach einer 10 ersten Stunde bewies Bundestrainer Julian Nagelsmann ja ein wirklich glückliches Händchen. Ein Dreifachwechsel in der 60. Minute brachte frischen Schwung, insbesondere durch Dennis Undaf. Der Stürmer erzielte kurz darauf den Ausgleich und in der Nachspielzeit dann nochmal den Treffer zum 2:1 Sieg. Und so wurde weltweit in unterschiedlichen Medien darüber berichtet.
3: Scoring machine.
4: Dennis Undaf. Undaf.
3: Tumor of Undaf.
5: Luis Undaf.
6: 2:1.
1: Hieß es Score-Machine, habe ich verstanden.
2: Score-Machine, der Mann der Stunde auf jeden Fall. Auch in Berlin wurde der Sieg sehr ausgelassen gefeiert in der Nacht zum Sonntag. Da sammelten sich wirklich Tausende von Fans in der ganzen Stadt. Ja, über den Kudamm zum Beispiel zog ein richtiger Autokorso mit 450 Fahrzeugen am Potsdamer Platz. Und in der Bernauer Straße versammelten sich so viele Fans, dass der Verkehr da zum Erliegen kam. Ja, und in den sozialen Medien, da wird auf Instagram zum Beispiel der Torschütze Dennis Undaf vor allem auch von der jesidischen und kurdischen Community gefeiert. Der Spieler hat dort familiäre Wurzeln in der Region und sie hoffen sich natürlich durch seinen Erfolg auch mehr Anerkennung zu bekommen in Deutschland. Viele Fußballfans, die fordern Undaf jetzt schon mit in die Startelf aufzunehmen.
1: Und ich glaube, für ein neues Meme wird er auch schon gesorgt haben. Ich sehe zumindest bei Teenagern jetzt häufiger dieses Hochzuppeln der vermeintlichen Epauletten an den Schultern. Ne?
2: Ah ja.
1: Das scheint sich durchzusetzen, so, mit dem er sein Tor gefeiert hat. Ja. So, kommen wir zu einer traurigen Nachricht. Die Berliner Club- und Partyszene trauert, und zwar um Bob Young.
2: Ja, der Gründer der legendären schwulen Partyreihe Gay MF ist im Alter von 64 Jahren gestorben. Young kam Anfang der 1980er Jahre aus den USA nach Berlin und prägte das Nachtleben der Hauptstadt über Jahrzehnte. In den frühen 90er Jahren war er Mitbegründer des Schöneberger Clubs 90 Grad. Ja, und im WMF etablierte er dann später eben die queere Partyreihe Gay MF. Partygrößen wie Paul von oder auch Westbam, die legten dort regelmäßig auf. Bob Young war tief mit Berlin verbunden. Zu seinen kulturellen Beiträgen zählen unter anderem auch die legendären Halloween-Partys der frühen 2000er Jahre in seiner Charlottenburger Wohnung. Da bewahrte er auch ein ganzes Zimmer voller Fotografien auf aus dieser Zeit, ein Archiv der Berliner Nachtkultur. Nach einem schweren Fahrradunfall befand sich Young zuletzt in der Reha. Nun ist er verstorben. Mit ihm verliert Berlin eine wirklich prägende Persönlichkeit des Nachtlebens.
1: Kommen wir zu dem Film Sunny Dancer. Der wurde in diesem Jahr auf der Berlinale gezeigt, in der Sektion Generation 14+. Heute Abend wird er im Freiluftkino Friedrichshain zu sehen sein, und das ist dein Tipp.
2: Ja, darin erzählt der Regisseur George Jacques die Geschichte einer 17-Jährigen. Nach einer überstandenen Krebsbehandlung wird Ivy in ein Jugendcamp geschickt. Anfangs fällt es ihr ziemlich schwer, sich an die Regeln und das ungewohnte Umfeld anzupassen. Doch mit der Zeit schließt sie im sogenannten Chemocamp Freundschaften und erlebt schließlich auch einen unvergesslichen Sommer.
7: Wir kommen hier alle schon seit Jahren her und wir kommen immer wieder. Das Camp macht süchtig.
8: Ich passe hier nicht rein. Hast du es versucht?
9: Also, Camper, seid ihr bereit?
10: Ja! Was haben du und Krebs gemeinsam?
7: Keine Ahnung.
10: Niemand will euch in sich haben.
2: Gespielt wird Ivy von Bella Ramsey. In einem Interview erzählte die junge britische Schauspielerin, die Rolle habe ihr sehr geholfen, sich zu sich selbst zu finden. Eine persönliche Reise sozusagen, auf der sie die Teenager-Jahre nachholen konnte. Diese hatte sie verpasst, weil sie seit ihrem 11. Lebensjahr vor der Kamera steht.
1: Los geht's heute Abend um 21:30. Und das Freiluftkino Friedrichshain, sollten Sie noch nicht da gewesen sein, das finden Sie im Ernst-Zinner-Weg. Der Eintritt beträgt 11, ermäßigt 6 Euro. Danke dir für die Empfehlung.
2: Gerne.
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0: 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Wir sprechen jetzt über einen sensationellen Fund, eine Entdeckung. Frankreichs Nationalbibliothek, die hatte in ihren Beständen ein bislang unbekanntes Mozart-Manuskript entdeckt. Es handelte sich dabei um 7 Stücke, komponiert für Harfe und Flöte. Und gefunden wurden sie in einem Notenheft, das in einer Papierkladde gesteckt hat. Gestern, also am Sonntag, zur Fête de la Musique, wurden diese neu aufgetauchten Kompositionen von Mozart uraufgeführt in der französischen Nationalbibliothek in Paris. Und Kai Rienecker aus dem ARD-Studio Paris war dabei.
1: Es war ein eher ungewöhnlicher Ort für eine Uraufführung eines Mozart-Stückes, der ovale Saal der französischen Nationalbibliothek, in der sich tausende von Büchern in Regalen bis an die 18 Meter hohe Decke stapeln. Und 2 Menschen waren ganz besonders aufgeregt, Flötistin Mathilde Calderini und Harfenist Nicolas Thuyez vom Orchestre Philharmonique de Radio France. Wir müssen es dem Publikum korrekt darbieten. Ich denke lieber nicht dran. Ich bin total einverstanden. Es ist sehr bewegend und gleichzeitig aufregend. Normalerweise spielen wir Mozart-Stücke, die wir kennen. Aber das hier ist wirklich besonders. Und ich denke, wir werden uns das ganze Leben an diesen Moment erinnern. Rund 200 handverlesene Gäste aus dem Kultur- und Musikbereich waren bei der Weltpremiere der 7 kurzen Stücke für Flöte und Harfe in Paris dabei. Neben der französischen Kulturministerin saß in der ersten Reihe auch die Chefin der Europäischen Zentralbank, Christine Lagarde. Direkt neben ihnen unter einer Glasvitrine das Kladdeheft mit den Noten, die nach fast 250 Jahren nun erstmals in der Öffentlichkeit zum Klingen gebracht wurden. Eine Suite von insgesamt 7 kurzen Stücken wurde gespielt, Gesamtzeit ca. 20 Minuten. Sie stammen aus dem Übungsheft, das nun neu in der französischen Nationalbibliothek aufgetaucht ist. Insgesamt sind es sogar noch einige Stücke mehr, aber ohne Zuordnung zu Instrumenten. Die Noten stammen aus dem Jahr 1778, als Mozart sich in Paris aufhielt und einer französischen Harfenistin aus einer adligen Musikerfamilie das Komponieren beibringen wollte. Das kleine, unscheinbare Papierheft war während der Französischen Revolution beschlagnahmt worden und gelangte so später in den Besitz der französischen Nationalbibliothek. Dort schlummerte es seitdem im Archiv, bis es im Februar in die Hände von François-Pierre Goy fiel. Er ist Konservator in der Musikabteilung der Nationalbibliothek. Der 66-Jährige war der heimliche Star der Mozart-Uraufführung in Paris. Das war im Rahmen einer Arbeit, die ich mir noch vor meinem Ruhestand vorgenommen hatte. Es gab da rund 20 anonyme Manuskripte aus dem 17. und 18. Jahrhundert, die ich als potenziell interessant eingestuft hatte. Je weiter der Konservator in den 44 Seiten des kleinen Notenheftes blätterte, desto bekannter kamen ihm einige Zeichen vor. Das Erste, was mir aufgefallen war, waren die Systemklammern, die unten durch 2 Schrägstriche gekreuzt wurden. Das sei ungewöhnlich gewesen. Der erfahrene Musikarchivar erinnerte sich, das bei Mozart bereits gesehen zu haben. Dann verglich er das Notenheftchen mit anderen Partituren und die Ähnlichkeiten wurden offensichtlich. Schließlich wurde das Mozarteum in Salzburg kontaktiert. Auch hier war das Urteil der Experten eindeutig. Es handelt sich um ein Original aus der Hand von Wolfgang Amadeus Mozart.
2: Je trouve que la bibliothèque me fait un très beau cadeau pour ma retraite.
1: Da hat mir die Bibliothek ein sehr schönes Geschenk zu meinem Ruhestand gemacht, sagt der bescheiden auftretende François-Pierre Goy. Mindestens genauso groß ist das Geschenk, das der Konservator damit der französischen Nationalbibliothek und allen Mozart-Interessierten gemacht hat. Die Verantwortlichen betonten in Paris, dass die Noten nun so schnell wie möglich auch der Öffentlichkeit zugänglich gemacht werden sollen.
0: Kai Rienecker hat aus Paris berichtet. Dort wurden gestern anlässlich der Fête de la Musique diese neu aufgetauchten Mozart-Kompositionen uraufgeführt. Wir machen hier gleich weiter mit ein paar Takten zumindest von Beethoven. Olivia Trummer nämlich, die Jazzsängerin und Pianistin, lässt damit das folgende Stück beginnen. My Baby Just Cares for Me.

0: Nina Simone trifft auf Beethoven und zusammengebracht hat sie Olivia Trummer, die wir hier gehört haben, singend und klavierspielend. Und wenn Sie Olivia Trummer live erleben wollen, am 1. Juli haben Sie die Gelegenheit dazu in Berlin-Wedding im Kulturcafé Salon L'Écritoire im Kieschhaus. Das finden Sie in der Schönwalder Straße 20. Am 1. Juli ist dort Olivia Trummer live zu erleben. Hier folgen jetzt die Worte für den Tag. Und die kommen in dieser Woche von Pastoralreferentin Carla Böhnstedt von der katholischen Kirche.
1: Was macht mich eigentlich aus? Wann fühle ich mich lebendig? Diese Fragen drängen sich Michel Malsain in seiner Therapie auf. 16 Jahre lang ist er evangelischer Pastor, bis ihn ein Burnout aus der Bahn wirft. In der Klinik wird ihm bewusst, ich muss was ändern. Er will nicht mehr länger fertige Antworten geben, sondern Fragen stellen, Neues entdecken, unterwegs sein. Nicht die großen Weltprobleme lösen, sondern im Kleinen Menschen glücklich machen. Er liest das Buch »Das Café am Rande der Welt« von John Strzelecki, in dem es um den Sinn des Lebens geht, und ist tief berührt. So wächst der Wunsch, ein solches Café in echt zu erschaffen. Einen Ort, an dem jeder willkommen ist und einfach sein kann, unabhängig davon, was er glaubt. Er kauft in Berlin einen Doppeldeckerbus von 1959, bei dem anfangs kaum mehr funktioniert als der Motor und ein Blinker. Die Idee? Dieses alte Schätzchen zu einem mobilen Café umzubauen. Haken an der Sache? Er hat kein Geld, kein handwerkliches Know-how, keinen Busführerschein, und Kaffee mag er eigentlich auch nicht. Doch Familie und Freunde greifen ihm unter die Arme. Erst steht er mit seinem Doppellecker-Genussbus auf Wochenmärkten, bis ein Freund die Schnapsidee hat, nach Santiago de Compostela zu fahren. Ohne feste Route, aber mit Love, Peace and Coffee als Motto, das die Richtung weist. Doch nicht die Orte entlang dieser jahrhundertealten Pilgerroute machen den besonderen Reiz der Tour aus, sondern die Gäste des Kaffeebusses mit ihren Lebensgeschichten und Träumen. So wird der Doppellecker zu einem Mikrokosmos, der Orte, Kulturen und Biografien verbindet und seine Gäste inspiriert, auf ihr Herz zu hören und ihrer Sehnsucht Raum zu geben. In diesem Sommer wird die Route des Doppelleckerbusses an Nord- und Ostsee entlang auch Richtung Berlin und Brandenburg führen. Vielleicht stolpern ja auch Sie, liebe Hörerin, lieber Hörer, über dieses außergewöhnliche Café und lassen sich von dessen Frage berühren. Was hast du vor mit deinem einzigartigen Leben?
0: Das waren die Worte für den Tag von Pastoralreferentin Carla Böhnstedt aus Berlin, eine Sendung der katholischen Kirche.

0: Action, Fun and Entertainment, das verspricht der Filmpark Babelsberg seinen Gästen. Und dort in der sogenannten Metropolishalle in Berlin-Babelsberg hat am Wochenende die Partei Die Linke getagt. Ines Schwertner wurde mit fast 86% im Amt der Co-Parteichefin bestätigt. 2024 hat sie gemeinsam mit Jan van Aken die Parteiführung übernommen. Und sie sagte am Wochenende, sie wolle raus aus der linken Blase mit ihrer Partei. Die Frage ist, ob das mit ihrem neuen Co-Parteivorsitzenden Luigi Pantisano klappen wird, der Jan van Aken nachfolgt. Pantisano wurde nur sehr knapp ins Amt gewählt. 53% gerade mal gaben ihm ihre Stimme als Nachfolger von Jan van Aken. Und Pantisano selbst, der rang angesichts dieses Ergebnisses sichtlich um Fassung.
1: Ich bin ganz ehrlich zu euch, 53%. Das ist nicht das Ergebnis, das ich mir gewünscht habe. Aber es ist eine ehrliche Bestandsaufnahme, denn viele von euch kennen mich noch nicht und ich weiß, dass es jetzt an mir ist, mir euer Vertrauen zu erarbeiten. Ab heute ist das mein Auftrag.
0: Wie geht's weiter mit der Partei Die Linke? Wird sie rauskommen aus der linken Blase? Sie soll uns beschäftigen in der halben Stunde nach 7 Uhr. Hier jetzt Musik von John Rakai. Say Something.

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2: Die USA und der Iran haben in der Schweiz bei ihren Verhandlungen über ein Ende des Krieges offenbar Fortschritte erzielt. Nach Angaben von Katar und Pakistan, die in dem Konflikt vermitteln, einigten sich beide Seiten auf einen konkreten Fahrplan. Jonas Valentin Weber.
3: Vorgesehen ist demnach unter anderem, dass eine Koordinierungsstelle geschaffen wird, die sich um die schwierigsten Punkte kümmern soll. Dazu zählt unter anderem die Straße von Hormuz, die seit längerer Zeit vom Iran blockiert wird. Ziel ist es, dass Schiffe, die für den weltweiten Ölhandel wichtige Meerenge wieder problemlos passieren können. Weiterer Punkt, die Lage im Libanon. So soll die Koordinierungsstelle dafür sorgen, dass sich die israelische Armee und die Hisbollah-Miliz dort nicht mehr gegenseitig angreifen. Kurz nach Beginn der Gespräche hatte die iranische Delegation das Luxushotel in der Nähe von Luzern vorübergehend verlassen, wegen neuer Drohungen von US-Präsident Trump. Er hatte die iranische Führung aufgefordert, dafür zu sorgen, dass die Hisbollah im Libanon so wörtlich keinen Ärger mehr macht.
2: Die Rentenkommission der Bundesregierung schließt heute ihre Beratungen ab. Schon vor der offiziellen Vorstellung morgen sorgen bereits bekannt gewordene Punkte für eine Debatte. So unter anderem, dass das Renteneintrittsalter erhöht und an die allgemeine Lebenserwartung gekoppelt werden soll. Vorgesehen ist auch eine neue, kapitalgedeckte Zusatzrente. Selbstständige und Politiker sollen in die gesetzliche Rente einzahlen. Sozialverbände und Gewerkschaften kritisieren den Vorschlag, die Rente mit 63 abzuschaffen. IG Metall-Chefin Benner sagte, das würde die Arbeits- und Lebenssituation vieler Beschäftigter ausblenden. Lob für die Vorschläge der Kommission kommt von der Union und aus Teilen der Wirtschaft. Die Deutsche Krankenhausgesellschaft warnt, dass die Sparpläne der Bundesregierung die Existenz vieler Krankenhäuser bedrohen. Verbandschef Gass sagte dem Redaktionsnetzwerk Deutschland, dass auch viele Arbeitsplätze auf dem Spiel stünden. Torben Müller.
4: Würden die Pläne von Gesundheitsministerin Waken unverändert kommen, müsste jede zweite Klinik akut mit der Pleite rechnen. Das würde gleichzeitig bedeuten, dass etwa 140.000 Beschäftigte keinen Job mehr hätten. Experten gehen laut Gass in einer aktuellen Studie davon aus, dass die Erlöse der Krankenhäuser im kommenden Jahr als Folge der Sparpläne um 8% sinken. Viele Kliniken, die im Rahmen der Reform eigentlich erhalten oder umgewandelt werden sollten, würden vorher aufgeben müssen. Gass zeigte sich aber auch bereit zu Kompromissen. So müsse darüber geredet werden, die zuletzt stark gestiegenen Pflegeausgaben einzudämmen. Hier müsse gehandelt werden, weil eine Obergrenze fehle.
2: An Berliner Schulen ist erstmals das Ausmaß von Gewalt, Bedrohung und Mobbing wissenschaftlich erforscht worden. Die Ergebnisse dieses Konflikt- und Gewaltbarometers will Bildungssenatorin Günther Wünsch am Vormittag vorstellen. Über Gewalt an Schulen wird seit Jahren intensiv debattiert. Bisher fehlten aber belastbare Erkenntnisse über das Ausmaß und die Ursachen. Berlin hat laut Senatsbildungsverwaltung deshalb als erstes Bundesland eine umfassende Studie durchgeführt. Die Erkenntnisse sollen eine Grundlage liefern, um über das weitere Vorgehen zu entscheiden. Bei den Präsidentschaftswahlen in Kolumbien liegt der rechtsgerichtete Politikneuling de la Estrella knapp vorn. Der Unterschied zwischen ihm und dem linken Kandidaten Cepeda beträgt nach vorläufigem Ergebnis laut der Wahlbehörde nur 250.000 Stimmen. De la Estrella gilt als Hardliner. Er hat den Bau von 10 Großgefängnissen angekündigt und plant eine Militäroffensive, um den Drogenanbau im Land zu bekämpfen. In der Wirtschaftspolitik setzt er auf Deregulierung. Seine Kandidatur wurde von US-Präsident Trump unterstützt. In Berlin-Wedding hat es in der Nacht offenbar eine Sprengstoffexplosion gegeben. Ein Sprecher der Polizei sagte dem RBB, dass dabei 3 Autos vor einem Spätkauf in der Malplaquet-Straße beschädigt wurden. Die Ursache für die Explosion und die Hintergründe sind unklar. Die Kriminalpolizei ermittelt. Alba Berlin ist deutscher Basketballmeister. Die Berliner haben in der Finalserie das entscheidende fünfte Spiel bei Bayern München mit 84-81 gewonnen. Dabei haben sie in der zweiten Halbzeit einen 20-Punkte-Rückstand aufgeholt. Für Alba ist es der 12. Bundesligatitel in seiner Geschichte. Bei der Fußball-Weltmeisterschaft gab es folgende Ergebnisse: Ägypten, Neuseeland 3-1, Spanien, Saudi-Arabien 4-0, Belgien, Iran 0-0 und Uruguay, Kap Verde 2-2. Soweit die Nachrichten. 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Das Wetter. Heute ein Wechsel aus Sonne und ein paar Wolken, dabei meist trocken, nicht mehr so schwül bei 26 bis 30 Grad. Aktuell in Berlin-Wannsee 20 und in Pankow 17 Grad, in Pritzwalk 14 und in Wusterwitz 20 Grad. Morgen neben einigen dünnen Wolken wieder viel Sonne und trocken bei ähnlichen Temperaturen. Die Zeit 7.05 Uhr.
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5: Ich wünsche Ihnen einen schönen guten Morgen.

0: Jazz von der Österreicherin Simone Koppmeier. Spotlights waren hier ausnahmsweise mal zu hören.
1: Wir sind die Brandmauer. Wir verteidigen die Demokratie. Wir schützen unsere Freundinnen, Nachbarn und Bekannten. Das ist unsere Aufgabe.
0: Sagt die Bundestagsabgeordnete Heidi Reicheneck. Das hat sie zugerufen, und zwar den Delegierten ihrer Partei, Die Linke, bei deren Parteitag am Wochenende. Gemünzt war dieser Zuruf auf eine Abwehr der AfD, die vielleicht auch eine Zusammenarbeit mit der Union erfordert. Aber auf diesem Parteitag ging es auch innerhalb der Partei um rote Linien, um schroffe Gegensätze und Abgrenzungen. Miserable 53% hat der ohne Gegenkandidat angetretene Baden-Württemberger Luigi Pantisano erhalten, als Co-Parteichef gerade so bestätigt. Seine Kollegin Ines Schwertner hat dagegen fast 86% der Stimmen erhalten. Aber auch bei den Positionen der Partei in den Debatten um Antisemitismus, Israel und Gaza, da zeigen sich deutliche innerparteiliche Differenzen. Katharina König-Preuß ist Abgeordnete der Linken im Thüringer Landtag und sie hat den Parteitag im Livestream verfolgt. Schönen guten Morgen, Frau König-Preuß.
2: Guten Morgen, Frau Rieber.
0: Ganz kurz zum Einstieg. Wie bewerten Sie dieses ausgesprochen lausige Ergebnis von 53% für Co-Parteichef Pantisano?
2: Ich glaube, das ist unter anderem die Konsequenz aus seiner analytisch schwachen, um nicht zu sagen äußerst falschen Aussage in Bezug auf die CDU und Gleichsetzung mit der AfD. Weil, ja.
0: Also genau. Das Zitat, wonach er kurz vor dem Parteitag per Bild-Interview der Union attestiert hat, ähnliche Politik wie die AfD zu machen, faschistische Politik.
2: Ja. Ich denke, das ist die Konsequenz. Insbesondere ostdeutsche Landesverbände wissen sehr wohl, vor welcher Problematik wir stehen, bereits jetzt schon, und was auch im Herbst gegebenenfalls auf uns zukommt. Und vor dem Hintergrund eine solche Aussage zu treffen, ist fatal und schadet sozusagen auch dem Versuch in Ostdeutschland, den Vormarsch der AfD an der einen oder anderen Stelle aufzuhalten.
0: Insbesondere die linke Spitzenkandidatin in Sachsen-Anhalt, Eva von Angern, hat energisch widersprochen, 11 Wochen vor der Wahl. Klappt das mit dieser Parteiführung, Teil eines Bollwerkes zu sein gegen eine eventuelle AfD-Regierung in Sachsen-Anhalt?
2: Naja, als erstes muss man ja sagen, dass die Linke das Bollwerk gegen die AfD ist, und die Frage, ob es klappt, ein Bollwerk mit anderen zu sein, sich wirklich auch an erster Stelle mit an die CDU richtet, die ja in Teilen zumindest auch in eine ähnliche Richtung an der einen oder anderen Stelle stößt. Europaparlament sei da jetzt die letzte Abstimmung genannt, oder auch in Sachsen-Anhalt, wo es ja auch zum Teil Überschneidungen mit Inhalten der AfD gibt. Insofern, wenn es um die Linke geht, ja, das Bollwerk gegen die AfD steht. Und ich glaube, dass sich westdeutsche Linke klar machen müssen, dass wir in Ostdeutschland sozusagen ein anderes Problem und eine andere Situation haben, als es in den anderen Bundesländern noch sein mag. Ich bin mir sicher, dass die Linke in Sachsen-Anhalt, genauso wie die Linke in Mecklenburg-Vorpommern und allen anderen ostdeutschen Bundesländern, da sehr wohl um ihre Rolle und Aufgabe weiß.
0: Der Parteitag hat beschlossen, das israelische Vorgehen im Gazastreifen als Genozid zu bezeichnen. Die Morde der Hamas vom 7. Oktober 2023, die Linke bislang als größten Massenmord an Jüdinnen und Juden seit dem Zweiten Weltkrieg bezeichnet hat, sind zu brutalen Verbrechen der Hamas geworden gegenüber der israelischen Bevölkerung. In Jugendorganisationen ihrer Partei, da wird von israelischen Konzentrationslagern gesprochen, oder auch die Aussage, Israel verrecke gutiert. Das hat eine Recherche des Bayerischen Rundfunks gezeigt. Was passiert da gerade in Ihrer Partei im Hinblick auf Israel, Gaza und Palästina? Ein Shift Richtung Israel-Feindschaft?
2: Ich glaube, dass in Teilen der Linkspartei definitiv antisemitische Positionen vorhanden sind und dass sich das sehr stark innerhalb der Linksjugend auch äußert. Da sind ja jetzt die Recherchen des Bayerischen Rundfunks nur das aktuellste und das bisher krasseste Beispiel. Und ja, ich sehe da ein Problem im Hinblick auf die Verantwortung, die wir als Deutsche, als Nachfahren im Heute haben. Und das schließt nicht aus, die Katastrophe, die im Gazastreifen geschieht, zu benennen. Das schließt auch nicht aus, das Vorgehen der israelischen Regierung zu kritisieren. Allerdings habe ich den Eindruck, dass es oftmals an Wissen, an Analyse, an historischer Einordnung und Ähnlichem mehr fehlt und daraus dann eben auch krasse, meines Erachtens antisemitische Positionen resultieren, die aus meiner Sicht viel zu wenig zurückgewiesen wurden auf diesem Bundesparteitag.
0: Sie waren nicht stimmberechtigt, da zugeschaltet. Hätten Sie den Beschluss so mitgetragen? Also hätten Sie auch mitbeschlossen, das israelische Vorgehen als Genozid zu bezeichnen?
2: Nein, das hätte ich nicht. Und ich werde auch das israelische Vorgehen nicht als Genozid bezeichnen, solange es nicht die entsprechende Feststellung durch die Zuständigen gibt. Ich halte es für nicht richtig, dass eine Partei festlegt, wann, wo, wie ein Genozid geschieht. Und ich finde auch diese Debatte um diese einzelnen Begrifflichkeiten, finde ich äußerst falsch. Aus meiner Sicht muss man ganz klar sagen, das, was in Gaza passiert, muss enden. Allerdings habe ich den Eindruck, dass es hier gar nicht an erster Stelle immer nur bei jedem Einzelnen darum geht, das Vorgehen im Gazastreifen zu kritisieren, sondern auch angesichts des Jubels, der danach ertönte, als sozusagen der Beschluss gefasst wurde, dass es auch darum geht, Israel zu dämonisieren.
0: Als Devise wurde vom scheidenden Co-Parteichef Jan van Aken ausgegeben, die Partei solle oder könne zur sozialistischen Volkspartei werden mit 20% der Wählerstimmen, die er da so als Potenzial sieht. Angesichts der Unwuchten, die innerhalb der Partei in Klärung sind, wir haben jetzt noch gar nicht alle benannt, sieht es aktuell danach so aus in Ihren Augen, Frau König-Preuß?
2: Ich glaube schon, dass die Linke das Potenzial hat. Ich glaube aber, dass die Linke hier klarer werden sollte und auch deutlicher, gerade im Hinblick auf Antisemitismus, aber auch im Hinblick auf Umgang mit öffentlich-rechtlichem Rundfunk. Also da gab es ja unter anderem eine Position, die vertreten wurde und zu der es auch Applaus gab, in der gesagt wurde, dass die größten Verbrecher im öffentlich-rechtlichen Rundfunk sitzen. Da muss ich auch aus der Perspektive derjenigen, die hier in Ostdeutschland viel beobachtet, was die AfD macht, viel beobachtet, wie rechte Strukturen agieren, sagen, sorry, aber so eine Position kenne ich bisher nur von rechts und finde ich richtig falsch, analytisch falsch, aber auch inhaltlich falsch, wenn die Linke mit solchen Positionen an den Start geht und dann eben auch im Parteivorstand künftig solche Positionen vertreten sind.
0: Wenn ich Sie reden höre, dann frage ich mich, erkennen Sie Ihre Partei noch wieder? Sie sind seit 17 Jahren für die Linke im Thüringer Landtag. Fühlen Sie sich noch zu Hause in Ihrer Partei?
2: Ich erkenne... Ich erkenne die Linkspartei noch wieder. Ich beobachte allerdings äußerst besorgt das, was gerade passiert. Zu Hause ist für mich keine Partei, sondern zu Hause ist für mich etwas anderes. Und wenn es im politischen Rahmen die Frage gibt, dann ist es an erster Stelle hier die Linke in Thüringen, wo wir solche Debatten in einer anderen Form führen, wo wir äußerst kritisch miteinander umgehen, aber eine klare Position haben, sowohl was Antisemitismus anbelangt, als auch

0: zu schwören beim gestern zu Ende gegangenen Parteitag in Potsdam.
1: Wir organisieren uns mit der Kollegin, die um ihren Arbeitsplatz bangt. Wir organisieren uns mit dem Sohn, der seinen Musterungsbrief erhält. Wir organisieren uns mit der Nachbarin, die den Schimmel an der Wand nicht mehr ertragen kann. Kein Anliegen ist uns zu klein. Das ist unsere Aufgabe, Genossinnen und Genossen.
0: Kein Anliegen zu klein. Andere wie ihr Co-Parteichef dagegen haben sich im Vorfeld des Parteitages eher an historischen Zuordnungen versucht. Luigi Pantisano befand, die Union betreibe faschistische Politik und musste dann kleinlaut und nach blamablem Wahlergebnis einräumen, das sei unglücklich formuliert gewesen. Derweil befinden Mitglieder der Linksjugend Lang lebe Stalin und zu den Mauertoten der DDR die Revolution fordere Opfer. Die aktuelle Verfassung der Partei Die Linke kann ich mit Gero Neugebauer besprechen. Der Politikwissenschaftler beschäftigt sich mit dem deutschen Parteiensystem. Ich wünsche einen schönen guten Morgen, Herr Neugebauer.
2: Guten Morgen, Frau Weber. Danke, wünsche ich auch.
0: Jan van Aakens Wunsch, die Partei möge zur sozialistischen Volkspartei werden, habe ich vorhin schon bei Frau König-Preuß angesprochen. Bei Ihnen möchte ich damit einsteigen. Sehen Sie dieses Potenzial in der Linken oder doch eher sehr viele im allerweitesten Sinne linke Interessen, die zwar unter einem Label segeln, aber in sehr unterschiedliche Richtungen?
2: Nach der politikwissenschaftlichen Definition sind Parteien Organisationen von Bürgern mit gleichen und ähnlichen Interessen, die versuchen, diese Interessen zusammenzufassen und in die Politik einzubringen. Wenn man den Parteitag betrachtet und die Positionen, die da vorgetragen worden sind und die Vorgeschichte bedenkt, dann muss man der Parteiführung, die den Parteitag organisiert hat, bescheinigen, dass ihr die Integrationsarbeit, eine wesentliche Voraussetzung für eine gute Führung, gelungen ist. Dass das aber nicht notwendigerweise dazu führt, dass das Bild der Partei eben doch ein anderes ist. Ein Bild einer Partei, die sagt, wir vertreten verschiedene Positionen zu verschiedenen Anliegen. Wir haben ein gemeinsames Grundverständnis, dass wir uns als Partei verstehen, die vor allen Dingen im Bereich sozialpolitische Aktivitäten ihr Profil als Partei der sozialen Gerechtigkeit schärfen will und die trotz mancher Gegenrede sich eher als Partei versteht, die Systemreform, aber nicht Systemopposition betreiben will. Aber es ist nicht leicht und insofern denke ich, abgesehen von den Schwierigkeiten zu mobilisieren für eine Parteimitgliedschaft und dann 20% Stimmen zu erreichen, was Herr van Aken haben wollte, das sehe ich als schwierig an, nur Herausforderungen können geleistet werden oder führen dazu Enttäuschung.
0: Sie sagen, der Parteiführung sei es gelungen, widerstreitende Interessen zu integrieren, ganz im Sinne der Definition, was eben eine Partei ausmacht. Man muss dazu sagen, die bisherige Parteiführung, die eine Hälfte wird ja nun ausgetauscht. Statt Jan van Aken kommt Luigi Pantisano mit schwachem Ergebnis ins Amt. Kann das Duo Schwertner-Pantisano für Stabilität und Integration innerhalb der Partei sorgen, nach diesem Fehlstart für ihn?
2: Also Frau Schwertner hat mit ihrem Führungsstil die Fähigkeit zur Integration verschiedener Strömungen bereits nachgewiesen. Das muss Herr Pantisano noch leisten. Den Nachweis konnte er bisher nicht erbringen. Und seine Aussagen über faschistische Politik ist etwas, was er wohl zur Mobilisierung von Anhängern einer bestimmten Richtung auf diesem Parteitag, insbesondere unter jungen Delegierten, die durch die AfD-Antipolitik, oder besser gesagt durch die Politik gegen die AfD und durch die antifaschistische Orientierung der Linken mobilisiert worden sind und in die Partei eingetreten. Aber dieser, das muss er erst nachweisen. Und die veröffentlichte Meinung zumindest haut ihm das um die Ohren. In der Partei sind die sauer, die sagen, lieber Freund, wir haben eine demokratische Grundorientierung. Das Grundgesetz ist die Basis, auf der wir arbeiten. Und in der politischen Praxis sind wir gerade in ostdeutschen Ländern, wo demnächst Wahlen anstehen, gegebenenfalls darauf angewiesen, um unsere Interessen auch durchzusetzen, mit den Parteien der Mitte zusammenzuarbeiten und auch mit der CDU. Und wenn man dann die CDU so etikettiert, macht man ja deutlich, dass man das Parteiensystem nicht als eine Wettbewerbsära betrachtet, wo dann die Parteien als Gegner auftreten, aber nicht als Feinde.
0: Auf dem Parteitag wurden bundesweite Proteste angekündigt gegen Sozialabbau und Militarisierung, wie es hieß. Womit rechnen Sie? Wird das gelingen?
2: Die Also die Absicht ist da. Ob es gelingen wird, weiß ich nicht. Die Linke kann darauf zurückgreifen, dass sie gegenwärtig gerade durch ihre Basisarbeit zu dem geworden ist oder wieder werden will, die PDS hatte das ja für sich auch schon beansprucht, eine Kümmerpartei zu sein. Das heißt, durch ganz konkrete Aktionen Menschen zu helfen, mit Schwierigkeiten fertig zu werden, die durch Veränderungen von Mietenpolitik, Rentenpolitik und Ähnliches auftreten. Und sie, das fällt ihr auch deshalb leichter, weil halt die Sozialdemokratie als Regierungspartei nicht mehr gesamtgesellschaftliche Probleme ins Auge nimmt, sondern eher Ressortprobleme. Was kostet das? Wie betrifft mich das? Und solche Sachen mehr. Und viele dann eben sagen, ah nee, die vertritt uns nicht mehr. Die Zeit ist günstig für solche Mobilisierung insofern, weil da auch die Sozialdemokratie keine Erzählung hat für über eine Zukunft in Wohlstand und Sicherheit. Nur die hat die Linke auch nicht. Und insofern weiß ich nicht, ob die Mobilisierung auf bestimmte Affekte hin gelingen kann. Vermutlich in bestimmten Regionen schon. Aber insgesamt keine West-Ost-Differenz, sondern eher eine Differenz Stadt-Land. Dort, wo sie organisiert ist, wo sie mit Gewerkschaften kooperieren kann, dürfte ihr das eher gelingen als in anderen Regionen.
0: Sagt der Politikwissenschaftler Gero Neugebauer über den Parteitag der Partei Die Linke und deren weitere Aussichten. Haben Sie besten Dank.
2: Gerne geschehen, Frau Weber.

0: Wir hören hier den Bengel oder Strolch. Auf Französisch heißt das Voyou, den haben wir hier gehört von seinem Album Soleil, Soleil. Das ist im Jahr 2023 rausgekommen und mit Sonne können Sie heute sich wohl versorgen bei Temperaturen zwischen 26 und 30 Grad.
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0: Von und mit Vukas Tomaszewski. Wir schauen zurück, Vukas, gestern auf die Fête de la Musique. Weltweit wurde die gefeiert mit etlichen Live-Auftritten. Auch in Berlin, logisch. Da gab es bis in die späten Abendstunden Live-Musik auf allen möglichen Bühnen, umsonst und draußen.
2: Die Veranstaltung hat 1982 mit einem Straßenfest in Paris begonnen und gilt inzwischen als das größte Musikfest der Welt. Allein in Berlin fanden mehr als 300 Konzerte und Performances statt, von Jazz über Blues, Rock und Indie bis hin zu Auftritten von Mitgliedern der Berliner Philharmoniker. Alles umsonst, wie du schon gesagt hast. RBB-Reporter Kai Zalander, der ist auf einen musikalischen Streifzug gegangen.
3: Dirigent Kirill Petrenko und die Berliner Philharmoniker haben Tschaikowski serviert. Draußen auf dem Scharunenplatz vor der Philharmonie verfolgten Klassikfans die Konzerte auf einer Leinwand. Treibende Rhythmen liefen auch im Görlitzer Park, allerdings unplugged. Die Trommler ließen Schlegel und Drumsticks tanzen und zogen das Tempo immer weiter an. Auch Bars, Restaurants und Galerien wurden an diesem Tag zu kleinen Bühnen. Auf der Falkensteinstraße in Kreuzberg waren Jazzfans zusammengekommen. Im Schatten der Bäume vor der Konrad-Töns-Bar spielte ein Jazz-Trio rund um den Drummer Moritz Baumgärtner.
2: Partnerbezirk war in diesem Jahr Reinickendorf. Der stellvertretende Kurator der FED, Johannes Damm, der erklärte hier im RBB, Ziel der Partnerschaften sei es, das Festival eben auch stärker in die Außenbezirke zu tragen. Auch dort gäbe es nämlich ein vielfältiges Programm. Ja, und auch in Brandenburg beteiligten sich zahlreiche Städte und Gemeinden von Altlandsberg bis Zehlenick.
0: Über mehr als 5 Jahrzehnte lang hat sich Wulf Herzogenrath eingesetzt als Kurator für die Vermittlung und Akzeptanz von Kunst. Ende der vergangenen Woche ist er gestorben im Alter von 82 Jahren.
2: Mit ihm verliert die internationale Kunstwelt eine wirklich prägende Persönlichkeit. Herzogenrath gilt als Pionier der Videokunst. Zudem war er ein Bauhausexperte und trug wirklich dazu bei, die Grenzen zwischen sogenannter E- und U-Kultur zu überwinden. Geboren wurde Herzogenrath 1944 in Rathenow. Er studierte Kunstgeschichte und hat dann 1970 in Bonn promoviert. Zwischen 89 bis 94 betreute er als Hauptkurator der Nationalgalerie Berlin die Konzeption des neuen Museums für Gegenwart im Hamburger Bahnhof. Anschließend leitete er die Kunsthalle in Bremen. Ja, und 2012 ist er dann nach Berlin zurückgekehrt und übernahm die Leitung der Sektion Bildende Kunst in der Akademie der Künste.
0: Und mehr über Wulf Herzogenrath hören wir im Gespräch mit unserer Kunstkritikerin Silke Hennig, so etwa 7:45. Aktuell machen sich viele Menschen Sorgen um den Zustand der Demokratie und fragen sich, findet die Regierung die richtigen Lösungen für aktuelle Probleme? Und genau darum soll es heute Abend auch in der ARD-Sendung Mitreden, Deutschland diskutiert, gehen.
2: Ja, die Sendung findet mit Live-Publikum in Rostock-Warnemünde statt und beginnt um 20.15 Uhr. Thema diesmal ist Demokratie unter Druck. Die NDR-Infomoderatorin Nina Zimmermann fragt, wie können Politiker verlorenes Vertrauen zurückgewinnen? Und woher kommen die schlechte Stimmung und das wachsende Misstrauen in der Gesellschaft? Eindrücke und Stimmen aus Rostock hat Alina Boje gesammelt.
4: Also ich bin schon der Meinung, dass die uns einfach schlicht und ergreifend nicht mehr ernst nehmen.
5: Grundsätzlich ist die Demokratie natürlich eine schöne Sache. Nur wenn ich für den einen eine Demokratie anmelde, muss ich den für die anderen auch gelten lassen. Wenn ich links und rechts Mauern ziehe, lebe ich selbst keine Demokratie.
6: Ich würde sagen, dass Menschen wenig Räume haben, wo sie miteinander diskutieren und wo man sich auch aushält miteinander und auch was klären muss. Ich glaube, für viele Menschen ist es einfacher, sich zurückzuziehen und zu behaupten, die anderen haben nicht recht, aber man selbst ja.
7: Also prinzipiell bin ich ziemlich politikverdrossen. Politik ist für mich auch viel zu kompliziert. Ich habe damals in der Schule das schon nicht gemacht.
2: Tja, soweit die Stimmen von der Straße in Rostock. Zu den Gästen der Sendung gehören unter anderem Anne Rabe, sie ist Schriftstellerin aus Wismar, Silvio Witt, Bürgerbeauftragter des Landes Mecklenburg-Vorpommern oder auch Marieke Reimann, Autorin und Journalistin aus Rostock.
0: Die Sendung ist auch auf verschiedenen Radiosendern zu hören, unter anderem im RBB Inforadio. Und sie wird auch zu sehen sein im Livestream auf dem YouTube-Kanal ARD Mitreden. Danke dir für den Tipp.
2: Gerne.
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Sonayobate haben wir hier gehört, singend und Kora spielend. Kora, das ist die westafrikanische Stegharfe, die auch als Harfenlaute bezeichnet wird und die mit Daumen und Zeigefinger zu spielen ist. Und wenn Sie auf den Punkt bringen wollen, was das Musikprogramm von Radio 3 ausmacht, dann ist es vielleicht dieser Break, der sich jetzt hier ankündigt. Hier geht es nämlich jetzt im Folgenden relativ burlesk weiter und ganz anders als bei Sonayobate. Mit den Bamberger Symphonikern und Albert Lortzings Zar und Zimmermann. Wieso? Das wird sich dann im Folgenden erschließen.

0: Der Holzschuh-Tanz, der dritte Akt desselben hier zu hören gewesen von den Bamberger Symphonikern. Dieser Holzschuh-Tanz, der verdankt sich dem Berliner Komponisten Albert Lortzing und der sorgt in diesem Jahr für ein doppeltes, aber irgendwie auch doppelt krummes Jubiläum. Zu würdigen sind Lortzings 225. Geburtstag und zudem auch sein 175. Todestag. Die Deutsche Oper würdigt den Komponisten jetzt mit einer Neuinszenierung seiner bekannten komischen Oper Zar und Zimmermann, berühmt nicht zuletzt wegen des eben gehörten Holzschuh-Tanzes. Kai Lürs Kaiser war beim Pantinentanz dabei, also zuhörend und beobachtend. Guten Morgen.
1: Die steppen das, ja.
0: Martin Berger, der Regisseur, hat auf Radio 3 im Interview im Vorfeld gesagt, er entdecke viel Zeitgenössisches aktuell in diesem Werk aus dem Jahr 1837.
2: Ich glaube, dass das Stück auf eine komische Art und Weise sehr in unsere heutige Zeit passt. Es ist eine Art Ideenkomödie. Alle Figuren dort glauben an etwas. Man hat einen Zaren, der eine ziemlich ambivalente Figur ist, ziemlich brutal, ganz spannend, an dem man die Frage Mensch und Funktion sehr schön verhandeln kann. Auf der anderen Seite haben wir mit Van Bett, dem trotteligen Bürgermeister, einen Politikertyp, wie wir ihn heutzutage leider an ganz hoher Stelle finden.
0: Also klappt das? Wirkte das Werk, wirkte die Inszenierung auf dich zeitgemäß?
1: Also ich meine, Pfiffe und Buß schon zur Pause, am Ende unvollständig überbuht, lassen daran zweifeln.
0: Okay,
1: was nicht. Du gerade gesagt hast.
0: Okay.
1: Ich meine, Zar und Zimmermann in seiner vormärzlich bürgerlichen Obrigkeitskritik, die man da tatsächlich antrifft, das ist zugleich spießig und spießerkritisch. Das ist die Merkwürdigkeit bei diesem Stück und auch die Schwierigkeit. Es ist eine komische Oper, soll lustig sein, aber die Oper heute überhaupt, die ganze Gattung hat mit Witz nun wirklich große Probleme und zwar erst recht in einer riesigen Hütte wie der Deutschen Oper, wo das schon im Raum verpufft, der Witz, wenn man ihn überhaupt versteht. Worum geht's? Zar Peter der Große hält sich undercover in den Niederlanden auf, hält dort ungewollt die Stadt des depperten Bürgermeisters Van Bett zum Narren. Das ist die Obrigkeitskritik des Stückes. Die Initiative für Lortzing überhaupt ist auf jeden Fall zu begrüßen, aber ohne Knirschen ging das nicht ab am Wochenende.
0: Also das mit der Aktualisierung, das kaufst du schon mal nicht, dann frage ich viel offener. Was macht der Regisseur Martin G. Berger aus dem Stoff?
1: Also zunächst einmal, was er da gesagt hat hier im Interview, das muss er ja sagen. Das sagen alle Regisseure, dass es aktuell ist. Martin G. Berger ist ein ausgewiesener Komödienregisseur und zwar hier sogar im Wege der politischen Zuspitzung und Verschärfung. Der Zar ist nämlich hier das Oberhaupt von Tschirikistan und das ist eine Zaren-Volksrepublik des gefühlt allsozialistischen Ostblocks, der sich hier, also der Zar, zur Industriespionagezwecken in Holland auffällt. Über skurrile Diktaturen von einst macht man sich immer gerne lustig oder würde es, wenn ich hier nicht noch das Gefühl hätte, dass man sich um die heutigen, softeren Diktaturen herummogelt, die uns aller Orten umzingeln und die viel virulenter sind. Außerdem inszeniert Martin G. Berger immer alles gern in Marshmallow-Farben. Hellrosa, himmelblau, hellgrün. Im Fall der Filmeinspielungen, die ganz lustig sind aus Tschirikistan, kann das auch leicht ins Schimmlige spielen. Die Turbulenzen bewegen sich in Richtung Revue, also sehr groß gezogen. Aber wer eine gelungene Revue sehen will, der gehe doch dieser Tage besser zu Axel Ranisch in die komische Oper. Die Witze hier bei Lortzing wirken. Martin Berger hat das nachgedichtet. Auf dem Papier witzig, glaube ich, in der Aufführung weniger.
0: Okay, das mit dem Humor oder Witz klappt auch nicht. Was liefern die Sänger in dieser komischen Oper? Sind sie komisch oder doch nicht?
1: Also es könnte nicht schaden, wobei die Premiere übrigens mit dem entstehenden Umstand zu tun hatte, dass der Zar erkrankt war. Der Regisseur, den wir schon genannt haben, spielte auf der Bühne und Daniel Schmutzart, der kurzfristig eingeflogen war, sang von der Seite. In einem solchen großen Haus braucht man große Stimmen und die hat man auch, nur dass sie dadurch nicht witziger werden. Überragend tatsächlich und der einzig Überragende ist Patrick Zielke als Van Bett. Jedes depperte Wort dieses Mannes ist gut verständlich. Nadja Chantaff als Marie, Philipp Capella als Peter Ivanov und Kieran Carell als Chateauneuf, das sind alles anbietbare, allerdings nicht überragende Besetzungen.
0: Antonelle Madnacorda, der ehemalige Chefdirigent der Kammerakademie Potsdam, der leitet an diesem Abend seine Opernpremiere in Berlin.
1: Seine erste, ja.
0: Er mit Erfolg?
1: Also Antonello Madnacorda würde sicherlich nicht behaupten, dass er hier das Leib- und Magenrepertoire seines Lebens gefunden hat. Er dirigiert leicht und fluffig und trotzdem lätschert und irgendwie desorientiert. drei bis viermal schon vor der Pause dachte ich, dass wir jetzt aber im Finale angekommen seien. Und dann ging es eine halbe Stunde weiter. Das ist kein gutes Zeichen, schlecht disponiert. Der Sinn für das,
0: oder der Wunsch war Vater des Gedanken.
1: Ja, der Sinn für das ganze Genre scheint mir irgendwie verloren gegangen zu sein.
0: So, was machen wir nun draus?
1: Ja, also das ist offenbar kein optimaler Neustart für Lortzing. Dafür schleppen sich die Witze zu sehr, dafür schleppt sich das Ganze zu sehr dahin. Das ist eine versteifte Welt aus Zuckerwatte. Am Ende wurde auch noch der Intendant, der kommissarische und langjährige Operndirektor Christoph Säuferle, unwürdig verabschiedet mit einer peinlichen Rede voller Wiederholungen und Gemeinplätze durch Staatssekretärin Kerstin Richter-Kotowski. Das ist der Dank. Ich meine, Säuferle war weit mehr als nur ein Garant für Verlässlichkeit. Er war das Rückgrat des Hauses für mehrere Intendanten. Ohne den wäre überhaupt gar nichts gegangen. Das wäre der Erfolgsgrund. Und ohne ihn, er wird sozusagen zwangsverrentet, sehe ich eigentlich einstweilen schwarz für das Haus. Immerhin findet seine Ära hier also ein Komödienende mit einer Staatssekretärin, die eigentlich das Komischste an diesem Abend war.
0: Kaius Kaiser hatte nicht den Abend seines Lebens. Wenn Sie es ausprobieren wollen mit Zar und Zimmermann an der Deutschen Oper, Sie haben am Donnerstag und am Samstagabend erneut die Gelegenheit dazu. Und wenn Sie Gleichgesinnte suchen, mit denen Sie sich austauschen können über klassische Musik, dann begeben Sie sich doch mal auf unsere Radio 3 Facebook-Seite. Da finden Sie einen Club für Ihr Interesse. Danke dir, Kai.
1: Danke.

0: Jeanette Hubert hören wir hier mit dem Freddy-Song um 8:04. Morgen wird die Rentenkommission ihre Vorschläge übergeben für eine Reform der Rente an die Bundesregierung. Aber, das haben Sie sicher mitbekommen, schon vorab sind übers Wochenende einige Punkte dieser Vorschlagsliste bekannt geworden. Zum Beispiel, dass eine kapitalgedeckte Zusatzrente vorgeschlagen wird nach schwedischem Vorbild. Es gibt schon auch Kritik an diesen bekannt gewordenen Punkten. Johannes Winkel allerdings, der Bundesvorsitzende der Jungen Union, sagt, ich sehe eine Chance in diesem Papier.
1: Ich glaube, das ist eine große Chance für die Bundesregierung. Und vielleicht kann das ja auch so ein richtiger Dennis-Undaff-Moment werden. Lange Zeit läuft es vielleicht nicht so rund und dann wechselt man die richtigen Leute ein. Das sind die Expertinnen und Experten. Aber auch die Politiker haben einen tollen Job gemacht. Und die haben gezeigt, dass Kompromisse nicht immer nur der kleinste gemeinsame Nenner sein müssen.
0: So einen Dennis-Undaff-Moment könnte die Bundesregierung mit Sicherheit gut gebrauchen. Ob der sich abzeichnet in seinen Augen, besprechen wir gleich mit unserem Kommentator am Montag, mit Anatol Stefanovic, nach den Nachrichten 8:00.

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2: Die Gespräche zwischen den USA und dem Iran über eine Friedenslösung sollen nach dem Auftakt auf Arbeitsebene weitergehen. Das teilten die Vermittler Katar und Pakistan in der Nacht mit. In den Arbeitsgruppen solle es unter anderem um das Atomprogramm des Irans und um westliche Sanktionen gehen. Grünen Außenpolitiker Nuripur sagte im RBB24-Inforadio, er sei skeptisch, ob es tatsächlich zu einer Einigung kommen wird. Außerdem habe US-Präsident Trump von Anfang an eine konkrete Strategie gefehlt.
3: Es ist ja eine relativ konstante Bemusterung dessen, was Trump macht. Das sieht alles ein bisschen ungeplant aus, sieht alles sehr impulsiv aus, nicht wirklich mit großer Strategie versehen. Und am Ende gewinnt Putin. Sei es in der Ukraine, sei es in dem, was er für den Iran macht. Das ist nicht besonders hilfreich. Und es ist jetzt eine reine Militärdiktatur, nicht mehr eine Herrschaft der Geistlichkeit.
2: Omid Nuripur, Mitglied im Auswärtigen Ausschuss des Bundestages Bündnis 90 Die Grünen. Die Rentenkommission der Bundesregierung schließt heute ihre Beratungen ab. Schon vor der offiziellen Vorstellung morgen sorgen bereits bekannt gewordene Punkte für eine Debatte. So unter anderem, dass das Renteneintrittsalter erhöht und an die allgemeine Lebenserwartung gekoppelt werden soll. Vorgesehen ist auch eine neue kapitalgedeckte Zusatzrente. Selbstständige und Politiker sollen in die gesetzliche Rente einzahlen. Sozialverbände und Gewerkschaften kritisieren den Vorschlag, die Rente mit 63 abzuschaffen. Lob für die Vorschläge der Kommission kommt von der Union und aus Teilen der Wirtschaft. Die Deutsche Krankenhausgesellschaft warnt, dass die Sparpläne der Bundesregierung die Existenz vieler Krankenhäuser bedrohen. Verbandschef Gass sagte dem Redaktionsnetzwerk Deutschland, dass auch viele Arbeitsplätze auf dem Spiel stünden. Torben Müller.
4: Würden die Pläne von Gesundheitsministerin Waken unverändert kommen, müsste jede zweite Klinik akut mit der Pleite rechnen. Das würde gleichzeitig bedeuten, dass etwa 140.000 Beschäftigte keinen Job mehr hätten. Experten gehen laut Gass in einer aktuellen Studie davon aus, dass die Erlöse der Krankenhäuser im kommenden Jahr als Folge der Sparpläne um 8% sinken. Viele Kliniken, die im Rahmen der Reform eigentlich erhalten oder umgewandelt werden sollten, würden vorher aufgeben müssen. Gass zeigte sich aber auch bereit zu Kompromissen. So müsse darüber geredet werden, die zuletzt stark gestiegenen Pflegeausgaben einzudämmen. Hier müsse gehandelt werden, weil eine Obergrenze fehle.
2: Nach den Unwettern in Berlin gestern sind noch nicht alle Schäden beseitigt. So liegen immer noch umgestürzte Bäume oder Äste, vor allem auf Gehwegen. Juliane Kowolik, RBB 24.
5: Auf der Danziger Straße, Ecke Prenzlauer Allee, liegt ein großer Baum entwurzelt auf dem Gehweg. Die Feuerwehr hat einige Äste abgesägt und ihn mit rot-weißem Flatterband abgesperrt. Im Hansaviertel in Mitte liegen noch viele Äste auf den Gehwegen. Hier wurden einige Stände bei einem Fête de la Musique Sommerfest umgeweht. Insgesamt musste die Berliner Feuerwehr 250 Mal ausrücken. Einige Kreuzungen wurden überflutet und die U2 und die Ringbahn mussten ihren Betrieb kurzfristig unterbrechen.
2: Bei den Präsidentschaftswahlen in Kolumbien hat der rechtsgerichtete Politikneuling de la Estrella knapp gewonnen. Laut vorläufigem Ergebnis der Wahlbehörde bekam er 49,6% der Stimmen. Sein linker Rivale Cepeda erreichte 48,7%. In einigen Städten des Landes kam es zu Auseinandersetzungen mit der Polizei. De la Estrella gilt als Hardliner. Er hat den Bau von 10 Großgefängnissen angekündigt und plant eine Militäroffensive, um den Drogenanbau im Land zu bekämpfen. In der Wirtschaftspolitik setzt er auf Deregulierung. Seine Kandidatur wurde von US-Präsident Trump unterstützt. In einem Mehrfamilienhaus in Brandenburg an der Havel ist es laut Polizei am frühen Morgen zu einer Explosion gekommen. Nach Angaben der Polizei sind dabei 9 Menschen verletzt worden. 7 von ihnen wurden ins Krankenhaus gebracht. Auch die Nachbarhäuser wurden geräumt. Die Ursache für die Explosion und den anschließenden Brand in dem Gebäude an der B1 ist unklar. Autofahrer werden gebeten, den südlichen Teil der Bundesstraße weiträumig zu umfahren. Bei der Fußball-Weltmeisterschaft hat Ägypten gegen Neuseeland 3:1 gewonnen. Ägypten konnte damit zum ersten Mal überhaupt ein Spiel bei einer WM gewinnen und hat große Chancen, in die K.O.-Runde einzuziehen. Die Ergebnisse der anderen Spiele, Spanien-Saudi-Arabien 4:0, Belgien-Iran 0:0 und Uruguay-Kapverde 2:2. Soweit die Nachrichten. 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Das Wetter. Heute ein Wechsel aus Sonne und ein paar Wolken, dabei meist trocken. Nicht mehr so schwül bei 26 bis 30 Grad. Aktuell in Berlin-Friedrichshagen 17 und in Wannsee 20 Grad, in Potsdam 20 und in Wittstock-Dosse 15 Grad. Morgen neben einigen dünnen Wolken wieder viel Sonne und trocken bei ähnlichen Temperaturen. Die Zeit 8.05 Uhr.
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6: Und mit Musik von Sass. Guten Morgen.

0: Sie haben es eben vielleicht bei uns in den Nachrichten gehört. Die Rentenkommission hat umfassende Vorschläge vorgelegt zu einer Reform der Rente. Unter anderem schlägt sie vor, den Eintritt in die Rente an die steigende Lebenserwartung zu koppeln, die Rente mit 63 zu beenden, dabei mehr Beitragszahler einzubeziehen, also eine breitere Basis zu schaffen und eine kapitalgedeckte Zusatzrente auch. Dieses 30-Punkte-Papier, das wird erst morgen überreicht werden an die Bundesregierung. Schon seit dem Wochenende wird aber darüber berichtet und auch die Kritik an den bereits bekannt gewordenen Punkten hat nicht lange auf sich warten lassen. Das Ziel dieser Reform ist es, die Rente sicher zu machen, sie endlich zukunftsfest und generationengerecht aufzustellen, wenn doch, wie seit Jahrzehnten absehbar, immer weniger junge Menschen die Rente älterer finanzieren sollen.
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0: Er ist Sprachwissenschaftler und Publizist. Herr Stefanovic, würden diese Vorschläge der Kommission denn für mehr Generationengerechtigkeit sorgen?
2: Ja, das ist ein bisschen spekulativ, weil wir das vollständige Papier ja nicht kennen. Und vielleicht ist ja in den Wir haben jetzt 4 Punkte, die wir kennen. Wir haben dann also entsprechend noch 26 Punkte, die wir nicht kennen. Vielleicht stehen da ja ganz tolle Sachen drin. Aber das, was wir bisher gehört haben, lässt mich ein bisschen skeptisch bleiben. Das Grundproblem, was Sie ja gerade genannt haben, ist, dass immer weniger Leute, immer weniger Arbeitnehmende, immer mehr Rentnerinnen und Rentner finanzieren müssen, weil jetzt die geburtenstarken Jahrgänge der Babyboomer in Rente gehen. Das war absolut vorhersehbar seit mindestens 100 Jahren eigentlich oder seit mindestens 40 Jahren, sagen wir mal. Und dass das nicht funktionieren kann, war auch absehbar. Und die Vorschläge, die jetzt auf dem Tisch liegen, die ändern daran nichts. Und zwar vor allem, weil sie das Problem wieder einmal in die noch fernere Zukunft verschieben. Die jüngeren Generationen sollen jetzt die Renten der Babyboomer finanzieren. Anders geht's ja nicht. Und daneben sollen sie ihre eigenen Renten durch ein kapitalgedecktes System schon mal vorfinanzieren. Und außerdem sollen sie im Gegenzug dafür später länger arbeiten, also kürzer Rente beziehen. Und das hat natürlich mit Generationengerechtigkeit überhaupt nichts zu tun. Generationengerecht wäre es, wenn man die Generation der Babyboomer, die jetzt dieses Problem verursachen, also nicht durch eigene Schuld, sondern einfach dadurch, dass es so viele sind, wenn man die an der Lösung des Problems beteiligen würde, indem man innerhalb dieser Generation Umverteilungsmechanismen finden würde. Es ist ja eine Generation, die gleichzeitig sehr viel Vermögen hat, die eigene Immobilien hat. Das heißt, man könnte hier endlich mal wieder eine Vermögensteuer erheben, man könnte Kapitalertragssteuern erhöhen. Dann würde der reiche Teil dieser Babyboomer-Generation mithelfen können, den ärmeren Teil dieser Generation zu finanzieren. Und die jüngere Generation bliebe hier mal außen vor. Und das wäre echte Generationengerechtigkeit.
0: Der neue linken Co-Vorsitzende Pantisano, der hat die Empfehlung ebenfalls schon kritisiert und auf dem Parteitag in Potsdam Folgendes gesagt.
3: Mit ihrem Kürzungsprogramm wird die Rentenkommission Friedrich Merz feuchten Träumen gerecht. Noch länger arbeiten, noch mehr arbeiten.
0: Ist die Schaffung der Rente mit 63, ist das denn ein folgerichtiger Schritt oder ein Denkfehler?
2: Also ob das feuchte Träume sind, sei mal dahingestellt. Aber auf jeden Fall ist das so eine Kernidee von Friedrich Merz, dass wir alle zu wenig arbeiten. Und da passt das natürlich dazu, dass wir eben jetzt auch noch länger arbeiten sollen. Also nicht wir, die wir jetzt hier sitzen, sondern irgendeine zukünftige Generation, die sich im Moment noch nicht wehren kann, weil sie im Moment teilweise noch gar nicht wahlberechtigt ist. Und das gilt für die Rente mit 63, beziehungsweise für die Rente, die 2 Jahre vor dem eigentlichen Renteneintrittsalter möglich ist für langjährige Arbeitnehmende. Das gilt aber auch für das höhere Rentenalter insgesamt. Da steckt ein ganz großer Denkfehler dahinter. Diese steigende Lebenserwartung ist ja ein statistischer Wert, der sich auf den Bevölkerungsdurchschnitt bezieht. Das bedeutet nicht, dass wir individuell immer älter werden, sondern es bedeutet, dass ein größerer Teil der Bevölkerung ein bestimmtes Alter erreicht. Also wenn wir das Renteneintrittsalter erhöhen, egal ob das das frühzeitige oder das normale Renteneintrittsalter ist, dann verkürzen wir für das Individuum den Ruhestand. Und genau das ist ja der Plan. Also am besten wäre natürlich ein Rentensystem, in dem wir alle arbeiten, bis wir tot umfallen. Das würde uns gar nichts kosten. Und da hoffe ich jetzt, dass Friedrich Merz uns hier nicht zuhört, denn wahrscheinlich würde er diese Idee begeistert aufnehmen.
1: Das war die Meinung von Anatol Stefanovic zur Frage des Tages auf Radio 3.

0: überraschende Aspekte von Kunst zusammendenken. Das konnte Wulf Herzogenrath.
1: Bauhaus ist kein Stil, sondern eine Idee, eine Haltung, für Menschen zu arbeiten, preiswert. Deshalb ist ein IKEA, ein Billigregal, ist eine Folge des Bauhauses.
0: Wenn Sie viel auf Ausstellungen, Ausstellungseröffnungen unterwegs waren, dann ist Ihnen vielleicht ein Mann mit Brille, Bart und stets und ständig mit Fliege aufgefallen. Das war der Look von Wulf Herzogenrath. Und so sind Sie ihm vielleicht auch begegnet bei Ausstellungseröffnungen in der Akademie der Künste in Berlin. Deren Sektion Bildende Kunst hat er geleitet, nachdem er als Direktor der Kunsthalle Bremen in den Ruhestand getreten war. Ausstellungen hat er weiterhin verantwortet. In der Akademie der Künste hat er unter anderem eine Auswahl seiner eigenen Sammlung gezeigt. Eine Sammlung mit Video- und Medienkunst seit den 70er Jahren. Jetzt ist Wulf Herzogenrath gestorben im Alter von 82 Jahren. Und meine Kollegin Silke Hennig hat die Arbeit des Kunstvermittlers über viele Jahre hinweg verfolgt. Guten Morgen, Silke.
2: Guten Morgen, Katja.
0: Du bist ihm oft begegnet, das weiß ich. Wann denn zuletzt?
2: Oh, das ist, glaube ich, 2 Jahre her bei einem Abend in der Akademie der Künste in Berlin, den er zusammengestellt hatte, um das Werk der verstorbenen Filmemacherin und Performance-Künstlerin Birgit Hein zu zeigen. Das ist ein experimentelles, auch feministisches Werk. Und für beides hatte er schon sehr früh ein gutes Auge. Er war da schon von Krankheit gezeichnet, aber immer noch, was er immer war, ein engagierter Anwalt und Vermittler von Kunst, die Sehgewohnheiten in Frage stellt. Und ich habe mir manches Mal gedacht, ja, ob dieser etwas studienratartige Habitus, ja, mit Jackett und Fliege und so, ob das nicht auch ein bisschen Teil seiner Strategie war, das Publikum erstmal zu beruhigen und eben mit großer Seriosität eine Brücke zu schlagen zu durchaus herausfordernder Kunst.
0: Also eine Tarnung gewissermaßen. Vor allem ein Begriff fällt ja im Zusammenhang mit Wulf Herzogenrath immer wieder, Video- und Medienkunst. Was hat ihn genau an dieser Sparte interessiert?
2: Ja, er war wirklich der Experte in Deutschland für Videokunst. Heute spricht man von zeitbasierten Medien. Dafür hat er wirklich Pionierarbeit geleistet, schon als langjähriger Leiter des Kölnischen Kunstvereins. Und als er als Hauptkustos der Nationalgalerie und designierter Leiter des Hamburger Bahnhofs Ende der 80er Jahre nach Berlin berufen wurde, wurde er auch schon danach gefragt. Und vielleicht hören wir mal, was er da sagte über Video und andere medial erzeugte Bilder.
3: Ich glaube, dass wir einfach heute, wenn wir von Bildern sprechen und jeder Künstler, der mit Fotografie zum Beispiel arbeitet, hasst es, wenn er Fotograf genannt wird, sondern er sagt, das sind doch Bilder, ob sie nun gemalt, gezeichnet, gedruckt oder fotomechanisch hergestellt sind. Geh doch erstmal vom Ergebnis aus. Was vermittelt dir das? Und wie es hergestellt ist, ist eine zweite Frage. Ich möchte einfach, dass diese Dinge zumindest gleichwertig erstmal analysiert und angeguckt werden.
2: Ja, also was für Herzogenrath wirklich wichtig war, ist der Wirklichkeitsbezug. Ja, also wie Wirklichkeit in die Kunst hineinwirkt und wie Kunst Wirklichkeit reflektiert. Und zwar nicht nur auf intellektuelle Art und Weise. Das durfte auch witzig und unterhaltsam sein, wie bei Nam June Paik, der ja sogar bei Alfred Biolek in der Fernsehshow auftrat. Sowas kann man sich heute gar nicht mehr vorstellen. Ein Avantgarde-Künstler im Fernsehen. Aber ein Videomitschnitt dieser Show war auch in Herzogenraths Medienkunstarchiv. Nam June Paik war einer seiner erklärten Helden, wie auch der Komponist und große Experimentator John Cage und später der südafrikanische Zeichner, Animationsfilmer und Theatermacher William Kentridge. Also Künstler, die sich nicht von Grenzen aufhalten lassen, ja, auch nicht von der zwischen E und U. Ja, also wir haben es ja schon gehört, IKEA und Billy, sowas zusammenzudenken, das schätzte Herzogenrath ganz besonders. Und ich meine, wir reden heute so viel über Medien, über mediale Bilder, wie sie uns manipulieren oder wie sie selbst manipuliert sind. Das wird in der Kunst schon lange thematisiert und Herzogenrath vertraute auf den Instinkt von Künstlern.
0: Du hast es erwähnt, 1989, also natürlich in einer extrem spannenden Zeit, ist er an die Nationalgalerie gekommen, nach Berlin, nach 17 Jahren in Köln als Leiter des Kölnischen Kunstvereins. Aber er ist nicht lange geblieben. Warum eigentlich?

0: eigentlich?
1: Ja, seine Aufgabe war vor allem, ein Konzept für den Hamburger Bahnhof zu erarbeiten. Der sollte allerdings maßgeblich mit Werken aus der Sammlung Marx bespielt werden. Erich Marx aber hatte seinen eigenen Berater und Kurator, Heiner Bastian, und der hatte wohl in diesem delikaten Interessensgefüge zu viel mitzureden. Jedenfalls sollte Herzogenrath dann doch nicht, wie eigentlich in Aussicht gestellt, den Hamburger Bahnhof leiten. Und daraus zog er die Konsequenz und ging nach Bremen, wurde dort Direktor der Kunsthalle.
0: Wo hat er denn deiner Einschätzung nach am meisten bewirkt?
1: Also er hat eigentlich überall viel bewirkt. Ja, ne? Du hast es gesagt, er war 17 Jahre lang Leiter des Kölnischen Kunstvereins, 17 Jahre Kunsthallendirektor in Bremen. Ein Haus im 19. Jahrhundert gegründet, das er wirklich für die Kunst der Gegenwart geöffnet hat, ohne die Vergangenheit aus den Augen zu verlieren. Er machte dort überregional beachtete Ausstellungen zu Vincent van Gogh, ebenso wie auch Ausstellungen mit Yoko Ono. Und seine Ausstellung zur Künstlergruppe Der Blaue Reiter, das machte deutschlandweit Furore, damals auch wegen des offensiven Marketings. Ja, da standen dann überall in Bremen blaue Pferde herum. Also er hatte nichts gegen populäre Mittel, zumindest in der Werbung für seine Ausstellungen. Dabei war er eben nie ein Krachmacher. Also er unterlief Widerstände lieber, wie er selber sagte. Das läge ihm persönlich näher. Aber unterm Strich hat er am meisten wahrscheinlich wirklich für die Video- und Medienkunst bewirkt, die unter seiner Federführung auch ihren ersten geballten Auftritt auf einer Documenta in Kassel hatte. Pardon. Zweimal hat er an einer Documenta mitgearbeitet, auch wichtige Katalogtexte verfasst. Er war mit sehr vielen Künstlern bekannt, sehr gut vernetzt und eben nicht nur an denen interessiert, für die sich alle interessieren. Er war, das muss man sagen, wirklich eine prägende Figur der Kunstszene in Deutschland seit den 70er Jahren.
0: Sagt Silke Hennig über den Kunsthistoriker und Ausstellungsmacher Wulf Herzogenrath. Er ist gestorben im Alter von 82 Jahren. Dir schönen Dank, Silke.
1: Sehr gern.

0: Eine Minute nach 8:30. Zeit für dies.
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0: Mit Vukas Tomaszewski und wir beginnen deine Ausgabe der Kulturnachrichten in Leipzig beim Bachfest. Dort ist der Vorwurf des Fehlverhaltens erhoben worden und zwar gegenüber dem Dirigenten John Elliott Gardiner. Der soll auf offener Bühne eine Mitarbeiterin des Classic Festivals bedrängt haben. Die Festivalleitung geht dem Vorfall derzeit nach und die Betroffene hat Strafanzeige gestellt.
2: Der weltbekannte Dirigent John Elliott Gardiner soll eine Mitarbeiterin des Festivals bedrängt haben. MDR Kultur liegt ein Video vor, das diese mutmaßliche Tat zeigt.
3: Darauf ist zu sehen, wie eine Person mit mehreren Papierrollen durch das Orchester geht. Sie trägt ein schwarzes Shirt mit dem Logo des Bachfestes und ein Namensschild. Sie berührt den Dirigenten an der Schulter, woraufhin dieser ihr eine Rolle abnimmt und versucht, sie in ihr Shirt zu stecken. Sowohl das Bach-Archiv, das das Festival ausrichtet, als auch die Betroffene haben den Vorfall auf Nachfrage von MDR Kultur bestätigt.
2: Die Festivalleitung schreibt in einem Statement von einem grenzüberschreitenden Verhalten. Die Betroffene nennt es bei MDR Kultur einen Übergriff. Am Tag nach dem Vorfall soll Gardiner sein Fehlverhalten eingeräumt und um Entschuldigung gebeten haben. Auch die Festivalleitung habe das Verhalten verurteilt. Wie das Bach-Archiv mitteilte, seien mit der Betroffenen im Anschluss dann auch mehrere Gespräche geführt wurden, auch psychologische Hilfe angeboten worden. Unterdessen hat Gardiner aber beim Bachfest ein weiteres Konzert gegeben.
0: Was wissen wir über John Elliott Gardiner?
2: Der 83-jährige Brite gilt als Koryphäe auf dem Feld der alten Musik und als Experte für die Musik von Johann Sebastian Bach. Immer wieder trat er beim Bachfest in Leipzig auf und war sogar Präsident des Bach-Archivs. Er wurde allerdings in Medienberichten auch mehrfach als schwierige Persönlichkeit beschrieben, die Proben diktatorisch leitet und andere Musikschaffende immer wieder herabwürdigt. Im Jahr 2023 soll er sogar einem jungen Sänger ins Gesicht geschlagen haben. Als Konsequenz des aktuellen Vorfalls werde auch erwogen, Gardiner in Zukunft nicht mehr zum Festival einzuladen. Das ließ das Bach-Archiv mitteilen. Die Betroffene hat nach eigenen Aussagen inzwischen Strafanzeige gestellt.
0: Die Berliner Club- und Partyszene trauert, und zwar um Bob Young.
2: Der Gründer der legendären schwulen Partyreihe Gay MF ist im Alter von 64 Jahren verstorben. Young kam Anfang der 1980er Jahre aus den USA nach Berlin und prägte das Nachtleben der Hauptstadt über Jahrzehnte. In den frühen 1990er Jahren war er Mitbegründer des Schöneberger Clubs 90 Grad und im WMF etablierte er später die queere Partyreihe Gay MF. Partygrößen wie Paul von Dyk oder auch Westbam legten dort regelmäßig auf. Bob Young war tief mit Berlin verbunden. Nach einem schweren Fahrradunfall befand sich Young zuletzt in der Reha. Nun ist er verstorben. Mit ihm verliert Berlin eine prägende Persönlichkeit des Nachtlebens.
0: Jetzt willst du uns eine Lesung ans Herz legen, und zwar die der Autorin und Content-Creatorin Luisa Dellert. Sie hat gerade das Buch Unshame geschrieben und liest daraus vor, und zwar im Fluxbau in Kreuzberg.
2: Vor dem Spiegel beginnt für viele Menschen der tägliche Kampf, heißt es auf dem Buchrücken. Zu dick, zu schlaff, zu faltig, zu unperfekt. Als ehemalige Fitness-Influencerin kennt Luisa Dellert diesen Blick auf den eigenen Körper. Lange war sie selbst gefangen im Vergleichen und mit der ständigen Frage beschäftigt: Bin ich schön genug? Ja, in ihrem neuen Buch will sie das herausfinden, wie Menschen aus diesem Teufelskreis wieder ausbrechen können, um endlich Frieden mit ihrem eigenen Körper zu schließen. Und sie fragt, wer verdient eigentlich an diesem ganzen Schönheitswahn? Luisa Dellert, die spricht auf ihrer heutigen Premiere-Party zu dem Buch mit der Psychologin Julia Tank.
0: Und das Ganze findet statt im Fluxbau am Moritzplatz. Um 19 Uhr geht's los. Hab schönen Dank.
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Die polnische Jazzsängerin Anna-Maria Jopek hat ihr Geheimnis mit uns geteilt. Secret haben wir gerade gehört und wollen im Folgenden einer Country-Ikone gratulieren. Kris Kristofferson wäre heute 90 Jahre alt geworden. Am 22. Juni 1936 ist er zur Welt gekommen, vor anderthalb Jahren dann verstorben. Und eigentlich sah es so aus, als würde er ja ein Literaturprofessor werden. Er war ein Musterschüler, hat ein extrem renommiertes Stipendium eingeworben und hat damit Literatur studiert. Aber wir wissen es, er ist Musiker geworden, allerdings einer mit sehr poetischen Texten. Also so ein bisschen Literaturprofessor steckt vielleicht doch drin, nur eben auch noch ausgestattet mit Gitarre und Mikrofon. Hier ist Kris Kristofferson, Stranger.

0: Kris Kristofferson haben wir hier gehört mit Stranger. Alle, die den Eindruck haben, die aktuelle deutsche Literatur, die befasse sich zu viel mit den Problemchen stadtbewohnender Mittelschicht-Kids, die dürften sich womöglich über Inga Machel freuen, eine Berliner Autorin, 40 Jahre alt. Ihr Debütroman, der hieß Auf den Gleisen, der ist vor 2 Jahren gleich mal auf der Shortlist gelandet für den Preis der Leipziger Buchmesse. Das war ein Roman über ein Berlin von unten. Da folgt ein junger Mann einem heroinabhängigen Obdachlosen Schritt auf Tritt, weil er in ihm meint, seinen eigenen Vater wiederzuerkennen, der sich vor Jahren vor einen Zug geworfen hat. Jetzt ist Inga Machels 2. Roman erschienen, mit vielversprechendem Titel Harte Strandparty heißt der. Und wieder geht es um ein Leben am Rand. Unsere Literaturkritikerin Sarah Murrenhoff erzählt uns von ihrer Lektüre. Willkommen, Sarah.
1: Hallo, Katja.
0: Harte Strandparty, dazu ein pinkes Buchcover und daran sehen wir ein Auto in den Sonnenuntergang fliegen. Was ist das für eine harte Strandparty?
1: Das ist eine Party, auf die ich mich auf jeden Fall sehr gefreut habe. Sie löst sich aber nicht ein. In diesem Buch gibt es viel Exzess, aber anders als das Cover es verspricht. Also die harte Strandparty ist nur eine ganz kurze Szene im ersten Teil des Buchs. Da spielt die Ich-Erzählerin, ein Mädchen irgendwo in Deutschland, irgendwie noch Kind und irgendwie auch nicht mehr, mit ihren Fake-Barbies, eine Party am Strand. Und erstmal geht es ganz vielversprechend los. Sie haben DJs und Drogen und Bikinis. Ken sitzt am Steuer. Cindy räkelt sich noch auf der Motorhaube. Der Rausch hat gerade erst angefangen. Da fliegt das Wohnmobil die steile Klippe runter. Zielsicher gen Abgrund.
0: Und das steht dann exemplarisch für das große Ganze oder worum geht's?
1: Ja, ihr ganzes Schreiben umarmt den Abgrund. Es geht um Leben am Abgrund und zwar in 3 Teilen, eigentlich in 3 voneinander völlig entkoppelten Erzählungen. In der ersten wächst ein Mädchen auf in einer zerrütteten, lieblosen, unterprivilegierten Familie. Viel Gewalt, viele Substanzen sind im Spiel. Sie hat keine Freunde, bis auf ein Messer, das sie zu Beginn der Erzählung findet und das sie anfängt zu personifizieren, zu vergöttern und ihm ihre intimsten Geheimnisse anzuvertrauen. Sich sowas auszudenken, darauf muss man auch erstmal kommen. Ich finde es etwas over the top. In der 2. Geschichte sind wir dann in Neuseeland und folgen einem Outlaw, einem Maori, auf einem tranceartigen Roadtrip über die Insel. Er hat das Auto voller Drogen, voller Geld und er hat eine Leiche im Kofferraum. Und zwar den Sohn seines besten Freundes. Den hat er auf dem Gewissen, weil er ihn in einen Gangfight verwickelt hat. Genau, und dann noch die 3. Geschichte. Da befinden wir uns in Texas, in der Hinrichtungszelle einer Frau, kurz bevor die Todesstrafe vollstreckt wird, dafür, dass sie als Jugendliche ihre beiden Adoptiveltern erstochen hat.
0: Also ziemlich starker Tobak, dann 3 Kontinente, 3 voneinander unabhängige Geschichten. Ergibt das einen Roman oder als Ganzes sowas wie ein Konzept?
1: Ja, ich würde die Bezeichnung Roman tatsächlich in Frage stellen. So klar, es tut sich ein Resonanzraum auf. Man liest die Geschichten in Verbindung zueinander, was sich von der Wirkung her aber eher abnutzt. Die mittlere Geschichte, die Roadtrip-Geschichte in Neuseeland, die entwickelt tatsächlich einen ziemlichen Drive. Da fängt Inga Machel so ein bizarr flirrendes Hier und Jetzt ein und nebenbei rollt sie noch eine ganze Lebensgeschichte aus. Und für sich allein hätte ich diese Geschichte wahrscheinlich ganz gern gelesen oder anders gelesen zumindest. Aber so steht sie im Kreuzfeuer der beiden ziemlich triefigen Randgeschichten. Die eine, die mit den Barbies, mit einem, ja, für meinen Geschmack allzu raunenden Pathos, also dieses Messer wird von Seite zu Seite bedeutungsschwangerer. Mhm. Die Erzählung verliert sich einerseits in Andeutungen, andererseits in Szenen, die wieder und wieder illustrieren, wie kaputt wirklich jeder Winkel dieses Lebens ist. Und dann die andere Geschichte, die mit der Todeszelle, die ist von der Anlage her erstmal vielversprechend. Also, dass eine Gefängnisprotokollantin erzählt aus der Außensicht, wie sie die Verurteilte in den Stunden vor ihrer Hinrichtung beobachtet. Aber als dann eben doch noch die Perspektive gewechselt wird und man dann doch noch mal tief in die Tristesse eintauchen darf, als wäre es so eine Art Zwang, wie sie als Baby in Mexiko in der Mülltonne gefunden wird und in welcher Form ihr Adoptivvater in Texas sie am liebsten missbraucht, da wird mir die Lust am Abfuck einfach zu groß und letztendlich auch kitschig.
0: Also du kannst der harten Strandparty wenig abgewinnen, zu viel gewollt.
1: Ja, also selbst so Leitmotive wie Messer, die werden irgendwann stumpf, wenn sie mit jedem Satz einfach noch tiefer ins Leid gebohrt werden. Ja, und auch der politische Impetus, der geht für mich nicht auf, der ist überreizt. Also einerseits die strukturellen Ungerechtigkeiten dieser Welt einfangen zu wollen und im nächsten Atemzug im Nachwort zu behaupten, die Figuren stünden für niemanden außer für sich selbst. Schließlich könne ja eine weiße, privilegierte Frau sich nicht anmaßen, für diskriminierte Randgruppen zu sprechen. Das funktioniert nicht, das ist für mich widersprüchlich. Und ja, sprachlich führt Inga Machel zwar ganz gut durch den Text, sie weiß, was sie tut, sie findet auch schöne Sprachbilder. Aber ja, ein Melodram wird durch schöne Sprache eben auch nicht unbedingt tiefer.
0: Das sagt Sarah Murrenhoff über Inga Machels Harte Strandparty. Erschienen bei Rowohlt im Hardcover, hat 224 Seiten. Dafür legen Sie 24 Euro hin. Morgen Abend feiert die Harte Strandparty Buchpremiere in Berlin im Literaturforum im Brechthaus ab 19:30 Uhr. Ich danke dir.
1: Gerne. Tschüss.

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1: Die Schriftstellerin Isabel Allende.
2: Das Alter allein macht niemanden besser oder klüger. Es betont nur das, was jeder schon immer war.

0: 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Vor allem diesem hier, Comedian Bülent Ceylan. Er ist der neue Bassa Selim, der Staatsoper unter den Linden Berlin. Und als er selbst tritt er auch auf in Die Entführung aus dem Serail. Erwartet uns eine Doppelrolle mit eigenem Text? Mozart würde sich freuen. Ist sein Singspiel doch von Haus aus ein wunderbares Unterhaltungsstück. Es wimmelt vom Hin und Her der Personen, der Gefühle, des Lebens. Freuen Sie sich auf all die Melodien und Arien, die durch den Palast klingen.
1: Soll ich dich denn sehen, Konstanze?
0: Die Entführung aus dem Serail. Andrea Moses führt Regie. Thomas Gugeis dirigiert. Premiere am Samstag in der Staatsoper unter den Linden, Berlin. 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
3: Die Rentenkommission der Bundesregierung schließt heute ihre Beratungen ab. Schon vor der offiziellen Vorstellung morgen sorgen bereits bekannt gewordene Punkte für eine Debatte. So unter anderem, dass das Renteneintrittsalter erhöht und an die allgemeine Lebenserwartung gekoppelt werden soll. Vorgesehen ist auch eine neue kapitalgedeckte Zusatzrente. Selbstständige und Politiker sollen in die gesetzliche Rente einzahlen. Sozialverbände und Gewerkschaften kritisieren den Vorschlag, die Rente mit 63 abzuschaffen. IG Metall-Chefin Benner sagte, das würde die Arbeits- und Lebenssituation vieler Beschäftigter ausblenden. Lob für die Vorschläge der Kommission kommt von der Union und aus Teilen der Wirtschaft. Die Bundesregierung hat überraschend für heute ein weiteres Treffen mit Gewerkschaften und Arbeitgebern anberaumt. Ein Grund könnte sein, dass am Wochenende erste Details der geplanten Rentenreform bekannt geworden sind. Aus dem Hauptstadtstudio Bianca Schwarz.
4: Erst vor knapp 2 Wochen haben sich Vertreter der Bundesregierung getroffen mit den Gewerkschaften und den Arbeitgebern. Eigentlich sollte das ein einmaliges Treffen bleiben, aber schon unmittelbar danach hat die Bundesregierung bekannt gegeben, dass weitere Gespräche folgen sollen. Dass das nun so schnell passiert, ist durchaus überraschend. Ob es auch heute bei denselben Gesprächspartnern bleibt, ist derzeit offen. Auch ob konkrete Vereinbarungen getroffen werden könnten, ist nicht bekannt. Das Treffen soll am Nachmittag stattfinden.
3: Die Gespräche zwischen den USA und dem Iran über eine Friedenslösung sollen nach dem Auftakt auf Arbeitsebene weitergehen. Das teilten die Vermittler Katar und Pakistan in der Nacht mit. In den Arbeitsgruppen solle es unter anderem um das Atomprogramm des Irans und um westliche Sanktionen gehen. Grünen Außenpolitiker Nuripur sagte im rbb24-Inforadio, er sei skeptisch, ob es tatsächlich zu einer Einigung kommen wird. Außerdem habe US-Präsident Trump von Anfang an eine konkrete Strategie gefehlt.
5: Es ist ja eine relativ konstante Bemusterung dessen, was Trump macht. Das sieht alles ein bisschen ungeplant aus, sieht alles sehr impulsiv aus, nicht wirklich mit großer Strategie versehen und am Ende gewinnt Putin. Sei es in der Ukraine, sei es in dem, was er für den Iran macht. Das ist nicht besonders hilfreich und es ist jetzt eine reine Militärdiktatur, nicht mehr eine Herrschaft der Geistlichkeit.
3: Omid Nuripur, Mitglied im Auswärtigen Ausschuss des Bundestages, Bündnis 90, die Grünen. Verteidigungsminister Pistorius besucht heute die erste Übung einer Bundeswehreinheit, die in Litauen stationiert ist. An der Übung Freedom Shield an der NATO-Ostflanke nehmen rund 2.900 Soldatinnen und Soldaten teil, darunter 2.300 aus Deutschland. Es wird vor allem die Drohnenabwehr trainiert. Das Manöver findet nur etwa 20 Kilometer von der Grenze zu Belarus entfernt statt. Seit über einem Jahr sind erste Bundeswehrsoldaten in Litauen stationiert, wegen wachsender Bedrohungen der NATO durch Russland. Bis 2027 sollen insgesamt dort 5.000 Angehörige der Truppe dauerhaft stationiert sein. Das Ausmaß von Gewalt, Bedrohung und Mobbing an Berliner Schulen ist erstmals wissenschaftlich erforscht worden. Die Ergebnisse des Konflikt- und Gewaltbarometers will Bildungssenatorin Günther Wünsch heute offiziell vorstellen. Axel Hofmann, RBB 24.
6: Seit vor 20 Jahren die damaligen Zustände an der Berliner Rütli-Schule für Aufsehen sorgten, wird intensiv über Schulgewalt diskutiert. Doch bis heute fehlten belastbare Erkenntnisse über das Ausmaß und die Ursachen. Nach Angaben der Senatsbildungsverwaltung hat Berlin deshalb als erstes deutsches Bundesland eine umfassende Studie veranlasst. Deren Ergebnisse sollen eine fundierte Grundlage liefern, um über das weitere Vorgehen zu entscheiden.
3: In einem Mehrfamilienhaus in Brandenburg an der Havel ist es laut Polizei am frühen Morgen zu einer Explosion gekommen. Demnach sind dabei 9 Menschen verletzt worden, 7 von ihnen wurden ins Krankenhaus gebracht. Auch die Nachbarhäuser wurden geräumt. Die Ursache für die Explosion und den anschließenden Brand in dem Gebäude an der B1 ist unklar. Autofahrer werden gebeten, den südlichen Teil der Bundesstraße weiträumig zu umfahren. Bei der Fußball-Weltmeisterschaft hat Ägypten gegen Neuseeland 3:1 gewonnen. Ägypten konnte damit zum ersten Mal überhaupt ein Spiel bei einer WM gewinnen und hat große Chancen, in die K.O.-Runde einzuziehen. Die Ergebnisse der anderen Spiele: Spanien, Saudi-Arabien 4:0, Belgien, Iran 0:0 und Uruguay, Kapverde 2:2. Soweit die Nachrichten. 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Das Wetter. Heute ein Wechsel aus Sonne und ein paar Wolken, dabei meist trocken und nicht mehr so schwül bei 26 bis 30 Grad. Aktuell in Berlin Gatow 21 und in Kreuzberg 19 Grad, in Angermünde 18 und in Rathenow 21 Grad. Morgen neben einigen dünnen Wolken wieder viel Sonne und trocken bei ähnlichen Temperaturen. Die Zeit 9.05 Uhr.
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7: Ich wünsche Ihnen einen schönen Montagmorgen.

0: Das hier ist ein Auszug aus der Ouvertüre zu Wolfgang Amadeus Mozarts Entführung aus dem Serail. Und in der Staatsoper Berlin steht am Samstag die Neuinszenierung des Singspieles an. Die Regisseurin Andrea Moses wirft in dieser Premiere einen ungewöhnlichen Blick auf diesen historischen Stoff. Und sie wartet ebenfalls mit einer ungewöhnlichen Besetzung auf. Der Comedian Bülent Ceylan wird die Rolle des türkischen Herrschers Bassa Selim spielen. Schönen guten Morgen, Frau Moses.
1: Guten Morgen, hallo.
0: Also, wie genau müssen wir uns das vorstellen? Bülent Ceylan als Bassa Selim.
1: Bülent Ceylan als Bassa Selim, ja, das ist wirklich eine verrückte Angelegenheit. Also, er ist ja vor allem ein Comedian und kein Schauspieler. Normalerweise wird in dieser Sprechrolle des Bassa Selim ein Schauspieler besetzt, der sehr bekannt ist, sehr berühmt ist und an den man bestimmte Erwartungshaltungen hat. Und jetzt haben wir Bülent Ceylan in dieser Rolle und natürlich erwartet man von ihm auch Stand-up-Comedy. Und das ist uns sehr, sehr schnell klar geworden, sodass wir beschlossen haben, das ganze Projekt über ihn auch als Comedian quasi total ernst zu nehmen, an die Seitenlinie zu stellen, das Ganze zu kommentieren, was passiert. Also er wird das quasi wirklich von der Seitenlinie her kommentieren, aber auch moderieren. Er wird seine Pointen abfeuern zu den Themen, die das Stück hat. Und er steigt quasi als Drittes dann in die Rolle ein. Und alles zusammen beschäftigt ihn sowieso als, sagen wir mal, Experten für deutsch-türkische Verwicklungen mit seinem Migrationshintergrund, ist er genau der Richtige, der für dieses Stück diese Funktionen übernimmt.
0: Das heißt, die Staatsoper wird am Samstag auch Platz machen für Stand-up.
1: Genau.
0: Wahnsinn. Jetzt ist genau. Ja, die Staatsoper nicht unbedingt ein Ort der gesellschaftlichen Durchmischung, um es mal so auszudrücken. Wollen Sie mit dem Engagement von Ceylan neue Zielgruppen ins Haus holen, die sonst eben weniger mit Oper und klassischer Musik zu tun haben, die aber auf jeden Fall in Comedy-Programm gehen würden?
1: Also wenn das gelingt, dann wären wir natürlich alle sehr glücklich. Also Oper ist ja wirklich ein sehr voraussetzungsreiches Medium. Also man meint oft fremde Sprachen, es wird gesungen. Manchmal stehen auch Sänger so und Sängerinnen und dann kennt man den Plot nicht gut. Und der Bülent, der macht es auf seine ganz authentische Weise, er macht die Textfassung zusammen entwickelt, dass er quasi so redet, wie in seinen Shows und deswegen versuchen
0: also Pfälzisch. Freunde uns.
1: Ja, auch. Aber es gibt auch noch mehr. Er kann ja auch so wahnsinnig toll Stimmen nachmachen und Dialekte und so. Also da gibt es wirklich viel, was wirklich jetzt opernungewöhnlich ist. Das würde ich jetzt erstmal so sagen, aber es ist immer sehr verständlich und ich glaube, es ist für alle was dabei. Also auf eine Weise wird er auch unser Publikum abholen. Weil er ist. Also das Geheimnis ist, glaube ich, auch, dass er so ist, wie er ist.
0: Sie proklamieren ja, aus dem Stoff eine deutlich gegenwartsbezogene Inszenierung entwickelt zu haben. Unser Opernkritiker Kai Lürs Kaiser meinte ja heute Morgen mit Blick auf einen anderen historischen Stoff, das würden Regisseure ja immer sagen bei alten Stoffen, ich aktualisiere das, ich stelle da Gegenwartsbezüge her. Überzeugen Sie uns doch mal bitte davon, dass das bei Ihnen tatsächlich zutrifft.
1: Also das kann ich natürlich jetzt nicht machen im Radio. Ich finde, das sollte man anschauen und gerade ein Kritiker ist natürlich herzlich eingeladen, das zu überprüfen, ob das stimmt.
0: Aber wo bieten sich denn Aktualisierungen an bei diesem Stoff? Ein Serail ist ein Harem. Das findet jetzt in unserer Gegenwart als Zeitgenossen und Zeitgenossinnen ja nicht unbedingt statt.
1: Nee, aber es ist natürlich eine Entführungsgeschichte, die so auch stattfinden könnte. Es geht um Bassa Selim, ist ein Herrscher, historisch gesehen im Osmanischen Reich. Er hat aber Leute gefangen genommen, von denen er glaubt, dass er sie mit guten Taten überzeugen kann von seiner Weltsicht. Also das ist jetzt nicht unbedingt ein Märchenstoff. Es geht um Gewalt, es geht letztlich nach heute transportiert auch um Klassismus, es geht um Sexismus, um Frauenfeindlichkeit, um Extremismus, um kulturelle Aneignung. Also alles Dinge, mit denen wir uns heute beschäftigen und nochmal die Figur des Bassa als auch interpretiert von Bülent Ceylan, der sich auskennt mit diesen Dingen und unsere ganzen Ansichten mit hineinnimmt in das Spiegeln, ja, das macht das Ganze schon zu einem zeitgenössischen Unternehmen. Also Unabhängig von der zeitgenössischen Ästhetik, die wir verfolgen im Bühnenbild, in den Kostümen, die Sprache, die Bühlen verfolgt, ist eine unsere. Also es gibt da genügend Möglichkeiten. Wenn ich jetzt anfange, in die Szenen zu erzählen, ich glaube, da sind wir in vielen Minuten nicht fertig.
0: Zumal wir jetzt hier fürs Erste einen Punkt setzen. Gleich sprechen wir aber weiter mit Andrea Moses über die Inszenierung Entführung aus dem Serail, die uns am Samstagabend erwartet. Besten Dank bis hier, Frau Moses.
1: Danke.

0: des jungen Belmonte, der seine Verlobte Konstanze aus dem Palast des türkischen Herrschers Bassa Selim befreien möchte. Willkommen nochmal, Andrea Moses.
1: Hallo.
0: Diese Oper arbeitet mit Stereotypen, mit Vorurteilen. Wie lassen sich die heute zeigen, ohne sie einfach zu reproduzieren? Sie haben ja eben gesagt, es wird zeitgenössisches Kostüm geben, also ein Turban als Indikator oder sowas fällt ja weg.
1: Doch, diese Zitate gibt es. Es gibt Anleihen in die Vergangenheit. Ja. Na gut, wir können natürlich ganz genau ins Detail gehen jetzt. Ich weiß aber nicht, ob das Ihr Format ist. Es gibt natürlich auch auf eine ironische Weise Anleihen in die Vergangenheit. Aber es ist sehr gegenwärtig erzählt. Also wir beschäftigen uns ja mit den Sängerinnen und Sängern in unserer Zeit mit den Stoffen und mit den Vorgängen, die das Stück hat. Und es geht um Gewalt, es geht darum, dass andere Kulturen den jeweils anderen verlachen oder die eigene auch den eigenen Rassismus entdeckt zum Beispiel. Also das sind alles Dinge, die eine große Rolle spielen. Also deswegen ist es ein sehr aktuelles Stück auch. Es geht um Wertesysteme, es geht um Kollision zwischen den einen und den anderen. Es geht um Extremismus. Also ich finde, da ist viel dabei.
0: Sie fragen im Programmheft, wer bewertet wen in dieser Welt und wie? Ist das sowas wie der Schlüssel zu Ihrer Inszenierung?
1: Ja, es gibt ja so ein Klischee von, dass Bassa Selim quasi mit Nathan der Weisen von Lessing sehr viel zu tun hat. Und am Ende geht es um Vergebung und Toleranz. Es geht interessanterweise nicht ganz um Versöhnung. Das wäre das Dritte, was man eigentlich anstreben könnte. Es bleibt sehr ambivalent, auch bei Mozart. Es gibt eine patriarchale Ordnungsgeste. Also ich sage mal so, unser Abend zielt eigentlich auf Herzensbildung und auf darauf zu überlegen, wie wir mit dem anderen umgehen. Und das ist ja eine ganz wichtige Frage für uns alle derzeit und mit welcher Großzügigkeit oder Generosität wir miteinander sprechen und unseren Alltag gestalten. Und deswegen ist dieses Stück eigentlich richtig toll für uns gewesen jetzt in der Erarbeitung. Und wir sind sehr nah an uns dran gewesen, weil es uns natürlich auch in der Begegnung mit dem anderen Medium, also Comedy meets Oper, das ist jetzt erstmal nicht so einfach, aus der Komfortzone herausgeholt hat. Und deswegen ist da, glaube ich, ein interessanter Vorschlag entstanden.
0: Da Sie das Ende ansprechen, der türkische Herrscher verzeiht am Ende im Stück, statt Rache zu üben. Wie lesen Sie denn diese Geste oder wie deuten Sie sie in Ihrer Inszenierung? Ist das eine humanistische Utopie? Ist das ein Machtakt oder eine reale Möglichkeit?
1: Ich würde das Letzte bevorzugen. Also, weil es ist ja eigentlich so, was, glaube ich, gelungen ist, ist zu zeigen, dass auch diese Form der Gnade vor Recht walten zu lassen, eine Art Entscheidung ist, also ein Prozess. Also Bülent-Ceylan als Bassa Selim geht diesen Prozess und geht durch das Stück hindurch und alle anderen Personen gehen auch durch diesen Prozess und das macht eigentlich Mut zu sagen, das ist unsere Entscheidung, wie wir uns aufstellen miteinander.
0: Das sagt Andrea Moses. Sie verantwortet die Inszenierung des Singspiels von Wolfgang Amadeus Mozart. Die Premiere von der Entführung aus dem Serail am Samstagabend zu erleben ab 18 Uhr in der Staatsoper unter den Linden. Die weiteren Termine stehen auch schon fest. Die finden sich zwischen dem 1. und 11. Juli. Karten kosten zwischen 11 und 170 Euro. Und ich bedanke mich für das Gespräch und wünsche Ihnen eine rauschende Premiere, Frau Moses.
1: Danke Ihnen. Bis bald.
0: Bis bald.

0: Francois and the Atlas Mountains haben wir hier gehört mit Tourno Tour.
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0: Mit Łukasz Tomaszewski. Gestern wurde mit etlichen Live-Auftritten die Fete la Musique gefeiert. Natürlich auch in Berlin auf hunderten von Bühnen. Umsonst und draußen.
2: Die Veranstaltung hat 1982 mit einem Straßenfest in Paris begonnen und gilt inzwischen als das größte Musikfest der Welt. Allein in Berlin fanden mehr als 300 Konzerte und Performances statt, von Jazz über Blues, Rock, Indie bis hin zu Auftritten von Mitgliedern der Berliner Philharmoniker. Alles umsonst. RBB-Reporter Kai Zalander ist auf einem musikalischen Streifzug gegangen.
3: Dirigent Kirill Petrenko und die Berliner Philharmoniker haben Tschaikowski serviert. Draußen auf dem Scharunenplatz vor der Philharmonie verfolgten Klassikfans die Konzerte auf einer Leinwand. Treibende Rhythmen liefen auch im Görlitzer Park, allerdings unplugged. Die Trommler ließen Schlegel und Drumsticks tanzen und zogen das Tempo immer weiter an. Auch Bars, Restaurants und Galerien wurden an diesem Tag zu kleinen Bühnen. Auf der Falkensteinstraße in Kreuzberg waren Jazzfans zusammengekommen. Im Schatten der Bäume vor der Konrad-Töns-Bar spielte ein Jazz-Trio rund um den Drummer Moritz Baumgärtner.
2: Partnerbezirk war in diesem Jahr Reinickendorf. Ziel der Partnerschaften sei es, das Festival stärker auch in die Außenbezirke zu tragen. Auch dort gebe es ein vielfältiges Programm, heißt es. Auch in Brandenburg beteiligten sich zahlreiche Städte und Gemeinden von Altlandsberg bis Zehlenick.
0: Wir haben heute früh Wolf Herzogenrath gewürdigt als Kurator, als einer, der sich eingesetzt hat für die Vermittlung und Akzeptanz von Kunst. Ende der vergangenen Woche ist er gestorben im Alter von 82 Jahren.
2: Mit ihm verliert die internationale Kunstwelt eine prägende Persönlichkeit. Herzogenrath gilt als Pionier der Videokunst. Zudem war er ein Bauhausexperte und trug auch dazu bei, die Grenzen zwischen sogenannter E- und U-Kultur zu überwinden. Geboren wurde Herzogenrath 1944 in Rathenow. Er studierte Kunstgeschichte und von 89 bis 94 betreute er als Hauptkurator der Nationalgalerie Berlin die Konzeption des neuen Museums für Gegenwart im Hamburger Bahnhof. Anschließend leitete er die Kunsthalle Bremen und 2012 kehrte er dann nach Berlin zurück und übernahm die Leitung der Sektion Bildende Kunst an der Akademie der Künste. Radio 3 Kunstkritikerin Silke Hennig hat ihn für uns eingeordnet.
4: Aber unterm Strich hat er am meisten wahrscheinlich wirklich für die Video- und Medienkunst bewirkt, die unter seiner Federführung auch ihren ersten geballten Auftritt auf einer Documenta in Kassel hatte. Zweimal hat er an einer Documenta mitgearbeitet, auch wichtige Katalogtexte verfasst. Er war mit sehr vielen Künstlern bekannt, sehr gut vernetzt und eben nicht nur an denen interessiert, für die sich alle interessieren. Er war, das muss man sagen, wirklich eine prägende Figur der Kunstszene in Deutschland seit den 70er Jahren.
2: Das Gespräch mit Silke Hennig, das finden Sie auch noch bei uns online, radio3.de.
0: Aktuell läuft in Berlin die 8. Ausgabe der Jazzwoche und das ist ein Tipp.
2: Unter dem Motto Collective Improvement bringt die Jazzwoche Jazz, improvisierte Musik und Diskurs in die Hauptstadt. Im Gegensatz zu durchkuratierten Festivals ist die Jazzwoche in diesem Jahr dazu aufgerufen, sich von innen heraus zu präsentieren mit hochkarätigen Teilnehmern und außergewöhnlichen musikalischen Kombinationen haben sich die Jazzkeller und Open-Air-Locations der Stadt dieser Herausforderung angenommen. Bis Freitag gibt es noch täglich mehrere Konzerte. Heute zum Beispiel eins von dreien findet statt im Café Engels in Neukölln in der Herfordstraße 21. Da spielt die Combo Five Flying Elephants. Sie lassen sich ein auf den Swing Amerikas, die populäre Musik Europas und auch östliche Klänge und verweben das alles zu eigenen Kompositionen.
0: Also um 20 Uhr geht's los, heute Abend im Café Engels in Neukölln. Das finden Sie in der Herfordstraße 21 und wir üben nochmal durchkuratiert.
2: Durchkuratiert.
0: Geht doch. Vielen Dank.
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Der US-amerikanische Singer, Songwriter und Multi-Instrumentalist Matt Duncan war das hier. 2010 hat er sein Leuchtfeuer gezündet, sein Debütalbum veröffentlicht und hier haben wir ihn gehört mit Beacon. Wir entwickeln uns ja gerade mehr oder weniger zu Experten, beispielsweise für die Kapverdischen Inseln, dank deren Teilnahme an der Fußball-Weltmeisterschaft, wissen also inzwischen so über einen dicken Daumen, dass es sich bei Kap Verde um etwa 10 Inseln vor der Küste Westafrika handelt, dass 600.000 Menschen darauf leben. Und sie haben sich wacker geschlagen, die kapverdische Nationalmannschaft, zweimal unentschieden gespielt, stehen also weiterhin im Wettbewerb. Und wir hören jetzt Musik von den kapverdischen Inseln. Von Carmen Sousa kommt die, die hat 2024 ein Album veröffentlicht. Da geht es nämlich genau um diese Inselgruppe. Das Album heißt Port Inglés. Es geht da um die britische Präsenz auf den Inseln durch Seefahrt, durch Kolonialisierung. Klingt vielleicht ein bisschen wissenschaftlich, ist es dem Grunde nach aber auch. Denn Carmen Sousa hat über dieses Thema ihre Masterarbeit geschrieben im Fach Musikethnologie an der Uni und nebenher eben auch gleich ein Album produziert. Wir hören hier Amisadi, das ist das kreolische Wort für Freundschaft.

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1: WM-gemäß versuche ich meine Anmoderation für den Classic Split mal mit einem Bild aus dem Fußball. Stellen Sie sich vor, es gäbe ein Match zwischen Lionel Messi und Dennis Undav. Die ganze Welt diskutiert wochenlang, wer spielt besser. Und kurz drauf spielen beide plötzlich in einer Mannschaft miteinander. So etwas Ähnliches ist 1837 passiert in Paris, nur mit Pianisten. Franz Liszt und Sigismund Thalberg hielten damals viele für die größten Stars ihrer Zeit. Erst wurde über deren Konkurrenz gestritten, dann haben sie gemeinsam an einem Stück gearbeitet. Und davon erzählt uns heute Caroline Pierich im Classic Split.
2: Paris 1837. Die Stadt streitet über zwei Männer am Klavier. In den Salons, in den Zeitungen, sogar auf den Straßen. Wer ist der Größte? Auf der einen Seite Franz Liszt, der Mann mit dem kinnlangen Haar. Frauen sammeln seine Handschuhe, Taschentücher und angeblich sogar Zigarettenstummel. Wie Reliquien. Auf der anderen Seite Sigismund Thalberg. Aristokratisch, elegant und technisch praktisch und fehlbar. Clara Schumann vergleicht seine Läufe mit Perlenreihen. Seine Oktaven seien die schönsten, die sie je gehört haben. Die Pariser Gesellschaft teilt sich in Lager. Liszt ist das Feuerwerk, Thalberg die perfekte Fassade. Frédéric Chopin, den melancholischen, zarten, patriotischen Pianisten aus Polen, nimmt man nicht mit in den Streit. Er schwebt sowieso über allem. Wenn Heinrich Heine damals über alle anderen spottet, über Chopin spottet Heine nicht. In ihm sieht er den ultimativen Poeten am Klavier. Mitten hinein in diesen Starkult tritt eine Frau. Adelige Italienerin, Freiheitskämpferin und Salonniere. Cristina Trivulzio di Bel Gioioso. Sie beschließt, die Rivalität für einen guten Zweck zu nutzen. Ein Benefizkonzert für italienische Flüchtlinge. Sie lädt Liszt und Thalberg ein in ihren berühmten Salon in der Rue d'Anjou. Die Zeitungen schreiben von Duell, ein Pianistenduell. Wer gewinnt? Das ist eine andere Geschichte. Aber das Duell bringt die Italienerin auf eine neue Idee. Wenn die großen Pianisten Europas gemeinsam auf der Bühne für Aufsehen sorgen können, warum nicht auch gemeinsam in einem Werk? Sechs Komponisten, sechs Charaktere, sechs Antworten auf dieselbe Melodie. Die Grundlage? Ein Marsch aus Vincenzo Bellinis recht neuer und dann auch letzter Oper, I Puritani. Karl Czerny, Beethovens Schüler und Liszts Lehrer, liefert Fingerakrobatik. Das überrascht nicht für den Mann, der bis heute Generationen von Klavierschülern beschäftigt. Johann Peter Pixis setzt auf Brillanz. Er ist damals ein berühmter Mann, mit dessen sehr viel jüngerer Frau Chopin angeblich flirtet. Henri Hertz, der später als Klavierbauer berühmt wird, setzt auf elegante Virtuosität. Und Sigismund Thalberg lässt seine Variationen singen. Thalberg ist dafür berühmt, dass er den Daumen die Melodie spielen lässt, während die rechte und die linke Hand allerhand virtuoses Funkeln beisteuern. Und dann Chopin. Es wird sofort leiser und persönlicher, als hätte jemand die Tür zum Innern geöffnet. Ein kurzer Moment von Poesie in der virtuosen Manege. Und schließlich Franz Liszt. Seine Variation klingt nach, genau, Franz Liszt. Virtuos, grandios, energisch und mit vielen musikalischen Girlanden behängt. Außerdem schreibt Liszt eine Einleitung, verbindet die einzelnen Beiträge und setzt ein gewaltiges Finale ans Ende. So wird aus dem Hexameron, dem Sechstageswerk, ein Ganzes, ein gigantisches Schaustück. Das Publikum reagiert fasziniert. Weniger wegen eines tiefsinnigen musikalischen Dramas, mehr wegen der einmaligen Konstellation. Hier stehen die größten Klaviernamen der Romantik nicht als Rivalen nebeneinander, sondern im selben Stück. Es ist gewissermaßen ein Gruppenfoto der romantischen Klavierwelt. Für einen guten Zweck.
1: Das Hexameron ist die musikalische Antwort auf die Frage, was passiert, wenn die berühmten Klavierrivalen einer Zeit nicht gegeneinander antreten, sondern gemeinsam auf einer Bühne stehen. Caroline Pierich hat uns davon erzählt. Und Caroline, erleben Sie auch gleich live hier im Studio nach den 10 Uhr Nachrichten mit Klassik bis 2. Vorher noch ein bisschen Musik von Rachel und Will Ray. Any Little Time.
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0: sind verliebt in die Musik vergangener Epochen. Any Little Time haben wir hier gehört, ein Song aus dem Jahr 2023. Action, Fun und Entertainment, das verspricht der Filmpark Babelsberg seinen Besuchern. Dort fand am Wochenende in der Metropolis-Halle in Potsdam-Babelsberg der Parteitag der Partei Die Linke statt. Heute früh habe ich gesprochen mit Katharina König-Preuß. Sie ist Abgeordnete der Linken im Thüringer Landtag. Sie hat den Parteitag im Livestream verfolgt und Action, Fun oder Entertainment hat sie dabei offenbar nicht erlebt.
1: Da gab es ja unter anderem eine Position, die vertreten wurde und zu der es auch Applaus gab, in der gesagt wurde, dass die größten Verbrecher im öffentlich-rechtlichen Rundfunk sitzen. Da muss ich auch aus der Perspektive derjenigen, die hier in Ostdeutschland viel beobachtet, was die AfD macht, wie rechte Strukturen agieren, sagen, sorry, aber so eine Position kenne ich bisher nur von rechts und finde ich richtig falsch.
0: Also die linken Politikerin ist einigermaßen konsterniert, auch angesichts des Parteitagsbeschlusses, das israelische Vorgehen im Gazastreifen als Genozid zu bezeichnen. Bislang wurden die Morde der Hamas vom 7. Oktober 2023 von der Linken als größter Massenmord an Jüdinnen und Juden seit dem Zweiten Weltkrieg bezeichnet. Jetzt sind sie geworden zu brutalen Verbrechen der Hamas gegenüber der israelischen Bevölkerung. Auch damit ist die Abgeordnete nicht einverstanden.
1: Aus meiner Sicht muss man ganz klar sagen, das, was in Gaza passiert, muss enden. Allerdings habe ich den Eindruck, dass es hier gar nicht an erster Stelle immer nur bei jedem Einzelnen darum geht, das Vorgehen im Gazastreifen zu kritisieren, sondern auch angesichts des Jubels, der danach ertönte, als sozusagen der Beschluss gefasst wurde, dass es auch darum geht, Israel zu dämonisieren.
0: Also es gibt offenbar innerhalb der Partei Die Linke noch einigen Klärungsbedarf. Das komplette Interview mit Katharina König-Preuß finden Sie natürlich wie alle Beiträge dieser Frühsendung auf radio3.de. Mit diesem Hinweis würde ich mich verabschieden. Hier übernimmt gleich Caroline Pierich. Und bis zu den Nachrichten um 10 Uhr hören wir noch den Scherzo-Walz von Marina Baranova. Danke fürs Interesse heute früh. Bis morgen.

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2: Die ersten Vorschläge der Rentenkommission, die bekannt geworden sind, haben eine kontroverse Debatte ausgelöst. Sozialverbände und Gewerkschaften kritisieren zum Beispiel den Vorschlag, die Rente mit 63 abzuschaffen. Teilen der Wirtschaft gehen die Pläne dagegen nicht weit genug. Die SPD-Politikerin Klose, die Mitglied der Kommission ist, hat das Konzept im ZDF verteidigt. Man solle sich die Vorschläge in Gänze anschauen, wenn die Kommission sie morgen übergibt. Klose zeigte sich überzeugt, dass die Bundesregierung sich noch vor der Sommerpause auf ein Konzept einigt. Auch die CDU-Bundestagsabgeordnete Konnemann sprach im ZDF so wörtlich von einem Start nach vorn. Man stelle die Weichen dafür, dass das System sicher bleibe, so Konnemann. Die Deutsche Krankenhausgesellschaft warnt, dass die Sparpläne der Bundesregierung die Existenz vieler Krankenhäuser bedrohen. Verbandschef Gass sagte dem Redaktionsnetzwerk Deutschland, dass auch viele Arbeitsplätze auf dem Spiel stünden. Torben Müller.
3: Würden die Pläne von Gesundheitsministerin Waken unverändert kommen, müsste jede zweite Klinik akut mit der Pleite rechnen. Das würde gleichzeitig bedeuten, dass etwa 140.000 Beschäftigte keinen Job mehr hätten. Experten gehen laut Gass in einer aktuellen Studie davon aus, dass die Erlöse der Krankenhäuser im kommenden Jahr als Folge der Sparpläne um 8% sinken. Viele Kliniken, die im Rahmen der Reform eigentlich erhalten oder umgewandelt werden sollten, würden vorher aufgeben müssen. Gass zeigte sich aber auch bereit zu Kompromissen. So müsse darüber geredet werden, die zuletzt stark gestiegenen Pflegeausgaben einzudämmen. Hier müsse gehandelt werden, weil eine Obergrenze fehle.
2: Das Ausmaß von Gewalt, Bedrohung und Mobbing an Berliner Schulen ist erstmals wissenschaftlich erforscht worden. Die Ergebnisse des Konflikt- und Gewaltbarometers will Bildungssenatorin Günther Wünsch heute offiziell vorstellen. Axel Hofmann, RBB 24.
4: Seit vor 20 Jahren die damaligen Zustände an der Berliner Rütli-Schule für Aufsehen sorgten, wird intensiv über Schulgewalt diskutiert. Doch bis heute fehlten belastbare Erkenntnisse über das Ausmaß und die Ursachen. Nach Angaben der Senatsbildungsverwaltung hat Berlin deshalb als erstes deutsches Bundesland eine umfassende Studie veranlasst. Deren Ergebnisse sollen eine fundierte Grundlage liefern, um über das weitere Vorgehen zu entscheiden.
2: Die Gespräche zwischen den USA und dem Iran über eine Friedenslösung sollen nach dem Auftakt auf Arbeitsebene weitergehen. Das teilten die Vermittler Katar und Pakistan in der Nacht mit. Vorher war eine erste hochrangige Runde zu Ende gegangen. In den Arbeitsgruppen solle es unter anderem um das Atomprogramm des Irans und um westliche Sanktionen gehen. Außerdem sei ein Gesprächskanal eingerichtet worden, um Zwischenfälle in der Straße von Hormus zu vermeiden. Darüber hinaus soll eine Koordinierungsstelle überwachen, dass die Kampfhandlungen im Libanon eingestellt werden. Der grünen Außenpolitiker Nuripur sagte im RBB 24 Inforadio, er sei skeptisch, ob es tatsächlich zu einer Einigung kommen wird. Ihm sei auch nicht klar, wie das mit dem iranischen Regime funktionieren soll. Es sei dort inzwischen eine reine Militärdiktatur. Verteidigungsminister Pistorius besucht heute die erste Übung einer Bundeswehreinheit, die in Litauen stationiert ist. An der Übung Freedom Shield an der NATO-Ostflanke nehmen rund 2.900 Soldatinnen und Soldaten teil, darunter 2.300 aus Deutschland. Es wird vor allem die Drohnenabwehr trainiert. Seit über einem Jahr sind erste Bundeswehrsoldaten in Litauen stationiert, wegen wachsender Bedrohungen der NATO durch Russland. Bei einem Badeunfall im Wandlitzsee ist am Nachmittag ein 29-Jähriger ums Leben gekommen. Nach Angaben der Polizei ist er von einem Stand-up-Paddleboard ins Wasser gefallen und nicht wieder aufgetaucht. Rettungskräfte fanden die Leiche mehrere Stunden später mit Hilfe von Unterwasserdrohnen. Wegen Bauarbeiten bei der S-Bahn im Bereich Schöneweide will das Land Berlin ab heute zusätzliche Expresszüge einsetzen. Bis 5. Juli werde die ODEC stündlich einen zusätzlichen Schnellzug zwischen Schönefeld, Schöneweide und Ostkreuz anbieten, hieß es von der Senatsverwaltung für Verkehr. Demnach brauchen die Ersatzbusse wegen der Bauarbeiten 23 Minuten für die Strecke. Die Bahn braucht normalerweise nur rund 6. Der Regionalverkehr bietet zwar eine Alternative, da gab es bisher aber pro Stunde eine Lücke von 36 Minuten. Die werde jetzt geschlossen. Soweit die Nachrichten. Weitere Meldungen aus Berlin und Brandenburg auf rbb24.de. Das Wetter. Heute ein Wechsel aus Sonne und ein paar Wolken, dabei meist trocken und nicht mehr so schwül bei 26 bis 30 Grad. Aktuell in Berlin-Gatow 21 und in Kreuzberg 19, in Angermünde 18 und in Rathenow 21 Grad. Morgen neben einigen dünnen Wolken wieder viel Sonne und trocken bei ähnlichen Temperaturen. Die Zeit 10.05 Uhr.
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5: Es ist Sommer. Seit gestern auch amtlich im Kalender. Gestern sogar mit höchst amtlichen Sommergewittern. Und es war gestern Fête de la Musique. Wirklich schade, dass die schon vorbei ist. Live-Musik an praktisch jeder Ecke, das könnte ich täglich haben. Die gute Nachricht, der Sommer geht weiter, er bleibt. Und Fête de la Musique ist bei uns auf Radio 3 eigentlich praktisch jeden Tag. Schönen guten Morgen.

Die Ouvertüre zur Oper Pygmalion von Jean-Philippe Rameau, Maler in Ballettsuite, Ballett, keine Oper. Und da geht es um einen Bildhauer, der sich in eine von ihm selbst geschaffene Statue verliebt. Die vollkommene Statue einer Frau. Und das waren auf Radio 3, damit das European Union Baroque Orchestra unter Leitung von Roy Goodman. Aus Herrenfußballsicht gibt es seit vergangenen Samstag ein leises Versprechen auf ein, ja, Sommermärchen. Und vielleicht gehört zu einem Sommermärchen auch dieses besondere Gefühl von Leichtigkeit und Aufbruch und Rückenwind. Und manches scheint vielleicht nicht ganz mühelos, aber doch irgendwie mit Schwung zu gehen. Und zu diesem Gefühl haben wir jetzt Musik mit der passenden Vortragsbezeichnung Allegro con Brio. Das heißt so viel wie etwas Heiteres mit Feuer, mit Nachdruck, Musik mit Rückenwind. Und einer der Komponisten, die das Allegro con Brio besonders geliebt haben, ist Ludwig van Beethoven. Und hier haben wir jetzt eins von ihm.

Eine Radio-3-Aufnahme war das. Mit Antonello Manacorda und der Kammerakademie Potsdam und dem vierten Satz aus der Sinfonie Nummer 7 von Ludwig van Beethoven. Als neues Album der Woche haben wir auf Radio 3 ein Debüt, das Debüt einer Pianistin, 22 Jahre jung, die in Berlin in der Klavierklasse von Kirill Gerstein studiert. Sascha Stitschkina heißt sie, Alexandra Stitschkina. Und sie hat schon einige grüne Häkchen machen können. Zum Beispiel war sie jüngste Finalistin beim Marguerite Long-Wettbewerb in Paris. Da war sie 15 Jahre alt. Wettbewerb gewonnen, wichtiger Wettbewerb, fast gewonnen, check. Dieses Album ist jetzt nicht nur ihr Debüt, die CD heißt auch so, Debüt. Und womit debütiert sie? Nicht mit Altbekanntem, sondern mit Bartok, Karl-Maria von Weber und Maurice Ravel.

0: von unserem Album der Woche war das von Maurice Ravel. Ein Menuett auf den Namen Haydn mit der Pianistin Sascha Stitschkina. Und mehr zu unserem Album der Woche erfahren Sie um kurz nach 12 hier in Klassik bis 2. Ein anderes Album der Woche bei uns drehte sich kürzlich um den spanischen Mozart. Das Quartetto Quiroga hat alle Streichquartette des baskischen Komponisten Juan Crisóstomo de Arriaga eingespielt. Auch um ihn aus der Mozart-Schublade herauszuholen. Das hat uns die Cellistin Helena Poggio auf Radio 3 erklärt.
1: Die Bezeichnung spanischer Mozart ist nicht gerade glücklich. Damit soll wohl die frühreife Begabung des Jungen zum Ausdruck gebracht werden. Er wurde in Bilbao geboren und erhielt erste musikalische Unterweisungen von seinem Vater und seinem älteren Bruder, die jedoch bald erkannten, dass er so begabt war, dass er woanders studieren musste. Deshalb schickten sie ihn nach Paris. Er studierte bei Luigi Cherubini und Joseph Baptiste Fétis Kontrapunkt und Harmonielehre. Dass er erst 15 Jahre alt war, weit weg vom heimischen Bilbao in Paris studierte und die Lehrer von ihm beeindruckt waren, sagt viel darüber aus, wie begabt er gewesen sein muss.
0: Und hier haben wir von Juan Crisóstomo de Arriaga den ersten Satz aus seinem Streichquartett in Es-Dur.

0: Der erste Satz aus dem Streichquartett Nummer 3 von Juan Crisóstomo, der Arriaga mit dem Quartetto Quiroga. Jetzt ist 10.30 Uhr vorbei. Łukasz Tomaszewski ist hier mit diesem.
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0: Der Symphonic Mob ist wahrscheinlich Berlins größtes spontanes Orchester und dieser Symphonic Mob ist vergangenen Samstag auf dem Potsdamer Platz zusammengekommen.
2: Genau, das war jetzt schon zum 12. Mal, dass die zusammengekommen sind. Der Symphonic Mob des Deutschen Sinfonieorchesters Berlin ist am Samstagnachmittag trotz diesem unsicheren Wetter, das es da gegeben hat, wirklich aufgetreten. Mit großem Erfolg übrigens, rund 1000 Musikenthusiastinnen und Enthusiasten im Alter von 7 bis 89 Jahre haben sich da zusammengefunden bei diesem Spontanorchester mit Chor. Erstmals auf dem Forum von Das Center, also wir kennen es alle als Sony Center, heißt jetzt bloß anders, am Potsdamer Platz. Unter der Leitung des designierten DSO-Chefdirigenten Kazuki Yamada, da brachten eben hunderte von Laienmusizierenden gemeinsam mit den Profis des DSO und des Rundfunkchors Berlin Werke auf die Bühne von Brahms, Haydn, Mozart und Co.
0: Und du bleibst jetzt in der Welt der Musik. Allerdings geht's jetzt um das Verhalten eines Dirigenten. Im Rahmen des Leipziger Bachfests ist der Vorwurf des grenzüberschreitenden Fehlverhaltens erhoben worden. Laut Zeugen soll bei einem Konzert vergangene Woche der Dirigent John Elliott Gardiner auf offener Bühne eine Mitarbeiterin des Klassikfestivals bedrängt haben. Die Festivalleitung arbeitet den Vorfall derzeit intern auf und die Betroffene hat Strafanzeige gestellt.
2: Der weltbekannte Dirigent John Elliott Gardiner soll eine Mitarbeiterin des Festivals bedrängt haben. MDR Kultur liegt ein Video dazu vor, das die mutmaßliche Tat zeigt.
3: Darauf ist zu sehen, wie eine Person mit mehreren Papierrollen durch das Orchester geht. Sie trägt ein schwarzes Shirt mit dem Logo des Bachfestes und ein Namensschild. Sie berührt den Dirigenten an der Schulter, woraufhin dieser ihr eine Rolle abnimmt und versucht, sie in ihr Shirt zu stecken. Sowohl das Bacharchiv, das das Festival ausrichtet, als auch die Betroffene haben den Vorfall auf Nachfrage von MDR Kultur bestätigt.
2: Die Festivalleitung schreibt in einem Statement von einem grenzüberschreitenden Verhalten. Die Betroffenen nennt es bei MDR Kultur einen Übergriff. Am Tag nach dem Vorfall soll Gardiner sein Fehlverhalten eingeräumt und um Entschuldigung gebeten haben. Auch die Festivalleitung habe das Verhalten verurteilt. Wie das Bach-Archiv mitteilte, seien mit der Betroffenen auch im Anschluss des Vorfalls noch mehrere Gespräche geführt worden. Auch psychologische Hilfe wurde angeboten. Unterdessen hat aber Gardiner beim Bach ein weiteres Konzert gegeben.
0: John Elliott Gardiner ist ja eine Dirigentenkoryphäe gerade im Bereich der alten Musik.
2: Ja, der 83-jährige Brite ist wirklich weltbekannt, ein Experte für die Musik von Johann Sebastian Bach. Immer wieder trat er beim Bachfest in Leipzig auf und war sogar Präsident des Bach-Archivs. Er wurde allerdings in Medienberichten auch mehrfach als schwierige Persönlichkeit beschrieben, die diktatorisch leite. Im Jahr 2023 soll er sogar einen jungen Musiker, einen Sänger ins Gesicht geschlagen haben. Als Konsequenz dieses aktuellen Vorfalls werde jetzt auf jeden Fall erwogen, Gardiner in Zukunft nicht mehr einzuladen. Das ließ das Bach-Archiv mitteilen. Und die Betroffene, wie gesagt, hat nach eigenen Aussagen auch Strafanzeige gestellt.
0: So, und dein Tipp, der lässt uns das sommerliche Wetter richtig gut genießen und ausnutzen. Der Film Sunny Dancer, der wurde in diesem Jahr auf der Berlinale in der Sektion Generation 14+ gezeigt und heute Abend ist er im Freiluftkino Friedrichshain zu sehen.
2: Genau, und darin erzählt der Regisseur Georges Jacques die Geschichte einer 17-Jährigen. Nach einer überstandenen Krebsbehandlung wird Ivy in ein Jugendcamp geschickt. Anfangs fällt es ihr noch schwer, sich an die Regeln und das ungewohnte Umfeld anzupassen. Doch mit der Zeit, da schließt sie im sogenannten Chemo-Camp Freundschaften und erlebt schließlich auch einen wirklich unvergesslichen Sommer.
4: Wir kommen hier alle schon seit Jahren her und wir kommen immer wieder. Das Camp macht süchtig.
5: Ich passe hier nicht rein. Hast du es versucht?
6: Also, Camper, seid ihr bereit?
7: Ja! Was haben du und Krebs gemeinsam?
4: Keine Ahnung.
7: Niemand will euch in sich haben.
2: Gespielt wird Ivy von Bella Ramsey. In einem Interview erzählte die britische Schauspielerin, die Rolle habe ihr geholfen, zu sich selbst zu finden. Eine persönliche Reise, auf der sie die Teenager-Jahre sozusagen nachholen konnte, denn sie selbst ist nicht in den Genuss gekommen ihrer eigenen Adoleszenz. Sie stand nämlich seit ihrem 11. Lebensjahr vor der Kamera.
0: Und der Film beginnt um 21.30 Uhr, das Freiluftkino Friedrichshain, das finden Sie am Ernst-Zinner-Weg, da am Volkspark Friedrichshain. Der Eintritt kostet 11 Euro, ermäßigt 6. Dankeschön.
2: Gerne.
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0: und den Kopf immer schön gerade halten, damit das Krönchen auch oben bleibt. Wir haben den Krönungsmarsch aus dem Propheten von Giacomo Meyerbeer gehört mit dem London Symphony Orchestra. Wie protestiert man eigentlich gegen den Staat, der einen einengt, bedrängt? Ruth Zechlin hat sehr laute, sehr energische, freitonale Musik komponiert. Florian Hauser widmet sich ihr heute in unserem musikalischen Kalenderblatt, denn heute wäre Ruth Zechlin 100 Jahre alt geworden.
1: Großhartmannsdorf in Sachsen, nahe der tschechischen Grenze, 22. Juni 1926, Ruth Zechlin wird geboren. Wieder den Schlaf der Vernunft. Das war das Motto einer Protestnacht in Ost-Berlin vor der Wende im Herbst 89, als die DDR kurz vor dem Kollaps stand. Da gab es viele Demonstrationen und Proteste. Wieder den Schlaf der Vernunft hieß auch dieses Orgelstück von Ruth Zechlin. Sie schrieb es für genau diese Veranstaltung, fortissimo, voller Klangschichtungen. Ein lauter Protest, denn auch sie hatte genug von einem Staat, der sie nie in Ruhe gelassen, sondern immer beobachtet hatte. Weil Ruth Zechlin anscheinend zu wenig traditionsbewusst komponierte. Dabei war Tradition das, was sie am meisten interessierte, halt neu aufgeladen. Streng polyphone Linienführung und leuchtende Klangfelder. Sozusagen Johann Sebastian Bach 2.0.
2: Es gibt immer nur, und das hat es in der Geschichte halt immer gegeben, von der Romanik zur Gotik, von der Gotik zur Renaissance, von der Renaissance zum Barock, vom Barock zur Biedermeierzeit, von der Biedermeierzeit zum Jugendstil, vom Jugendstil zum Expression. Also es hat immer Umschläge ja gegeben, aber immer sind Dinge aus vergangenen Zeiten wiedergeholt worden. Und so finde ich es eben gerade interessant, an den Umbruchstellen zu untersuchen, ob da aus früheren Zeiten irgendwas doch geblieben ist, aber natürlich umfunktioniert.
1: Der Rest, der ist schnell erzählt. Aufgewachsen ist sie in der Bachstadt Leipzig, mit 5 Jahren erster Klavierunterricht, Orgel, Kirchenmusik und Kompositionsstudium. Sie saugt auf, was sie findet, wird Dozentin und bald Professorin an der neu gegründeten Hochschule für Musik Hans Eisler in Berlin. Sie komponiert sogenannt freitonal, lernt auf Reisen. Ja, sie darf reisen, der Staat ahnt, dass sie eine spannende, originelle Künstlerin sein könnte. Lernt auf Reisen Krzysztof Penderecki, Hans-Werner Henze und Witold Lutosławski kennen und wird eine Künstlerin, die sich aufgehoben fühlt im großen Strom der Geschichte.
0: Ja, und heute wäre der 100. Geburtstag von Ruth Zechlin. Das war das musikalische Kalenderblatt von Florian Hauser auf Radio 3. Und wir schließen jetzt an mit Musik einer Komponistin.

Lange hat man gedacht, diese Sonate hat Felix Mendelssohn Bartholdy komponiert, die Ostersonate. Seit 2017 aber ist das Werk öffentlich unter dem Namen der eigentlichen Urheberin aufgeführt worden, Fanny Hensel, Felix Schwester. Wir haben hier jetzt die Pianistin Anna Markowina gehört. Das war der erste Satz aus der Ostersonate. Hat sie aufgenommen auf ihrem aktuellen Album und vor kurzem war das Album der Woche bei uns. Daher können Sie sich es nochmal mehr zu Gemüte führen, in sich in das Konzept hinein vertiefen auf radio3.de. Und weiter geht's jetzt bei uns mit Harfe.

Der Harfenist Xavier de Maistre hatte ein ursprünglich Orgelkonzert in D-Moll von Händel für sein Instrument gesetzt, für Harfe eben. Und begleitet wurde er von den Festival Strings Luzern. Wir haben auf Radio 3 den dritten und den vierten Satz gehört aus diesem D-Moll-Konzert. Georg Friedrich Händel war ja ein Superstar seiner Zeit. Steinalt ist er aus damaliger Sicht geworden, 1759 gestorben, da war er 74. Er konnte kaum noch was sehen und trotzdem hat er bis zum Schluss komponiert. Er hatte also genau die Biografie, die sich die Rentenreformer offenbar wünschen, um die Rente mit ja bald 70 Jahren zu begründen.

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2: Der britische Premierminister Starmer hat angekündigt, zurückzutreten. Starmer begründete das vor seinem Amtssitz in London mit anhaltend schlechten Zustimmungswerten. Als Premierminister werde er weitermachen, bis ein Nachfolger bestimmt sei. Starmer stand 2 Jahre an der Spitze der Regierung. Bei den Kommunalwahlen im Mai erlitt seine Labour-Partei schwere Verluste. Außerdem stand er massiv unter Druck, nachdem führende Kabinettsmitglieder aus Protest gegen Starmers Führungsstil zurückgetreten sind. Am Freitag hatte sein parteiinterner Rivale Burnham bei einer Nachwahl einen Sitz im Parlament bekommen. Er kann damit als Nachfolger Starmers kandidieren. Die ersten Vorschläge der Rentenkommission, die bekannt geworden sind, haben eine kontroverse Debatte ausgelöst. Sozialverbände und Gewerkschaften kritisieren zum Beispiel den Vorschlag, die Rente mit 63 abzuschaffen. Teilen der Wirtschaft gehen die Pläne dagegen nicht weit genug. Die SPD-Politikerin Klose, die Mitglied der Kommission ist, hat das Konzept im ZDF verteidigt. Man solle sich die Vorschläge in Gänze anschauen, wenn die Kommission sie morgen übergibt. Klose zeigte sich überzeugt, dass die Bundesregierung sich noch vor der Sommerpause auf ein Konzept einigt. Auch die CDU-Bundestagsabgeordnete Konnemann sprach im ZDF von einem Start nach vorn. Man stelle die Weichen dafür, dass das System sicher bleibe, so Konnemann. Nach dem Faschismusvergleich des neuen Linke-Chefs Pantisano gibt es Rücktrittsforderungen aus der CDU. Schleswig-Holsteins Ministerpräsident Günther bezeichnete Pantisano in der Bild als geschichtsvergessen. Wer die CDU mit Faschisten und der AfD gleichsetze, habe sich für jeden ernsthaften demokratischen Austausch disqualifiziert. Ähnlich hatte sich auch CDU-Generalsekretär Linnemann geäußert. Pantisano hatte der CDU vorgeworfen, faschistische Politik zu machen. Auf dem Parteitag bemühte er sich um eine Relativierung und Einordnung seiner Aussage, sie sei aus einem gewissen Kontext gerissen worden. Beim Parteitag wurde Pantisano mit 53% zum Co-Vorsitzenden gewählt. Die USA und der Iran haben sich bei ihren Verhandlungen in der Schweiz auf weitere Gespräche und einen Mechanismus für die Straße von Hormus verständigt. Das teilten die Vermittler Pakistan und Katar in der Nacht mit. Aus der Schweiz Katrin Hondel.
3: Die USA und der Iran hätten sich unter anderem auf einen Gesprächskanal geeinigt, der künftig, Zitat, Zwischenfälle und Kommunikationspannen in Bezug auf die Straße von Hormus verhindern soll. Damit solle eine sichere Schifffahrt in der Meerenge ermöglicht werden. Außerdem sei vereinbart worden, zusammen mit dem Libanon eine Art Konfliktlösungsstelle einzurichten, um, so heißt es in der Erklärung von Katar und Pakistan, ein Ende der Militäroperationen im Libanon sicherzustellen. Die Gesprächsrunde auf höchster Ebene in der Schweiz war der Anfang der Verhandlungen mit dem Ziel, in 60 Tagen ein dauerhaftes Friedensabkommen zu erreichen. Nun solle es mit sogenannten technischen Gesprächen weitergehen.
2: Das Berliner Abgeordnetenhaus diskutiert heute einen Antrag der linken Fraktion zum Erhalt des Sport- und Erholungszentrums SEZ an der Landsberger Allee. Vor dem Plenarsaal haben sich etwa 40 Demonstranten versammelt, um gegen den geplanten Abriss der Sportstätte zu protestieren. Sie fordern die Abgeordneten auf, die Zukunft des SEZ zu überdenken. Derzeit gilt ein Abrissstopp wegen nistender Vögel. Die Demonstranten befürchten jedoch, dass im Inneren des Gebäudes bereits Abrissarbeiten laufen. Der Senat plant, das SEZ abzureißen und an dessen Stelle ein Stadtquartier zu errichten. In einem Mehrfamilienhaus in Brandenburg an der Havel ist es laut Polizei am frühen Morgen zu einer Explosion gekommen. Die Ursache für die Explosion und den anschließenden Brand in dem Gebäude an der B1 ist unklar. Jasmin Becker, RBB 24.
4: Gegen 3.45 Uhr kam der Notruf. Ein Mehrfamilienhaus an der B1-Kreuzung steht in Flammen. Zeugen berichteten der Polizei von einem großen Knall. Die Hintergründe sind aber noch unklar. Laut Polizei wurden bei dem Vorfall heute Morgen 9 Menschen verletzt. 7 von ihnen mussten zur Behandlung in ein Krankenhaus gebracht werden. Der Einsatz dauert immer noch an. Ortskundige Autofahrer werden gebeten, die Stelle weiträumig zu umfahren.
2: Soweit die Nachrichten. Weitere Meldungen aus Berlin und Brandenburg auf rbb24.de. Das Wetter? Heute ein Wechsel aus Sonne und ein paar Wolken, dabei meist trocken und nicht mehr so schwül mit 26 bis 30 Grad. Aktuell in Berlin-Dahlem 20, in Spandau-Eiskeller 23 Grad, in Grünow 20, in Bad Liebenwerda 24 Grad. Morgen neben einigen dünnen Wolken wieder viel Sonne und trocken bei ähnlichen Temperaturen. Die Zeit 11.05 Uhr.
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5: Einen schönen Montagvormittag wünsche ich Ihnen. Und wir hören jetzt hier eine Polonaise für den Konzertsaal von Henryk Wieniawski. Aber ob jetzt Konzertsaal oder Dorfschenke, auf jeden Fall hebt sich das Bein hier gleich am Anfang.

Wir hatten hier eine Konzertpolonaise für Geige und Orchester mit Bumsuri und der Warschauer Philharmonie unter Leitung von Giancarlo Guerrero. Eine Polonaise von Henryk Wieniawski. 11:11 haben wir. Das ist die Zeit für unsere große Radio 3-Aufnahme. Heute mit dem Bach-Spezialisten Ton Koopmann. Der war gerade beim Leipziger Bachfest mit Kantatenaufführungen zu erleben. Und in Berlin hat Koopmann fast alle großen Orchester dirigiert. Sowohl die Philharmoniker als auch das Deutsche Symphonieorchester und das Rundfunksymphonieorchester Berlin. Für das Konzert mit dem Deutschen Symphonieorchester im April 2015 hat er eine von ihm selbst erstellte Fassung des dritten brandenburgischen Konzerts für eine größere Orchesterbesetzung gewählt. Das heißt, er hat Bausteine aus den Bach-Kantaten genommen und sie in das brandenburgische Konzert eingefügt. Und außerdem hat er andere Instrumente dazu genommen. Eigentlich ist das Konzert für drei Geigen, drei Bratschen und drei Celli gedacht. Und wir hören jetzt diese Fassung erweitert durch Hörner, Oboen und Fagotte. Und wenn Sie das brandenburgische Konzert gut kennen, dann ist das jetzt vielleicht ein ganz neues Hörerlebnis.

0: Bach, der sei ein Architekt, der mit wenigen Steinen ein Haus bauen kann. Das sagt der Dirigent Ton Koopman. Er hat hier auch Bausteine aus anderen Werken von Bach genommen und sie in das brandenburgische Konzert Nummer 3 in G-Dur eingefügt. Er hat hier das Deutsche Symphonieorchester Berlin dirigiert. 11.30 Uhr wird's.
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0: Und Vincent Lindig beginnt mit einer Meldung aus der Klassik. Heute Vormittag wurde bekannt gegeben, wer 2026 den Opus Klassik bekommen soll. Das ist ein bekannter Musikpreis, der im Oktober verliehen wird. Darunter sind der Tenor Jonas Kaufmann, der Bariton André Schuren und die Mezzosopranistin Anna Lucia Richter. Das hat die Gesellschaft zur Förderung der klassischen Musik mitgeteilt.
2: Genau, Schuren und Richter werden als Sänger und Sängerin des Jahres geehrt. Kaufmann erhält mit Helmut Deutsch die Auszeichnung für das Album Doppelgänger als audiovisuelle Musikproduktion des Jahres. Insgesamt vergibt die Gesellschaft zur Förderung der klassischen Musik die undotierte Auszeichnung in vielen verschiedenen unterschiedlichen Kategorien. In der Presseerklärung heißt es, die diesjährigen Preisträger stünden exemplarisch für die außergewöhnliche Vielfalt, Kreativität und internationale Strahlkraft der klassischen Musik. In der Kategorie Filmmusik-Score des Jahres gewinnen der zweifache Oscar-Preisträger Hans Zimmer und Komponist Alexei Gudesmann für die Musik der ARD-Serie Schwarzes Gold. Andres Nelson wird als Dirigent des Jahres ausgezeichnet, Dieter Hamann als Komponist des Jahres. Überreicht wird dieser renommierte Musikpreis bei einem Konzert in einer Gala dann eben im Oktober diesen Jahres in Berlin.
0: Und jetzt willst du kurz auf das Leben von Wulf Herzogenrath schauen. Mehr als 5 Jahrzehnte lang hat er sich als Kurator für die Vermittlung, Akzeptanz und gesellschaftliche Relevanz von Kunst eingesetzt. Ende vergangener Woche ist Wulf Herzogenrath mit 82 Jahren gestorben.
2: Ja, man kann sagen, mit ihm verliert die internationale Kunstwelt wirklich eine prägende Persönlichkeit. Herzogenrath gilt als Pionier der Videokunst. Zudem war er auch ein Bauhausexperte und hat dazu beigetragen, die Grenzen zwischen sogenannter E- und U-Kultur zu überwinden. Geboren wurde Herzogenrath 1944 in Rathenow in Brandenburg, hat Kunstgeschichte studiert. Von 1989 bis 1994 hat er als Hauptkurator der Nationalgalerie Berlin die Konzeption dieses neuen Museums für Gegenwart in Hamburg, im Hamburger Bahnhof betreut. Anschließend hat er die Kunsthalle Bremen geleitet und 2012 ist Wulf Herzogenrath dann nach Berlin zurückgekehrt, hat hier die Leitung der Sektion Bildende Kunst an der Akademie der Künste übernommen. Radio 3 Kunstkritikerin Silke Henning, die hat Herzogenrath für uns nochmal eingeordnet.
3: Also ich bin schon der Meinung, dass die uns einfach schlicht und ergreifend nicht mehr ernst nehmen.
4: Grundsätzlich ist die Demokratie natürlich eine schöne Sache. Nur wenn ich für den einen eine Demokratie anmelde, muss ich den für die anderen auch gelten lassen. Wenn ich links und rechts Mauern ziehe, lebe ich selbst keine Demokratie.
5: Ich würde sagen, dass Menschen wenig Räume haben, wo sie miteinander diskutieren und wo man sich auch aushält miteinander und auch was klären muss. Ich glaube, für viele Menschen ist es einfacher, sich zurückzuziehen und zu behaupten, die anderen haben nicht recht, aber man selbst ja.
6: Also prinzipiell bin ich ziemlich politikverdrossen. Politik ist für mich auch viel zu kompliziert. Ich habe damals in der Schule das schon nicht gemacht.
2: Also das Gespräch, was wir eigentlich gerade kurz anteasern wollten mit Silke Henning, das finden Sie online auf radio3.de.
0: Und dieser O-Ton, da haben Sie es schon rausgehört, da hat diese kleine Umfrage zeigt, dass sich viele Menschen derzeit Sorgen um die Demokratie machen und daran zweifeln, dass die Regierung richtige Lösungen für aktuelle Probleme findet. Und darum geht es heute Abend in der ARD-Sendung Mitreden, Deutschland diskutiert. Das ist der Tipp von Vincent Lindig.
2: Genau, die Sendung, die findet mit Live-Publikum in Rostock-Warnemünde statt, beginnt um 20.15 Uhr. Thema ist diesmal Demokratie unter Druck. NDR-Info-Moderatorin Nina Zimmermann, die fragt, wie können Politiker und Politikerinnen verlorenes Vertrauen zurückgewinnen? Woher kommen die schlechte Stimmung, das wachsende Misstrauen in der Gesellschaft? Eindrücke und Stimmen, die wir gerade eben schon gehört haben aus Rostock, hatte Alina Boje gesammelt. Und zu den Gästen dieser Sendung gehören unter anderem Anne Rabe, Schriftstellerin aus Wismar, Silvio Witt, Bürgerbeauftragter des Landes Mecklenburg-Vorpommern, Marieke Reimann, Autorin und Journalistin aus Rostock.
0: Ich danke dir.
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Ein Pianist in zwei Körpern. So war schon vor 70 Jahren über Alfons und Alois Kontarski zu lesen. Zwei Brüder aus Iserlohn, die haben 1955 den ARD-Musikwettbewerb gewonnen und wurden bis in die 80er Jahre hinein Vorbild für Klavierduos überhaupt und Vorbild für die späteren klavierspielenden Geschwisterpaare wie Labeck, Pekinell oder Jüssen. Und das waren sie hier auf Radio 3 mit einem slawischen Tanz von Antonín Dvořák. Wir lassen uns in der Klassik bis 2 auch von der Fußball-WM der Männer inspirieren. Jetzt in der Musikauswahl. Angesichts der politischen Brisanz scheint ja der Kulturaspekt in diesem Jahr etwas auf der Strecke geblieben zu sein. Dabei ist es ja immer spannend, etwas über die Kultur der Gastgeber zu erfahren. Wir haben jetzt Musik aus Mexiko, dem Mitgastgeberland. Huapango heißt es. Das ist wohl das berühmteste Werk des Mexikaners José Pablo Moncayo García. Und er hat hier Volkslieder aus Veracruz eingearbeitet.

0: Huapango. Das ist ein mexikanischer Musikstil. Und Huapango, so heißt auch das wohl berühmteste Stück von José Pablo Moncayo García, hat er 1941 komponiert. Und wir haben es gehört mit Alondra de la Parra und dem Philharmonischen Orchester der amerikanischen Kontinente.
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2: Die Schriftstellerin Isabel Allende.
3: Das Alter allein macht niemanden besser oder klüger. Es betont nur das, was jeder schon immer war.

André Schoch und das Stuttgarter Kammerorchester mit dem zweiten Satz aus dem D-Dur-Trompetenkonzert von Leopold Mozart. Um kurz nach 12 stellen wir Ihnen unser neues Album der Woche auf Radio 3 vor. Es ist ein Debüt, das Debüt der Pianistin Sascha Stitschkina. Und das heißt auch so, Debüt und darauf durchaus anspruchsvolle Werke für Publikum und Pianistin. Aber auch sehr, sehr schön. Jetzt ist es 7 vor 12.

0: singt dem großen Bassa Lieder. Vor allem diesem hier, Comedian Bülent Ceylan. Er ist der neue Bassa Selim, der Staatsoper unter den Linden Berlin. Und als er selbst tritt er auch auf in Die Entführung aus dem Serail. Erwartet uns eine Doppelrolle mit eigenem Text? Mozart würde sich freuen. Ist sein Singspiel doch von Haus aus ein wunderbares Unterhaltungsstück. Es wimmelt vom Hin und Her der Personen, der Gefühle, des Lebens. Freuen Sie sich auf all die Melodien und Arien, die durch den Palast klingen. Die Entführung aus dem Serail. Andrea Moses führt Regie, Thomas Gugeis dirigiert. Premiere am Samstag in der Staatsoper unter den Linden, Berlin. 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
2: Der britische Premierminister Starmer hatte angekündigt, zurückzutreten. Starmer begründete das vor seinem Amtssitz in London mit anhaltend schlechten Zustimmungswerten. Als Premierminister werde er weitermachen, bis ein Nachfolger bestimmt sei. Starmer stand 2 Jahre an der Spitze der Regierung. Bei den Kommunalwahlen im Mai erlitt seine Labour-Partei schwere Verluste. Außerdem stand er massiv unter Druck, nachdem führende Kabinettsmitglieder aus Protest gegen Starmers Führungsstil zurückgetreten sind. Am Freitag hatte sein parteiinterner Rivale Burnham bei einer Nachwahl einen Sitz im Parlament bekommen. Er kann damit als Nachfolger Starmers kandidieren. Die ersten Vorschläge der Rentenkommission, die bekannt geworden sind, haben eine kontroverse Debatte ausgelöst. Sozialverbände und Gewerkschaften kritisieren zum Beispiel den Vorschlag, die Rente mit 63 abzuschaffen. Teilen der Wirtschaft gehen die Pläne dagegen nicht weit genug. Die SPD-Politikerin Klose, die Mitglied der Kommission ist, hat das Konzept am Morgen verteidigt. Aus dem Hauptstadtstudio Anne-Kathrin Mellmann.
3: Klose sagte im Morgenmagazin, man solle sich die Vorschläge zur Rente in Gänze anschauen, wenn die Kommission sie morgen übergibt. Es sei kein Menü, wo sich die Leute einzelne Punkte rausnehmen. Enthalten sind unter anderem Vorschläge zum späteren Renteneintrittsalter, gekoppelt an die durchschnittliche Lebenserwartung. Außerdem soll die abschlagsfreie Rente mit 63 wegfallen. Gitta Connemann, CDU-Staatssekretärin im Bundeswirtschaftsministerium, sprach im Morgenmagazin von sehr guten Signalen dafür, dass sich die Bundesregierung noch vor der Sommerpause auf ein Konzept einigt. Wörtlich, wir wissen, dass etwas geschehen muss.
2: In Deutschland werden immer mehr Stromspeicher gebaut. Diese Speicher sind für den Ausbau der erneuerbaren Energien von großer Bedeutung, um Schwankungen bei der Produktion von Wind- und Solaranlagen auszugleichen. Wie der Bundesverband der Solarwirtschaft mitteilte, wurden allein im ersten Quartal 2026 mehr als 2 Gigawattstunden zusätzliche Speicherkapazität in Betrieb genommen. Demnach verfügt Deutschland nun über eine Gesamtkapazität von rund 30 Gigawattstunden. Der Solarverband kritisiert allerdings, dass der weitere Ausbau durch langwierige und uneinheitliche Netzanschlussverfahren gebremst werde. Das Berliner Prinzenbad ist am Morgen kurz nach der Öffnung geschlossen worden. Ursache sei ein Kabelbrand in der Hauptsicherung, bestätigte eine Sprecherin der Berliner Bäderbetriebe auf Nachfrage von RBB 24. Davon soll unter anderem die Wasseraufbereitung betroffen sein. Wie lange das Prinzenbad wegen Reparaturarbeiten geschlossen bleibt, ist unklar. Bei einem Badeunfall im Wandlitzsee ist am gestrigen Nachmittag ein 29-jähriger Mann ums Leben gekommen. Nach Angaben der Polizei war er von einem Stand-up-Paddleboard ins Wasser gefallen und nicht wieder aufgetaucht. Rettungskräfte haben die Leiche mehrere Stunden später mit Hilfe von Unterwasserdrohnen gefunden. Die Gespräche zwischen den USA und dem Iran über eine Friedenslösung sollen nach dem Auftakt auf Arbeitsebene weitergehen. Das teilten die Vermittler Katar und Pakistan in der Nacht mit. Vorher war eine erste hochrangige Runde zu Ende gegangen. In den Arbeitsgruppen soll es unter anderem um das Atomprogramm des Iran und um westliche Sanktionen gehen. Außerdem sei ein Gesprächskanal eingerichtet worden, um Zwischenfälle in der Straße von Hormuz zu vermeiden. Grünen Außenpolitiker Nuripur sagte im RBB24 Inforadio, er sei skeptisch, ob es tatsächlich zu einer Einigung kommt. Ihm sei auch nicht klar, wie das mit dem iranischen Regime funktionieren soll. Es sei dort inzwischen eine reine Militärdiktatur. Israel hatte am Morgen die letzten Einschränkungen aufgehoben, die es wegen des Kriegs mit der Hisbollah im Libanon gab. Zuletzt galten sie noch im Norden des Landes. So gab es Versammlungsverbote, Kitas und Schulen waren teilweise geschlossen. Aus Tel Aviv, Bettina Meyer.
4: Die israelische Armee bleibt dennoch in Alarmbereitschaft, kündigte Israels Generalstabschef der Armee, Eyal Zamir, an. Das Militär sei bereit, Bedrohungen abzuwehren und schnell zum Angriff überzugehen, falls erforderlich. Israels Premier Netanyahu betonte erneut bei einer Rede in Jerusalem, die israelische Armee werde so lange in der sogenannten Sicherheitszone im Südlibanon bleiben, wie es nötig ist, die Bürger Israels zu schützen.
2: Soweit die Nachrichten. Weitere Meldungen aus Berlin und Brandenburg auf rbb24.de. Das Wetter? Heute ein Wechsel aus Sonne und ein paar lockeren Wolken, dabei meist trocken und nicht mehr so schwül mit 26 bis 30 Grad. Aktuell in Berlin-Kreuzberg 22 Grad, in Wannsee 24, in Angermünde 21 und in Bad Liebenwerda 25 Grad. Morgen gibt es wieder viel Sonne neben ein paar lockeren Wolken. Es bleibt trocken bei ähnlichen Temperaturen wie heute. Die Zeit 12.05 Uhr.
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5: Herzlich willkommen.

0: eine Ouvertüre des französischen Barockkomponisten Henri Desmarais und wir haben das Boston Early Music Festival Orchestra gehört. 12.10 Uhr ist jetzt gleich. Sascha Stitschkina, so heißt die Pianistin, von der unser Album der Woche kommt. Sie ist 22 Jahre alt, sie kommt aus Russland, sie lebt und studiert Klavier in Berlin und gerade ist ihr erstes Album rausgekommen. Das Album heißt, man stelle sich das ausgesprochen selbstbewusst mit vorgerecktem Kinn gesagt vor, Debüt. Darauf sind allerdings keine Anfängerstücke, natürlich nicht, sondern anspruchsvolles. Sowohl für die Pianistin als auch für die Zuhörenden. Das sagt meine Kollegin Imke Griebsch und sie hat von Sascha Stitschkina auch erfahren, wie sie die Stücke auswählt und sie stellt uns das Album vor.
1: Wie es sich anfühlt, bei Wettbewerben vor einer Jury und Konzerte vor großem Publikum zu spielen, das weiß Sascha Stitschkina schon lange. Eine völlig neue Erfahrung waren die Aufnahmesessions im renommierten Teldex-Studio in Berlin. Dort lernte sie die Arbeit mit einem guten Team schätzen.
2: You should totally trust the people that are sitting there and actually hearing what comes out of the recording.
3: Ich kann ja nicht dauernd zur Aufnahmekabine hinüberlaufen, deshalb muss ich den Menschen, die mir zuhören und beurteilen, was bei der Aufnahme herauskommt, wirklich vertrauen. Und das habe ich getan. Ich glaube, deshalb ging es mit der Aufnahme zügig voran. Ich habe viele Pausen eingelegt, wir haben jede Menge Süßigkeiten gegessen und viel Kaffee getrunken und ich glaube, auch das hat geholfen.
2: Sweets and drank a lot of coffee and I think that also helped.
1: Dass auch ihr Lehrer Kirill Gerstein als Produzent dabei war, bezeichnet Sascha Stitschkina als True Gift, als wahres Geschenk. Gerstein hatte sie darin bestärkt, ihre absolute Herzensmusik aufzunehmen, egal wie unbekannt oder anspruchsvoll die Stücke für Hörerinnen und Hörer sind. Ein Wagnis bei einem Debütalbum. Und so hat Sascha Stitschkina nicht nur ihren Lieblingswalzer von Frédéric Chopin eingespielt. Sondern auch die drei Etüden, die Béla Bartók 1918 komponiert hatte, ausdrücklich als Beitrag zur modernen Musik. Und die fünf Prelüden des russischen, bei uns kaum bekannten Komponisten Alexei Stanchinsky. Auf den ist sie durch ihren Lehrer Kirill Gerstein aufmerksam geworden.

0: Alexei Stanchinsky, he was a friend of Scriabin, and I think
1: Alexei Stanchinsky war ein Freund von Alexander Scriabin. Seine Musik ist ziemlich stark von Scriabin beeinflusst, aber ich finde, dass er vielleicht sogar noch explosiver, noch gewagter und eindrucksvoller ist in seiner Musik, in seiner Art zu komponieren. Und ich finde, diese Preludes, die sind ein sehr gutes Beispiel dafür.
0: And these preludes are, I think, a very good example of that. The preludes are really all quite short.
1: Die Preludes sind alle ziemlich kurz und sie sind musikalisch unheimlich dicht und reichhaltig. Deshalb möchte man wirklich nichts davon verpassen, aber sie sind einfach sehr schnell vorbei. Ich würde sagen, die Preludes waren wahrscheinlich am schwierigsten aufzunehmen.
2: Das Herzstück des Debütalbums von Sascha Stitschkina ist die Klaviersonate Nummer 1 in C-Dur von Karl Maria von Weber. Die Sonate ist 1812 entstanden. Da hatte Weber zwar noch nicht den Freischütz, aber schon andere Opern geschrieben. Und der Opernkomponist, der kommt manchmal auch in dieser Klaviersonate durch.

0: You can really hear that he.
1: Man kann wirklich hören, dass er an Opernszenen denkt und an die Stimme, wie sie Phrasen gestaltet. Das hört man wirklich gut in seiner Musik und man sieht es auch in den Noten.

0: Im vierten Perpetuum mobile Satz aus Webers Klaviersonate rattern die schnellen Töne vom ersten bis zum letzten Takt durch. Dabei verschiebt Weber virtuos die Harmonien, wechselt die Richtung der Tonfolgen und lässt aus den Tonketten Melodien hervortreten. Dieser Finalsatz ist auch für gestandene Pianisten eine Herausforderung.
1: Ich habe diesen Satz wirklich viel geübt. Ich habe mich sehr, sehr gut vorbereitet. Mit den vielen Charakterwechseln und Modulationen, die Weber einsetzt, ist es möglich, den Satz zu gliedern und zu gestalten.

0: Auf ihrem Debütalbum präsentiert sich Sascha Stytschkina als selbstbewusste, vielseitige, technisch brillante Pianistin, die selbst im schnellen Tempo jede Note klug gestaltet. Ihr Großvater, der Pianist Wladimir Skanavi, wäre stolz auf sie gewesen. Ihm hat sie ihr erstes Album gewidmet.
1: Sascha Stytschkina kommt also aus einer Musikerfamilie. 22 Jahre ist sie alt, studiert, im Gegriebsch hat's gesagt, beim Pianisten Kirill Gerstein. Und vielleicht haben Sie jetzt Lust, gerade mehr von der opernhaften, rasanten Klaviersonate von Karl Maria von Weber zu hören. Bitteschön, das ist der vierte Satz.

Seine erste Klaviersonate hat Karl Maria von Weber in C-Dur gesetzt. Und wir haben das Presto draus gehört. Das war der vierte Satz mit der Pianistin Sascha Stitschkina. Und das ist auch auf ihrem neuen Album zu finden, ihrem ersten Album. Und das heißt Debüt, unser Album der Woche auf Radio 3, das wir an Sie weitergeben können. Vom Kulturkaufhaus Dussmann. Die Möglichkeit besteht über radio3.de/musik. Der erste Solo-Cellist der Berliner Philharmoniker kommt aus Frankreich. Er heißt Bruno de Lepelaire. Er ist seit 2013 erster Solo-Cellist der Berliner Philharmoniker. Heute ist er 37 Jahre alt. Er war also 24, als er diese begehrte Stelle bekommen hat. Zusammen mit dem Orchester haben sie ein rein digitales Album rausgebracht mit zwei Cellokonzerten. Eines von Édouard Lalot. Und von diesem Cellokonzert hören wir jetzt den dritten Satz, der wiederum aus drei Abschnitten besteht.

0: Der dritte Satz aus dem Cellokonzert in D-Moll von Édouard Lalo mit dem Cellisten Bruno de Lepelaire und seinen Kollegen, den Berliner Philharmonikern unter Leitung von Tugan Sokiev. 12.30 Uhr haben wir gleich. Über die Rentenreform wird gerade ja diskutiert. Die Menschen werden immer älter und deshalb sollten sie auch länger arbeiten, so der Plan. Richtig gerne lange arbeiten, das kann und will besonders eine Berufsgruppe und um die geht's jetzt.
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0: Und Vincent Lindig beginnt mit Dirigenten und Dirigentinnen. Es ist ja ein Phänomen, dass gerade Menschen in diesem Beruf bis ins ganz hohe Alter aktiv bleiben können und auch wollen. Denken Sie mal an Herbert Blomstedt. Der wird am 11. Juli 99 Jahre alt und feiert das mit einem Festkonzert in Bamberg, dass er dirigieren wird. Das Geheimnis der Dirigenten, die dem Alter zu trotzen, liegt wohl in einer Kombination aus mehreren Faktoren.
2: Genau, dazu ist gerade ein langer Artikel in der Evangelischen Zeitung erschienen. Der geht der Frage auf den Grund, wieso eben so viele Dirigenten und Dirigentinnen nicht nur sehr alt werden, sondern auch lange aktiv am Pult stehen. Damit haben sich Mediziner und Altersforscher beschäftigt und laut dem Heidelberger Gerontologen Andreas Kruse liegt ein Teil der Erklärung in der Musik selbst, also die aktive Ausübung von Musik, die verbindet eben zahlreiche Fähigkeitsbereiche miteinander. Denken und Erinnern, Emotionen, Wahrnehmung, Bewegung, soziale Interaktion. Und gerade Dirigenten und Dirigentinnen seien eben in besonderem Maße gefordert, müssen hören, sehen, koordinieren, führen und interpretieren. Dabei werden ständig unterschiedliche Hirnleistungen miteinander verknüpft. Und besonders die Verbindung von flüssigem und kristallisiertem Denken ist wohl wichtig. Das bedeutet, dass einerseits Dirigenten immer wieder neue Werke erschließen müssen und unbekannte musikalische Herausforderungen bewältigen. Und andererseits können sie eben auch über einen auf Jahrzehnte gewachsenen Erfahrungsschatz zurückgreifen. Und diese Kombination, die gilt als sehr gute Voraussetzung zum Erhalt geistiger Leistungsfähigkeit.
0: Und es geht ja den Forschenden hier nicht nur allein um das Gehirn, die Kognition, sondern auch um die Lebensweise, das Umfeld von Dirigierenden.
2: Ja, also Dirigenten sind im Gegensatz zu vielen anderen Berufsgruppen einfach auch lange weiter an der Arbeit, im Gegensatz eben zu vielen Berufen, die mit dem Rentenalter automatisch enden. Dann folgt oft eine Sinnkrise oder zumindest doch eine Sinnsuche. Und es gibt eben auch ein starkes Unterstützungsnetzwerk um Dirigenten und Dirigentinnen herum. Das hilft auch dabei, gut eingebunden und aktiv im Alter zu sein.
0: So, und jetzt sprechen wir über jemanden, der ein volles Jahr überhaupt nicht gesprochen hat, der Stuttgarter Performance-Künstler Daniel Bärstecher.
2: Ja, dieses ziemlich verrückte Vorhaben ist gerade zu Ende gegangen, ein Jahr schweigend durch Deutschland, um zuzuhören. Seine letzten Worte vor seinem großen Schweigen hatte Bärstecher im Juni 2025 an seine Ehefrau gerichtet. Da hat er gesagt, danke, dass du in meinem Leben bist. Und jetzt, 365 stille Tage später, hat er am Freitagabend im Evangelischen Bildungszentrum Hospitalhof in Stuttgart seine ersten Worte wieder gesprochen. Da stand er auf dem Podium, hat einfach nur Danke, Danke gesagt. Er sei dankbar, dass er diese wunderbare Erfahrung machen durfte und auch seiner Frau hat er nochmal für die große Unterstützung gedankt. Daniel Bärstecher ist innerhalb von einem Jahr 3500 Kilometer durch Deutschland gelaufen. Der Künstler hat sich mit zunächst fremden Menschen an alle möglichen Orte zusammengesetzt, ihnen einfach nur zugehört, in Museen, Kirchen, sozialen Einrichtungen. Und als vor einem Jahr in Stuttgart seine ziemlich ungewöhnliche Wanderschaft begann, da saß er vor der Kirche St. Maria, hatte ein Ansteckschild am Hemd, wo drauf steht, ich bin für ein Jahr im Schweigen, aber ich höre dir gerne zu. Nicken, lächeln, Kopfschütteln waren erlaubt, kurze Antworten auf Papier auch. Und Bärstecher wollte damit einer lauten Welt einen Kontrast entgegensetzen. Jetzt plant er ein Buch über seine Erlebnisse.
0: Seit diesem Wochenende ist im Jagdschloss in der Schorfheide in Barnim ein Dokumentationszentrum eröffnet worden. Es geht um die Verbindung von Jagd und Macht und das ist ein Tipp.
2: Ja, so heißt auch diese neue Ausstellung Jagd und Macht im Dokumentationszentrum. Da geht es um vier historische Abschnitte von der Weimarer Republik über die NS-Zeit bis zum Ende der DDR. Will diese Ausstellung aufzeigen, wie eng Macht und Jagd miteinander verknüpft waren und welche Auswirkungen das auf Politik und Natur in der Schorfheide hatte. Da gibt es ein Herzstück dieser Ausstellung, der grüne Geländewagen, in dem Erich Honecker in den 1980ern in der Schorfheide gejagt hat. Auch Hermann Göring, der Oberbefehlshaber der deutschen Luftwaffe zur Zeit des Zweiten Weltkriegs, hat in der Region gejagt. Und in dieser Ausstellung Jagd und Macht zeugen davon drei große Bronzeskulpturen des zur NS-Zeit populären Bildhauers Arno Breker. Auch Sound- und Videokollagen sollen diese verschiedenen Epochen in der Ausstellung spür- und greifbar machen.
0: Ja, und wenn Sie sich das denn anschauen möchten, der Eintritt, der kostet 9 Euro.
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Johannes Goritzky und die Deutsche Kammerakademie Neuss waren das mit dem ersten Satz aus einer D-Dur-Sinfonie von Michael Haydn. Und wir machen jetzt hier auf Radio 3 weiter mit Musik von Lodovico Viadana. Das ist ein Komponist, der an der Schwelle zwischen Renaissance und Barock steht. Eigentlich hieß er Lodovico Grossi, aber Viadana ist sein Geburtsort und er liegt bei Parma in Italien. Und das hier ist sein Laudate Dominum.

Laudate Dominum von Lodovico Viadana mit der Cappella della Torre und dem Rias Kammerchor. Und der Rias Kammerchor kombiniert am kommenden Freitag zum Abschluss der Saison geistliche Musik der Barockzeit und des 20. Jahrhunderts. Im Kammermusiksaal der Philharmonie dirigiert dann Peter Dijkstra den Chor. Es gibt Werke von Frank Martin, von James Macmillan und Domenico Scarlatti. Jetzt am kommenden Freitag, dem 26. Juni um 20 Uhr. Und wir haben jetzt hier auf Radio 3 noch einen schönen Hinweis für Ihre Abendgestaltung für morgen Abend, Dienstag, dem 23. Juni. Um 20 Uhr spielt das Berliner Sibelius Orchester Musik von Janáček, Stravinsky und Nino Rota in der Berliner Philharmonie. Kino für die Ohren, so sagen die es, sind auf jeden Fall klanggewaltige Werke, der Feuervogel, das schlaue Füchslein und die Musik von Nino Rota zum Film La Strada, der da besonders die Verbindung von Zirkus, Melancholie und Ironie zelebriert. Hören Sie mal.

Und die ganze Suite der Filmmusik zu La Strada gibt's morgen Abend mit dem Berlin-Sibelius-Orchester in der Philharmonie um 20 Uhr. Für Karten müssten Sie zwischen 15 und 30 Euro ausgeben. Und wir haben Radio 3 Karten für Sie und eine Begleitung. 030 30 20 00 40 Berlin 30 20 00 40.

Wer hier auf Radio 3 von der Musikredaktion zum Album der Woche gekürt wird, bleibt bei uns im Programm. Das gilt für den Kontrabassisten Marc-André und die Pianistin Patricia Turiel. Wir haben sie hier gerade mit dem Clair de Lune von Debussy gehört. Und das gilt für das Freiburger Barockorchester. Hier sind sie mit vier Sätzen von Johann Sigismund Kusser.

Der Komponist Johann Sigismund Kusser ist von seinem Kollegen Jean-Baptiste Lully am Hofe des französischen Sonnenkönigs unterrichtet worden und seine eigenen musikalischen Spuren hat er vor allem an den Höfen in Braunschweig und Stuttgart hinterlassen. Dort ist das Freiburger Barockorchester immer wieder vorbeigekommen, wenn es von Freiburg im Breisgau ganz im Süden nach Berlin gereist ist, um dort seine regelmäßigen Konzerte zu spielen. Und aus diesen Werken, aus dieser Reise hat es ein Album aufgenommen, das heißt Grand Tour. Und davon waren das jetzt eben vier Sätze von Johann Sigismund Kusser.

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2: Der britische Premierminister Starmer hat angekündigt, zurückzutreten. Starmer begründete das vor seinem Amtssitz in London mit anhaltend schlechten Zustimmungswerten. Als Premierminister werde er weitermachen, bis ein Nachfolger bestimmt sei. Starmer stand 2 Jahre an der Spitze der Regierung. Bei den Kommunalwahlen im Mai erlitt seine Labour-Partei schwere Verluste. Außerdem stand er massiv unter Druck, nachdem führende Kabinettsmitglieder aus Protest gegen Starmers Führungsstil zurückgetreten sind. Am Freitag hatte sein Partei interner Rivale Burnham bei einer Nachwahl einen Sitz im Parlament bekommen. Er kann damit als Nachfolger Starmers kandidieren. Die ersten Vorschläge der Rentenkommission, die bekannt geworden sind, lösen ein geteiltes Echo aus. Sozialverbände und Gewerkschaften kritisieren zum Beispiel den Vorschlag, die Rente mit 63 abzuschaffen. Die Grünen nennen es einen Fehler, das Rentenniveau nicht bei 48% zu stabilisieren. Die SPD-Bundestagsabgeordnete Klose, Mitglied der Rentenkommission, hat es im ZDF verfrüht genannt, jetzt schon Einzelmaßnahmen zu diskutieren.
3: Ich würde mir wünschen, dass man sich das Gesamtkonzept dann mal anschaut, wenn es dann morgen vorgelegt wird. Und eben dann bewertet, ob es die Anforderungen erfüllt. Nämlich eben, dass alle eine höhere Rente haben, als das zum geltenden Recht der Fall wäre. Und ich würde sagen, die Vorschläge in ihrer Gesamtheit liefern das. Das ist auch das, was die Leute von uns erwarten, dass wir ihnen Perspektiven aufzeigen, wie trotz der Demografie, trotz der älter werdenden Gesellschaft Möglichkeiten da sind, dass man am Ende eine lebensstandardsichernde Rente hat.
2: Annika Klose, sozialpolitische Sprecherin der SPD-Bundestagsfraktion und Mitglied der Rentenkommission. Die Kommunen in Deutschland warnen angesichts immer neuer Ausgaben vor einem Finanzkollaps. Vertreter der kommunalen Spitzenverbände beklagten anlässlich eines Aktionstages untragbare Mehrbelastungen. Der Präsident des Deutschen Städtetages, der Leipziger Oberbürgermeister Jung, nannte die Lage dramatisch. Ohne eine Soforthilfe laufe es völlig vor die Wand. Der Präsident des Landkreistages, Brötel, sagte, man werde das aktuelle Niveau des Sozialstaats nicht mehr leisten können. Der Bund müsse die Kosten im Sozialbereich begrenzen. Das Defizit der Kommunen liegt bei rund 30 Milliarden Euro. Der neue Linken-Chef Pantisano hat sich für Aussagen über eine angeblich faschistische Politik der CDU entschuldigt. Seine Aussage, es gebe derzeit keinen Unterschied zwischen der Politik der CDU und der AfD, sei in dieser Form falsch gewesen, erklärte Pantisano. Aus dem Hauptstadtstudio Frank Eichmann.
4: Der Unterschied dürfe nicht verwischt werden zwischen politischen Gegnern innerhalb des demokratischen Spektrums und jenen, die die Demokratie abschaffen wollten. Insbesondere bitte er jene in der CDU um Entschuldigung, die die klare Brandmauer zur AfD für notwendig hielten. Aufrecht hält der neue linken Parteichef allerdings seine Sorge vor einem möglichen Rechtsruck der CDU und einem Zusammenrücken mit der AfD. Pantisano hatte nach dem Faschismusvorwurf umgehend Empörung aus der Union geerntet. Auch innerparteilich stieß er auf heftige Kritik, insbesondere bei linken Wahlkämpfern in Sachsen-Anhalt und Mecklenburg-Vorpommern.
2: Das Berliner Prinzenbad ist am Morgen kurz nach Öffnung geschlossen worden. Ursache sei ein Kabelbrand in der Hauptsicherung, bestätigte eine Sprecherin der Berliner Bäderbetriebe auf Nachfrage von RBB 24. Davon soll unter anderem die Wasseraufbereitung betroffen sein. Wie lange das Prinzenbad wegen der Reparaturarbeiten geschlossen bleiben muss, ist noch unklar. Russland und die Ukraine haben sich wieder gegenseitig mit massiven Luftangriffen überzogen. Die ukrainischen Behörden berichteten von mindestens 6 Toten durch russische Angriffe auf mehrere Regionen und zivile Handelsschiffe. Das ukrainische Militär habe seinerseits das russische Satellitenkommunikationszentrum in Dubna angegriffen. Nach russischen Angaben handelt es sich dabei um die größte Satellitenbodenstation in Russland und eine der größten in Europa. Über Schäden ist noch nichts bekannt. Die russische Luftabwehr fing nach Angaben des Verteidigungsministeriums insgesamt rund 300 ukrainische Drohnen ab. Die Moskauer Flughäfen stellten den Flugbetrieb vorübergehend ein. In der Demokratischen Republik Kongo ist die Zahl der bestätigten Ebola-Fälle auf mehr als 1.000 gestiegen. Nach Angaben des Informationszentrums in Kinshasa sind bisher mehr als 250 Menschen gestorben. Die Dunkelziffer der tatsächlich Infizierten ist allerdings hoch. Soweit die Nachrichten. Weitere Meldungen aus Berlin und Brandenburg auf rbb24.de. Das Wetter? Heute ein Wechsel aus Sonne und ein paar Wolken, dabei meist trocken, bei 26 bis 30 Grad nicht mehr so schwül. Aktuell in Berlin-Dahlem 24, Spandau-Eiskeller 26, in Grünow 21, in Guteborn 27 Grad. Auch morgen neben einigen dünnen Wolken wieder viel Sonne und trocken bei ähnlichen Werten. Die Zeit 13.05 Uhr.
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5: Schön, dass Sie dabei sind.

William Christie und Lézard Florissant mit dem vierten Satz aus der Sinfonie Nummer 86 in D-Dur von Joseph Haydn. 13.12 Uhr wird es jetzt. Wenn Sie Dornröschen hören in Verbindung mit Musik, dann denken Sie vielleicht an Peter Tschaikowski. Dornröschen, das ist eines seiner immer wieder bis heute aufgeführten, sehr beliebten Ballette. Es gibt aber auch ein anderes Dornröschen von der Bühne, von einem französischen Komponisten. Den kennt man heute kaum noch. Er heißt Charles Sylvet, ein Schüler von Jules Massenet war das. Und sein Dornröschen ist eine Oper, 1902 in Marseille aufgeführt. Und von diesem Dornröschen gibt es jetzt eine neue Gesamtaufnahme. Wir haben jetzt hier das Finale mit Liebesduett und Festszene dabei. Dornröschen, Prinz und Hofstaat.

Aurora, Aurore, so heißt auch das Dornröschen bei Charles Sylvie in seiner Oper Dornröschen, La Belle au Bois Dormant. Und wir haben hier das Duett der Aurora und des Prinzen und das Finale aus dem vierten Akt gehört von einer neuen Aufnahme mit dem Ungarischen Nationalen Philharmonischen Orchester und dem dazugehörigen Chor. Und diese neue Gesamtaufnahme hat unser Radio 3-Kritiker Matthias Keter mal hier im Programm dabei gehabt. Und seine Rezension finden Sie nochmal auf radio3.de unter Rezensionen. Manchmal entscheiden ja die lustigsten Zufälle darüber, welchen Weg man einschlägt in seinem Leben. Bei Théotime Langlois de Swartz war es die Form des Geigenbogens. Als Kind dachte er, ja, das ist ein Schwert. Und er fand die Geige deshalb interessant, weil sie aussah oder weil der Bogen aussah wie ein Schwert. Und heute ist Théotime Langlois de Swartz einer der interessantesten Geiger der Gegenwart geworden. Hier haben wir ihn mit dem Sommer aus Vivaldis Vier Jahreszeiten.

0: Der Sommer aus den vier Jahreszeiten von Vivaldi, hier mit dem Orchestre Le Consort und dem Violinisten Théotime Langlois de Swartz. Jetzt haben wir 13:30 und es geht hier jetzt in unserer Lesung weiter mit dem Mord im Orient Express von Agatha Christie. Das ist jetzt die 16. von 18 Folgen des Kriminalromans.
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0: Der Meisterdetektiv Hercule Poirot hat das Ehepaar Andrenny aus der Reserve gelockt. Die Gräfin sei die Schwester von Mrs. Armstrong und heiße in Wirklichkeit nicht Elena, sondern Helena Goldenberg, behauptet er. Und das lasse den Verdacht zu, dass sie den Mord an Cassetti begangen hat. Da kommt plötzlich Prinzessin Natalia Dragomirov in den Speisewagen und erklärt, das Taschentuch mit dem Buchstaben H, das im Abteil des Ermordeten gefunden wurde, gehöre ihr. H sei im Russischen ein N. Wie ihr Taschentuch neben die Leiche gekommen ist, dafür hat sie auch keine Erklärung. Poirots Frage, ob ihre Kammerzofe Hildegarde Schmidt ihre Taschentücher kenne, beantwortet die Prinzessin mit einem Ja. Hildegarde habe geschwiegen, weil sie wisse, was Treue ist. Und ohne weitere Erklärungen verlässt Prinzessin Dragomirov den Speisewagen. Es liest wieder Thomas Fritsch.
2: Und wenn er sich nachts zurückzieht in seine Glashütte am Hakendamm, dann schauen die Aschekocher und die Glasbläser und die Feuerjungen doch ständig verstohlen über seine Schulter. Neugierig, weil sie ihm die Rezepturen entlocken und seine Geheimnisse zu Geld machen wollen. Er hat sogar ein ganzes Buch über die Herstellung von Gläsern geschrieben. Ars Vitraria, also Glasmacherkunst. Eigentlich eine Übersetzung des großen Buches von Antonio Neri. Aber Kunkel hat nicht nur übersetzt, sondern auch nachgekocht und nachgeblasen und im Jahre 1679, also den ersten praktischen Ratgeber in deutscher Sprache, veröffentlicht. Goethe wird das später sehr beeindrucken. Er schreibt eine lange Analyse dieses glasklaren Buches, aber das weiß unser Kunkel natürlich noch nicht. Gewidmet ist die Ars Vitraria dem Kurfürsten und seiner Frau, seinen Gönnern. Doch gleich nach der Widmung kommt schon ein ganzseitiger Stich mit dem stolzen Gesicht des Autors. Der Hof hasst ihn für diese eitle Geste. Und auch aus dem Vorsatz spricht ein glitzerndes Selbstbewusstsein. Wissenschaft, Erfahrenheit und Verstand von allen Sachen wollen diesen werten Mann nunmehr unvergleichlich machen. Und sodann schrieb der unvergleichliche Johannes Kunkel in den vielen 100 Seiten der Ars Vitraria alles auf, was man überhaupt über das Glasmachen wissen konnte. Und zwar aus Experimenten und nicht aus Büchern. Wie man perfekte Öfen baut, wie man aus dem levantischen Pulver das Salz extrahiert und aus welchem Fluss die Einwohner von Muran ihre weißen Kieselsteine holen und in welchem deutschen Fluss man vielleicht ähnliche finden kann. Nur wie man das Glas so klar hält wie Wasser und wieso das Rubinrot so leuchtet wie ein Edelstein, das hat Kunkel natürlich nicht hineingeschrieben. Denn seine Geheimnisse sind sein größtes Kapital. Und so hütet er sein Wissen nun genauso argwöhnisch wie die venezianischen Glasmacher von der legendären Insel Murano. Erst in Dresden und dann in Wittenberg und nun in Potsdam wollen alle seine Tricks kennen und bestechen seine Gehilfen, um an Kunkels Geheimrezepturen zu kommen. So oft hat Kunkel seinem Kurfürsten sein Leid geklagt, bis dieser ihm eine Insel schenkte, damit er sich endlich frei fühlt und sicher. Wenn bald die Gebäude und die Öfen und die Windmühle errichtet sind auf der Pfaueninsel, dann müssen die Bauarbeiter weichen und es dürfen nur noch Kunkels treueste Arbeiter mit ihren Familien dort sein. Niemand sonst. Und seine Aschekocher, seine Glasbläser und deren Knaben, die Tag aus Tag ein das Feuer am Lodern halten, sie dürfen die Insel nie verlassen, damit auch seine Geheimnisse die Insel nicht verlassen können. Gerade hat Kunkel in der Glashütte am Hakendamm die treuesten der Treuen ausgewählt. 6 Arbeiter sind es insgesamt, damit in 2 Schichten das Feuer auf der Insel immer brennen und das Glas geblasen werden kann. Dazu deren Frauen und Kinder, die Brauterde mit, die Felder bestellt, das Korn gemahlen, das Bier gebraut und das Essen gekocht wird. Auch ein Pferd will er herüberschaffen lassen auf seine Insel, damit es das Holz für die Öfen vom Anleger herbeizieht, und zwei Milchkühe, denn man kann ja schließlich nicht immer nur Bier trinken. Alle, die Menschen wie die Tiere, sollen nur dafür da sein, um ihm, Kunkel, zu Diensten zu sein, ihm und seiner Kunst. Er kann sein Glück noch immer nicht fassen und zwirbelt selbstvergessen die Enden seines langen Schnurrbarts. Mit der Pfaueninsel hat ihm der Kurfürst auch die Privilegien geschenkt, dass er allein das Kristallglas und das Rubinglas und andere farbige Gläser in Brandenburg herstellen darf, ein zusätzlicher Schutz seiner Geheimnisse und seiner Verkäufe. Wenn all dieses Grün im Herbst wieder braun und welk geworden ist, so denkt er, als er vom Boot aus auf den Steg der Pfaueninsel springt, dann wird das Feuer in seinem Ofen längst brennen, und er wird dort Gläser in einer Rubinfarbe entstehen lassen, die so überirdisch leuchtet wie das Abendrot. Wobei, das muss er zugeben, das brandenburgische Abendrot ist wirklich ein besonders schwerer Konkurrent. In Dresden, wenn er abends aus dem Fenster seines Laboratoriums im Schloss des sächsischen Königs guckte, dann war der Himmel über dem dunstigen Elbtal oft safrangelb, manchmal sogar von zarten Lilatönen durchsetzt. Also gar kein Vergleich zu seinem Rubinrot, an dem er damals erstmals herumexperimentierte. Über Potsdam hingegen, er weiß auch nicht warum, leuchtet der Himmel abends tatsächlich oft so rot, als sehnte er sich danach, auf ewig in Kunkels Glas eingeschmolzen zu werden. Bei dem Gedanken an die rote Leuchtkraft holt Kunkel jäh das schlechte Gewissen ein, denn ihm kommt der Prunkpokal in den Sinn, den er seinem Gönner, dem großen Kurfürsten, am 16. Februar zum Geburtstag geschenkt hat. Schon am Ehrentag hatte der nämlich merkwürdigerweise nicht mehr so schön geleuchtet wie noch ein paar Wochen zuvor in der Glashütte am Hakendamm. Er hatte gedacht, er habe ihn genau zum perfekten Moment aus dem Feuer geholt. Keine Sekunde zu früh und keine zu spät. Aber schon beim Verschenken war er sich nicht mehr so sicher gewesen. Kunkel schrieb es erst dem Dämmerlicht auf der Feier zu. Aber als Kunkel den Pokal nun vor zwei Wochen im Potsdamer Schloss neben dem Bett des Herrschers auf einem Palisanderschränkchen stehen sah, da erschrak er, denn das Rot war ganz fahl geworden, als wäre aller Zauber verflogen. Und das Schlimmste, der Kurfürst hatte ihn ganz eigentümlich angeschaut, nicht zornig, sondern enttäuscht. Johannes Kunkel also weiß, was zu tun ist. Er muss Rubinglas schaffen, das nie aufhört zu funkeln. Und er muss die Pfaueninsel zu einem zweiten Murano werden lassen. In der Lagune der Havel will er Glas in Farben leuchten lassen, wie es bislang nur die Venezianer und ihre Nachahmer in Frankreich und den Niederlanden können. Doch er muss sich beeilen, denn er sieht, wie alt der Kurfürst geworden ist, wie schwerfällig. Es ist ein Wettlauf mit der Zeit. Denn am Hofe gönnt nur der alte, träumerische Kurfürst ihm diese Insel, denn er hat ihn in sein Herz geschlossen wie einen alten Freund. Er hat sogar Kunkels Sohn Christian Albrecht zum Aufseher über die kurfürstliche Kunstkammer gemacht, obwohl der erst 19 Jahre alt ist und von Kunst keine Ahnung hat. Aber der nette Kurfürst wollte der Familie noch ein zweites Gehalt schenken, 200 Taler pro Jahr. Der Kämmerer zürnte, und Kunkel dankte, ergriffen von der Gunst seines Herrn. Nur scheinbar aber liegen Kunkel und diese Insel inmitten des Herrschaftsgebietes des großen Kurfürsten wie ein stiller Nebensatz, der sich der Grammatik der Macht entzieht. In Wahrheit bohren sich die argwöhnischen Blicke von dessen Sohn Friedrich und seinem Vertrauten Eberhard Dankelmann schon jetzt schmerzhaft in Kunkels Rücken, wenn er die Räume des Schlosses in Potsdam verlässt. Kunkel weiß, dass ihm der Kurfürst alles zutraut. Sein Sohn jedoch, der ihm bald nachfolgen wird, nichts. Der hält ihn für einen Verschwender und Blender und würde ihn am liebsten zum Teufel jagen. Zumal er ohnehin glaubt, dass Kunkel als obskurer Alchemist längst Teil der dämonischen Jagdgesellschaft ist. Da reißt ihn sein Gehilfe aus den trüben Gedanken. »Können wir losgehen, gnädiger Herr?« fragt er, den Griff des Leiterwagens in der Hand, auf dem das Zelt, das Bierfass und der Proviant verstaut sind. »Oh ja, natürlich«, antwortet der Kunkel, »und sie ziehen los, lassen das Kaninchenhegerhaus hinter sich und gehen auf dem Trampelpfad, den die Bauarbeiter hinterlassen haben, gen Norden, hinauf in den dichten Eichenwald. Kunkel keucht, sein sehr runder Bauch lässt das lederne Wams bei jedem Schritt durchs Gestrüpp fast bersten, aber seine Frau Anna hat ihm zum Glück gerade gestern wieder gesagt, dass ihm, dem verspielten und geheimnisumwitterten Alchemisten, die Leibesfülle eine gewisse Gravitas verleihe. Endlich sehe er aus wie ein richtiger kurfürstlicher Kammerdiener. Na dann. Er schaut dennoch etwas neidisch auf seine beiden Gehilfen, die leichtfüßig über die Insel laufen, den schwer bepackten Leiterwagen in der einen Hand, die Stangen für das Zelt in der anderen. Sie erreichen den höchsten Punkt der Insel, überall ehrwürdige Eichen, deren Wurzeln wie verkrampfte Finger in die Erde greifen, um ihr Wasser zu entlocken, das sie hoch oben in die zartgrünen Blätter jagen können. Am Boden der betörende Duft der Maiglöckchen. Das macht Kunkels Hund ganz wild. Er jagt hin und her, rast dann in ein Gebüsch, weil er offenbar etwas noch Besseres gerochen hat. Dann kurz ein Gezappel im Unterholz, ein schneller Kampf, und schon bringt er seinem Herrchen im Maul ein kleines Kaninchen. Na, dann wäre für das Abendessen ja schon gesorgt, sagt Kunkel lachend zu seinen beiden Gehilfen. Sie stapfen weiter durch den Wald. Da hören sie die Bauarbeiter, die in der Nähe an der Windmühle bauen. Gerade mauern sie mannshoch die Ziegel. Die großen Ruten und das schwere Kammrad aus Lindenholz lagern schon auf der Wiese daneben. Erfreut grüßen sie Kunkel. Sie erzählen, wie sie gleich im April angefangen haben, die Fläche zu roden, und dass sie glauben, Kunkel habe den perfekten Ort gefunden. Immer blase hier oben ein leichter Wind, selbst wenn sich das Wasser der Havel nicht kräusele. Nächste Woche schon soll mit einem Lastkahn die Haube aus Potsdam kommen und auch der schwere Mühlstein. In wenigen Wochen werde dann alles stehen. »Den ersten Herbststurm werden die Mühlblätter schon einfangen«, rufen sie Kunkel zu, »und euch daraus herrliches Mehl machen für das Brot und das noch herrlichere Malzschroten für das Bier.« Von der kleinen Anhöhe in der Inselmitte zieht es Kunkel hinunter zu dem nordöstlichen Zipfel, wo er im Februar die Steine auf den Boden platziert hat, damit die Maurer die Fundamente legen können für sein Laboratorium, die Öfen und für die Unterkünfte der Arbeiter. Auch er selbst wird immer wieder auf der Insel schlafen. Denn der Weg zurück nach Berlin zur Klosterstraße, wo seine Familie wohnt, dauert Stunden. Und wenn Kunkel mitten in einem Experiment steckt und darauf wartet, dass die Glasmasse fertig ist und er endlich anfangen kann, neue Gebilde zu erfinden, dann vergisst er Zeit und Raum. Hier auf der Pfaueninsel wird er das endlich tun können. Alles um sich herum vergessen. Die Intrigen am Hof, den Argwohn gegenüber dem Alchemisten, die Trauer um seine kleine Anna Maria, die nur ein halbes Jahr leben durfte, genau wie die zwei Kinder, die er vor 10 und 15 Jahren mit seiner ersten Frau Susanna hatte und die so früh sterben mussten. Auch die kargen Jahre in Sachsen wird er hier vergessen können, als er jahrelang auf seinen Lohn warten musste und den Streit darüber, wer denn nun der wahre Erfinder des Phosphors sei. Er wird sich geschützt fühlen und frei, so hofft er. Er wird Chemikus sein können. Ein Naturwissenschaftler also, der nicht mehr nach dem Stein der Weisen sucht, sondern nach dem Aufbau der Elemente. Aber natürlich wird er auch liefern müssen, das ist ihm klar. Das steht schwarz auf weiß in der Schenkungsurkunde vom 25. Oktober des letzten Jahres. Er ist nicht nur zum Vergnügen hier. Auf der Pfaueninsel soll eine richtige Glashütte entstehen, die Kristall- und Rubinglas liefert für den Hof und für den Export. Denn nach dem 30-jährigen Krieg ist Brandenburg noch immer verarmt und aus dem heimischen Rohstoff Sand lässt sich außer Glas wenig zaubern. Und da der Kurfürst ein großer Träumer ist, wahrscheinlich ein viel größerer als sein oberster Alchemist, braucht er von Kunkel auch ganz viele Glaskorallen, funkelnde Perlen und Stangen, die er als Geldmittel einsetzen will für seine neueste Idee. Der Kurfürst aus Brandenburg will nämlich, genau wie die Spanier und die Portugiesen und die Engländer, auch die ganze Welt erobern und hat dafür gerade die Guineische Kompanie gegründet. An der westafrikanischen Küste hat der große Kurfürst Friedrich eine Festung errichtet, der er den originellen Namen Großfriedrichsburg gab, damit auch ja jeder wusste, wer ihr Gründer war. Und dann musste er schnell eine andere Festung vor Dorothea nennen, denn seine Frau, wir wissen es, achtete sehr auf die Gleichberechtigung. Selbst in der Schenkungsurkunde für die Pfaueninsel hat der Kurfürst dann ausdrücklich von seiner Guineischen Kompanie und den Glaskorallen geschrieben, die Kunkel dafür zu liefern habe, vielleicht weil er es selbst für so unglaublich hielt. Schon in der Glashütte am Hakendamm hatte Kunkel damit begonnen, aber hier auf der Insel sollte er mit noch bunteren Farben, noch wilderen Verzierungen experimentieren. Ja, hier, inmitten der Havel, soll im Glasofen märkischer Sand mit Kunkels Genie so lange verschmolzen werden, bis daraus zwar kein Gold, aber doch immerhin Geld entsteht. Denn für die Glaskorallen bekamen die brandenburgischen Händler dann in Afrika tatsächlich Gold, Elfenbein, Pfeffer und leider auch Sklaven. Von all dem weiß Johannes Kunkel hier in Brandenburg nichts Genaues. Er weiß nur, dass sein Kurfürst sehr dringend sehr viele Glaskugeln braucht und dass er damit so schnell anfangen soll wie möglich. Als er unten das nordöstliche Ufer erreicht, sieht er erleichtert, wie weit die Maurer gekommen sind mit den Gebäuden und Öfen. Seit der Boden frostfrei ist, haben sie gegraben und Fundamente gelegt, und nun, fast 2 Monate später, erheben sich die Gebäude langsam aus dem Sand. Links und rechts wurden die Bäume gerodet, so blickt man von hier nun frei auf die beiden Arme der Havel, die die Pfaueninsel sanft umschließen. Er bespricht den weiteren Bau, vor allem die Details der Öfen sind ihm wichtig. Es ist eine einzigartige Chance, das Feuer und die Hitze so fließen zu lassen, wie es für seine Experimente ideal ist. Die Arbeiter auf der Insel sind guter Dinge, der Kurfürst hat sie prächtig bezahlt und abends braten sie sich Kaninchen über dem Feuer oder einen dicken Fisch, den ihnen die Havelfischer am Ufer überlassen haben für ein paar Groschen. Kunkel will heute neben den Zelten der Arbeiter sein eigenes Zelt aufschlagen. Er freut sich auf seine erste Nacht auf seiner Insel. Auch die Wasservögel suchen sich langsam ihre Schlafplätze. Ein Schnattern und Kreischen dringt aus dem Schilf und den Kronen der Erlen ins Innere der Insel. Die Enten jagen einander noch einmal durch das überflutete Unterholz. Die Blässhühner streiten mit einer Hysterie um eine Nische im Schilf, als ginge es um Leben und Tod. Doch dann plötzlich Stille. Der prächtige Maitag geht seinem Ende zu. Die frühsommerliche Sonne versinkt hinter den dichten Tannenwäldern am Havelufer gen Klado. Ganz langsam sackt sie Zentimeter um Zentimeter tiefer ins Dunkel der Nadeln, und der Himmel leuchtet auf in einem dezenten Blau, das man später preußisch nennen wird. Kunkels Gesellen gehen daran, sein Zelt neben der großen Baustelle zu errichten, schweres Leder, in Bahnen genäht, die sie mit Hanfseilen spannen. Dann errichten sie flugs den Mittelmast, schieben die Querstreben ein und treiben die hölzernen Pflöcke der Seile mit dem Rücken ihrer Beile in den tiefen Boden. Das Zelt wächst langsam in den jetzt dunkelblauen Himmel, erst schlaff, dann gespannt. Die Seile knarren kurz. Das Leder bläht sich im Abendwind, es flattert, wird gezähmt. Zuletzt bauen sie für Kunkel ein Feldbett im Innern auf und legen ihm dicke Kissen daneben, falls er wieder herunterkullert, nachts im Schlaf. Seine Anna findet ihn zu Hause manchmal morgens am Boden schnarchend. Er sagt ihr dann entschuldigend, er habe einfach zu viele Ideen, die er im Traum hin und her wälzen müsse. Kunkel stellt seine Tasche ins Zelt und setzt sich dann zu den Arbeitern und seinen Gehilfen ans Lagerfeuer. Sein Hund legt sich wärmend um seine Füße. Zur Feier seiner Ankunft haben sie gestern Nacht ein Reh geschossen, oben im Eichenwald. Es brät nun im lodernden Feuer, darunter die Kaninchen. Keine Havelfische, Alle wissen, dass das ihren großen Kunkel nicht satt macht. Kunkel steckt seinem Hund einen Schenkel des Kaninchens zu, das er heute Nachmittag erjagt hat, und er hat ein frisches Fass Bier mitgebracht mit dem Boot. Begeistert stürzen sich alle darauf. Als die ersten Nachtigallen ihr Lied anstimmen, ist es schon leer. Kunkel geht in sein Zelt. Er ist hundemüde, denn er hat die letzten Nächte kaum ein Auge zugetan. Seine jüngste Tochter Sophia Amalia ist kaum ein halbes Jahr alt, und sie schreit, wenn der Mond leuchtend am Himmel steht, das ganze große Haus in der Klosterstraße zusammen. Wie anders doch die Geräusche dieser Nacht? Das unendlich süße Lied der Nachtigallenmännchen, die ihre Melodien in die Nacht hineinsingen, auf das die Nachtigallenweibchen bei ihnen Halt machen und herabsteigen vom Himmel auf ihren Ast. Aber als die Frösche im Schilf ihr ohrenbetäubendes Konzert beginnen, fragt sich Kunkel, ob die Nachtigallenweibchen oben im Nachthimmel ihre Bewerber unten in den Fliederbüschen überhaupt noch hören können. Nur manchmal wird es für Sekunden ganz still. Kunkel hört einen Vogel aufschrecken, als hätte er schlecht geträumt. Das Wasser der Havel gluckst gegen das Ufer, unregelmäßig, fast menschlich. Die Gehilfen sitzen noch am Feuer mit den Maurern, auch ihr Gemurmel hört er. Sie sprechen leise, Stimmen, die im offenen Raum der Nacht kleiner wirken als in der Glaswerkstatt. Einer lacht kurz, zu laut. Er wird sofort wieder still, als die Dunkelheit ihn höflich um Ruhe bittet. Kunkel liegt lange wach. Endlich schweigen die nervigen Frösche. Er hört die gleichmäßigen Atemzüge seines alten Hundes. Eine letzte Nachtigall hofft noch, erhört zu werden. Irgendwann schläft Johannes Kunkel ein und träumt von der Erfindung einer Insel. Ganz früh am Morgen, mit dem ersten Licht, erwacht alles. Zuerst ein einzelner Vogel, dann die Arbeiter, die in ihren dicken Mänteln am Feuer geschlafen haben, und nun noch einmal das Feuer schüren. Es knackt schärfer am Morgen als in der Milde der Nacht. Nebel liegt über dem Wasser der Havel, und in Kunkels Zelt erzählt milchiges Weiß von einem neuen Tag. Er schlägt die Zeltbahn zurück und tritt hinaus. Er reibt sich die Wolken aus den Augen und sieht den Himmel in zartem Blau erwachen. Tau glitzert auf den Halmen. Das Wasser liegt glatt da, als wäre es von Kunkel im Traum versehentlich in Glas verwandelt worden.
0: So, das war aus unserer Lesung Träume aus Feuer, der Alchemist von der Pfaueninsel. Die dritte von 8 Folgen. Stefan Schad las aus dem neuen Buch von Florian Illis und erschienen ist das Buch im Pfaueninsel Verlag, das Hörbuch bei Lübbe Audio. Und hier ein Mea Culpa. Ich hatte Ihnen nochmal eine Folge von Agatha Christie angekündigt. Da war ich in unserer Lesungsübersicht komplett eine Woche verrutscht. Da wollte ich aber dann nicht unterbrechen. Also, morgen geht es weiter mit Träume aus Feuer, der Alchemist von der Pfaueninsel, zur gewohnten Lesungszeit auf Radio 3 um 13.30 Uhr und um 23.03 Uhr hier auf Radio 3. Und alle Folgen finden Sie auch schön versammelt in ARD Sounds.

0: Shortenbread aus den Five Folk Songs in Counterpoint von Florence Price mit dem Catalyst Quartet. Und das war die Zeit, die liebe Kollege Bernhard Schrammig hatte, um hier ins Studio hineinzueilen. Du machst weiter mit einer neuen Ausgabe von Meine Musik. Jawohl. Und lass mich raten, Bach.
1: Ja, Bach ist heute viel dabei, zumindest in der ersten Stunde. Ich war gerade auf dem Bachfest in Leipzig eine ganze Woche und habe da sehr viele Konzerte gehört.
0: Deswegen
1: und
0: dachte ich.
1: Ja, richtig. Und ich möchte ausschließlich das Ensemble würdigen, das die Bach-Medaille in diesem Jahr bekommen hat. Das ist das Orchester der Bach-Stiftung St. Gallen. Und von denen werde ich ein paar Aufnahmen senden. Und ich habe auch mit dem Leiter, mit Rudi Lutz, gesprochen und werde auch ein paar Stücke aus diesem Interview bringen. Das ist so im ersten Teil geplant. Da kommt viel Bach. Und dann höre ich aber mit dem Feiern gar nicht auf. Im zweiten Teil möchte ich Musica Fiata, diesem Ensemble, zum 50. Jubiläum gratulieren. Also 1976 gegründet und immer noch unter Leitung von Roland Wilson. Und die geben auch diese Woche, Ende dieser Woche, ein Konzert hier in Berlin zum Jubiläum. Also da wird es viele Aufnahmen von Musica Fiata geben. Also zwei Ensembles heute mal im Mittelpunkt.
0: Und du wirst uns dann auch noch erklären, was die Bach-Medaille eigentlich ist und was die...
1: Ja, das werde ich in aller Ausführlichkeit bringen, genau. Ja, also das ist eine traditionsreiche Auszeichnung, die wirklich für die Verdienste um das Werk von Bach vergeben wird. Sage ich aber gleich nochmal ordentlich.
0: Gleich nach 14 Uhr, nach den 14 Uhr Nachrichten, meine Musik mit Bernhard Schrammig. Ich bin Caroline Pierich. Wir hören uns morgen wieder, wenn Sie mögen, in der Klassik bis 2. Ich wünsche Ihnen einen schönen Nachmittag und Abend.

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2: Der ehemalige Bürgermeister von Manchester, Burnham, will neuer britischer Premierminister werden. Burnham bestätigte, er stehe nach dem Rückzug von Regierungschef Starmer als Nachfolger bereit. Gegenkandidaten gibt es bislang noch keine. Starmer hatte am Vormittag angekündigt, zurückzutreten. Er stand 2 Jahre an der Spitze der Regierung. Bei den Kommunalwahlen im Mai erlitt seine Labour-Partei schwere Verluste. Auch innerhalb der Partei stand Starmer massiv unter Druck. Sein parteiinterner Rivale Burnham hatte durch eine Nachwahl einen Parlamentssitz bekommen und kann damit als Nachfolger kandidieren. Nach Starmers Rücktrittsankündigung hat sich EU-Kommissionspräsidentin von der Leyen lobend über dessen Amtszeit geäußert. Die Sicherheit Europas und der Ukraine seien durch Starmer gestärkt worden. Aus Brüssel, Katrin Schmid.
3: In Brüssel hofft man, dass eine zuletzt verstärkte Zusammenarbeit weitergeht. Denn unter Premier Starmer hatte sich Großbritannien stärker im Sinne und in Kooperation mit der EU engagiert, wenn es beispielsweise um die Unterstützung der Ukraine geht, um die Stärkung der NATO und eine verstärkte Unabhängigkeit gegenüber den USA. Zuletzt waren allen voran Bundeskanzler Merz und Frankreichs Staatspräsident Macron wiederholte im sogenannten E3-Format mit dem scheidenden britischen Premier Starmer zusammengekommen.
2: Gewalt an Schulen ist in Berlin laut einer Studie ein wachsendes Problem. Das geht aus dem Konflikt- und Gewaltbarometer hervor, das Bildungssenatorin Günther Wünsch heute zusammen mit den Studienautoren vorgestellt hat. Kirsten Buchmann, RBB 24, Landespolitik.
4: Die Gewalt an Schulen ist laut Lehrkräften im Vergleich zur Vor-Corona-Zeit gestiegen. Die Gewaltbelastung unterscheidet sich dabei je nach Schulart. 2/3 bis 3/4 der Pädagoginnen und Pädagogen an Grundschulen, Sekundarschulen ohne eigene Oberstufe und Gemeinschaftsschulen bewerten Gewalt und Konflikte unter Schülern als großes oder sehr großes Problem. Das sind deutlich mehr als an Gymnasien und beruflichen Schulen. Eine Beobachtung insgesamt: Konflikte eskalieren schneller, auch wegen Kleinigkeiten rasten Schüler aus, sodass es zu körperlicher Gewalt kommt.
2: Die Kommunen in Deutschland warnen angesichts immer neuer Ausgaben vor einem Finanzkollaps. Vertreter der kommunalen Spitzenverbände beklagten anlässlich eines Aktionstages untragbare Mehrbelastungen. Der Präsident des Deutschen Städtetages, der Leipziger Oberbürgermeister Jung, nannte die Lage dramatisch. Ohne eine Soforthilfe laufe es völlig vor die Wand. Der Präsident des Landkreistages, Brötel, sagte, man werde das aktuelle Niveau des Sozialstaats nicht mehr leisten können. Der Bund müsse die Kosten im Sozialbereich begrenzen. Das Defizit der Kommunen liegt bei rund 30 Milliarden Euro. Der neue Linken-Chef Pantisano hat sich für Aussagen über eine angeblich faschistische Politik der CDU entschuldigt. Seine Aussage, es gebe derzeit keinen Unterschied zwischen der Politik der CDU und der AfD, sei in dieser Form falsch gewesen, erklärte Pantisano. Aus dem Hauptstadtstudio Frank Eichmann.
5: Der Unterschied dürfe nicht verwischt werden zwischen politischen Gegnern innerhalb des demokratischen Spektrums und jenen, die die Demokratie abschaffen wollten. Insbesondere bitte er jene in der CDU um Entschuldigung, die die klare Brandmauer zur AfD für notwendig hielten. Aufrecht hält der neue linken Parteichef allerdings seine Sorge vor einem möglichen Rechtsruck der CDU und einem Zusammenrücken mit der AfD. Pantisano hatte nach dem Faschismusvorwurf umgehend Empörung aus der Union geerntet. Auch innerparteilich stieß er auf heftige Kritik, insbesondere bei linken Wahlkämpfern in Sachsen-Anhalt und Mecklenburg-Vorpommern.
2: Der frühere US-Notenbankchef Alan Greenspan ist tot. Das hat die Federal Reserve mitgeteilt. Greenspan wurde 100 Jahre alt. Er wurde vom damaligen Präsidenten Reagan vereidigt und leitete die einflussreichste Zentralbank der Welt von 1987 bis 2006. Fußballnationalspieler Nico Schlotterbeck fällt für den Rest der Weltmeisterschaft aus. Wie der Deutsche Fußballbund bestätigte, hat der Dortmunder beim Spiel gegen die Elfenbeinküste einen Innenbandriss im linken Sprunggelenk erlitten. Das abschließende Gruppenspiel bestreitet Deutschland am Donnerstagabend gegen Ecuador. Die Nationalmannschaft hat den Gruppensieg bereits sicher. Soweit die Nachrichten. 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Das Wetter? Heute Nachmittag heiter bis sonnig und überall niederschlagsfrei bei maximal 26 bis 30 Grad. Aktuell in Berlin-Kreuzberg 24, in Spandau-Eiskeller 26, in Grünow 21, in Guteborn 27 Grad. Auch morgen bleibt es trocken mit viel Sonne und ein paar Wolken bei maximal 25 bis 29 Grad. Auch am Mittwoch geht es mit viel Sonne weiter. Die Zeit 14.05 Uhr.
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6: Einen schönen guten Tag, herzlich willkommen zu dieser Sendung. Ich bin wieder zurück vom Bachfest aus Leipzig, wo ich eine ganze Woche war und habe heute hier einiges zu feiern mit Ihnen, denn die Sendung steht im Zeichen von Jubiläen und Preisen. Und dabei möchte ich in der ersten Stunde Chor und Orchester der Johann Sebastian Bach Stiftung St. Gallen in den Mittelpunkt stellen, denn dieses Ensemble hat vor wenigen Tagen die Bach-Medaille der Stadt Leipzig bekommen.

0: Herz und Mund und Tat und Leben. Eine der bekanntesten Bach-Kantaten, vor allem bekannt wegen des Schlusschorals. Jesus bleibet meine Freude, aber auch dieser Eingangschor ist natürlich von großer Schönheit. Und das war die Aufnahme mit Chor und Orchester der Johann Sebastian Bach Stiftung St. Gallen unter Leitung von Rudolf Lutz. Und dieses Ensemble, nein, die ganze Stiftung, nämlich die Johann Sebastian Bach Stiftung, ist am vergangenen Montag mit der Bach-Medaille der Stadt Leipzig geehrt worden. Dieser Preis wird jährlich während des Bachfests vergeben an eine Person oder ein Ensemble oder eine Institution, die sich besonders um das Werk Johann Sebastian Bachs verdient gemacht hat. Der erste Preisträger, vielleicht mal einen Blick zurück, war 2003 Gustav Leonhardt. Danach folgten viele Persönlichkeiten der Bach-Rezeption, unter anderem Helmut Rilling, Peter Schreyer, Nicolas Arnoncourt, aber auch die Akademie für Alte Musik Berlin und der Thomaner Chor. In diesem Jahr also hat nun die Johann Sebastian Bach Stiftung St. Gallen diesen Preis erhalten. Gewürdigt wird damit das jetzt 20 Jahre lang währende Projekt der Gesamteinspielung aller Vokalwerke von Bach unter dem Dach einer Stiftung, die privat gefördert wird vom Unternehmer Konrad Humler. Rudolf Lutz ist der künstlerische Leiter dieses gewaltigen Unterfangs. Ihn habe ich letzte Woche in Leipzig zu einem Gespräch getroffen und dabei zunächst mal gefragt, was ihm dieser Preis bedeutet.
1: Ja, das war eine große Überraschung. Plötzlich hieß es, ihr bekommt die Bach-Medaille. Unsere Geschäftsführerin, die Anka Topp, die spricht immer von einem Ritterschlag. Und für mich würde ich sagen, so eine Art von Oscar oder vielleicht der Bach'sche Nobelpreis. Natürlich die Million müssten wir auch noch bekommen dazu, würde ich auch nehmen. Die würden wir dann reinstecken in unser Projekt. Aber es ist eine ganz großartige Anerkennung unserer ja, mehr als 20 Jahre langen Bemühungen um Johann Sebastian Bach und die Vermittlung von Johann Sebastian Bach. Wir hatten das Glück, dass die Idee kam, wir könnten das mit Social Media verbreiten, sonst wären wir wahrscheinlich lokal bekannt gewesen, qualitätvoll interessiert an der Theologie, interessiert an der schönen Darstellung und natürlich jetzt die Anerkennung weltweit und von Leipzig ganz besonders, eine große, große Ehre.
0: Soweit Rudi Lutz erst einmal und darauf einen Tusch von Johann Sebastian Bach, vielleicht der feierlichste Tusch, den er je komponiert hat. Ich habe rausgesucht den Eingangschor zur Ratswahlkantate Preise Jerusalem den Herrn. Das ist die erste Ratswahlkantate, die Bach in Leipzig komponiert hat, 1723. Und da hat er wirklich alles aufgeboten, was Odem hat. Unter anderem 4 Trompeten spielen da, deswegen Tusch. Und den Eingangschor hat er in Form einer französischen Ouvertüre angelegt. Ich kann mir vorstellen, dass damals die Ratsherren sehr, sehr anerkennend sich gegenseitig auf die Schulter geklopft haben, dass sie da doch vielleicht den richtigen Kantor gewählt haben. Und ich kann mir vorstellen, oder ich bin sicher, dass das genau die richtige Musik ist, um herzliche Glückwünsche nach St. Gallen zu senden.

0: So, ich denke, das war wirklich angemessen als Glückwunsch, Tusch, in dem Fall nicht an die Stadt Leipzig des Jahres 1723, sondern an die Stadt Leipzig des Jahres 2026. Denn von der Stadt geht natürlich auch aus diese Bach-Medaille, dieser Preis. Und erhalten hat diesen Preis die Johann Sebastian Bach Stiftung St. Gallen unter Leitung von Rudolf Lutz. Die haben Sie hier auch gehört mit dem Eingangschor zu dieser Ratswahlkantate Preis. Jerusalem, den Herrn. Seit 2006 also veranstaltet diese Bach-Stiftung St. Gallen monatliche Aufführungen mit Vokalwerken von Johann Sebastian Bach. Also vor allem natürlich erstmal die geistlichen Kantaten, das ist ja die große Mehrheit, aber auch die weltlichen Kantaten, Passionen, Motetten und Messen. Der künstlerische Leiter, wie schon gesagt, ist Rudolf Lutz, der übrigens auch aus St. Gallen stammt. Er ist Organist, Cembalist, Dirigent, Ensembleleiter, Kirchenmusiker und ganz nebenbei auch noch Komponist und sicher auch noch vieles andere mehr. Lange Zeit war er Organist an einer Kirche in St. Gallen. Außerdem hat er den Bachchor St. Gallen geleitet und auch an der Schola Cantorum in Basel unterrichtet, vor allem im Fach Improvisation. Jetzt habe ich ihn gefragt, wie dieses Projekt vor reichlich 20 Jahren eigentlich für ihn begonnen hat.
1: Ich wurde angefragt von Konrad Hummler, ein Bankier aus St. Gallen, der mit Bach viel zu tun hatte. Er hat als kleiner Junge verschiedene Arien gesungen, im Chor gesungen, im Kinderchor. Und der hatte die Idee und fragte mich dann irgendwann mal, Rudi, wie wäre das, den ganzen Vokalen Bach aufzuführen und aufzunehmen. Meine Reaktion war sehr zurückweisend. Ich sagte, mein Gottes will da begraben werden unter Bach, weil ich wusste, Bach ist ein schwieriger Komponist. Nach einigen Monaten habe ich dann zugesagt, habe ich gedacht, ich glaube, diese Chance kommt nie wieder. Und ich muss jetzt sagen, nach 20 Jahren, das Werk ist mir unermesslich großartig vorgekommen. Es ist ein Wandern von einem Gipfel zum anderen im Himalaya, im Bachschen Himalaya.
0: Was für ein schöner Vergleich. So fing das Ganze also an, diese Bergtour durch den Himalaya. So viel Achttausender hat er gar nicht, wie Bach Achttausender zu bieten hat. Aber trotzdem, glaube ich, ist das ein guter Vergleich. Und es wurde damals ein Instrumental- und Vokalensemble begründet, zunächst unter dem Namen Schola Seconda Pratica. Etwas später hat man den Namen dann geändert in Chor und Orchester der Johann Sebastian Bach Stiftung St. Gallen. Und die ersten Aufnahmen, die ließen nicht lange auf sich warten. Im November 2006 war es die Kantate O Ewigkeit, du Donnerwort, nicht die Choralkantate, sondern die Dialogkantate mit diesem Wortbeginn, Werkverzeichnis Nr. 60. Und dort gibt es ein symbolisches Duett zwischen Furcht und Hoffnung, zwischen diesen beiden Figuren. Und dieses Eingangsduett möchte ich Ihnen hier mal vorstellen aus einer der wirklich allerersten Aufnahmen der Bach-Stiftung St. Gallen. Die Altstimme werden Sie hören mit dem Choral O Ewigkeit, du Donnerwort, während der Tenor

das eingangs nur etwa, das aus der Kantate O Ewigkeit, du Donnerwort, also der Dialogkantate von Johann Sebastian Bach, hier mit Claude Eichberger und Bernhard Berchtold und dem Orchester der Johann Sebastian Bach Stiftung St. Gallen unter Leitung von Rudolf Lutz. Also das war eine der ersten Aufnahmen dieses Projekts, entstanden im November 2006, vor knapp 20 Jahren. Die Kantatenaufführungen der Bach-Stiftung folgen immer einem ganz besonderen Format, das auch von Anfang an entwickelt wurde. Es gibt zunächst eine Werkeinführung von Rudolf Lutz persönlich und einem Theologen. Dann wird die Kantate aufgeführt und direkt danach folgt eine Reflexion, also eine kleine Ansprache. Und danach wird die Kantate ein zweites Mal aufgeführt. Ort des Geschehens ist fast immer die Kirche in Trogen. Ein kleiner Ort ist das in der Nähe von St. Gallen. Und wichtig ist den Beteiligten immer die Konzentration auf eine Kantate pro Aufführung, um eben wirklich ordentlich in die Tiefe zu gehen. Die Reflexionen sind

0: zu einem besonderen Markenzeichen geworden in St. Gallen. Da sprechen also unter anderem Philosophen, Theologen, Schriftsteller, Publizisten, Politiker und etliche andere mehr. Und da ist es natürlich jetzt interessant, nach welchen Kriterien diese Reflexionisten ausgewählt werden. Und diese Frage habe ich Rudi Lutz gestellt und nicht nur ihm, sondern auch Anka Topp. Das ist die Geschäftsführerin der Bach-Stiftung St. Gallen. Und als Musikwissenschaftler habe ich natürlich gefragt, warum eigentlich so wenig Musikwissenschaftler dort sprechen.
1: Ob das ganz absichtlich so gewollt ist, mag ich gar nicht sagen. Die Reihe hat die Kuratorin, die Barbara Bleisch, das ist eine Philosophin aus der Schweiz, durchaus bekannt, auch durch Radio und Fernsehen. Und die Auswahl, die sie trifft, ist ihr ganz überlassen. Es geht wirklich darum, zu gucken, welche Themen sind interessant, welche Leute haben dazu was zu sagen. Es geht darum, das Hören, das Sehen, das Spüren irgendwie auch zu weiten in diesen 15 Minuten der Reflexion und dann die Gelegenheit zu haben, nochmal mit diesem Eindruck wirklich ein zweites Mal zu hören. Dass es so wenig Musikwissenschaftlerinnen und Wissenschaftler sind, hat vielleicht ein bisschen damit zu tun, dass es im Vorfeld ja noch den Workshop, die Einführung gibt, wo natürlich die Profis, Rudolf Lutz als Musiker und Niklaus Peter als Theologe, schon ganz stark von dieser Seite her halt auch rangehen an das Werk. So würde ich das jetzt vermuten, aber wir geben doch die Anregung gern mal weiter.
2: Früher war es Arthur Godel, der ehemalige Radiodirektor aus dem Schweizer Radio 2. Der hat die Leute ausgesucht. Es ist sehr spannend, wie das Publikum reagiert. Sie hören sehr genau zu. Und die einen finden es grandios und die anderen finden es grässlich. Also da wird diskutiert. Es gibt so Kreise, Diskussionskreise, die treffen sich bei Wein und Salzstängel und fluchen dann über alles. Das ist natürlich auch schön irgendwie. Sehr bedeutungsvoll.
0: Soweit Anka Topp und Rudi Lutz von der Bach-Stiftung St. Gallen zu diesen Reflexionen, die also wirklich ein Markenzeichen dieser Aufführungen in Trogen geworden sind. Ganz unterschiedliche Meinungen treffen da aufeinander. Es ist also zusätzlich zu Musik auch ein Stück gelebte Demokratie, die dort stattfindet in Form dieser Reflexion und auch in Form der Diskussion, die darauf folgen. Und häufig wird gesagt, dass dann eben die zweite Aufführung der Kantate nach der Reflexion zum Zuhören anders klingt als vor der Reflexion die erste Aufführung, weil eben darüber gesprochen wurde. Hören wir aber nochmal, was Rudi Lutz zum Thema Demokratie und Bach zu sagen hat.
2: Und ich finde, der Demokratiebegriff ist für Bach fantastisch. Ich glaube, das war eine deutsche grüne Politikerin, auch hier habe ich den Namen nicht präsent, die sagte bei ihrem Vortrag, ja, Bach ist wie Demokratie. Jede Stimme hat etwas zu sagen, aber man muss jede Stimme hören können. Also die Balance, die Sorgfalt, die Bratsche, was macht die zweite Oboe. Dass man das so aufnimmt, dass man ja, differenziert das hören kann. Und im Grunde genommen ist das auch wirklich faszinierend zu sehen, wie intensiv diskutiert wird. Viele Leute sagen dann, die zweite Aufführung war schöner. Das kann schon mal stimmen, aber ich glaube eher, die Herzen sind offen, die Gemüter sind offen, die Köpfe sind offen. Eventuell auch nur schon durch das zweimalige Hören. Man erkennt wieder, und natürlich, wenn wir jetzt gesagt haben, wir spielen die Kantate und spielen sie gleich nochmals, wäre das ein bisschen oberlehrerhaft gewesen. Und die Idee mit der Reflexion dazwischen von einem Freund von uns, Andreas Wernli, er ist Musikwissenschaftler, by the way, er hat gesagt, könntet ihr das nicht so machen? Das gäbe eine Anthologie des 21. Jahrhunderts. Und ich muss sagen, Einführung, natürlich dann die Jause mit dem Wein und dem Fleisch, dem Käse und dem Brot und nachher die erste Aufführung, dann die Reflexion und die zweite Aufführung. Da beschäftigt man sich schon sehr intensiv mit einem von diesen großartigen Seitenstücken der Predigt.
0: Soweit Rudi Lutz und jetzt kommt richtig demokratischer Bach und zwar ein langes Stück. Ich habe das erste Kyrie der H-Moll-Messe herausgesucht mit dieser großartigen fünfstimmigen Fuge und natürlich in der Aufnahme mit Chor und Orchester der Bach-Stiftung St. Gallen, eine Aufnahme von 2017 und die beginnt anders als die anderen.

Diese großartige Fuge am Beginn der H-Moll-Messe, das Kyrie von Johann Sebastian Bach, war das mit dem Chor und Orchester der Bach-Stiftung St. Gallen unter Leitung von Rudolf Lutz. Eine weitere Besonderheit des Bach-Projekts in St. Gallen ist ja, dass sämtliche Konzerte über das Internet allen Interessenten öffentlich und damit kostenlos zugänglich sind. Und zwar nicht nur als Audio, sondern als aufwendige und hervorragende Videoproduktion. Zu finden ist das auf der Seite der Bach-Stiftung St. Gallen und überall natürlich sonst, zum Beispiel auch auf YouTube. Das ist schon enorm und da hat sich im Laufe der Zeit eine gewaltige Plattform entwickelt unter dem schönen Titel Bachipedia. Da finden Sie Zugang zu allen Kantaten und auch den entsprechenden Videos. Konzerte und Werkeinführungen kann man nachlesen, alles kostenlos und hochwertig. Konrad Humler, der Mäzen dieses Projekts, Rudi Lutz hat ihn ja schon kurz erwähnt, hat bei seiner Dankansprache für die Bach-Medaille in Leipzig gesagt, dass inzwischen, jetzt passen Sie auf, 25 Millionen Aufrufe der Einspielungen der Bach-Stiftung auf YouTube gemacht wurden. Und das finde ich wirklich gigantisch. 25 Millionen, also da soll noch irgendjemand mal sagen, dass klassische Musik keine Relevanz hat oder gar Bach keine Relevanz hat. 25 Millionen weltweit natürlich, also alles ausgehend von St. Gallen. Das ist wirklich aller Ehren wert und nicht nur eine Medaille, aber in jedem Fall auch diese Medaille. Und Sie finden natürlich auch, wenn Sie suchen, ganz schnell eine der schönsten für mich Bach-Arien, Vergnügte Ruhe, beliebte Seelenlust, aufgenommen 2013 mit Andreas Scholl.

Ja, das ist so eine Arie, da wünsche ich mir immer, dass sie ewig weitergeht. So schön ist diese Musik. Vergnügte Ruhe, beliebte Seelenlust. Die Eingangsarie zur gleichnamigen Kantate von Johann Sebastian Bach. Hier aufgenommen 2013 mit Andreas Scholl und dem Orchester der Johann Sebastian Bach Stiftung St. Gallen unter Rudolf Lutz. Und diesem Ensemble widme ich hier die erste Stunde dieser Sendung Meine Musik hier auf Radio 3, weil es den großen Preis in Leipzig bekommen hat, wie Rudi Lutz vorhin gesagt hat, den Nobelpreis der Bachianer, also die Bach-Medaille aus Leipzig. 20 Jahre lang läuft dieses Projekt also jetzt schon in St. Gallen und auch etwa 90% der Vokalwerke Bachs sind inzwischen eingespielt. Auf der Website kann man das wunderbar bequem ablesen, welche Werke da sind und welche wenige da noch fehlen. Das heißt aber auch, dass das Projekt in reichlich 2 Jahren abgeschlossen sein wird. Bis dahin gibt es noch die monatlichen Aufführungen in Trogen, die sehr zu einem Besuch einladen, um das Ganze auch mal live vor Ort zu erleben. Die genauen Termine dazu finden Sie auf der Website der Bach-Stiftung www.bachstiftung.ch oder Sie geben irgendwie ein Bach-Stiftung St. Gallen, da kommen Sie sofort dorthin. Und es gibt natürlich nicht nur geistliche Werke, die da aufgeführt werden. Es heißt ja das gesamte Vokalwerk, also auch die weltlichen Kantaten. Gleich beim nächsten Termin ist das der Fall. Jetzt am 25. Juni in 3 Tagen mit der Herkules-Kantate. Lasst uns sorgen, lasst uns wachen. Dieses Stück wird in St. Gallen aufgeführt im Theater. Das ist mal eine Ausnahme. Ansonsten meist in Trogen. Und Sie können auf dieser Website ja schauen, ob Sie es mal unternehmen wollen, dorthin zu reisen. Ganzen Termine der nächsten Jahre stehen dort. Glückwunsch von mir nochmal zur Bach-Medaille. Jetzt gibt's nochmal einen ordentlichen Chor aus einer weltlichen Kantate. Zerreißet, zersprenget, zertrümmert die Gruft.

Ja, also nochmal ordentlich musikalische Tuschmusik hier mit dem Eingangschor zur weltlichen Kantate. Zerreiße, zersprenge, zertrümmert die Gruft von Johann Sebastian Bach. Wieder mit Chor und Orchester der Johann Sebastian Bach Stiftung St. Gallen unter Leitung von Rudolf Lutz. Ja, also ich kann weiter nur empfehlen, auf die Website der Bach Stiftung sich zu informieren, was es da so alles gibt. Bei Bachipedia kann man auch wunderbar stöbern und nach bestimmten Kantaten suchen. Also das ist wirklich ein Riesenfeld inzwischen geworden. Ich hatte das Glück, letzte Woche gleich zweimal die Bach-Stiftung in Konzerten zu hören. In Leipzig während des Bachfestes, da gab es einen großen Kantatenzyklus und kann Ihnen sagen, das war große Höhepunkte. Diese beiden Konzerte speziell auch durchaus im Vergleich mit anderen. Und das zweite Konzert, das endete mit einer Kantate, deren Schlusschoral Was Gott tut, dass es wohlgetan war. Und dann war so ein großer Beifall, dass Rudolf Lutz die Menschen in der Kirche aufgefordert hat, mitzusingen. Und das wurde dann auch gemacht. Und dann, wenn Sie wollen, können wir das jetzt auch machen.

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2: Der ehemalige Bürgermeister von Manchester, Burnham, will neuer britischer Premierminister werden. Burnham bestätigte, er stehe nach dem Rückzug von Regierungschef Starmer als Nachfolger bereit. Gegenkandidaten gibt es bislang noch keine. Starmer hatte am Vormittag angekündigt, zurückzutreten. Er stand 2 Jahre an der Spitze der Regierung. Bei den Kommunalwahlen im Mai erlitt seine Labour-Partei schwere Verluste. Auch innerhalb der Partei stand Starmer massiv unter Druck. Sein parteiinterner Rivale Burnham hatte durch eine Nachwahl einen Parlamentssitz bekommen und kann damit als Nachfolger kandidieren. Nach Starmers Rücktrittsankündigung hat sich EU-Kommissionspräsidentin von der Leyen lobend über dessen Amtszeit geäußert. Die Sicherheit Europas und der Ukraine seien durch Starmer gestärkt worden. Aus Brüssel, Katrin Schmid.
3: In Brüssel hofft man, dass eine zuletzt verstärkte Zusammenarbeit weitergeht. Denn unter Premier Starmer hatte sich Großbritannien stärker im Sinne und in Kooperation mit der EU engagiert, wenn es beispielsweise um die Unterstützung der Ukraine geht, um die Stärkung der NATO und eine verstärkte Unabhängigkeit gegenüber den USA. Zuletzt waren allen voran Bundeskanzler Merz und Frankreichs Staatspräsident Macron wiederholte im sogenannten E3-Format mit dem scheidenden britischen Premier Starmer zusammengekommen.
2: Die US-Regierung sieht Fortschritte in den Verhandlungen mit dem Iran über ein Kriegsende. US-Vizepräsident Vance zufolge hat die iranische Delegation bei den Gesprächen in der Schweiz zugestimmt, wieder Atominspektionen zuzulassen. Außerdem solle es einen Mechanismus geben, wie eingefrorenes iranisches Vermögen verwaltet wird. Von iranischer Seite gab es dafür keine Bestätigung. In den nächsten Tagen sollen die Verhandlungen fortgesetzt werden. Binnen 60 Tagen soll ein umfassendes Friedensabkommen stehen. Hauptstreitpunkte sind das iranische Atomprogramm und die freie Schifffahrt durch die Straße von Hormus. Gewalt an Schulen ist in Berlin laut einer Studie ein wachsendes Problem. Das geht aus dem Konflikt- und Gewaltbarometer hervor, das Bildungssenatorin Günther Wünsch heute zusammen mit den Studienautoren vorgestellt hat. Kirsten Buchmann, RBB 24 Landespolitik.
4: Die Gewalt an Schulen ist laut Lehrkräften im Vergleich zur Vor-Corona-Zeit gestiegen. Die Gewaltbelastung unterscheidet sich dabei je nach Schulart. 2/3 bis 3/4 der Pädagoginnen und Pädagogen an Grundschulen, Sekundarschulen ohne eigene Oberstufe und Gemeinschaftsschulen bewerten Gewalt und Konflikte unter Schülern als großes oder sehr großes Problem. Das sind deutlich mehr als an Gymnasien und beruflichen Schulen. Eine Beobachtung insgesamt: Konflikte eskalieren schneller, auch wegen Kleinigkeiten rasten Schüler aus, sodass es zu körperlicher Gewalt kommt.
2: Die Kommunen in Deutschland warnen angesichts immer neuer Ausgaben vor einem Finanzkollaps. Vertreter der kommunalen Spitzenverbände beklagten anlässlich eines Aktionstages untragbare Mehrbelastungen. Der Präsident des Deutschen Städtetages, der Leipziger Oberbürgermeister Jung, nannte die Lage dramatisch. Ohne eine Soforthilfe laufe es völlig vor die Wand. Der Präsident des Landkreistages, Brötel, sagte, man werde das aktuelle Niveau des Sozialstaats nicht mehr leisten können. Der Bund müsse die Kosten im Sozialbereich begrenzen. Das Defizit der Kommunen liegt bei rund 30 Milliarden Euro. In Briesen sind Polizei und Feuerwehr heute zu einem Großeinsatz im Zusammenhang mit explosiver Säure ausgerückt. Am Mittag haben die Behörden Entwarnung gegeben, auch über die App CatOne. Vorher ist in einer Apotheke Picrinsäure kristallisiert. In flüssigem Zustand ist sie ungefährlich, getrocknet aber hochexplosiv. Die chemische Verbindung wurde früher oft als Sprengstoff verwendet. Heute kommt sie vor allem in Laboren zum Einsatz. Für den Transport und die Lagerung gelten strenge Sicherheitsvorschriften. Bei dem Vorfall heute soll es nur um 40 Gramm gegangen sein, die die Apotheke letztlich selbst entsorgen konnte. Fußballnationalspieler Nico Schlotterbeck fällt für den Rest der Weltmeisterschaft aus. Wie der Deutsche Fußballbund bestätigte, hat der Dortmunder beim Spiel gegen die Elfenbeinküste einen Innenbandriss im linken Sprunggelenk erlitten. Das abschließende Gruppenspiel bestreitet Deutschland am Donnerstagabend gegen Ecuador. Die Nationalmannschaft hat den Gruppensieg bereits sicher. Soweit die Nachrichten. 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Das Wetter: heute Nachmittag heiter bis sonnig und überall niederschlagsfrei bei maximal 26 bis 30 Grad. Aktuell in Berlin-Adlershof 25, in Gartow 27, in Heckelberg 23 und in Ruhland 28 Grad. Morgen bleibt es trocken mit viel Sonne und ein paar Wolken bei maximal 25 bis 29 Grad. Am Mittwoch geht es mit viel Sonne weiter. Die Zeit 15.05 Uhr.
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5: Willkommen zurück zu dieser Sendung. Also der erste Teil war ganz der Johann Sebastian Bach Stiftung St. Gallen gewidmet anlässlich der Überreichung der Bach-Medaille. Und es geht gleich weiter mit den Preisen, mit dem Feiern drüber. Und ich möchte Ihnen zumindest kurz die Sopranistin Isabel Schicketanz hier würdigen. Sie hat gestern in Torgau die Johann-Walter-Medaille erhalten. Eine hohe Auszeichnung, die der Sächsische Landesmusikrat vergibt. Gewürdigt wurde dabei ihre Tätigkeit als Solistin, aber auch als Gründerin und Mitglied des Vokalensembles Elbgut. Auch von hier herzlichen Glückwunsch zu dieser Auszeichnung. Und ich habe ausgesucht von Isabel Schicketanz aus ihrer Solo-CD Seelentrost ein Liebeslied von Adam Krieger.

Da kommt doch mal richtig gute Laune auf. Das war ein Liebeslied von Adam Krieger. Wer lieben kann, der nehm es an. Gesungen hat Isabel Schicketanz, die gerade die Johann-Walter-Medaille erhalten hat. Also Glückwunsch an Isabel. Und auch in dieser Sendung kommt sie ja regelmäßig mit ihrer Stimme vor. Ja, und es geht gleich weiter mit dem Gratulieren, nämlich dem Ensemble Musica Fiata möchte ich herzlich gratulieren. Dieses Ensemble wird sage und schreibe 50 Jahre alt. Gegründet wurde es also 1976 von Roland Wilson, der auch heute noch der Leiter ist. Und das ist schon eine Kontinuität, die nur sehr wenige Ensembles vorweisen können. Denn in diesen 50 Jahren war Musica Fiata immer sehr viel mit Konzerten und CD-Produktion aktiv und in vielerlei Hinsicht auch Vorbild oder Vorreiter für andere Ensembles, die sich mit historischer Aufführungspraxis vor allem der Musik des 17. Jahrhunderts beschäftigen. Es gibt jetzt in der kommenden knappen Stunde so einen kleinen Querschnitt durch einige Aufnahmen von Musica Fiata. Zunächst venezianische Musik, eine Canzona von Giovanni Gabrieli.

Eine feierliche Canzone war das von Giovanni Gabrieli, gespielt hat Musiker Fiata, und am ersten Zink war der Leiter und Gründer dieses Ensembles zu hören, Roland Wilson. Das war also Instrumentalmusik, und da liegen auch die Wurzeln von Musica Fiata als reines Instrumentalensemble in einer Zeit 70er Jahre, als der Zink wirklich noch ein exotisches Musikinstrument war. Roland Wilson hat sich intensiv mit diesem Instrument beschäftigt. Er kommt von der Trompete her, hat dann aber eben sich als Zinkenist qualifiziert und mit einigen gleichgesinnten Musica Fiata gegründet, um im Ensemble mit historischen Instrumenten eben diese ältere Epoche der Musikgeschichte möglichst authentisch erlebbar zu machen, also 16. und 17. Jahrhundert. Und nach ein paar Jahren war dann klar, dass es nicht mit reiner Instrumentalmusik getan ist, deswegen suchte man sich vokale Partner, und einer der frühesten Aufnahmen von Musica Fiata mit einem zusätzlichen Chor entstand 1988 gemeinsam mit dem Kammerchor Stuttgart unter Frieda Bernius, und dabei wurde auch gleich ein Meilenstein der barocken, frühbarocken Musik aufgenommen, der dritte Teil der Symphonie Sacre von Heinrich Schütz. Diese Einspielung ist wirklich hervorragend. Bis heute muss sie keinen Vergleich scheuen, und deswegen möchte ich Ihnen daraus auch ein Beispiel vorstellen, und zwar die Psalmvertonung »Siehe, wie fein und lieblich ist«.

Siehe, wie fein und lieblich ist, dass Brüder einträchtig beieinander wohnen. Eine Vertonung von Psalm 133 aus dem dritten Teil der Symphonie Sacrae von Heinrich Schütz. Und das war der Kammerchor Stuttgart und Musica Fiata unter Leitung von Frieda Bernius. Roland Wilson war natürlich auch aktiv beteiligt als Zinkenist. Diese Aufnahme, wie gesagt, von 1988, also fast 40 Jahre alt. Und ein paar Jahre später hat Roland Wilson dann einen eigenen Chor oder ein eigenes Vokalensemble, besser gesagt, gegründet als Ergänzung zu Musica Fiata, weil einfach die gemischt-vokal-instrumentalen Projekte immer häufiger wurden. Damit war 1992 La Cappella Ducale geboren. Ein kleiner Chor, der aus Solisten besteht, die allesamt hervorragend auf die alte Musik spezialisiert sind. Gemeinsam wurden dann schon in den 90er Jahren viele bedeutende Werke eingespielt und für mich ein besonderer Meilenstein in dieser Diskografie war 1997 die Aufnahme der großen Sammlung Polyhymnia von Michael Praetorius. Und daraus passend kann ich Ihnen jetzt den Choral Christ, unser Herr zum Jordan kam, präsentieren. Das ist der Choral zum Johannesfest und in 2 Tagen ist es soweit, 24. Juni. Dann kann man übrigens auch Johannisbeeren ernten, habe ich mir sagen lassen, aber das nur nebenbei. Also der Johanneschoral schlechthin in der Vertonung von Michael Praetorius mit Musica Fiata und La Cappella Ducale.

Christ, unser Herr zum Jordan kam. Das war dieses wunderbare, vielstimmige geistliche Konzert über diesen traditionellen Lutherchoral, komponiert von Michael Praetorius. Und das war die Aufnahme von 1997 mit Musica Fiata und La Cappella Ducale unter Leitung von Roland Wilson. An dieser Stelle ein paar Worte zu Roland Wilson, der also vor 50 Jahren dieses Ensemble Musica Fiata gegründet hat. Er hat zunächst Trompete studiert am Royal College of Music in London. Sein Interesse aber für die alte Musik war immer schon recht groß und deswegen hat er sich sehr früh eben mit dem Zink beschäftigt, also diesem Blasinstrument, das im 16. und 17. Jahrhundert sehr, sehr populär gewesen ist in ganz Europa. Das ist ja im Grunde so etwas, einfach ausgedrückt, wie eine Holztrompete, also gefertigt aus Holz, meist aus Ebenholz, und das Mundstück ist auch aus Holz, aber sieht aus wie ein Trompetenmundstück und es ergibt einen sehr klaren, auch sehr lauten Ton, der aber doch nicht so schmetternd ist wie bei der Trompete, sondern viel wärmer und weicher. Roland Wilson hat dieses Instrument zunächst autodidaktisch gelernt, später dann am Konservatorium in Den Haag und hat eben mit diesem Zink an der Spitze Musica Fiata gegründet 1976. Und er spielt dieses Instrument nicht nur, sondern er baut auch selbst Rekonstruktionen historischer Zinken. Also da ist er diesem Instrument voll und ganz verfallen. Gegründet wurde Musica Fiata ja in Köln und es gibt eine CD aus dem Jahre 2000. Da haben diese Musiker mal die Musikkultur von Köln in den Mittelpunkt gestellt. Musica Sacra in Colonia, so heißt diese CD. Und mit dabei waren auch mehrere Motetten von Jean de Castro. Ein franco-flämischer Komponist ist das, der im 16. Jahrhundert lange Zeit in Köln gewirkt hat.

Ein österlicher Gesang war das Resurrexi et Adhuc Tecum Sum von Jean de Castro, einem Kölner Komponisten des 16. Jahrhunderts. Und Sie haben wieder gehört Musica Fiata und La Cappella Ducale unter Leitung von Roland Wilson von dieser CD Musica Sacra in Colonia, auf der eben diese beiden Ensembles ihrer Stadt Köln die Reverenz erwiesen haben. Wenn man sich die vielen Aufnahmen von Musica Fiata und La Cappella Ducale anschaut, dann ist das immer so ein schöner Wechsel zwischen Wiederentdeckung, wie eben zum Beispiel hier diese CD mit Castro, Weltersteinspielung, viele dabei, und aber auch Neueinspielungen mit bekannterem Repertoire. Also es gibt natürlich auch eine Marienfest bei Monteverdi unter Leitung von Roland Wilson und andere eher bekanntere Stücke. Aber Roland Wilson hat sich da immer um einen guten Ausgleich bemüht. Und wenn man das so mal unterm Strich sieht, in diesen 50 Jahren Ensemblegeschichte sind, ich habe es nicht gezählt, aber jedenfalls weit über 50 CDs mit diesen Ensembles erschienen. Jetzt wird aber ordentlich Jubiläum gefeiert und ich darf verraten, dass hier nicht nur der 50. Geburtstag von Musica Fiata gefeiert wird, sondern auch der Gründer und Leiter Roland Wilson hat ein Jubiläum. Er feiert nämlich seinen 75. Geburtstag in dieser Woche. Glückwunsch schon mal jetzt und Sie alle, wenn Sie mögen, können mitfeiern, denn es gibt am kommenden Freitag ein festliches Konzert in der Elisabethkirche in Berlin-Mitte. Um 19 Uhr geht's da los und auf dem Konzert steht vor allem Vespermusik von Claudio Monteverdi, unter anderem auch dieser Psalm, den ich jetzt gleich Ihnen spielen werde, nämlich Lauda Jerusalem.

Das war der Psalm Lauda Jerusalem aus einem posthum 1650 publizierten Druck von Claudio Monteverdi mit Musica Fiata und La Cappella Ducale unter Leitung von Roland Wilson. Also, diese beiden Ensembles feiern und zwar ordentlich 50. Jubiläum und auch noch 75. Geburtstag des Dirigenten. Ich weiß gar nicht, ob ich das sagen darf, aber ich habe es jetzt gesagt. Jetzt wissen Sie es, da können Sie vielleicht auch noch ein Liedchen ihm singen, wenn sie hinkommen, denn die große Feier findet statt, ein großes Konzert am Freitag, das ist also der 26. Juni um 19 Uhr in der Kirche St. Elisabeth in Berlin-Mitte und dort gibt es eben diese rekonstruierte Vespro della Beata Virgine von Monteverdi, aber nicht die bekannte Marienvesper von 1610, sondern die Werke basieren auf diesem eben erwähnten Druck von 1650, der nach dem Tod von Monteverdi zusammengestellt wurde. Und außer den Psalmen und Magnificat von Monteverdi gibt es geistliche Konzerte von anderen Komponisten, unter anderem Giovanni Rigatti und Massimiliano Neri. 19 Uhr am kommenden Freitag in St. Elisabeth bei La Cappella Ducale und Musica Fiata. Auch wieder eine hervorragende Besetzung, unter anderem Marie-Louise Werneburg, Tobias Hunger und Wolf Matthias Friedrich. Also das lohnt sich und ich nehme an, man kann danach auch anstoßen mit dem Ensemble auf ein halbes Jahrhundert Ensemblegeschichte. So, das ist aber nicht alles, was Sie am kommenden Wochenende in St. Elisabeth erleben können. Nebenan in der Villa Elisabeth am Sonntag, dem 28. Juni, auch um 19 Uhr, also gleiche Anfangszeit, das ist schon mal ganz gut, spielt die Cappella della Torre auf, unter Leitung von Katharina Bäumel. Da gibt es ja eine Serie dieses Ensembles Art of Female Power, The Female Power of Art. Also es werden Frauen Persönlichkeiten der Renaissance vor allem in den Mittelpunkt gestellt. Es gab schon Konzerte in dieser Reihe. Jetzt wird das Konzert gewidmet einer wirklich zwielichtigen Frau. Ich glaube, das darf man so sagen. Und zwar Erzsébet Báthory, eine ungarische Gräfin des ausgehenden 16., beginnenden 17. Jahrhunderts. Die hatte wirklich einen zweifelhaften Ruf bis heute. Sie ist verschrien als Mörderin vieler junger Mädchen, die sie gefoltert, getötet haben soll. Also es ist alles recht dunkel. Sie wird auch die Blutgräfin genannt oder Gräfin Dracula. Gelebt hat sie also in Ungarn. Aber die große Frage auch von Historikern ist, stimmt das alles wirklich so oder wird da nur sehr viel erzählt, wurde darüber aufgebauscht? Dieser Frage wird dieses Konzert nachgehen am kommenden Sonntag in der Villa Elisabeth. Und nicht nur das, es wird natürlich vor allem auch Musik gemacht, ungarische Musik des 16. Jahrhunderts, aber auch Musik etwa von Jacobus Gallus und Giovanni Pierluigi da Palestrina. Aus dem Codex Caioni wird es Musik geben, dass dieser Codex repräsentiert Musik aus Südosteuropa in dieser Zeit. Ganz wunderbare Musik mit der Cappella della Torre sowieso. Also das wäre am Sonntag um 19 Uhr und es gibt auch noch Audios dort, die eingespielt werden von einer ungarischen Burgtheater-Schauspielerin. Also, Sie dürfen sich trauen, Sie werden in jedem Fall lebendig wieder hinauskommen und ich nehme auch an, sehr bereichert musikalisch, denn das ist immer so bei diesen wirklich schön durchdachten Programmen der Cappella della Torre. Und ich habe mir gedacht, jetzt hören wir nochmal Cappella della Torre und zwar mit einem Beispiel aus einer der neuesten CDs, eine Psalmvertonung von Dietrich Buxtehude und da schließt sich so ein bisschen der Kreis dieser Stunde auch, denn eine der beiden Sopranistinnen ist wiederum Isabel Schicketanz.

Was für ein wunderbares Arrangement. Das war die Psalmvertonung Laudate Pueri von Dietrich Buxtehude, hier gesungen von Margaret Hunter und Isabel Schicketanz im Duett und begleitet von der Capella della Torre unter Leitung von Katharina Bäumel. Und auch das Arrangement stammte natürlich von Katharina Bäumel. Und ich sag's nochmal, weil noch ein paar Sekunden Zeit sind, das wird ein Wochenende der alten Musik. Denken Sie dran, draußen ist es furchtbar heiß, da ist es schön, in geschlossene Räume zu gehen, die dicke Mauer haben. Am Freitag, 26. Juni, 19 Uhr, Kirche St. Elisabeth, Musica Fiata mit Monteverdi vor allem. Und am Sonntag, 28. Juni, auch 19 Uhr, Villa Elisabeth, auch dort dicke Mauern. Und da spielt die Capella della Torre auf und widmet sich der Erzsébet Báthory, dieser sogenannten Gräfin Dracula. Beide Konzerte sehr, sehr empfehlenswert. Und das war's für heute. Mein Name ist Bernhard Schrammig. Ich bedanke mich ganz herzlich fürs Zuhören. Dann nächste Woche bin ich natürlich wieder für Sie da. Den Schluss, den darf nochmal Isabel Schicketanz singen. Wohl dem, der sich nur lässt begnügen.

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2: Gewalt an Schulen ist in Berlin laut einer Studie ein wachsendes Problem. Das geht aus dem Konflikt- und Gewaltbarometer hervor, das Bildungssenatorin Günther Wünsch heute zusammen mit den Studienautoren vorgestellt hat. Kirsten Buchmann, RBB 24, Landespolitik.
3: Die Gewalt an Schulen ist laut Lehrkräften im Vergleich zur Vor-Corona-Zeit gestiegen. Die Gewaltbelastung unterscheidet sich dabei je nach Schulart. 2/3 bis 3/4 der Pädagoginnen und Pädagogen an Grundschulen, Sekundarschulen ohne eigene Oberstufe und Gemeinschaftsschulen bewerten Gewalt und Konflikte unter Schülern als großes oder sehr großes Problem. Das sind deutlich mehr als an Gymnasien und beruflichen Schulen. Eine Beobachtung insgesamt: Konflikte eskalieren schneller, auch wegen Kleinigkeiten rasten Schüler aus, sodass es zu körperlicher Gewalt kommt.
2: Der ehemalige Bürgermeister von Manchester, Burnham, will neuer britischer Premierminister werden. Burnham bestätigte, er stehe nach dem Rückzug von Regierungschef Starmer als Nachfolger bereit. Gegenkandidaten gibt es bislang noch keine. Starmer hatte am Vormittag angekündigt, zurückzutreten. Er stand 2 Jahre an der Spitze der Regierung. Bei den Kommunalwahlen im Mai erlitt seine Labour-Partei schwere Verluste. Auch innerhalb der Partei stand Starmer massiv unter Druck. Sein parteiinterner Rivale Burnham hatte durch eine Nachwahl einen Parlamentssitz bekommen und kann damit als Nachfolger kandidieren. Die US-Regierung sieht Fortschritte in den Verhandlungen mit dem Iran über ein Kriegsende. US-Vizepräsident Vance zufolge hat die iranische Delegation bei den Gesprächen in der Schweiz zugestimmt, wieder Atominspektionen zuzulassen. Außerdem solle es einen Mechanismus geben, wie eingefrorenes iranisches Vermögen verwaltet wird. Von iranischer Seite gab es dafür keine Bestätigung. In den nächsten Tagen sollen die Verhandlungen fortgesetzt werden. Binnen 60 Tagen soll ein umfassendes Friedensabkommen stehen. Hauptstreitpunkte sind das iranische Atomprogramm und die freie Schifffahrt durch die Straße von Hormus. Mit einem Aktionstag machen die Kommunen in Deutschland heute auf ihre angespannte Finanzlage aufmerksam. Auf einer Pressekonferenz haben Vertreter von Landkreistag und Städtetag angesichts immer neuer Ausgabenverpflichtungen vor einem Finanzkollaps gewarnt. Sie forderten den Bund auf, die Sozialsysteme nachhaltig zu reformieren. Aus dem Hauptstadtstudio Jakob Mayer.
4: Der Präsident des Deutschen Landkreistages, Achim Brötel, betonte, die Rücklagen vieler Kommunen seien vollständig aufgebraucht. Die Zinsausgaben gingen steil nach oben. Er verlangte, die Kommunalfinanzen sofort wirksam zu stabilisieren. Der Bund müsse die Kosten im Sozialbereich begrenzen, anstatt ständig neue Versprechen zu machen. Der Präsident des Deutschen Städtetages und Leipziger Oberbürgermeister Burkhard Jung nannte die Lage historisch dramatisch. Wenn wir jetzt nicht handeln, läuft es völlig vor die Wand, so Jung. Das Defizit der Kommunen liegt derzeit bei rund 30 Milliarden Euro. Ihre Vertreter beklagen, dass Bund und Länder Gesetze verabschieden und Ausgaben tätigen, für die faktisch Städte, Landkreise und Gemeinden aufkommen müssen.
2: In Briesen sind Polizei und Feuerwehr heute zu einem Großeinsatz im Zusammenhang mit explosiver Säure ausgerückt. Am Mittag haben die Behörden Entwarnung gegeben, auch über die App Katwarn. Vorher ist in einer Apotheke Pikrinsäure kristallisiert. In flüssigem Zustand ist sie ungefährlich, getrocknet aber hochexplosiv. Die chemische Verbindung wurde früher oft als Sprengstoff verwendet. Heute kommt sie vor allem in Laboren zum Einsatz. Für den Transport und die Lagerung gelten strenge Sicherheitsvorschriften. Bei dem Vorfall heute soll es nur um 40 Gramm gegangen sein, die die Apotheke letztlich selbst entsorgen konnte. Das Prinzenbad in Berlin-Kreuzberg ist nach einem technischen Defekt wieder für Badegäste geöffnet. Wie die Berliner Bäderbetriebe dem RBB mitteilten, dürfen die Becken aber vorerst nicht unter voller Auslastung betrieben werden. Die heutige Obergrenze liege bei 1.600 Besuchern gleichzeitig. Am Morgen hatte ein Defekt in der Wasseraufbereitung dazu geführt, dass das Bad kurz nach der Öffnung wieder schließen musste. Die Anlage wurde provisorisch repariert. Für die vollständige Reparatur wird das Bad morgen Vormittag noch einmal geschlossen. Ab dem Mittag soll der Betrieb dann wieder regulär laufen. Und soweit die Nachrichten. 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Das Wetter am Abend weiter sonnig mit ein paar wenigen Schleierwolken, dabei trocken. Der Wind weht schwach bis leicht böig aus Nordost. Aktuell haben wir in Berlin-Adlershof 26 Grad und in Tempelhof 27, in Potsdam 26 und in Guteborn 29 Grad. Nachts im Verlauf etwas bewölkter, aber weiter trocken, die Tiefstwerte 16 bis 12 Grad. Und morgen neben einigen dünnen Wolken wieder viel Sonne und trocken bei maximal 26 bis 30 Grad. Die Zeit 16.05 Uhr.
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5: Und ich wünsche einen schönen Nachmittag aufs Land, einen schönen Nachmittag in die heiße Stadt.

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1: Und dann spielen uns hier Club de Beluga noch ein Meeresrauschen ins Programm. Nehmen wir doch nur zu gern. The Road is Lonesome hieß der Titel gerade. Die Straße ist einsam. Das Bachfest Leipzig, das ist seit gestern vorbei und neben vielen tollen Musikmomenten bleibt leider auch ein Vorfall in Erinnerung vom vergangenen Dienstag. Beteiligt Stardirigent John Elliott Gardiner. Beim Schlussapplaus auf der Bühne, so zeigt es auch ein Video, das Radio 3 vorliegt, betritt eine Mitarbeiterin des Bachfestes die Bühne und verteilt als Dankeschön Schriftrollen an Dirigent und MusikerInnen. John Elliott Gardiner bemerkt es zuerst nicht, dann tippt ihn die Mitarbeiterin sanft an der Schulter. Er dreht sich um, nimmt eine dieser Papierrollen entgegen und ist aber irgendwie auch irritiert und gibt der Mitarbeiterin dann die Papierrolle zurück, allerdings nicht in die Hand, sondern er steckt sie ihr in den Ausschnitt ihres T-Shirts, vielleicht auch in die Halskette, die sie trägt. Das ist auf dem Video nicht genau zu erkennen. Dieser Vorfall, der schlägt jetzt Wellen und wir haben das Glück, einen unserer Radio 3-Kollegen im Publikum gehabt zu haben. Klaus Fischer, sei gegrüßt.
2: Ja, hallo.
1: Du warst dabei und du kennst aber auch die Vorgeschichte von John Elliott Gardiner, der ja bekannt ist für so einige Momente, wo er impulsives Verhalten zeigt. Ist das jetzt ein Eklat?
2: Ja, es ist auf jeden Fall nicht der erste Fall. Er hat vor 3 Jahren einen Sänger aus seinen Ensembles geohrfeigt, weil der auf der falschen Seite von der Bühne abgegangen ist. Also er ist bekannt für seine Zornesausbrüche und ich kenne auch Musikerinnen und Musiker, die unter ihm musiziert haben, die sagen, es ist ein System der Angst gewesen, eine Art Diktatur gewesen, hat man alles gehört.
1: Jetzt könnte man das Video auch interpretieren, dass man einen kleinen, ungeschickten, ja leider herablassenden Vorfall gesehen hat. Wir haben hier wirklich redaktionsintern diskutiert bei Radio 3, da gab es zum Teil große Empörung, eben wegen der Herablassung einer Frau gegenüber, bis hin auch zu bitte nicht so aufbauschen, der Dirigent ist 83. Was ist denn dein Statement?
2: Naja, wie gesagt, es ist nicht das erste Mal und er ist ja auch in der Szene nicht der Erste, der mit solchen Dingen auffällt. Also das geht ja bis hin über François Xavier Roth, jetzt beim SWR gewesen, nicht mehr, der also Vertrag nicht verlängert, der ja bestimmte Bilder an Frauen geschickt haben soll. Es gab auch Vorwürfe gegen Daniel Barenboim. Also das ist eine Generation von Männern. Ich würde es jetzt gar nicht auch nur unbedingt auf die Musik beziehen. Das geht auch auf Politiker, das geht auf katholische Priester, also allerhand, was wir da in den letzten Jahren gehört haben, Stichwort MeToo-Debatte, die sich einfach nicht mehr konform der inzwischen Gott sei Dank gängigen Regeln verhalten.
1: Die Mitarbeiterin hat auch Anzeige erstattet. Klaus, wie hat Gardiner reagiert?
2: Naja, ich würde auch sagen, ein bisschen fadenscheinig. Also es ging in dieser Schriftrolle ja, das sind Anteile am sogenannten Bachwald. Also man kriegt da geschenkt 2, 3 Bäume für die Wiederaufforstung rund um Leipzig, was ja auch durch die Braunkohle in der DDR-Zeit sehr gelitten hat. Und Gardiner sagt dann, naja, ich habe ja gar nichts gegen Bäume. Ich habe ja auf meiner Farm in Dorset auch ganz viele Bäume. Also das hat auch erstmal gar nichts mit der jungen Frau und der Belästigung zu tun. Also wie gesagt, ich fand die Antwort ein bisschen fadenscheinig. Hat sich aber, muss man sagen, ihm zu Ehren, hat sich entschuldigt für den Vorfall.
1: So ganz sieht er seinen Punkt vielleicht doch nicht. Alte Garde, alte Dinos. Das Bachfest Leipzig, das hat ja auch ein Statement abgegeben. Wie fasst du das für uns zusammen?
2: Also da wurde verlautbart, dass die junge Frau eben Anzeige erstattet hat. Das ist allerdings erst später gewesen. Deswegen ist es gestern Abend vor dem Abschlusskonzert erst bekannt gegeben worden. Da kam diese Stellungnahme, diese offizielle des Bachfestes. Und bis dahin durfte es wahrscheinlich auch nicht publik gemacht werden, bis die Anzeige raus war. Hat natürlich angekündigt, in Zukunft alle erdenklichen Möglichkeiten in Angriff zu nehmen, um die Mitarbeiterinnen und Mitarbeiter vor sowas zu schützen in Zukunft.
1: Also das, da geht es um Awareness, um Präventionsarbeit,
2: genau,
1: solche Sachen?
2: Ja, also da hat man wohl auch gemerkt, dass da vielleicht ein bisschen mehr nötig ist jetzt.
1: Anhand dieses Vorfalls. Ja. John Elliott Gardiner soll nächstes Jahr das Abschlusskonzert beim Bachfest Leipzig wieder dirigieren.
2: Ja.
1: Abschlussfrage, sollte das deiner Meinung nach passieren?
2: Also ich denke, Michael Maul, der Intendant und die Leitung des Bachfestes, die haben jetzt wahrscheinlich einige graue Haare mehr. Jetzt in der Entscheidung, es sind ja auch finanzielle Dinge. Man weiß ja nicht, wie viel da jetzt schon an Gage und so weiter vereinbart ist und welche Verträge es da gibt. Aber ich würde der Leitung des Bachfestes raten, das nicht anzukaufen, dieses Abschlusskonzert oder vielleicht eine andere Gruppe für dieses Programm einzusetzen. Er soll ja, glaube ich, auch, das war noch nicht ganz raus, die Matthäus-Passion zusätzlich noch aufführen. Also so ein Vorfall, das kennen wir ja auch von Frau Netrebko in der Staatsoper. So ein Vorfall bringt ja da auch immer Klaköre, ruft Klaköre auf den Plan, teilweise natürlich auch berechtigt, aber das wünscht man sich ja beim Bachfest nicht, dass geistliche Konzerte dann gestört werden durch Zwischenrufe.
1: Das wäre noch mein Mindestes. Man könnte halt überlegen, was man generell daraus endlich mal lernt. Es gibt verschiedene Meinungen, vielleicht diskutieren Sie zu Hause auch weiter. Die Meinung war jetzt klar von unserem Radio 3 Musikexperten Klaus Fischer. Wir haben darüber gesprochen, wie du den Vorfall mit Stardirigent John Elliott Gardiner einschätzt und ob sich ein Dirigent heute noch so viel erlauben darf wie früher. Vielen Dank.
2: Gerne.
1: So, und hier schleicht sich jetzt ein Song an, den die Fans erkennen und auf Deutsch mitsingen werden. Das ist Dotas für die Sterne. Nur in welcher Sprache?

Und doch erkannt. Verrückt, wie anders Dota klingt, wenn sie ins Italienische wechselt. Wir haben hier die Crookie Gang gehört. Die schnappt sich deutsche Songs, um sie ins Italienische zu übertragen, wobei immer die Sängerin oder die Sänger des Originals dann das Gesangsmikro kriegen. Eben also Dota mit Für die Sterne. Und jetzt gibt's hier auf Radio 3 ein kleines Lied für Klavier.

Er ist eine ganz prägende Stimme des zeitgenössischen deutschen Jazz. Nils Wilker war das hier, der seiner Trompete auch begleitende Beats zutraut. Wir hatten hier Musik vom Album Go, das hat er 2020 rausgebracht. Und apropos Jazz, in diesem Augenblick geht's im Abgeordnetenhaus Berlin um unsere Stadt als Stadt des Jazz. Trompeter Till Brönner wird zum Beispiel angehört werden, unter anderem. Es geht um Kulturförderung und genaueres hören Sie bei uns kurz nach 17:30. Jetzt ist es 16 Uhr und gleich 24 Minuten.

0: Es geht auf halb. Gleich ist es 16.30 Uhr und halb ist bei uns immer Zeit für den Blick in die Kulturmeldungen. Vincent ist bei mir.
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0: In der vergangenen Woche gingen Bilder aus dem EU-Parlament um die Welt. Es ging um die Abstimmung zur Verschärfung der EU-Rückführungsverordnung, die mit großer Mehrheit beschlossen wurde. Rechte Abgeordnete, unter anderem Mitglieder der AfD, die haben daraufhin triumphierend "Send them back", also "schickt sie zurück", skandiert. Jetzt reagiert mit Herbert Grönemeyer, einer der bekanntesten Musiker Deutschlands, darauf.
2: Gestern hat er auf Instagram das Foto eines handgeschriebenen Zettels gepostet, in dem er sich genau damit auseinandersetzt. Dort schreibt er: "Welch bizarres, schamloses, brutales Triumphgebrüll der weißen Überheblichkeit im Europäischen Parlament. Ein Höhepunkt des unanständigen, zutiefst menschenverachtenden Zynismus, kalter Verhöhnung, größenwahnsinnig und dramatisch inhuman. Was für ein Signal in die Welt, ein Schandfleck in der europäischen Geschichte auf ewig, unvergessen und unentschuldbar." Ziemlich deutliche Worte also von Grönemeyer. Der hat sich ja in der Vergangenheit schon öfters klar politisch positioniert, zum Beispiel den Ausspruch "keinen Millimeter nach rechts" geprägt. Und auf dieses Posting gab es jetzt innerhalb von 24 Stunden mehr als 100.000 Likes und dann auch noch Zuspruch, unter anderem von Journalistin Gilda Sahebli, DJ und Producer Felix Jähn oder auch der grünen Politikerin Terry Reinke. Die Verschärfung dieser EU-Rückführungsverordnung, die sieht ja unter anderem vor, Abschiebezentren in Drittstaaten einzurichten und die Abschiebung von Familien, Kindern und auch schwangeren Frauen zu ermöglichen.
0: Wir bleiben bei Musikprominenz. Wir schauen auf Haftbefehl, einen der bekanntesten Rapper Deutschlands. Im letzten Jahr, da landete eine Doku über sein Leben mit dem Titel "Babo, die Haftbefehl" auf Anhieb auf Platz 1 der Netflix-Charts. Zentral war da ja Haftbefehls Suchterkrankung. Vincent, darauf folgte dann ein Comeback und jetzt tritt der Rapper wieder aus dem Rampenlicht zurück.
2: Also auch er hat gerade ein ziemlich emotionales Statement veröffentlicht. Darin spricht der Offenbacher Rapper offen über die Belastung und seine aktuellen Herausforderungen, schreibt auf Instagram dazu: "Aktuell bin ich emotional und körperlich nicht in der Verfassung aufzutreten. Es falle ihm nicht leicht, das öffentlich zu machen", schreibt der 40-Jährige. Und das hat eben alles auch mit dem großen Erfolg dieser Doku zu tun. Zitat: "Meine lieben Leute, viele von euch haben die Doku gesehen und wissen, dass ich seit längerer Zeit mit gesundheitlichen und persönlichen Herausforderungen zu kämpfen habe", heißt es da weiter. "Die große Aufmerksamkeit danach und der große Rummel hätten ihn zusätzlich belastet. Deshalb", schreibt er, "brauche ich jetzt Ruhe und Zeit, um mich auf meine Gesundheit zu konzentrieren und wieder zu Kräften zu kommen."
0: Worte eines Rappers, die irgendwie berühren.
2: Ja, und mehrere Prominente haben ihn jetzt schon ermutigend und emotional stützend darauf reagiert, aus gesundheitlichen Gründen eben, dass er eine Pause einlegen möchte. Zum Beispiel schreibt der Musiker Jan Delay: "Alle Kraft und Geduld der Welt", und Moderator Kai Pflaume, der kommentiert: "Erhol dich gut, du wirst noch gebraucht."
0: Und Vincent, du hast noch einen Tipp für uns mitgebracht und der dreht sich um das Werk von Walter Benjamin.
2: Das Center for Social Critique an der Humboldt-Universität, das lädt jedes Jahr eine führende Stimme der kritischen Gegenwartsanalyse ein, in Berlin die öffentlichen Walter Benjamin Lectures zu halten. An drei aufeinanderfolgenden Abenden werden an einem breiteren Publikum die neuesten Analysen von gegenwärtigen Krisen vorgestellt und es gibt auch die Möglichkeit, eben in dieser Diskussion das zu überwinden. Im Jahr 26 hat der international anerkannte Historiker Dipresh Chakrabarty diesen Benjamin Chair inne, ein Vierteljahrhundert nach der Veröffentlichung seines bahnbrechenden Essays "Provincializing Europe", fragt sich Chakrabarty unter anderem aus dekolonialer Perspektive, wie eine kritische Geschichtsschreibung auf die Herausforderung des Klimawandels reagieren kann. Die Grundfrage seiner Vortragsreihe lautet "A Second Decline of the West", also ein zweiter Niedergang des Westens. Und das Ganze wird organisiert in Zusammenarbeit mit der Humboldt-Uni zu Berlin und der Rosa-Luxemburg-Stiftung. Der Eintritt ist frei und morgen geht es um 18 Uhr los.
0: Das waren die Kulturmeldungen mit Vincent Lindig, in einer Stunde wieder.
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0: Und das hier sind Takeshis Cashews. Das ist eine Band aus Wien, die aber nach und nach die halbe Welt reinholt in ihren Song. Das geht sachte los und wird immer mehr, so als würden auf einem großen Marktplatz nach und nach immer mehr Leute mit ihrem Instrument dazukommen. Seien Sie dabei. Parole bunt.

die Wiener Band Takeshi's Cashew. Und ich glaube, wenn die auf einem Marktplatz spielen würden, dann würden auch so einige Passanten tanzen. Sogar in Wien. Ich bin sicher. Uhr und gleich 40 Sekunden wird es in 5 Sekunden an diesem heißen Montag. Und wir haben jetzt eine Ballade für Sie, zu der der Guardian in der Musikkritik-Sparte mal geschrieben hat, was wäre, wenn Bill Withers Radiohead covern würde? Die Antwort kommt jetzt, denn das hier klingt ganz ähnlich. Bitteschön, Soft ist aus Großbritannien mit Michael Kiwanuka.

0: Also da ganz im Hintergrund waren doch so ein paar Zupf-Spielchen von I'm a Creep von Radiohead, wenn man es entdecken wollte. Wir haben den Gang runtergeschaltet mit Michael Kiwanuka hier auf Radio 3, ihrem Kulturprogramm für Berlin und Brandenburg, wo wir jetzt den Blick in die Klassikwelt richten und zwar auf den Opus Klassik als einen der wichtigsten Musikpreise in Deutschland. Initiiert wurde er von der Plattenindustrie, als es die noch gab. Nun ist er breiter aufgestellt und die Jury kommt auch aus den Bereichen Konzert, aus den Verlagen und natürlich Medien. Verliehen wird der Opus Klassik traditionell auf einer großen Gala im Konzerthaus Berlin, die dann auch im Fernsehen übertragen wird. Das glitzert und glämmert, also immer ordentlich. Und wer einen Opus bekommt, der bekommt vor allem Aufmerksamkeit, die vielleicht wichtigste Währung, und das ist die Rechnung. Gerade ist bekannt gegeben worden, wer die Preisträgerinnen und Preisträger in diesem Jahr sind. 39 sind es insgesamt und wir lassen uns das jetzt mal ganz kompetent einordnen vom Radio 3 Musikchef Dirk Hühner, jetzt bei mir im Studio. Schön, dass du da bist.
1: Ja, hallo.
0: Der Opus Klassik 2026. Gibt es da irgendwas, was dir als erstes wirklich auffällt bei diesem Jahrgang?
1: Ja, wie jedes Jahr ist es schwer, das so auf einen Nenner, auf einen Begriff zu bringen. Immerhin sind es 39 Preisträgerinnen und Preisträger in insgesamt 30 Kategorien. Was mir als erstes aufgefallen ist, ist die Frage, wo sind denn da eigentlich die Stars? Wo sind die geblieben? Die stehen sehr selten da auf dieser Liste. Es gibt nicht ganz so bekannte. Ein paar Stars sind dabei, Jonas Kaufmann, Christian Tetzlaff und Andres Nelsons. Aber Jonas Kaufmann zum Beispiel taucht erst ganz unten in der Liste auf, an Platz 24 sozusagen, in der Kategorie audiovisuelle Musikproduktion des Jahres.
0: Er hätte gern Stimme gehabt, oder?
1: Wahrscheinlich schon. Insgesamt wenig Star-Power. Woran das liegt, kann ich nur so vermuten. Es gibt weniger große Produktionen, das kann man schon beobachten, auf dem CD-Markt, denn darum geht es hier hauptsächlich. Und in der Breite hat die Strahlkraft der Stars abgenommen. Die ausgezeichneten Sänger, also die beste Sängerin des Jahres und der beste Sänger, sind zwar recht bekannt, das ist Anna Lucia Richter und André Chouin, aber sie sind eben nicht die großen Stars im Sinne eines Pavarotti zum Beispiel.
0: Das waren noch Zeiten. Aber wenn jetzt die Stars fehlen, wer wird denn dann stattdessen ausgezeichnet?
1: Viele junge Interpreten sind auf der Liste zu finden. Zum Beispiel Yoon-chan Lim, ein koreanischer Pianist, der ist Instrumentalist des Jahres, gerade erst 22 Jahre alt und hat sehr schöne Goldberg-Variationen eingespielt. Daneben dann zum Beispiel die englische Organistin Anna Lapwood, die auch noch relativ jung ist, die hat für Aufsehen gesorgt im Kölner Dom. Da hat sie die Orgel gespielt und hat einen unglaublichen Menschenauflauf da verursacht. Die ganze Domplatte war voll. Und das ist auch schon der Kern dieser ganzen Auszeichnung. Ausgezeichnet werden hier die Künstlerinnen und Künstler, die ein junges Publikum haben, die ein wachsendes Publikum haben und die selbst auch Jugendlichkeit ausstrahlen. Das ist ziemlich auffällig. Und die Künstler, die die Tournee des Jahres gemacht haben, die hören sich dann so an.
0: Ja, das ist weiter weg von Klassik, aber die Jugend bewegt sich dazu.
1: Offenbar ist ein Gitarrenduo aus Süddeutschland, Café del Mundo heißt es, und die treten mit großen Orchestern in ganz Deutschland auf und haben einen riesigen Erfolg. Allerdings eben würde man es nicht mehr unter traditionellen Klassikbegriffen fassen können. Besonders sprechend war für mich jetzt die Auszeichnung von Esther Abrami, eine Geigerin aus England in der Kategorie Klassik ohne Grenzen. Das ist eine durchaus respektable Geigerin, die für sich in Anspruch nimmt, dass sie die Welt der Klassik revolutioniert. Sie sieht aus wie ein Model. Sie ist auch Partnerin von diversen Modelabels oder einer Champagnermarke. Sie erreicht ein riesiges Publikum mit ihren Posts, mit Facebook und Instagram und solchen Dingen und hat auch einen YouTube-Auftritt, der sich sehen lassen kann. Sie hat ein feministisches Album gemacht mit lauter Stücken von Komponistinnen und auch ein Stück von ihr selbst, und das klingt etwa so.

0: Ja, Schmackes hat's.
1: Dirk, du machst ja deinen Job als Musikexperte wirklich schon so lange, ne? Als ich vor 23 Jahren hier bei dir Praktikantin war in der Musikabteilung, da gab's noch Stars und da gab's einen ganz anderen Zugriff auf Musik. Ist das jetzt noch Klassik? Gehört das auf den Klassikpreis?
2: Ich denke ja, weil früher hat man ja viel diskutiert über Crossover und Klassik und was gehört wozu und wie stehen die zueinander und wer darf was spielen. Das ist heute absolut vorbei. Die Klassik hat sich ausgeweitet und hat alles aufgesogen, was um sie herum passiert. So habe ich den Eindruck. Und es wird gar nicht mehr diskutiert, ist das nun Klassik oder nicht. Wenn die Hörer das als Klassik hören und als Klassik verstehen und als Klassik kaufen, dann ist das Klassik und wird auch als solche ausgezeichnet.
1: Also dann werde ich sowas nie wieder fragen. Gibt es für dich auch eine positive, wirklich Überraschung bei den Auszeichnungen?
2: In dem Sinne Überraschung nicht, aber ich finde es toll, dass viele Nachwuchskünstler, viele junge Künstlerinnen und Künstler ausgezeichnet werden. Und schön finde ich es, dass drei wirklich tolle Streichquartette dabei sind, nämlich das Quatuor Eben aus Frankreich, das Belchia Quartet aus England und das deutsche Vision String Quartet, was wir hier auch gerne hören. Und ja.
1: Absolut, die habe ich mal interviewt und das war Klassik. Nein, das war echt ein frischer, toller Zugriff. Vielen Dank, das war Musikchef Dirk Hühner, Radio 3 Musikchef. Wir haben gesprochen über den Opus Klassik. Am 11. Oktober wird er verliehen im Konzerthaus, live auch anzusehen im ZDF. Telling me I need a safety net.

Jessie Monk haben Sie hier gehört. Die hat Australien eingetauscht gegen Berlin. Wir sind halt immer noch sexy, obwohl so arm. Gets Me Down hat Jessie Monk gesungen. Und ich würde Sie ja gern mal fragen, ob sie eigentlich so Vorbilder hat. Joni Mitchell kam mir gerade total in den Sinn. Auch so rein stimmlich in manchen Momenten.

Sie hören Radio 3 und ich habe mal eine Frage an Sie. Würden Sie sich eigentlich demnächst gern so Waren per Drohne nach Hause liefern lassen? Ja, das könnte in naher Zeit passieren und darüber sprechen wir hier um 5:10. Und jetzt gibt es hier noch eine Hommage an vergangene Jahrzehnte mit Jalen Ngonda. If you don't want my love, wird er singen. Und dieser Text, der schreit doch förmlich nach einem Soul-Revival.

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2: Berlins Bildungssenatorin Günther Wünsch sieht eine neue Studie zu Gewalt an Schulen als Warnsignal. Im rbb24-Inforadio sagte die CDU-Politikerin, besonders schockiere sie der Anstieg von Gewalt an Grundschulen. Ein heute vorgestelltes Konflikt- und Gewaltbarometer zeige aber auch, dass alle Schulformen betroffen sind. Besonders stark gestiegen sei Gewalt an Schulen in sogenannter herausfordernder Lage, so Günther Wünsch. In den kommenden Monaten will die Bildungssenatorin gemeinsam mit Schulleitungen sowie Eltern- und Schülervertretungen über Präventionsmaßnahmen sprechen. Es sei wichtig, Opfer von Gewalt besser zu schützen und Täter notfalls von der Schule zu verweisen, so Günther Wünsch. Der britische Premier Starmer hat seinen Rücktritt angekündigt. Er wird wohl vom ehemaligen Bürgermeister von Manchester, Burnham, abgelöst, der seine Kandidatur angekündigt hat. Mit dem Wechsel im Amt wird allerdings erst im September gerechnet. Die EU hat inzwischen den geplanten Gipfel mit Großbritannien abgesagt, der im Juli stattfinden sollte. Ratspräsident Costa äußerte zugleich die Hoffnung, dass Starmers Nachfolger den Kurs einer Annäherung zur EU fortsetzen wird. Aus Brüssel, Katrin Schmidt.
3: Nur wenige Minuten nach der Rücktrittsankündigung Starmers hat sich EU-Kommissionschefin von der Leyen lobend über dessen Amtszeit geäußert. Denn unter Premier Starmer hatte sich Großbritannien stärker im Sinne und in Kooperation mit der EU engagiert, wenn es beispielsweise um die Unterstützung der Ukraine geht, um die Stärkung der NATO und eine verstärkte Unabhängigkeit gegenüber den USA. Zuletzt waren allen voran Bundeskanzler Merz und Frankreichs Staatspräsident Macron wiederholte im sogenannten E3-Format mit dem scheidenden britischen Premier Starmer zusammengekommen.
2: Die US-Regierung sieht Fortschritte in den Verhandlungen mit dem Iran über ein Kriegsende. US-Vizepräsident Vance zufolge hat die iranische Delegation bei den Gesprächen in der Schweiz unter anderem zugestimmt, wieder Atominspektionen zuzulassen. Jetzt müsse es um die Öffnung der Straße von Hormus und ein Ende der Kämpfe im Libanon gehen. Für das ARD-Studio Genf, Patricia Wern.
4: US-Vizepräsident Vance hat sich erstmals zu den gestrigen Verhandlungen mit dem Iran geäußert. Vor seiner Abreise aus der Schweiz sagte er, die Gespräche seien eine sehr gute Grundlage für einen erfolgreichen, endgültigen Deal. Die zuständigen Vertreter der USA und des Iran sollen nun bei Arbeitsgesprächen in den kommenden Wochen Wege finden, um ein endgültiges Abkommen zum Ende des Irankriegs umzusetzen.
2: Das Landgericht Kassel hat zwei Männer zu Gefängnisstrafen verurteilt, weil sie gefälschte Impfpässe verkauft haben. Die beiden Angeklagten wurden unter anderem wegen Beihilfe zur Urkundenfälschung schuldig gesprochen. Sie müssen für 3,5 Jahre bzw. 3 Jahre und 8 Monate in Haft. Die beiden Beschuldigten haben nach Überzeugung des Gerichts im Corona-Krisenjahr 2021 mindestens 7.000 gefälschte Impfnachweise verkauft. 12 Unternehmen sind für den Brandenburger Zukunftspreis nominiert. Nach Angaben der Initiatoren haben 6 von ihnen die Chance, im November mit einem Preis ausgezeichnet zu werden. Der Zukunftspreis wird von namhaften Brandenburger Institutionen und Unternehmen gestiftet, unter anderem von den Industrie- und Handelskammern sowie der Handwerkskammer. Jasmin Becker, RBB 24.
5: Die Nominierten stehen für besondere Leistungen in der Ausbildung, bei der Nachfolge oder bei der Herstellung von nachhaltigen Produkten. Die Konkurrenz in diesem Jahr war groß. Insgesamt 73 Unternehmen hatten sich beworben. 12 sind nun im Finale. Unter anderem Elektro Jahn aus Frankfurt-Oder, der Pflegedienstleister ihrer Alltagsbegleiter aus Dransdorf oder die FTM Service GmbH aus Linthe-Altborg, die unter anderem Feuerwehrtechnik in Schuss hält. Die Unternehmen beschäftigen zwischen 10 und 140 Mitarbeiter. Sie alle eint ihr Innovationsgeist, ihre regionale Verbundenheit und ihr Engagement für Brandenburg.
2: Fußball-Nationalspieler Nico Schlotterbeck fällt für den Rest der Weltmeisterschaft aus. Wie der Deutsche Fußballbund bestätigte, hat der Dortmunder beim Spiel gegen die Elfenbeinküste einen Innenbandriss im linken Sprunggelenk erlitten. Das abschließende Gruppenspiel bestreitet Deutschland am Donnerstagabend gegen Ecuador. Die Nationalmannschaft hat den Gruppensieg bereits sicher. Soweit die Nachrichten. 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Das Wetter am Abend weiter sonnig mit ein paar wenigen Schleierwolken, dabei trocken. Der Wind weht schwach und leicht böig aus Nordost. Aktuell haben wir in Berlin am Insulaner 26 Grad und in Adlershof 28, in Heckelberg 25 und in Bad Liebenwerda 29 Grad. Nachts im Verlauf etwas mehr Wolken, aber weiter trocken, die Tiefstwerte 16 bis 12 Grad. Morgen neben einigen dünnen Wolken wieder viel Sonne und trocken, maximal 26 bis 30 Grad. Die Zeit 17.05 Uhr.
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6: Und wie schön, dass Sie auch dabei sind. Der Himmel über Berlin, das ist ja ein wunderbarer Spielfilm von Wim Wenders aus dem Jahr 1987 und wir haben da Engel über unserer Stadt. Der Himmel über Berlin ist heute, um die 40 Jahre später, Teil der fliegenden Verkehrssysteme und wir haben bald Drohnen über der Stadt, friedliche, die uns Pakete ausliefern und natürlich auch in Brandenburg fliegen. Da passen sie vielleicht sogar noch besser hin. Über sehr konkrete Forschung zum Thema sprechen wir gleich.

0: Ich habe ein schönes Szenario für Sie. Sie stehen in der Küche, Sie hören schöne Musik auf Radio 3, Sie schauen aus dem Fenster und da sehen Sie, ach, mein Paket kommt. Und Sie haben aber gerade nicht auf die Straße geschaut, sondern in den Himmel. Und geliefert wird Ihr bestelltes Paket mit einem Flugobjekt, einer Drohne, nämlich als Teil der fliegenden Verkehrssysteme. Vielleicht wird das in naher Zukunft Alltag in Berlin und Brandenburg. Das klingt noch etwas futuristisch, wird aber gerade konkret geplant und wirft natürlich eine Menge Fragen auf. Wie werden Drohnen unseren Lebensraum verändern? Wer steuert den Luftraum über unseren Köpfen? Darüber kann ich jetzt sprechen mit dem Soziologen Dr. Tobias Biele. Er erforscht an der TU Berlin, wie Transportdrohnen sinnvoll in unseren Alltag integriert werden können und vor allem auch, wie dieser neue Luftraum gesellschaftlich gestaltet werden sollte. Schön, dass Sie im Studio sind. Guten Tag, Tobias Biele.
1: Guten Tag, hallo.
0: Ich bin ja schon öfter genervt gewesen von der Drohne über meinem Kopf, wo ich dann auch vermute, dass da eine Kamera drin ist oder so. Eine Drohne mit Paket habe ich noch nie beobachtet. Wird das wirklich bald Normalität?
1: Bald für die breite Masse sehe ich jetzt noch nicht, aber die Tendenzen sind da und die Pilotprojekte sind am Laufen.
0: Ja. Sie sagen Pilotprojekt, Sie haben ja ein tolles Forschungsprojekt durchgeführt, so eine Art Reallabor mit echten Menschen in einem echten Dorf in Wusterhausen-Dosse. Mögen Sie darüber erzählen? Da wurden also auf dem Marktplatz Drohnen ab... Erzählen Sie.
1: Nee, sehr gerne. Ja, wir hatten... über das Landwirtschaftsministerium den Auftrag bekommen, nach neuen Wegen, zukunftsfähigen Wegen für die Nahversorgung zu forschen und hatten gesagt, okay, dieses Technologieangebot ist da. Es wird viel über deren Sinnhaftigkeit gesprochen, wie Drohnen unsere Welt verbessern. Und wir haben aber nach Ansätzen gesucht, wo wir das wirklich auch sehen wollten. Und die Nahversorgung, die Gleichwertigkeit auf dem Land, sich auch was bestellen zu können, das war für uns ein konkretes Beispiel, das wir erproben durften.
0: Was haben Sie genau gemacht?
1: Ja, also letztendlich haben wir Drohnen beschafft, haben ein Bestellsystem aus dem Boden gestampft und haben dann Bestellungen von Menschen in den Dörfern entgegengenommen, in die Drohne gepackt und die hat das automatisiert ausgeflogen.
0: Bottomline. Was gab es denn für Reaktionen? Also es war ja ein Projekt mit Bürgerbeteiligung.
1: Ja, also die Bürgerbeteiligung war schon auch stark im Vorfeld bei der Frage, wo soll langgeflogen werden, wo soll gelandet werden. Auch die Frage, was soll denn geliefert werden? Wie soll es denn so abgerechnet werden, dass auch alte Leute beispielsweise einfach anrufen können und es nutzen dürfen? Das heißt, das war ein starker Beteiligungsaspekt. Und dann am Ende haben wir den Einzelhandel eingebunden, also vom Fleischer bis zum Gemüsehändler bis zum Drogeriemarkt, das, was es halt am Marktplatz noch gab und auch jetzt erstmal noch nicht den großen Einzelhändler.
0: Was haben Sie so für Forschungsergebnisse rausgezogen? Wo ist der Bedarf am größten? Geht es vielleicht auch um Medikamente oder so?
1: Mhm, tatsächlich. Also das ist ein Aspekt. Natürlich geht es da um Lebensqualität, sich auch mal was Warmes zum Essen zu liefern. Man hat ja auch einen Arbeitsalltag, man muss die Kinder versorgen. Aber andererseits auch das Thema wiederkehrende Bedarfe, wo man zur Apotheke rennen muss. Natürlich ist da einfach ein regelmäßiger Bedarf, wo Leute für sehr, sehr wenig irgendwie die 20 Kilometer hin und zurück fahren.
0: Genau, vor allem in Brandenburg. Das ist ja da wirklich ein langer Weg vielleicht bis zur nächsten Apotheke. Lenken wir die Transportdrohnen mal gedanklich nach Berlin. Wo sehen Sie da sinnvolle Einsatzgebiete?
1: Ja, also das ist auch echt noch schwer, weil das gerade so die Fragen sind, nach denen auch eine Antworten gesucht werden. Also Paradebeispiele sind immer das Thema, okay, regelmäßige Logistik, Laborlogistik, wo es um kleine Warenmengen geht und auch um wiederkehrende Bedarfe. Dasselbe kann man auch in der Industrie oder in der Fertigung untersuchen. Also auch ein Zahnarzt, der irgendwie einen Gebissabdruck liefern muss. Auch da sind sozusagen die Gewichte und die Mengen sinnvoll. Und wow, dieses Thema, ich beliefere mich jetzt selber, ich bestelle was bei Amazon oder sonst wo, das sehe ich jetzt in der Stadt nicht gerade.
0: Wir sind halt bei Liefergeschichten, aber denken wir mal an die Stadt. Also ich bin jetzt schon gestresst, ne? Der Verkehr auf der Straße, der nervt mich. Jetzt brummt es bald noch über meinem Kopf. Wird das ein richtig hohes Flugaufkommen? Ist das die Vision?
1: Ja, also ich sag mal, man ist auf europäischer Ebene an der Vision interessiert, erstmal viel Verkehr zu ermöglichen. Wie es am Ende dann auch wirklich technisch und welche Geschäftsmodelle und wie es akzeptiert ist, das ist alles noch unklar. Deswegen kann man das nicht sehen, aber es wird viel darüber gesprochen, oh, wir können hier Verkehr vom Boden in die Luft heben, den Kehr am Boden entlasten, das sind so Behauptungen, da braucht es viel Bestätigung. Da muss dann wirklich gesagt werden, hier, das Auto wird jetzt ersetzt und dann macht es vielleicht auch Sinn, das über eine kleinere, weit entfernt fliegende Drohne zu ersetzen. Aber so in der Masse, dass wir hier einfach nur mehr Verkehr bekommen und alles noch viel lauter wird, das wäre eine Entwicklung, die würde ich mir nicht wünschen. Und,
0: Also die Entlastung der Straße, Klimafreundlichkeit, das wären so Argumente pro Drohne. Wie ist denn es mit der Nachhaltigkeit in Sachen, also genau dieses Gerät, dieses insektenartige Fluggerät, wie lange hält denn so ein Ding?
1: Ja, das sind,
0: Menge Elektroschrott, der dann von oben fällt.
1: Ja, wirklich. Also die Batterien, die haben relativ große Lasten, die halten nicht ewig. Das ist ein riesiges Thema, dieses ganze Carbon-Gestell, das sind alles Themen, da muss man sich mit einer Lebenszyklusanalyse wirklich hinsetzen und sagen, okay, ich mache die Rechnung auf und ich vergleiche es gegen ein Auto. Und das sind alles Themen, an denen forschen wir gerade. Also wir versuchen da wirklich einfach belastbare Zahlen herauszufinden. Wie ist der Vergleich? Bodentransport, Flugtransport, Drohne, Auto, Lastenrad. Das sind natürlich für andere Verkehrsträger, an denen sich eine Drohne messen lassen muss. Und am Ende immer auch noch die Frage, wie ist es günstiger oder nicht, also dieser Betrieb.
0: Wenn es heißt, Sie forschen, dann rechnen Sie also ganz viel. Oder wie stelle ich mir die Forschung vor? Also den Marktplatz kann ich mir vorstellen, aber den Rest?
1: Also wir planen gerade in der Nachwuchsforschungsgruppe, in der ich arbeite, auch konkrete Reallabore. Da geht es dann darum, in einem Rahmen auch mal Drohnen probeweise zum Fliegen zu bringen und dann zu gucken, okay, wie passt das beispielsweise in Logistikprozesse rein. Wir haben hier einen Kontakt zu einem öffentlichen Anbieter, wo wir dann erhoffen, okay, das sind unsere Routen und hier, wenn wir das mit Drohne überlegen, dann könnte man wirklich hier diesen Fahrer einsparen. Das sind Themen, wie stellt sich das denn ökologisch dar, von der Reichweite, von der Zeit etc. Diese ganzen Umweltthemen werden dort datenbasiert erhoben. Und das andere Thema, wo wir dann auch nochmal in den ländlichen Raum gehen wollen, ist zu gucken, wie verändert das denn das Einkaufsverhalten und das Mobilitätsverhalten von Menschen? Fahren sie letztendlich mehr oder weniger?
0: Und Sie forschen ja, Tobias Biele, an der TU Berlin, aber Sie sind auch Geschäftsführer des Projekt- und Forschungsdienstleisters Luftlabor, wo man eben den unteren Luftraum, das ist der unter 150 Metern, erschließen will. Das ist ja auch ein Markt. Stehen da jetzt private Investoren auch in den Startlöchern?
1: Das ist natürlich das Thema. Also wenn wir ins Ausland gucken, wir haben in den USA ganz vorneweg Städte und Gemeinden, wo das einfach ausgerollt wurde. So. Und jetzt kommt damit klar, das ist schon ein großer Markt. Wenn man natürlich Hoffnung hat, dass man diesen Verkehr so voll automatisieren kann und dass man dadurch viel günstiger wird. Jetzt hat sich gerade, ich muss es nochmal nachlesen, aber ein Anbieter aus Irland auch zurückgezogen, der schon sehr aktiv dort war und so Cappuccino geliefert hat. Die gehen sozusagen in andere Orte, wo man das freier erproben kann. Aber die sind da und das Geld ist da. Ja.
0: Bei diesen technischen Innovationen entstehen ja auch schnell mal so merkwürdige Strukturen. Denken wir an die E-Roller in Berlin. Das ist ja komplett unreguliert dann irgendwann auch gelaufen. Jetzt haben wir ja ein Riesenproblem. Ich katastrophisiere mal mit den Drohnen, die dann vom Himmel fallen und so weiter. Aber was brauchen wir auf politischer Ebene, dass diese Logistik der Zukunft wirklich eine taugliche wird?
1: Dazu gehören sehr, sehr viele Themen. Also ich sag mal, die Basics sind einfach eine absolut sichere Technologie mit einem klaren Rechtsrahmen und klaren Verantwortlichkeiten. Daran wird auf höheren Ebenen gearbeitet. Und ansonsten braucht es halt irgendwie auch sowas wie einen Konsens, wofür man es benutzen möchte, damit es halt genau nicht diesen Wildwuchs gibt. Und das bedeutet dann auch, dass man gewisse Rechtsinstrumente einfach schafft, die es jetzt ja noch nicht gibt, um beispielsweise zu sagen, wir bevorzugen bestimmte industrielle Anwendungen, aber sprechen uns aus gegen Dienstleistungen, die jetzt sozusagen Endkunde beliefern in der Stadt, weil es einfach nicht notwendig ist. Oder Regeln, die sagen, wir können begrenzen, wie viele Drohnen fliegen, wie lange, wie laut. Das sind alles Rechtsfragen, die gestaltet werden müssen.
0: Abschließend ganz kurz, geben Sie uns einen Zeitrahmen. Ich wohne in Brandenburg, meine nächste Apotheke ist 30 Kilometer weg. Ich brauche akuten Medikament. In welchem Jahr werde ich das per Drohne bestellen können und in meinem Garten empfangen?
1: Ui, ja, wenn Sie jetzt in Wusterhausen das leben, vielleicht in einem Jahr.
0: Oha, und wie teuer wird es sein? Auch das ist alles zu klären. Es geht ja auch immer um Gemeinwohl. Vielen Dank, das war Dr. Tobias Biele von der TU Berlin. Dort forscht er im Fachbereich Technik und Partizipation. Ja, Transport drohen für Brandenburg und Berlin. Ein hochspannendes Thema und darüber haben wir hier gesprochen. Und im Inforadio in der Sendung Wissenswerte war er auch schon. Und diesen Podcast, den können Sie sich auch noch anhören in ARD Sounds. Das ist der Nachfolger der ARD Audiothek. Hier auf Radio 3 sage ich herzlichen Dank für das Gespräch.
1: Danke für die Einladung.

Tiptoe Gently war das von Kathy Cousins. Musik von 2005, aber ich würde sagen zeitlos. Jazz. In ja so 20 Minuten holen wir uns aktuelle Infos aus dem Förderausschuss im Berliner Abgeordnetenhaus. Dort wird zur Stunde über die Förderung des Jazz in Berlin debattiert. Hier jetzt eine Runde was zum Chillen. Bonnevo. Komm.

0: Der englische Produzent Simon Green steckt hinter Bonobo. Und weil diese Musik bei uns im Kinderzimmer schon lief, vor 15 Jahren, ich weiß es nicht, und die Kinder die CD vorlasen und sagten Bonobo, sag ich das bis heute auch und es wird sich auch nie ändern. Bonobo wäre aber richtig. Sie hören Radio 3 und da nehmen wir jetzt nochmal ordentlich Fahrt auf.
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0: Sissy Bon. Drei Frauen aus Brooklyn stecken hinter dem Projekt Say Shishi. Und jetzt ist es wieder gleich halb und es ist Zeit für unsere Kulturmeldungen. Vincent Lindig ist wieder da.
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0: Gewalt an der Schule. Was für eine Schlagzeile. Gewalt an der Schule. Mehr als die Hälfte der Berliner Lehrkräfte nimmt das als ein großes oder sogar ein sehr großes Problem wahr. Das ist das Ergebnis einer Studie, die gerade präsentiert wurde.
2: Und zwar vom Allensbach-Institut für Demoskopie der Universität Bielefeld und der Universität Wuppertal. Die haben dieses Berliner Gewalt- und Konfliktbarometer gemeinsam erstellt. Dafür wurden rund 2600 Lehrkräfte online und rund 14.000 Schülerinnen und Schüler schriftlich befragt. Es ging eben um die Frage, wie die Lehrkräfte bzw. Schülerinnen und Schüler ihren Schulalltag wahrnehmen und welche Rolle Gewalt da spielt. Und das Ergebnis ist, dass diese Rolle leider bedeutsamer wird. Kirsten Buchmann vom RBB dazu.
3: Schülerinnen und Schüler nennen dabei verschiedene Ursachen dafür, dass sich Gewalt entzündet. So ging es zum Beispiel bei 33% um Äußerlichkeiten wie Aussehen oder Kleidung. Bei 27% gab es gar keine konkreten Gründe. Bei 19% waren Schulleistungen oder Noten Auslöser eines Konflikts. Bei 16% die Herkunft. Religion, Hautfarbe sowie die sexuelle Orientierung spielten insgesamt zahlenmäßig zwar eine kleinere Rolle. Für die betroffenen Gruppen stellt etwa rassistisch motivierte Gewalt aber ein großes Problem dar.
2: Die Gewaltbelastung, die unterscheidet sich übrigens nach Schulart. 2/3 bis 3/4 der Pädagoginnen und Pädagogen an Grundschulen, Sekundarschulen ohne eigene Oberstufe und Gemeinschaftsschulen bewerten Gewalt und Konflikte unter Schülern als großes oder sehr großes Problem. Das sind deutlich mehr als an Gymnasien und beruflichen Schulen. Und als Reaktion auf diese Ergebnisse forderte zum Beispiel Bildungssenatorin Katharina Günther-Wünsch von der CDU, mehr Schulpsychologen möglichst an jede Schule zu schicken.
0: Das ist doch nur ein Pflaster. Mein Gedanke dazu. Berlins Clubszene, die trauert um ein echtes Urgestein. Der Veranstalter und Kulturaktivist Bob Young ist gestorben.
2: Young hat wirklich zentrale Partyreihen der queeren Szene Berlins gegründet oder etabliert, zum Beispiel GFM oder GFM im WMF-Club. DJ-Größen wie Paul von Dyk oder Westbam, die haben da unter anderem, weil es waren sehr, sehr viele, regelmäßig aufgelegt. Young selbst kam Anfang der 1980er Jahre aus den USA nach Berlin, hat das Nachtleben der Hauptstadt über Jahrzehnte geprägt. In den frühen 90ern war er Mitbegründer des Schöneberger Clubs 90 Grad. Zu seinen kulturellen Beiträgen zählen unter anderem die legendären Halloween-Partys der frühen 2000er. In seiner Charlottenburger Wohnung hat er wohl ein ganzes Zimmer voller Fotografien aus dieser Zeit aufbewahrt. Also kann man sagen, ein richtiges Archiv der Berliner Nachtkultur, von dem man jetzt eben nur hoffen kann, dass es ausgewertet und kuratorisch bewahrt wird. Nach einem schweren Fahrradunfall befand sich Young zuletzt in der Reha. Nun ist er mit nur 64 Jahren gestorben. Und Berlins Queer-Beauftragter Alfonso Pantisano, der hat Young in einem Instagram-Beitrag als einen der engagiertesten Botschafter für ein freies, queeres Berlin geehrt. Und auch Moderatorin Tita von Hardenberg verabschiedete sich von einem, wie sie schrieb, guten Freund und sagte, er habe alles reicher und wilder gemacht.
0: Reicher und wilder. Das ist ein gutes Bild. Zum Schluss hast du noch einen Tipp mitgebracht. Diese Woche wäre die österreichische Schriftstellerin Ingeborg Bachmann 100 Jahre alt geworden. Anlässlich dessen gibt es einiges über sie zu hören und zu sehen.
2: Absolut. Also diesen Mittwoch um 23 Uhr zum Beispiel läuft bei Arte die Doku 100 Jahre Ingeborg Bachmann – Dichten für die Wahrheit. In der Arte Mediathek kann man das auch jetzt schon anschauen. Und diese Dokumentation erzählt, wie aus Bachmann eine Diva der Dichtkunst wurde, deren zündende Kraft es eben wieder zu entdecken gilt. Zu Wort kommen unter anderem der Literatur-Nobelpreisträger Peter Handke, die Expertin Françoise Rétif, der Zeitzeuge Moshe Khan und Ingeborg Bachmanns Bruder Heinz Bachmann. Und auch im Kino startet an diesem Tag Ingeborg Bachmann jemand, der einmal ich war, so heißt dieser Film. Ist ein Doku-Drama, in dem die gefeierte Schauspielerin Sandra Hüller eben in die Rolle von Bachmann schlüpft. Ich habe einen Trailer dazu geschaut. Es macht klar, dass es kein normales Biopic ist, sondern wirklich der Versuch, sich dieser Figur Bachmann möglichst intensiv zu nähern. Also eine Kombination aus Porträt und dann eben auch noch Archivmaterial. Kinostart ist dann am 25. Juni, am Donnerstag. Und in ARD Sounds, wie eben die ARD ARD-Audiothek jetzt heißt, kann man sich Bachmann 100 Erzählungen einer Ikone anhören. In der Reihe werden Werke und Essays von Bachmann gelesen und damit macht man irgendwie so einen Schritt hin, um in diesen literarischen Kosmos von ihr einzutauchen.
0: Also ordentlich Material im Fernsehen, im Kino, sogar mit Sandra Hüller und zu hören bei ARD Sounds, das ist der Nachfolger der ARD-Audiothek zum 100. Geburtstag von Ingeborg Bachmann. Vincent, dir vielen Dank, in einer Stunde wieder.
2: Sehr gerne.
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Fatoumata Diawara ist das hier, die Sängerin und Schauspielerin aus Mali. Ihr Appell an die Menschen in Mali, tut euch zusammen und habt Spaß am Leben. Und diesen Spirit, den reicht Fatoumata Diawara auch in Berlin weiter. Dann nämlich, wenn wir es wieder so richtig brauchen können, im November am 22. Dann spielt sie im Festsaal Kreuzberg. Musik aus Mali mit Fatoumata Diawara am 22. November im Festsaal Kreuzberg. Und dort, quasi um die Ecke, lebt ja übrigens auch Fink, der DJ und Musikproduzent aus Bristol. Auch der konnte dem Magnet Berlin nicht widerstehen. Hier ist Musik von seinem 9. Album, das ganz frisch erschienen ist. The City is Coming to Erase It All. Und wir hören daraus die Single-Auskopplung Wishing for Blue Sky. 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Ja, der Wunsch geht doch in Erfüllung. Ich wünsche mir einen blauen Himmel.

0: Fink hat sich hier den blauen Himmel gewünscht, Wishing for Blue Sky. Vom neuen Album The City is Coming to Erase It All, das ist ja mal eine Nummer düsterer, die Stadt kommt, um alles auszulöschen. Meine Güte. 17.42 Uhr wird es und wir reden jetzt über unsere Stadt, über Berlin, unsere Stadt, die unbedingt auch eine Jazzstadt ist. Ja, und vielleicht hat sie auch das Zeug dazu, sowas wie eine Hauptstadt des Jazz zu sein. Es gibt Jazzfestivals, wie das traditionelle Jazzfest Berlin. Gerade läuft die Jazzwoche. Es gibt Jazzclubs wie A-Train oder Zigzag. Es gibt das Jazzinstitut in Berlin als Ausbildungsstätte. Ja, und so viele internationale Jazzmusikgrößen leben hier bei uns. Das Thema Jazz in Berlin hatte heute Nachmittag auch der Kulturausschuss im Berliner Abgeordnetenhaus auf der Agenda. Meine Kollegin Antje Bonhage hat die Diskussion verfolgt. Sehr gegrüßt.
1: Ja, hallo Ulrike.
0: Ja, wird Berlin jetzt ganz offiziell Jazz-Hauptstadt?
1: Na, den Titel hat es ganz offiziell, also der wurde jetzt heute ganz offiziell nicht verliehen, aber in der Tat waren zwei Anträge eingegangen. Berlin Stadt des Jazz, der Fraktionen CDU und SPD und Jazz Hauptstadt Berlin auf Antrag der Fraktion Bündnis 90 Die Grünen. Es herrschte im Prinzip eine große Einigkeit sowohl bei der Szene, die in dem Kulturausschuss heute zu Gast war, nämlich die IG Jazz als Interessenvertreter der Jazzszene. Und es war auch jemand stellvertretend für die Clubs dabei und vom Festival X Jazz. Also auch mit der Kulturverwaltung herrschte große Einigkeit, dass Jazz eine große Rolle spielt in Berlin. Das zeigt sich, wie du ja auch schon aufgezählt hast, an den vielen Clubs, an den Institutionen, an den freien Spielstätten, den Festivals. Aber wie genau Berlin dem gerecht werden soll und kann, da gibt es durchaus und gab es durchaus Diskussionen.
0: Ja, beim Wie gibt es immer die großen Uneinigkeiten. Mal die uns mal ein bisschen aus.
1: Der Hauptvorwurf, die Jazzszene braucht bessere Bedingungen, also planbare Förderung, faire Honorare, bezahlbare Räume und mehr Unterstützung für die Clubs und Reihen, die diese Szene dann auch tragen. Das schlug sich zuletzt zum Beispiel beim X-Jazz-Festival nieder. Das wurde heute auch nochmal aufgerollt. Also das Festival musste seine große Ausgabe Anfang des Jahres absagen. Der Festivalchef Sebastian Studnitzky, der wirft der Kulturverwaltung vor, die Förderentscheidungen seien zu spät gekommen. Es sei alles zu bürokratisch für ein Festival, das ja internationale Künstler, Clubs, Technik und Hotels viele Monate vorher buchen müsse. Und sein Vorwurf, die Politik hat Geld für X-Jazz zwar vorgesehen, aber die Verwaltung habe kein passendes Förderinstrument gefunden, damit das Geld rechtzeitig und praktikabel beim Festival ankommt. Es gäbe halt keine Struktur, die der Politik auch die Relevanz überhaupt vermittelt. Und das würde sich auch an mangelndem Interesse der Kulturverwaltung niederschlagen. Das sagte in seinem Frust Sebastian Studnitzky vom X-Jazz-Festival.
2: Es gibt keine Struktur, über die Ihnen, der Politik, diese Relevanz vermittelt wird. In 12 Jahren ist nie ein amtierender Kultursenator oder Senatorin unserer Einladung gefolgt, sich das Festival anzuschauen. Auch nicht zum Konzert der russischen Dissidentenband Pussy Riot direkt nach Kriegsbeginn in der Ukraine, das weltweites Echo bis hin zu einer CNN-Live-Schalte erzeugte. Auch unsere Briefe zur geplanten X-Jazz-Edition in Kiew, immerhin Berlins Partnerstand, wurde nicht beantwortet, wie auch alle anderen Briefe an die Kultursenatoren der letzten 12 oder 14 Jahre.
1: Genau, die Kulturverwaltung in Person der Staatssekretärin für Kultur, Kerstin Richter-Kutowski, die hat die Vorwürfe zurückgewiesen. Sie hat Studnitzky, also wie gesagt, und hat auch nochmal betont, dass für das Festival 2027 es einen vorzeitigen Maßnahmebeginn geben wird, der dann ermöglicht, bereits im Herbst dieses Jahres mit der Planung zu starten. Also es waren sich dann letztlich doch alle einig, dass alle auf dem guten Weg sind. Die Kulturverwaltung hat sich übrigens auch sehr klar zu dem sogenannten House of Jazz, das es geben soll, bekannt.
0: Das musst du uns ausmalen. Das House of Jazz taucht ja immer mal wieder auf, aber es ist noch eine Vision.
1: Es soll auf jeden Fall kein weiterer großer Club werden, keine Konkurrenz werden für bestehende Orte. Das sagte Katrin Pechloff von der IG Jazz, also wie gesagt der Interessenvertretung der Jazz-Szene, die dieses House of Jazz sehr vorantreibt.
3: Wobei jetzt von Anfang an irgendwie immer klar war, dass dieses House of Jazz nicht eine reine Spielstätte ist, sondern dass es darum geht, eine Institution zu schaffen, die mehrere Aspekte abdeckt. deckt. Also eher gedacht als Infrastruktur für Produktion, für künstlerische Entwicklung. Dass da Räume geschaffen werden, insbesondere auch für Dinge, die eben die bestehenden Spielstätten nicht leisten können. Es geht eher darum, Lücken zu füllen, in Fehlstellen reinzugehen, aber auch so eine Art Dach und Anknüpfungspunkt zu bieten. Und das ist im Übrigen nicht nur berlinweit eine Fehlstelle, sondern bundesweit eine Fehlstelle.
1: Genau, und da will eben das House of Jazz ein auch bundesweiter Ansprechpartner werden. Das Projekt wird seit rund 10 Jahren verfolgt von der Deutschen Jazzunion, und also der IG Jazz Berlin und dem Trompeter Till Brönner. Ursprünglich sollte es in die alte Münze ziehen in Berlin. Dieser Plan ist bislang, wie es ja aussieht, gescheitert. Jetzt gibt es mit dem ehemaligen französischen Kino L'Aiglon am Kurt-Schumacher-Damm in Reinickendorf oder in Wedding, da gab es heute Uneinigkeit, auf Mitte einigte man sich dann, einen neuen möglichen Standort. Da soll jetzt eine Machbarkeitsstudie prüfen, ob das Gebäude für ein solches Zentrum geeignet ist, baulich, organisatorisch und finanziell.
0: Antje, was höre ich da raus? Ich höre Worte wie Fehlstelle, ja, Machbarkeitsstudien. Es gibt Vorwürfe, die werden zurückgewiesen, man sei auf einem guten Weg. Wie konkret kannst du es machen? Wie geht's jetzt weiter?
1: Also es wird auf jeden Fall noch weiter diskutiert. Die Szene schlägt einen runden Tisch vor mit Verwaltung, Politik, Clubs, Festivals und Musikerinnen und Musikern allen gemeinsam. Und dort soll es dann um konkrete Fördermodelle gehen, um mehrjährige Förderung für Festivals und Reihen, Unterstützung für Spielstätten und bessere Regeln für Vorhaben mit den langen Planungszeiten. Also ob Berlin wirklich dann formal diesen Titel Jazzhauptstadt bekommt, das entscheidet sich wahrscheinlich am Ende nicht nur an diesem Tisch und am Etikett, sondern einfach daran, ob Clubs überleben, fair bezahlt werden.
0: Genau. Eine Hauptstadt muss ja auch dann finanziert sein, Hauptstadt des Jazz. Vielen Dank, Antje Bonhage war das über die aktuelle Debatte im Kulturausschuss im Abgeordnetenhaus Berlin, die auch immer noch tagt. Sei bedankt, und wir hier können uns einschnipsen. Antje, du kannst auch gern mitmachen im Offbeat.
1: Gut, ich schnipse hier.
0: Erkennst du den Titel? Du hast Delay, du bist immer auf der Eins, schnipst nicht mehr. Mach nicht. Das wird hier Peggy Lee und sie singt Fever.

Sie eigentlich für ein Verhältnis zu einem Museumsbesuch? Und was sagen Ihre Kinder oder Enkelkinder dazu? Es gibt ja tolle, lebendige Museen in Berlin, gibt auch einige traumatische Erfahrungen, die man schon gemacht hat, so bei einigen Vitrinen und so staubigen Dingen und bitte nicht anfassen und so. In der nächsten Stunde stellen wir Ihnen ein tolles Kinderbuch vor. Das heißt, alle gehen ins Museum und das macht richtig Lust.

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2: Um 18 Uhr mit Werner Schoninger. Guten Abend. Die Berliner Bildungssenatorin Günther Wünsch sieht eine neue Studie zu Gewalt an Schulen als Warnsignal. Sie sagte im RBB 24 Inforadio, besonders schockiere sie der Anstieg von Gewalt an Grundschulen. Ein heute vorgestelltes Konflikt- und Gewaltbarometer zeige aber auch, dass alle Schulformen betroffen sind, so Günther Wünsch.
3: Es ist auf jeden Fall, sind das Zahlen, die uns alle schockieren sollten, die auch ganz klar zeigen, dass wir handeln müssen, um zukünftig Gewaltprävention auflegen zu können, um Gewalt und Konflikten besser begegnen zu können mit Intervention oder auch gegebenenfalls mit der Repression, um Täter aus Schulen im Notfall zu entfernen und Opfer definitiv besser schützen zu können.
2: Berlins Bildungssenatorin Katharina Günther Wünsch, CDU. Der ehemalige Bürgermeister von Manchester, Burnham, will neuer britischer Premierminister werden. Burnham bestätigte, er stehe nach dem Rückzug von Regierungschef Starmer als Nachfolger bereit. Gegenkandidaten gibt es bislang noch keine. Starmer hatte am Vormittag angekündigt, zurückzutreten. Sein parteiinterner Rivale Burnham hatte durch eine Nachwahl einen Parlamentssitz bekommen und kann damit als Nachfolger kandidieren. Die US-Regierung sieht Fortschritte in den Verhandlungen mit dem Iran über ein Kriegsende. US-Vizepräsident Vance zufolge hat die iranische Delegation bei den Gesprächen in der Schweiz unter anderem zugestimmt, wieder Atominspektionen zuzulassen. Jetzt müsse es um die Öffnung der Straße von Hormus und ein Ende der Kämpfe im Libanon gehen. Für das ARD-Studio Genf Patricia Wern.
4: US-Vizepräsident Vance hat sich erstmals zu den gestrigen Verhandlungen mit dem Iran geäußert. Vor seiner Abreise aus der Schweiz sagte er, die Gespräche seien eine sehr gute Grundlage für einen erfolgreichen, endgültigen Deal. Die zuständigen Vertreter der USA und des Iran sollen nun bei Arbeitsgesprächen in den kommenden Wochen Wege finden, um ein endgültiges Abkommen zum Ende des Iran-Kriegs umzusetzen.
2: Nach dem Überfall auf einen Geldtransporter in Marzahn hat das Berliner Landgericht mehrere Männer zu Haftstrafen verurteilt. Der Hauptangeklagte muss für 14 Jahre ins Gefängnis, unter anderem wegen versuchten Mordes. Er hatte bei dem Überfall im März letzten Jahres auf den Transporter geschossen. Ein weiterer Angeklagter muss für 6,5 Jahre, ein dritter für 2,5 Jahre ins Gefängnis. Der vierte Angeklagte wurde freigesprochen. Die Täter erbeuteten rund 2,1 Millionen Euro. Sie mussten das Geld auf der Flucht aber vollständig zurücklassen. Soweit die Nachrichten. 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Das Wetter. Am Abend weiter sonnig mit ein paar wenigen Schleierwolken, dabei trocken. Aktuell in Berlin-Wannsee 28 Grad und in Ruhland 29 Grad. Nachts etwas mehr Wolken, aber weiter trocken bei 16 bis 10 Grad. Und morgen wieder viel Sonne und trocken, maximal 26 bis 30 Grad. Die Zeit 18.03 Uhr.
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5: Und ich sage Ihnen nochmal herzlich willkommen. Sagen Sie mal, wird es schon so sachte kühler draußen? Ich sende ja hier im Sommerkleid, aber mit Klimaanlage ist keine gute Kombination. Hab schon eine Kapuzenjacke an hier. Wir haben jetzt den passenden Soundtrack für einen entspannten Abend. Katie Crutchfield ist das mit ihrem Indie-Rock-Projekt Waxahachie.

so eine sanfte Anmutung, dieser Song von Waxahachie. Aber wissen Sie, wie der Song hieß? Crowbar. Übersetzt Brechstange. So, und diesem schönen Alabama-Sound folgen jetzt hier die Angels of Libre. Die holen ja den Soul-Klang der späten 60er wieder hoch. Samt schönen, hohen Tönen.

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1: Der Belgier Jean-Luc Henlebert, seines Zeichens kunststudierter Comiczeichner, der hat sich ganz im Kinderbuch verschrieben, gestaltet da alles aus einer Hand, also Text und Illustration. Und in seinem neuen Buch für Kinder ab 4 Jahren hat er sich einem Thema gewidmet, das ich total schön finde. Aber bei manchen kommt auch so eine kleine Blockadehaltung auf. Das Buch heißt Alle gehen ins Museum. Unsere Kinderbuchfachfrau Sonja Kessen hat das schon gelesen. Grüß dich, Sonja.
2: Ja, hallo.
1: Ein prima aktiver Buchtitel ist das. Wer strömt denn da so zahlreich ins Museum?
2: Ja, da strömen jung und alt hin, nämlich eine Lehrerin mit ihrer Klasse und die Großeltern all dieser Kinder. Ob das jetzt eine Vorschulklasse, eine erste oder zweite Klasse ist, das wird nicht gesagt. Aber so um den Dreh dürfte das das Alter der Kinder sein und um die Einschulung, würde ich sagen. Und bei ihnen steht jedes Jahr ein gemeinsamer Ausflug mit den Großeltern auf dem Programm. Das Ziel dürfen die Kinder sich dann wünschen. Und dieses Mal geht's ins Museum. Und zwar in ein ganz besonderes. Die Kinder wollen ins Woll- und Strickmuseum. Also sie sind jetzt nicht auf die alten oder abstrakten Meister abonniert, sondern sie möchten es handfest und anschaulich haben. Und dazu haben auch wirklich alle Lust, denn, das kommt ja noch mit dazu, mit den Omas und Opas scheint es in jedem Jahr ein toller Ausflug zu sein.
1: Die richtigen Begleitpersonen sind ja wirklich auch immer die halbe Miete und eben aber auch das richtige Museum, je nach Interesse. Am besten eins auch, wo man was tun kann, hier in Berlin zum Beispiel das Mitmachmuseum oder das Technikmuseum, Lippenstiftmuseum geht's auch. Auf jeden Fall nichts Verstaubtes mit Vitrinen, wo man nichts anfassen darf. Wie geht's jetzt im Buch von Jean-Luc Henlebert weiter?
2: Ja, es hat einen ganz absurden Dreh eigentlich, denn die Kinder, die sind dann gelandet im Woll- und Strickmuseum und für die Großeltern öffnet sich die Pforte im Spielzeugmuseum. Oh. Also Handlungsmotor dieser Geschichte ist ein klassisches Missverständnis. Das wird aber bis zum Ende nicht aufgelöst. Also wer hat da was verwechselt, was falsch verstanden, das erfahren wir nicht. Aber der Titel erfüllt sich. Alle gehen ins Museum, der Gag ist eben nur alle in ein anderes. Und ja, also so witzig wie das schon ist, so slapstickartig und turbulent wird dann die ganze Erzählung in Wort und Bild. Denn jetzt kommt so eine Art Verfolgungsjagd in Gang. Und wenn du sagst, Museumsbesuche, ja, ist die einen ja, die anderen in einem gewissen Alter vielleicht noch nicht ganz so begeistert, dann sollte man sich dieses Buch unbedingt mit Kindern angucken, weil es einfach richtig Lust macht auf Museen. Schauen wir doch zunächst mal ins Wollmuseum, wo die Kinder sind. Die springen nämlich jetzt hier voller Lebensfreude und Entdeckerlust los. Die ziehen an Spindeln, die greifen in Körbe voller Schafwolle. Einer fängt an zu stricken. Aber nicht nur die sind so lustig in Action. Im Spielzeugmuseum geht's nämlich auch rund.
1: Ah ja, die Rentner jetzt im Spiel.
2: Genau, da werden die Graumelierten wieder jung. Da fliegen Bausteine, Roboteraugen leuchten. Ein Opa setzt sich aufs historische Schaukelpferd. Naja, man sieht richtig, wenn man hier die Seiten umschlägt, während die Kleinen Neues entdecken, erinnern sich die Älteren an ihre Kindheit. Das hat was sehr Verbindendes, sehr Schönes. Und trotzdem, die Gruppen fragen sich natürlich schnell, wo sind eigentlich die anderen? Waren wir nicht hier verabredet? Und ja, jetzt geht's erstmal raus.
1: Ja, das wird aber jetzt spannend, wenn es rausgeht. Also raus aus dem Museum in dem Fall. Die Älteren und die Kleinen haben sich verloren. Oh je.
2: Ganz genau, die wollen sich jetzt wiederfinden und sie müssen sich suchen. Und spannend ist dabei, Handys kommen nicht zum Einsatz, sondern hier geht's um Ideen, um Tatkraft. Die Suche wird ein richtig rasanter Roundtrip durch die Stadt, aber nicht einfach nur kreuz und quer, sondern jede Gruppierung klappert so in ihrer Logik Museum um Museum ab. Wo könnten denn die anderen jetzt wohl stecken? Und um so ganz im Bild zu bleiben, geht's jetzt um sehr spezialisierte Museen, die beispielsweise ein Automuseum, ein Bootsmuseum, ein Heißluftballonmuseum, weil diese Museen jetzt die Impulse zur Fortbewegung durch die Stadt geben. Das ist ganz schön verknüpft inhaltlich. Es geht jetzt durch die Straßen per Oldtimerbus, per Straßenbahn oder über die Straßen hinweg mit dem Heißluftballon, nebenher auf dem Schiff, auf dem Fluss, aber immer aneinander vorbei. Und sie nähern sich zwar an und wir Betrachter sehen das auch, das ist wirklich sehr, sehr lustig gestaltet und hat für uns eben auch diesen Nervenkitzel, finden die sich eigentlich alle noch?
1: Ja, lass mich raten, sie finden sich.
2: Ja, sie finden sich, das kann ich ja schon verraten, denn bei einem Ausflug mit den Großeltern gehört es ja dazu, am Ende ein Eis zu essen. Und deswegen in dieser Stadt gibt es auch ein Eismuseum.
1: Ja, Eis ist sowieso die Währung bei Ausflügen mit Kindern. Lass uns nochmal über die Machart des Buches sprechen. Henlebert war ja zunächst Comiczeichner. Findet sich diese Handschrift jetzt auch im Bilderbuch?
2: Ja, die findet sich sehr deutlich wieder. Die Bilder sind sehr dynamisch gezeichnet. dabei aber strukturiert, wie das ja oft im Comic auch ist. Die Räume sind klar begrenzt und dem Tempo der Handlung, also diesen flitzenden Figuren, wird eine ruhige, ja fast nostalgische Farbgebung entgegengesetzt. Wir haben hier altrosa Töne, wir haben Gelb-Brauntöne. Da ist nichts schrill und das ergänzt sich eben sehr, sehr gut, nimmt ein bisschen Tempo raus. Die Figuren sind typisch comicartig stilisiert, so kugelrunde Köpfchen, eine ganz reduzierte Mimik. Das Setting wiederum ist sehr detailliert ausgearbeitet. Und diese Machart hat eben den Effekt, dass die Kinder die jeweiligen Gefühle oder besser die Zustände sofort ablesen können bei den Figuren, aber drumherum eben ganz viel entdecken und auch beschreiben können. Das ist ja immer Sinn eines Bilderbuchs, dass die Kinder auch ins Erzählen kommen, was da eigentlich so vor sich geht. Und für mich ist das wirklich ein Bilderbuch, das richtig Spaß macht, weil es so gewitzt ist und so lustig absurde Textsequenzen hat. Und ja, man schaut sich das immer wieder an und entdeckt Mini-Stories neben der großen Handlung. Mal stolpert jemand, mal wird im Shop was Komisches gekauft und dann ein Kind, das erwähnte ich vorhin schon, das strickt gleich zu Beginn und taucht dann im Buch immer mal wieder auf mit einem Schal, der immer länger wird und der ganz am Ende wie so ein roter Teppich vorm Eismuseum ausgerollt wird. Ja, und das ist eigentlich die Hommage ans Museum.
1: Vielen Dank. Sonja Kessen war das über Alle gehen ins Museum und wir können festhalten, es ist ein sehr humorvolles, sehr lebendiges Bilderbuch und eine Motivation dann auch noch ganz nebenbei. Alle gehen ins Museum von Jean-Luc Anglebert ist erschienen im Picus Verlag. 40 Seiten kosten 18 Euro für Kinder ab 4 Jahren.

0: Es geht auf 18.20 Uhr mit der schönen Stimme von Rodrigo Amarante. Und ich frage mich, ob Sie uns eigentlich gerade in der Radio 3 App hören oder im Digitalradio. Ja, dass das überhaupt losging mit dem Radio hören können, das verdanken wir nicht zuletzt einer technischen Pionierleistung. Und wussten Sie das? Die stammt aus Brandenburg. Vor über 100 Jahren nämlich, da wurde in Königs Wusterhausen auf dem Funkerberg die erste Radiosendung ausgestrahlt. Wenige Tage vor Weihnachten am 22. Dezember 1920. Daran erinnert das Museum Funkerberg, das in den letzten 3 Jahren saniert und neu gestaltet wurde. Jetzt am Wochenende ist es feierlich wiedereröffnet worden. RBB-Reporter Toni Schmidt war vor Ort.
1: Für einen Radiofan sind die Hallen fast heilig. Und ja, das Museum hat eine Verjüngungskur bekommen, vor allem in Sachen Ausstellungslogistik und Barrierefreiheit. Der Charme der alten Sendesäle, der Technik und der riesigen Übertragungsanlagen mit meterlangen Schalthebeln, der ist aber geblieben. Von hier wurde die erste Sendung ausgestrahlt. Nur die Empfänger, die Radios, waren noch kein Massenprodukt. Wer hat das 1920 gehört?
2: Zu hören war es tatsächlich. Wir haben Empfangsberichte aus Luxemburg, sogar aus Moskau. Also es war sehr weitflächig zu hören, auch von Seestationen. Dass es hier in Deutschland nicht wahrgenommen wurde, lag in der Hauptsache daran, es ist ja aus einer militärischen Entwicklung hervorgegangen und Rundfunk hören war offiziell einfach noch untersagt. Also Zaungäste und Schwarzhörer waren bestimmt viele dabei.
1: Dr. Christine Olikowski leitet das Museum, hat nicht nur die Radiowand mit 50 historischen Empfangsgeräten neu sortiert, sondern auch den Schwerpunkt mehr auf Königs Wusterhausen gelegt.
2: Damit der Besucher eben merkt, hier ist die erste Rundfunksendung wirklich in den Äther abgestrahlt worden, also die erste fast verzerrungsfreie Abstrahlung von Sprache und Musik. Es gibt viele Rundfunkmuseen in Deutschland, aber dass wir definitiv zeigen, wir sind die Wiege des Rundfunks und das wird jetzt einfach schön, deutlich, klar herausgestellt.
1: Und ich als kleiner Radioreporter will wissen, wo ist denn jetzt der Saal, aus dem die erste Sendung kam?
2: Wir haben einen Sendesaal, da waren auch viele historische Sender stationiert, aber tatsächlich, es ist aus einem Raum 5 vermutlich ein ehemaliges Brausebad abgestrahlt worden. Wir können aber nicht ganz genau rekonstruieren, wo sich dieser im Haus befunden hat. Wir haben diverse Vermutungen, aber wie gesagt, wir stellen alles nach im großen Sendesaal, was symbolisch für die Ursprungstechnik stand. Und da können Sie sich dann überzeugen, wie es damals ungefähr ausgesehen hat, wie gedrängt wirklich die Techniker, Schrägstrich Musiker, gesessen haben, um diese erste Sendung zu machen, denn sie waren ja in einem kleinen Raum. Harmonium braucht viel Platz, Geige, Cello war auch dabei, um das erste Instrumentalkonzert eben abstrahlen zu können.
1: Das Funkerberg-Museum ist nicht nur zur Wiedereröffnung interaktiver geworden. Im Technikraum können Kinder Schaltkreise löten mit Jeffrey.
3: Mit dem Lötkolben werden hier die Drähte eben aufgebracht. Am Ende funktioniert das Ganze, lässt sich einschalten, blinkt, leuchtet. Genau, und das machen wir jetzt hier in quasi 1:1 Betreuung mit einer Anleitung dazu und damit ist es eben für jeden auch ganz einfach machbar. Ja.
1: Der 56 Tonnen schwere Schiffsdiesel wird angeworfen. Detlef von der Dieseltruppe erklärt, wofür man den gebraucht hat.
4: Für Stromerzeugung bei Netzausfall. Weil die Sender, die brauchen auch Strom und jetzt ist von draußen kein Strom reingekommen. Da wurde der Dieselmotor angeworfen und dann hatten die Sender wieder Strom und die Leute konnten wieder Radio hören.
1: Und der Förderverein hat sogar einen eigenen Mittelwellensender, der an bestimmten Tagen tatsächlich auf Sendung geht.
5: Welle 370,
6: das Sonderprogramm zur Museumseröffnung.
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1: Rainer Sukow ist der Vorsitzende.
8: Das ist die schöne Adrienne, die besungen wird, die eine Hochantenne hat. 30 Meter hohe Strippen wurden installiert, um Radio zu hören. Und da bietet es sich natürlich an, an so einem Tag wie heute an der Wiege des Rundfunks die Antenne zu besingen.
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0: Wie schön. Das Museum am Funkerberg in Königs Wusterhausen ist wieder geöffnet. Dienstag und Donnerstag von 10 bis 17 und Samstag von 13 bis 17 Uhr. Eintritt 7, ermäßigt 5 €. Radiofreunde.

0: Trompeterin Liva Strastin, ja, war das hier auf Radio 3, die Lettin, die ihre Band mit sehr viel Witz Four Ants benannt hatte. Könnten wir jetzt übersetzen mit vier Ameisen, aber ich habe gerade schon mit Vincent drüber geredet. Es gibt noch eine andere Übersetzung.
1: Ja, man könnte das wie so eine lange Liste von Zusatzklauseln auch noch als vier Uns quasi lesen.
0: Ja, und das ist so eine wichtige Zusatzklausel, denn das meint sie auch, vier Uns. Das ist in der Musik so elementar und da geht sie auf das Zählen. Also jeder, der mal ein Instrument gelernt hat, der weiß, wie man so sich Rhythmus erarbeitet mit 1, 2, 3, 4, die Viertel. Und wenn man dann die Achtel kapieren soll, dann macht die Klavierlehrerin 1 und 2 und 3 und 4. Und da haben wir die vier Ands so wichtig. Und ich habe das früher überhaupt nie verstanden als Kind. Ich habe immer nur so getan. Ich hatte keine Peilung. Ich fühle die Qual noch heute. Und schon deswegen finde ich den Bandnamen so super. Four Ands. Vom mühsamen Zählen zum guten Jazz. Liva Strastin, ja, er wird übrigens zu Gast sein in unserer Jazz-Sendung, das Nordost-Magazin. Das machen wir gemeinsam mit dem NDR. Aber das ist noch eine Weile hin. Also falls Sie Jazz-Nerds sind, dann notieren Sie sich gern den 9. Juli. Vincent ist schon da, haben Sie gemerkt, es ist halb und da schauen wir immer in die Kultur.
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0: Und da blicken wir jetzt nach Tschechien. In Prag, da gab es heute einen Protest von Mitarbeitern und Mitarbeiterinnen des öffentlich-rechtlichen Rundfunks wegen der geplanten Abschaffung der Rundfunkgebühren.
1: Hunderte Mitarbeiter des tschechischen Fernsehens haben heute vor ihrem Arbeitsplatz demonstriert, während Beschäftigte des Radios eine Menschenkette um das Gebäude gebildet haben. Die haben Schilder mit den Aufschriften wie "Wir sind keine Staatsmedien" hochgehalten. Manche Sendungen begannen deshalb auch verspätet. Insgesamt haben sich tausende Menschen an diesem eintägigen Streit heute beteiligt. Der Hintergrund davon ist, dass die Regierung des rechtspopulistischen Ministerpräsidenten Andrej Babiš in der vergangenen Woche dafür gestimmt hat, die Finanzierung des öffentlich-rechtlichen Rundfunks von einem von den Zuschauer gezahlten Rundfunkbeitrag wie bei uns, auf eine direkte staatliche Finanzierung umzustellen. Außerdem haben sie auch noch eine Kürzung der Mittel angekündigt. Der tschechische Fernsehreporter Jan Molacek, der hat der Nachrichtenagentur AFP dazu gesagt: "Wir hoffen, dass dies eine Warnung an die Regierung ist, die es offenbar ernst meint, mit ihren Plänen politische Kontrolle über die öffentlich-rechtlichen Medien zu erlangen. Das werden wir nicht akzeptieren. Wir werden unsere Unabhängigkeit verteidigen." Kritiker wie die Organisation Reporter ohne Grenzen verurteilen den Schritt ebenfalls und sehen eben die Unabhängigkeit des öffentlich-rechtlichen Rundfunks gefährdet.
0: Zurück hier nach Deutschland. Hier hat sich Herbert Grönemeyer auch gerade eingemischt in den politischen Diskurs, ebenfalls mit Kritik, und zwar an der gerade erst beschlossenen Verschärfung der EU-Rückführungsverordnung.
1: Die ist gerade erst mit großer Mehrheit durchgewunken worden. Rechte Abgeordnete, unter anderem von der AfD, haben darauf triumphierend "Send them back", also auf Deutsch "schickt sie zurück", im EU-Parlament skandiert. Und die Bilder gingen um die Welt, haben viele Menschen schockiert. Und darauf bezieht sich Herbert Grönemeyer jetzt in einem Instagram-Posting. Das hat er gestern rausgeschickt. Darauf sieht man einen handgeschriebenen Zettel, auf dem er unter anderem schreibt: "Welch bizarres, schamlos, brutales Triumphgebrüll der weißen Überheblichkeit im Europäischen Parlament. Ein Höhepunkt des unanständigen, zutiefst verachtenden, menschenverachtenden Zynismus. Was für ein Signal in die Welt." Grönemeyer hat sich in der Vergangenheit ja schon öfters politisch gegen rechts positioniert. Zum Beispiel diesen Ausspruch: "Kein Millimeter nach rechts", das ist von ihm. Und auf sein Posting gab es innerhalb von 24 Stunden mehr als 100.000 Likes. Zuspruch unter anderem von der Journalistin Gilda Sahebi, von DJ und Producer Felix Jähn oder auch von der grünen Politikerin Terry Reintke.
0: Zum Schluss hast du einen Tipp und der ist für kurz entschlossen und der klingt nach Jazz.
1: Ja, schnell sein muss man dafür. Die 8. Ausgabe der Jazzwoche ist im vollen Gange. Bis Freitag gibt es noch täglich Konzerte. Und heute Abend spielt anlässlich dessen die Berliner Combo Five Flying Elephants, eigentlich auch ein lustiger Name.
0: Herrlich, oder? Fliegende Elefanten, wunderbar. 5 Stück.
1: Ameisen, fliegende Elefanten. Die haben einen ganz eigenen Sound gefunden, kann man sagen. Lassen sich ein auf den Swing Amerikas, die populäre Musik Europas, und komponieren das mit östlichen Klängen für ihre eigenen Kompositionen. Stattfinden wird das Ganze im Neuköllner Café Engels. Da habe ich übrigens lange mal gekellnert, ist schon ein bisschen her. Und seit Jahren schon veranstaltet dieses Café Kulturevents. Los geht's heute um 20 Uhr in der Herfurtstraße 21, direkt am Tempelhofer Feld.
0: Also die 5 fliegenden Elefanten, die bleiben mir im Kopf. Vielen Dank.
1: Gerne.
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Gatekeeper, schöne Kombi hier von Feist und Chili Gonzales, der aber nur an den ersten und den letzten Tönen hier seine Signatur abgegeben hat am Klavier. Und jetzt kommen Drums. Eindeutiger Rhythmus, dann Eric Burton, das sind die Black Pumas.

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1: Und vor dieser Geschichte bemühen wir jetzt einen gut greifbaren Vergleich und nutzen aktuellerweise den Fußball. Der geniale Lionel Messi, der spielt bei der WM für Argentinien. Der kongeniale Cristiano Ronaldo für Portugal. Die Sportwelt diskutiert über die Qualitäten der Ausnahmefußballer. Und jetzt stellen Sie sich vor, die beiden Stars würden plötzlich in einer Mannschaft spielen. Nur mal so ganz hypothetisch und die Länderkontexte rausgelassen. So etwas Ähnliches ist 1837 in Paris passiert. Nur ging es nicht um Fußballer, sondern um Pianisten. Caroline Pierich über zwei Stars und eine gemeinsame Sache.
2: Paris 1837. Die Stadt streitet über zwei Männer am Klavier. In den Salons, in den Zeitungen, sogar auf den Straßen. Wer ist der Größte? Auf der einen Seite Franz Liszt, der Mann mit dem kinnlangen Haar. Frauen sammeln seine Handschuhe, Taschentücher und angeblich sogar Zigarettenstummel. Wie Reliquien. Auf der anderen Seite Sigismund Thalberg. Aristokratisch, elegant und technisch praktisch und fehlbar. Clara Schumann vergleicht seine Läufe mit Perlenreihen. Seine Oktaven seien die schönsten, die sie je gehört haben. Die Pariser Gesellschaft teilt sich in Lager. Liszt ist das Feuerwerk, Thalberg die perfekte Fassade. Frédéric Chopin, den melancholischen, zarten, patriotischen Pianisten aus Polen, nimmt man nicht mit in den Streit. Er schwebt sowieso über allem. Wenn Heinrich Heine damals über alle anderen spottet, über Chopin spottet Heine nicht. In ihm sieht er den ultimativen Poeten am Klavier. Mitten hinein in diesen Star-Kult tritt eine Frau. Adelige Italienerin, Freiheitskämpferin und Salonniere. Cristina Trivulzio di Bel Gioioso. Sie beschließt, die Rivalität für einen guten Zweck zu nutzen. Ein Benefizkonzert für italienische Flüchtlinge. Sie lädt Liszt und Thalberg ein in ihren berühmten Salon in der Rue d'Anjou. Die Zeitungen schreiben von Duell, ein Pianistenduell. Wer gewinnt? Das ist eine andere Geschichte. Aber das Duell bringt die Italienerin auf eine neue Idee. Wenn die großen Pianisten Europas gemeinsam auf der Bühne für Aufsehen sorgen können, warum nicht auch gemeinsam in einem Werk? Sechs Komponisten, sechs Charaktere, sechs Antworten auf dieselbe Melodie. Die Grundlage? Ein Marsch aus Vincenzo Bellinis recht neuer und dann auch letzter Oper, I Puritani. Karl Czerny, Beethovens Schüler und Liszts Lehrer, liefert Fingerakrobatik. Das überrascht nicht für den Mann, der bis heute Generationen von Klavierschülern beschäftigt. Johann Peter Pixis setzt auf Brillanz. Er ist damals ein berühmter Mann, mit dessen sehr viel jüngerer Frau Chopin angeblich flirtet. Henri Hertz, der später als Klavierbauer berühmt wird, setzt auf elegante Virtuosität. Und Sigismund Thalberg lässt seine Variationen singen. Thalberg ist dafür berühmt, dass er den Daumen die Melodie spielen lässt, während die rechte und die linke Hand allerhand virtuoses Funkeln beisteuern. Und dann Chopin. Es wird sofort leiser und persönlicher, als hätte jemand die Tür zum Innern geöffnet. Ein kurzer Moment von Poesie in der virtuosen Manege. Und schließlich Franz Liszt. Seine Variation klingt nach, genau, Franz Liszt. Virtuos, grandios, energisch und mit vielen musikalischen Girlanden behängt. Außerdem schreibt Liszt eine Einleitung, verbindet die einzelnen Beiträge und setzt ein gewaltiges Finale ans Ende. So wird aus dem Hexameron, dem Sechstageswerk, ein Ganzes, ein gigantisches Schaustück. Das Publikum reagiert fasziniert. Weniger wegen eines tiefsinnigen musikalischen Dramas, mehr wegen der einmaligen Konstellation. Hier stehen die größten Klaviernamen der Romantik nicht als Rivalen nebeneinander, sondern im selben Stück. Es ist gewissermaßen ein Gruppenfoto der romantischen Klavierwelt. Für einen guten Zweck.
1: Das Hexameron ist die musikalische Antwort auf die Frage, was passiert, wenn die berühmten Klavierrivalen ihrer Zeit nicht gegeneinander antreten, sondern gemeinsam auf einer Bühne stehen. Caroline Pierich war das, unsere geschätzte Musikgeschichtenerzählerin. 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

Armando's Farewell heißt dieser Track von Trio Sense, die ja von sich selbst sagen, dass sie Song-Jazz machen. Also wirklich fast wie bei Popmusik eine sehr klare Struktur in den Mittelpunkt stellen und dann drumherum spielen, aber eben sehr, sehr nachvollziehbar. Kein Jazz-Song, sondern Song-Jazz. Übrigens, noch bis zum Freitag haben wir ja die Jazzwoche Berlin bei uns in der Stadt mit vielen auch zum Teil kostenfreien Veranstaltungen und Konzerten. Wir haben es auch gerade in Kulturkompakt gemeldet. Die Berliner Combo Five Flying Elephants, die sind nachher im Neuköllner Café Engels um 20 Uhr. Ansonsten geben Sie einfach mal Jazzwoche Berlin ein in die Suchmaschine im Browser Ihres Vertrauens. Vielleicht ist ja was dabei.

Das war Christian Stolz an der Gitarre mit dem Fingerpicking. Und zusammen mit Fama Mboub, der deutsch-senegalesischen Sängerin aus Berlin, hatten wir das Duo Kokota. Ich bin Ulrike Jährling, darf Ihnen einen schönen Abend wünschen und freue mich jetzt auch. Ich darf raus in die Sommerstadt. Machen Sie es gut. Tschüss.

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2: Um 19 Uhr mit Werner Schoninger. Guten Abend. Gewalt an Schulen ist in Berlin laut einer Studie ein wachsendes Problem. Das geht aus dem Konflikt- und Gewaltbarometer hervor, das Bildungssenatorin Günther Wünsch heute zusammen mit den Studienautoren vorgestellt hat. Demnach nimmt mehr als die Hälfte der Berliner Lehrkräfte Gewalt an Schulen als großes oder sehr großes Problem wahr. Konflikte würden schneller eskalieren. Der britische Premier Starmer hat seinen Rücktritt angekündigt. Er wird wohl vom ehemaligen Bürgermeister von Manchester, Burnham, abgelöst. EU-Kommissionspräsidentin von der Leyen lobte Starmers Amtszeit. Die Sicherheit Europas und der Ukraine seien durch ihn gestärkt worden. Aus Brüssel, Katrin Schmidt.
3: In Brüssel hofft man, dass eine zuletzt verstärkte Zusammenarbeit weitergeht. Denn unter Premier Starmer hatte sich Großbritannien stärker im Sinne und in Kooperation mit der EU engagiert, wenn es beispielsweise um die Unterstützung der Ukraine geht, um die Stärkung der NATO und eine verstärkte Unabhängigkeit gegenüber den USA.
2: Die USA setzen ihre Sanktionen gegen iranisches Öl für 60 Tage aus. Nach Angaben des Finanzministeriums in Washington darf der Iran in diesem Zeitraum wieder Öl fördern, liefern und verkaufen. Zuvor hatte US-Vizepräsident Vance erklärt, die Gespräche mit iranischen Vertretern in der Schweiz über ein Kriegsende liefen bisher gut. Der Iran habe 9 Inspektionen seiner Atomanlagen zugestimmt. Bis Ende August soll ein umfassendes Friedensabkommen stehen. Die Kommunen in Deutschland warnen angesichts immer neuer Ausgaben vor einem Finanzkollaps. Der Präsident des Deutschen Städtetages Jung spricht angesichts eines Gesamtdefizits von 30 Milliarden Euro von einer dramatischen Lage. In Brandenburg warnen Kommunalvertreter davor, dass sich die Lebensqualität in Städten und Gemeinden zu verschlechtern droht. Thorsten Südow, RBB 24 Landespolitik.
4: Wir stehen mit dem Rücken zur Wand, sagte die Präsidentin des Landkreistages Brandenburg und Uckermark-Landrätin Carina Dörck von der CDU heute in Potsdam. Angesichts des bundesweiten Aktionstages Kommunen am Limit forderte Dörck eine bessere Ausstattung durch den Bund und eine kritische Prüfung, ob bestimmte Ausgaben noch zeitgemäß seien.
2: Der Musikproduzent Clive Davis ist im Alter von 94 Jahren gestorben. Das berichten mehrere US-Medien unter Berufung auf seine Familie und sein Management. Davis hat unter anderem Arista Records gegründet und entdeckte zahlreiche Musiker und Bands wie Pink Floyd und Bruce Springsteen. Soweit die Nachrichten. 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Das Wetter in der Nacht erst sternenklar, später von der Prignitz her wolkiger, aber weiter trocken. Die Tiefstwerte 16 bis 12 Grad. Aktuell in Berlin-Kreuzberg 27 Grad und in Cottbus 28. Morgen freundlich und trocken, neben einigen dünnen Wolken wieder viel Sonne bei maximal 25 bis 30 Grad. Die Zeit 19.03 Uhr.
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5: Rebecca, eine erfolgreiche Berliner Anwältin, macht mit ihrer Familie Urlaub in der Provence. Es wird gekocht, gefaulenzt, sich zwischendurch im Pool erfrischt. Eigentlich die perfekten Ferien. Aber etwas stimmt nicht. Jeder hier verbirgt ein quälendes Gefühl von Unzufriedenheit. 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
6: Emmy, ein Hörspiel von Christine König. heiß. Heiße Luft. Auf dem Herd das Wasser kocht. Draußen der Garten hat die Hitze aus der Hölle geborgen. Vorboten. Von was? Und was ist das dann? Untergang? Hier sind die letzten Menschen. Die Grillen übernehmen, wenn wir weg sind. Kühler Stein in der Küche unter den nackten Füßen. Let the sunshine. Ferien.
7: Verdammt. Ja, gut. Ja, schick mir die Akte. Urlaub, was ist das?
8: Mit Abstand der nervigste Mandant seit Jahren. Der will seine Frau nur tot sehen. Nie wieder Scheidung. Alles schwierig dieses Jahr. Alles außer Kontrolle. Diese Familie. Nein, nicht meine. Diese Fremden hier. Ja, ja, die sind weg. Aber das Gefühl, weißt du? Ich werde das Gefühl nicht los. Das ist lächerlich. Trotzdem, die haben hier gelebt. Über 2 Monate. Es ist schrecklich, die rauszuwerfen, die ganze Familie. Kinder haben geweint, als die Polizei kam. Völlig fremde Leute hier einfach eingezogen mit Sack und Pack ins Haus unserer Eltern. Das Ferienhaus, schon ewig. Als wären die noch da in den Räumen und die Kinder weinen irgendwo. Ich übertreibe? Ja, vielleicht. Ja. Mach's gut.
9: Ich werde mich kümmern. Balancing. Ich finde raus, wer sie sind und wo sie untergekommen sind. Ich helfe. Helfen hilft.
10: Hanna!
9: Hanna liegt seit Stunden am Pool und schaut. Ihr Kind Sophie schläft und das neue Kind im Bauch auch.
10: Hanna!
9: Verdammt, dass die nie hilft. Glotzt ins Leere und raucht. August, mein Junge. Im Netz wie immer.
8: So, jetzt Schwester.
11: Hey, das ist meine Fluppe, sag mal.
8: Du sollst aufhören.
11: Warum?
8: Dein Baby?
11: Ach nee.
8: Warum hilfst du nie beim Kochen?
11: Weil...
8: Komm jetzt.
11: Ich bin die Frau, die nicht kocht, nie. Nimm das endlich zur Kenntnis.
8: Aber helfen kannst du.
11: Hast du mal mit dir gekocht?
8: Was?
11: Mit dir kochen ist Folter. Ich bleib einfach hier, Schwester, sorry. Du bist allein in deinem Wahn.
10: August, Tisch decken!
12: Zu Befehl, Mutter.
10: Martin, bist du auf laut?
13: Nein.
10: Martin, du sollst das Telefon an das Dings anschließen.
13: Ja, ja, ja. Ja.
10: Okay,
13: ja,
10: wenn du fährst.
13: Ja.
10: Und?
13: Alter,
10: wie auf. Findest du sie?
13: Was meinst du?
10: Die Nanny, die neue, Emmy. Ist sie nett?
13: Anders.
10: Ist sie nett?
13: Keine Ahnung. Schläft die ganze Zeit wie Dornröschen oder wie jemand, der die Nacht durchgemacht hat. Dornröschen oder Schlampe. Wir werden sehen.
10: Ich verstehe. Hast du das Lamm in die Kühltasche getan?
13: Lamm. Lamm, ja, ja.
10: Du hast das Lamm vergessen?
13: Nein. Hey, spinnst du?
10: Was ist los? Was ist mit Hans? Was hat er gesagt?
13: Hans nervt. Hans, du nervst, ehrlich. Gib das Telefon mal auf.
10: Was ist los?
13: Gib das Telefon. Nichts. Gib das Telefon, Herr Lammschatz. Martin. Was? Martin, pass auf.
10: Martin, was machst du?
8: Oh Gott, bin ich satt. Ich wusste gar nicht, dass Zucchini-Blüten so gut schmecken können. Oh, das ist im Prinzip ganz einfach. Toll.
11: Rebecca, jetzt lass doch mal stehen. Auf die Köchin.
14: Ja, auf die Köchin.
11: Merci, merci.
14: Also, dass man die kochen kann. Alles ohne Lamm. Ohne Lamm, Leute.
11: Oder? Dass man
10: allerdings.
11: Essen kann?
14: Oh, ja, Hanna.
11: Und das Kind schläft. Herrliches Leben.
14: Rebecca kann übrigens wirklich alles zu essen verarbeiten.
11: Passt. Nee, dich nicht. Schade. Ich hab dich zum Fressen gern.
14: Abwarten, nächste Woche gibt's vielleicht mein Bein mit Knoblauch und Romarin.
11: Oh ja, bitte. Auf dem Grill.
10: Ja, ja, noch so eine Aktion wie heute, gibt sich roh aus dem Mixer.
14: Schätzchen, ist doch nichts passiert.
10: Ja, wenn jemand verletzt worden wäre oder schlimmer.
14: Oh, ist nicht.
10: Unsere Prost. Nanny so zu verschrecken.
14: Also, ich fahr nicht mehr mit Martin.
15: Du bist eine Memme, Hans.
14: Ich bin zivilisiert. Hm? Zivilisierte Menschen. Die Zivilgesellschaft, das beinhaltet unter anderem Gewaltlosigkeit.
15: Das, das hat doch mit Gewalt nichts zu tun.
10: Doch.
14: Wie du Auto fährst, das ist eine direkte physische Bedrohung.
11: Deine Zivilgesellschaft ist meine physische Bedrohung. Ja. Für mich, mein Leben, meine Freiheit, seit Jahren alles gefährdet.
14: So, eine Kriegserklärung.
11: Ich bin hier die gefährdete Spezies.
14: Du warst doch gleich dabei.
11: Ach, du bist so ein grauenvoller Beifahrer, da fährt man freiwillig gegen den Baum.
15: Ja, so war's, Hanna, genau so war's.
14: Spinnst du?
10: Wir haben ja eine Zeugin, Emmy. Was sagst du?
8: Sag was.
7: Nein.
9: Zu viele Dinge. Martins Teller. Das Messer rutscht wie in Zeitlupe, fällt auf die Steinfliesen der Terrasse, Klinge voran, 1 Zentimeter neben Martins Fuß. Perfekte Bewegung.
7: Ich habe geschlafen.
9: Wie schön das ist.
7: Mann, ist das schön hier.
9: Niemand bemerkt es.
11: Die Wachenden haben eine gemeinsame Welt. Die Schlafenden wenden sich jeder der eigenen Welt zu, Heraklit oder so ähnlich. Ja,
14: also meine Welt ist ganz anders als Martins Welt. Wach oder schlafend.
7: Die Welt geht ja sowieso unter.
16: Ich brauche keine Zeugen.
17: Vielleicht eines Tages.
16: Solange ich bei dir bin und essen kann, was du mir kochst, Schatz, ist alles gut.
17: Ein bisschen mehr Verantwortungsgefühl. Was muss Emmy denken, wo sie hier hingeraten ist?
7: Es ist so schön hier.
11: Wer schläft, der hält die Welt an.
14: Echte soziale Verantwortung, Martin. Was du nie hattest, fängt unter anderem beim Autofahren an.
16: Du bist so ein unerträglicher Spießer. Ein
14: egoistisches Monster.
17: Das stimmt.
16: Mein Sohn kann sprechen. Wahnsinn. Halte ich trotzdem da raus, August, ja?
7: Wer will Kaffee?
16: Und wer will noch Wein? Saufi, Saufi, Saufi?
7: Ja, gerne.
17: Ich auch.
14: Ja, August, mit 14? Du bist 14. Er ist 14.
17: 15, scheiße, Mann.
16: Wie alt bist du, Emmy? 19?
11: Lass doch jeden trinken, was er will.
14: Kinder?
11: Ja, was musst du dich da einmischen?
14: Ich habe nur gefragt.
11: Nur? Bei dir ist immer alles nur.
7: Hanna,
11: was
7: bitte.
11: Denn?
14: Ja, Kinder sind ja egal.
11: Oh Gott, geht das wieder los.
14: Du rauchst jetzt nicht. Das tust du nicht.
16: Komm, alter Freund, reg dich bitte mal ab. Komm mal runter. Ich verspreche auch, ich fahre jetzt langsam. Also, für Emmy.
14: Du verstehst doch gar nichts.
7: Das ist so schön hier. Ja, ne? Sind das Olivenbäume?
16: Das sind Olivenbäume,
7: so.
16: Emmy. Ganz richtig. Die sind sogar noch älter als ich, ehrlich.
7: Die Familie.
16: Und auf den Sommer.
7: Auf die Freiheit.
16: Mücken.
14: Auf Tempo 30.
7: Ja, ja.
16: Die Jugend.
14: Auf Tempo 30.
7: L'amour toujours. Prost, ihr Süßen.
9: Alle Tage gleichen sich. Wieder die Hitze. Die Hitze kommt aus dem Boden, lang bevor der Tag mit der Sonne am Himmel steht. Losfahren, immer alle zu bewegen, den ganzen Tross. Warum mache ich das?
17: Wer kommt mit? Ich nicht.
14: Wohin?
11: Auf keinen Fall.
16: Wir könnten am Nachmittag nach Saint-Remy.
11: Nach Dings, zum Markt vielleicht.
16: Oder Roussillon, Emmy was zeigen.
17: Schon wieder dahin.
14: Ja, waren wir lange nicht.
11: Hey, nach Lacoste, zu Dessert.
17: Warum pilgert man zu einem Schloss von einem Typen, der alle gefoltert hat, alles gefügelt hat in jedes Loch?
11: August, bitte, er hat darüber geschrieben. Literatur. Er hat es getan. Nicht so, wie er es geschrieben hat.
16: Ah ja, erzähl doch mal genau.
17: Nein, wir fahren zum Markt und dann nach Dings, in das Kloster. Da waren wir ewig nicht.
16: Emmy, was sagst du, Ekstase oder Kloster?
17: Hier haben so viele Verrückte gelebt. Van Dings wieder heißt.
16: Van Dings? Was? Wie? Ich bin ganz Ohr. Van Gogh. Du Cretin.
11: Ich denke, sie haben es im Kloster genauso getrieben wie im Schloss von Dessart.
16: Vielleicht heftiger.
17: Kinderschänder. Alle.
16: Oh, das ist wichtig. Ja.
14: Mega.
18: Schön ist das hier. Ihr seid so eine echte Familie, ne? Das Haus... Alles irgendwie. Echt schön hier.
11: Das Böse ist ewig.
14: Es gibt doch Fortschritt.
11: Das Böse ist heilig.
14: Zivilisation, Kulturanstrengung.
11: Dessart, das Böse versteckt sich nur woanders.
16: Scheiße, ich hab ihn leider nicht mit. Sorry, tja. Aber habt Spaß.
17: Oh. Oh.
18: Beweg dich, Schwester.
11: Ich bin schwanger.
14: Ja. Brauch doch noch eine.
17: Blödes Schloss. Senosis. Hat doch keiner gelesen, den das hat. Einfach hier hochkriechen und dann sagen, dass man da war.
18: Doch, das ist doch fest.
14: Na, wie war's?
18: Heiß.
14: Und wie fandst du das Schloss?
18: Krass.
17: Kein scheiß Restaurant auf. Hunger!
16: Gehst du mal rein, deiner Mutter helfen?
17: In den scheiß Feiertag.
16: August.
17: Fuck.
16: Hey, steht dir das Kleid?
18: Ach ja?
16: Tolle Farbe.
18: Ach ja?
16: Was sagst du? Also, ja, nur hier, das muss so. Darf ich?
18: Ey, ach so, ja. Also ich geh mal rein.
17: August, warte mal, ich komm mit.
18: Oh, hier ist so schön kühl.
17: Hier, probier das.
18: Deswegen bist du gerne hier.
17: Das ist die Soße.
18: Mm. Oh Gott, ist die gut. Oh, ist die lecker. Hier, Wie, die Zwiebeln?
7: Nein.
18: Nicht?
7: Da.
18: Ach so, die Gurken.
7: Schneiden.
18: Klar, geht klar.
7: Na, die Hitze muss runter im Ofen.
18: So?
7: Nee.
18: Was?
7: Die Gurke.
18: Und nicht die Gurken?
7: Doch, nur dünner.
18: Ja, ah, klar, geht klar. Machst du das auch manchmal?
7: Was?
18: So einfach die Zunge reinstecken in so Essen oder Kuchen oder Sahne.
7: Was?
18: Oder so Essen saugen.
7: Was?
18: Ja, komm.
7: Nein.
18: Mach mal, komm her. So.
7: So komisch an.
18: Komm, probier so mal.
7: Ja.
18: Zeig mir mal.
7: Das sieht so.
18: Jetzt tiefer.
7: So ja, cool. Genau so,
18: tiefer.
7: Aber es fühlt sich ganz gut an. Mhm.
19: Und? Was ist so komisch?
7: Nix.
19: Was macht ihr?
7: Rebecca ist so krass.
19: Ach ja? Du könntest dich mal um die Kinder kümmern.
18: Aber ich...
19: Aber ey, du bist doch bezahlt, oder nicht?
18: Okay.
7: Warum bist du so grob?
19: Was sollte das? Ist das jetzt deine neue Freundin?
7: Die ist doch ganz lieb.
19: Ich weiß nicht.
7: Hannah, hast du Angst?
19: Ich ersticke.
7: Am Kind?
19: An euch.
7: Ich helfe dir mit dem Kind.
19: Ach, scheiß drauf. Du musst wissen, Rebecca,
7: du musst mir gar nichts sagen. Ich weiß doch.
19: Ja, klar. Ja, ist der Körper wahrscheinlich.
7: Ja, genau. Scheiß Hormone.
16: Ja, ich wollte auch nur mal kurz nachhorchen, wie ihr euch entschieden habt. Wieso? Wir haben doch gesagt, heute. Morgen dann aber. Was? Nächste Woche? Nee, ich warte. Ist kein Problem, nee.
20: Papa?
16: Ja, gut, verstehe. Ja, tschüss. Was?
20: Alles okay?
16: Ja.
20: Sind wir arm?
16: Was?
20: Haben wir kein Geld mehr?
16: Ach, Quatsch.
20: Du bist so komisch immer.
16: Jetzt halt die Klappe.
18: Soll ich helfen?
7: Nein, nein.
18: Ist Sophie im Bett?
7: Hm?
18: Schläft. Dann gehe ich raus.
7: Was hast du da?
18: Ein Buch habe ich mir geliehen. Ist das okay?
7: Klar.
18: Dann gehe ich.
7: Martin.
18: Telefoniert wieder.
7: Gefällt es dir?
18: Ihr seid ein tolles Paar.
7: Ja?
18: Ihr seht super aus.
7: Also dann gefällt dir Martin.
18: Du siehst super aus.
7: Ich?
18: Ja. Du bist extrem sexy.
7: Naja, also...
18: Also für dein Alter?
7: Ach so. Naja.
18: Also dann kommst du auch gleich?
7: Ja, gleich. Emmy! Dein Telefon, du hast dein Telefon vergessen. Emmy! Mist.
21: Scheiße, hier sind die jetzt. Diese Familie. Die sollen sich mal verpissen. Ich gehe ja auch nicht einfach irgendwo hin.
22: Was ist für ein Tier? Riesig. Auf dem Feuer in der Glut. Coole Scheiße.
16: Also, Leute, wer will noch ein Glas Wein? Ich will auch eins. Das ist so ein schöner Abend. Und der schönste Fleck der Erde und die besten Menschen, Wärme, Europa, das Familie.
19: Ich kann nicht mehr. So viel beste Menschen erträgt meine angeborene Schwermut nicht. Emmy, sind die Kinder im Bett? Hallo, Emmy.
18: Ich habe alles gemacht.
16: Emmy, willst du schwimmen?
18: Nee. Nee, wirklich nicht.
19: Haben wir alles gemacht?
23: Heute haben wir genug gemacht.
19: Im Leben, verdammt, haben wir alles gemacht im Leben. Sind wir im richtigen Leben? Ist das dein Leben, Martin?
23: Was redest du?
16: Hans, komm, trink mit mir. Lass uns Leben reinziehen. Auf Lunge. Ob falsch ist oder richtig ist es. Scheiß drauf. Ey, Hanna, ehrlich, meins ist falsch, meins richtig, du.
19: Ihr seid solche Mimmen. Ich geh jetzt schwimmen.
9: Ja, hallo?
0: Hey, du Schlampe.
9: Was?
0: Wo bist du? Du fickst mich? Das gibt's nicht. Haust einfach ab. Keiner fickt mich, hörst du? Ich mach dich fertig. Ich find dich. Du kannst nicht einfach abhauen. Du verdammte Dreckskuh. Ich hab dir gesagt, wenn du mit meinem Geld abhaust.
16: Ja, ich trainiere jeden Tag. Siehst du meine Muskeln im Abendlicht? Idiot.
2: Hey!
16: Hey! Hey, benimm dich mal.
2: Hey, komm, Hans. Komm. Hey, aua. Ja, mach weiter. Jetzt haust du ab oder was? Hau ab. Emmy.
18: Martin.
16: Du musst das Leben genießen. Man weiß nie, wann Schluss ist.
18: Tu ich.
16: Ja, tust du genießen?
18: Hm? Wissen, wann Schluss ist. Ich glaube, das weiß man.
16: Was liest du da?
18: Das Saat.
16: Ah.
18: Habe ich im Haus gefunden.
16: Das ist wahrscheinlich die Erste, die das liest. Und?
18: Okay.
16: Emmy.
18: Ich würde jetzt super gerne weiterlesen.
16: Emmy, Rebecca.
18: Ja?
16: Magst du sie?
18: Ich, ja klar.
16: Ich auch.
18: Ja, das ist ja...
16: Ja, Emmy. Und Emmy. Guck mich an, magst du mich?
18: Ja, also, Martin, ihr seid schon komisch alle beide. Was fragt denn ihr so?
16: Ich frag dich.
18: Rebecca?
16: Ich frag dich und da solltest du auch antworten.
18: Ich sollte jetzt...
16: Hör mal jetzt, Kleine.
18: Ich.
16: Also,
18: hey, sag mal.
16: Was denn? Was
18: mach
16: ich?
18: Lass mal.
16: Was mach
18: deine
16: ich denn?
18: Weg. Sag mal, hau ab. Sag
2: mal. Ach, Scheiße!
3: Was machst du?
9: Ich packe.
3: Was hast du gemacht da?
9: Hör mal.
3: Also das geht ja nicht.
9: Rebecca, das war zu krass, der Move.
3: Du schlägst Martin?
9: Ey, hör mal.
3: Er hat ein blaues Auge. Was soll das?
9: Tja, also...
3: Mann!
9: Ey, jetzt hör mal zu.
3: Ja, ich weiß. Das ist schlimm.
9: Dein Mann ist total übergriffig.
3: Ja. Die anderen, Mann, die haben sich nicht so angestellt wie du.
9: Die anderen.
19: Was machst du?
16: Ich weiß es nicht.
19: Martin, du musst mal was machen. Du kannst dich doch nicht so aufführen.
16: Ich bin am Arsch. Wirklich, ich bin am Arsch.
19: Was redest du?
16: Seitdem sie mich überholt hat im Beruf.
19: Brauchst du Geld?
16: Ich habe kein Konzept dafür. Sie muss runter.
19: Martin, was redest du?
16: Ah, vergiss es.
9: Die anderen. Mann, das ist echt krank. Weißt du, was du da machst?
3: Ich mach gar nichts.
9: Wie viele?
3: Zweimal.
9: Und die haben mit ihm gepennt?
3: Weiß nicht.
9: Ich hau ab.
3: Bitte bleib. Du musst gar nichts machen, gar nichts.
9: Du bist krank.
3: Er braucht das.
9: Andere Frauen. Hä? Und du?
3: In Berlin ist viel Druck.
9: Ja, und?
3: Er hat so viele Schwierigkeiten.
9: Ja, und?
3: Ich will diese Familie.
9: Das ist krank.
3: Disziplin, Struktur. Ohne Disziplin geht nichts. Nur diese 2 Wochen. Ich bezahle dir das Doppelte.
9: Was? Das ist mir zu krank. Ich pervers. Sorry, mach das oder mach das nicht, dann ist es eben vorbei.
3: So einfach ist es nicht.
9: Entspann dich.
3: Ich zahle dir das Dreifache.
9: Ey, ich bin keine Hure.
3: Du sollst nur hier sein. Die Möglichkeit
9: sein. Sag mal, was laberst du? Ich brauch dein Geld nicht.
3: Bitte.
9: Nein.
3: Okay, warte. Was ist mit dem Typ, der dich anruft? Ich bin drangegangen, aus Versehen. T-Bone.
9: Sag mal, du gehst an mein Telefon?
3: Ich hab dich gerufen.
9: Das ist ekelhaft.
3: Es hat nicht aufgehört zu klingeln. Ich hab dich gerufen, du bist nicht gekommen.
9: Was laberst du?
3: Ich dachte, es ist wichtig. Er will kommen. Er sagt, er findet dich.
9: Scheiße.
3: Du hast Schulden bei ihm.
9: Gut, wie viel sagst du? Das Dreifache?
3: Klar.
9: Das Vierfache?
3: Klar.
9: Eine Woche?
3: Ja.
4: Hanna, komm! Der Kuchen!
24: Kuchen!
4: Hier kommt der Kuchen!
9: Du musst ausblasen.
4: Ja, komm! August! Viel Glück und viel Segen auf all deinen Wegen. Gesundheit und Frohsinn. Wohlstand auch mit dabei.
25: Okay, das reicht. Danke.
22: Krass. Ein Laptop?
16: Ja?
22: So ein mega Teil.
16: Ja?

0: krasses Geschenk.
1: Ja, findest du auch?
0: Hör mal, ist das gut so in der Sonne?
1: Der Computer? Also, ja, kein Problem.
0: Nein, du.
1: Ich scheiß auf Krebs.
0: Ey.
1: Ich hab vor nix Angst, also...

0: Oh, ja. Genau, ja. Stimmt.
1: Ich schau mal nach Sophie. Hannah guckt schon wieder so.
0: Ja?
1: Ja, total toxisch.
0: Tante Hannah?
1: Ja, klar.
2: Es gibt Eis. August?
0: Nee, danke. Ey, ich bin noch kein Baby mehr.
3: Was mache ich? Was habe ich getan? Jetzt weiß sie das. Emmy. Alles. Wer ist die Frau überhaupt? Was tue ich da?
2: Martin?
4: Ja, Schatz?
2: Ich liebe dich.
4: Was?
2: Ich liebe dich.
4: Schön.
3: Gott, was rede ich da?
5: Sophie schläft.
6: Gut.
5: Kann ich dann wieder zu August?
6: Ja, klar.
5: Emmy?
6: Ja?
5: Bist du lesbisch?
6: Was?
3: Bist du?
5: Hast du ein Problem damit?
3: Ich? Nein.
5: Na dann, ist doch egal, was ich bin.
3: Ja, klar.
6: Vielleicht ist es doch besser, du fährst.
5: Weil du denkst, dass ich lesbisch bin.
3: Ach so, nein, also das denke ich nicht. Nur...
5: Was denn? Hm? Was denkst du?
3: Ich gebe dir das Geld auch so.
5: Ich tue deinem Jungen nichts. Deinem August.
4: Nichts? Okay. Wirklich immer noch nichts Neues? Wann? Freitag? Okay. Ja. Ach, fuck. Scheiß dein Gehirn.
6: Schau mal, was ich gefunden habe.
7: Fahr das Gewehr.
6: Ich meine das Foto hier. Jetzt schau doch mal, wir beide.
7: Oh Gott, wie jung.
6: Ja, 19, oder? Hast du mal gedacht an Frauen?
7: Wie?
6: Frauen lieben?
7: Nö.
6: Du? Ich? Nee, nie.
7: Emmy?
6: Ich glaube ja.
7: Nee, sie steht auf August.
6: Was?
7: Mhm, sagt Hans auch.
6: Gott, ist ja wie auf Klassenfahrt hier.
0: Kennst du das hier?
1: Nee.
0: Guck doch mal. Und?
1: Krass.
0: Ist doch total süß.
1: Krass.
0: Mit dir ist richtig

0: Schon gut. Ich kann schwimmen.
1: Mhm. Aber glaubst du, dass Emmy schwimmen kann?
2: Ja, ich glaube, Emmy kann schwimmen.
1: Ja? Ja, beweis es, Emmy.
2: Papa, lass mal, echt jetzt.
1: August, hallo. Kannst du mich mal anschauen, wenn ich mit dir spreche?
2: Ey, Alter.
1: Hör mal zu, Junge.
2: Lass doch jetzt mal. Wir spielen gerade.
1: Ah ja? Ich spiele. Ja, zeig mal.
2: Echt jetzt? Okay.
1: Gib doch mal. Ich sehe das nicht wegen der Sonne. Was ist das?
2: Ach, ja.
1: Gib jetzt. Kann ich das auch bitte mal?
2: Okay.
1: Dankeschön. Was meinst du, August? Kann dein Computer schwimmen?
2: Was?
1: Emmy oder der Computer? Wer kann

0: wohl schwimmen von den Beinen. Wer? Hä? Ich glaube, Emmy will gar nicht schwimmen.
1: Aber ja, vielleicht, wenn sie muss. Ne? Wenn sie muss, dann kann sie schwimmen.
2: Papa, pass doch auf.
3: August, ist okay. Martin, bitte.
2: Papa, du Arsch. Du bist ein Arsch, Mann.
0: Ach ja, ich bin ein Arsch?
2: Ja.
0: Och, ja. So, bin ich das? Na gut, dann bin ich halt ein Arsch.
2: Fuck!
3: August, hier. Gib ihn mir. Gib ihn schnell.
0: Ich glaube, Emmy kann nicht schwimmen.
4: Digga, so ein Scheiß. Soll doch alleine klarkommen, what the fuck? Ich. In den Wald. Zu den Leuten. Ich hab vor nix Angst. Die sitzen nur da. Um das Feuer. Wie so Urmenschen. Vielleicht sind die so Urmenschen, aber diese Familie.
5: Wo ist der Fehler? Ich sehe es nicht. Es muss aufhören jetzt. Egal was es ist, etwas ist falsch. Ich rede mit Martin. Es tut mir so leid. Alles.
1: Ich will mich entschuldigen. Tut mir leid heute, das wirklich. Und gestern, zeigst du mich an?
6: Vielleicht. Ey Mann, lass einfach. Chill.
1: Emmy, du bist so schön.
6: Scheiße, Mann. Ihr seid alle ganz schön durch.
1: So schön.
6: Und Rebecca, die ist total durch.
1: Ja, sicher. Rebecca, die wunderbare Rebecca. Wer schuld?
0: Ich? Ja, klar.
6: Ich finde, Martin, du solltest jetzt echt mal locker lassen.
1: Und du bist wie ein Lichtstrahl in all dem Dunkel, das meine Seele befallen hat. Oh Gott, ist das ein Müll.
6: Absolut.
1: Also eigentlich bin ich nur müde. Ich bin so müde. Der ganze Müll. Wir sind so ehrlich, so voller Müll.
6: Oh, ja, das stimmt.
1: Du. Lass mich nur meinen Kopf hier in den Schoß legen. Ganz, ganz kurz ausruhen, in die Sterne schauen und dann wie so ein Freund.
7: Jetzt reicht es. So, komm jetzt. Ey, das gibt's doch nicht. Martin, du Idiot.
1: Ey, du. Ja.
7: Was machst du? Jetzt reicht das aber mal.
1: Lass mich
7: jetzt
1: los.
7: Lass die Frau jetzt.
1: Lass mich los, du Penner.
7: Emmy.
1: Ruhig dich mal.
7: Emmy, ich helf dir.
1: Emmy, hilf mir.
5: Emmy ist in ihrem Zimmer. Ich habe den Kopf angeschaut und das Blut. Den Kopf verbunden, da ist nichts mehr jetzt. War sie bewusstlos?
1: August soll mal aufpassen.
5: Ja, macht er ja.
8: Ich weiß nicht, nein, ich weiß nicht.
1: Wie konntest du so durchdrehen?
8: Ich?
9: Jetzt ist mal gut, ist ja nichts passiert.
1: Nichts passiert? Die ist halb tot. Und dein Hans hier ist schuld.
8: Nee. Du hast sie gestoßen.
1: Nee, ich mach sowas nicht, Frauen stoßen.
8: Du bist so ein perverses Arschloch.
9: Ich glaube, wir sollten doch einen Arzt rufen.
5: Ja, mach ich.
1: Nein, jetzt wart's doch erst mal ab.
8: Wieso eigentlich keinen Arzt rufen? Verstehe ich gar nicht. Vielleicht hat sie Hirnblutung oder sowas. Dann muss man ganz schnell reagieren.
1: Ja. Und wenn sie dich anzeigt, Hans, dann hast du ein Riesenproblem.
8: Wieso mich? Wieso eigentlich? Du hast doch auf ihr rumgelegen. Sorry. Rebecca, das muss jetzt hier mal raus. Hier muss mal Klarheit in die Situation.
2: Mama, komm mal.
9: Ich denke, ihr seht gerade beide nicht besonders gut aus.
8: Ich habe Emmy gerettet.
5: Und dann zu Boden geschlagen?
2: Mama?
1: So sieht's aus, Bro.
8: Bro, spinnst du jetzt?
1: Und wenn sie jetzt so einen Riesenaufriss macht?
9: Tja.
2: Mama, ich glaube, Emmy atmet nicht mehr.
8: Was?
5: Ich komm!
4: Wenn Emmy tot ist, das halte ich nicht aus. Alles machen sie kaputt. Warum machen sie alles kaputt? Erst nehmen sie es, dann machen sie es kaputt.
2: Mann, hast du mich erschreckt.
6: Hey, August, chill.
2: Ja, stimmt. Du sahst aus wie tot.
6: Cool.
2: Ich will mit dir schlafen.
6: Weiß nicht. Du bist Jungfrau. Mal sehen.
2: Gut.
6: du mal ran? Kein Bock jetzt.
10: Klar.
4: Wie geht es dir?
6: Gut. Warum?
4: Wie schön. Hast du geschlafen eben?
6: Ich glaube.
11: August! Emmy hat nur geschlafen.
6: Du siehst so, so schön aus, Rebecca.
4: Ich? Ja, danke. Es tut mir so leid.
6: Ey, Rebecca, ich pack das leider nicht.
4: Kein Problem.
6: Ich will auch das Geld nicht.
4: Ich gebe dir das Geld und du kannst fahren.
6: Deine Familie ist echt krank.
4: Ich weiß.
6: Du musst das ändern.
4: Was?
6: In deinem Leben.
4: Vielleicht.
6: Ganz sicher.
4: Meinst du?
6: Deine Hand.
4: Ja.
6: Die liegt da auf mir.
4: Oh. Oh ja. Entschuldige.
5: Was ändern? Wie macht man das? Alles kaputt machen? Wie Kinder? Mein Leben. Hab mich vergriffen, vor Jahren schon. Falsch, sorry.
9: Martin, du bist so ein Schwachkopf. Ist kein Wunder, dass sie dich nicht aufsteigen lassen.
8: Was willst du mir damit sagen?
9: Ich sage...
8: Ja, das sage ich auch.
9: Was?
8: Na, das.
9: Was ist das?
8: Ja, das, was du sagen wolltest.
9: Was wollte ich denn sagen?
5: Wie Kinder.
8: Da kommt Rebecca.
9: Na?
5: Sind wir immer schon so gewesen?
8: Und? Sag schon.
9: Rebecca.
5: Kleine, fiese Kinder. Haben wir gar nichts erleuchtet.
8: Bitte, jetzt sag. Was sagt Emmy?
9: Wie geht's ihr?
5: Emmy ist tot.
8: Nein. Oh Gott. Nein.
4: Was machen wir?
8: Das ist ja schrecklich.
12: Ja, was soll das?
4: Wie?
8: Nein, ich werd verrückt.
12: Tot?
8: Du meinst, sie ist tot?
4: Rebecca.
8: Oh Gott.
4: Ja, das glaube ich nicht. Gott. Sie ist tot.
12: Dass sowas klebt, eine Tote für den Rest des Lebens, die...
4: Oh Gott. Hört mal, was machen wir?
8: Ich rufe die Polizei.
12: Hör auf, du bloß nicht.
4: Die Polizei?
12: Musst du denn immer alles richtig machen?
8: Ja.
4: Oder kommen wir doch nicht weiter?
12: Wie können wir das lösen? Wie?
8: Polizei!
12: Schluss jetzt!
4: Du willst Hans kaputt machen, oder was? Erst Rebecca, dann mich, dann Hans, alles? Du kannst nur Mist bauen.
12: Ich jetzt?
4: Und das Kind?
12: Was? Hanna?
4: Das Kind, das hast du auch gemacht.
8: Hanna.
12: Was? Werden wir ja sehen.
8: Mensch, Rebecca.
4: Das weiß ich doch alles. Schon so lange. Ich weiß doch alles.
5: Da ist es, das Dunkel. Und jetzt das Licht. Erst muss alles fallen, stürzen und dann anhalten.
9: Jetzt ist da jemand tot.
5: Nichts mehr machen.
9: Tot! Und genau das müssen wir verhindern.
8: Liebe Hanna, jetzt redest du ein bisschen wirr.
4: Okay, wir kleben zusammen und Emmy klebt an uns.
8: Rebecca, bitte. Ich komme da nicht mehr hinterher. Ich komme schon lange nicht mehr hinterher.
4: Ganz einfach, ich weiß jetzt. Vergraben.
8: Was?
4: Emmy vergraben. Hier im Garten.
12: Spinnst du?
8: Ja, lass doch mal.
4: Wer weiß denn, dass sie hier ist? Niemand.
12: Die Nanny-Agentur.
8: Ja, Gott, klar.
4: Wir sagen, sie ist nie angekommen am Flughafen. Das weiß doch niemand. Wir halten alle zusammen. Familie.
12: Ja, und wenn sie gefunden wird?
8: Ja, wie?
12: Hunde?
8: Oh Gott, ich hasse Hunde.
4: 10% der Morde bleiben ungelöst, also.
11: Ich geh nochmal rauf. Ich schau nochmal.
12: Und vielleicht lebt sie ja wieder, vielleicht lebt...
4: Ach, du bist so tot, ist tot. Das wird Rebecca schon wissen, sowas weiß man von Mensch zu Mensch.
8: Rebecca, warte bitte.
11: Was denn? Ich geh allein rauf.
12: Liebst du mich?
11: Martin?
12: Liebst du mich? Ich muss das jetzt wissen angesichts meiner Lage, verstehst du? Liebst du mich?
11: Also...
12: Was?
11: Nein, ich verstehe es nicht.
12: Was?
11: Angesichts deiner Lage.
12: Ja, ich...
11: Was willst du mir sagen?
12: Ich brauche dich jetzt mehr denn je.
11: Ach so.
12: Liebst du mich?
11: Ich bin so...
12: Ja, ich weiß, Rebecca.
11: Martin, wir...
12: Und?
11: Wir... Nein.
9: beim Begehen eines Verbrechens muss man einfach bleiben. Je komplizierter, desto verdächtiger, je aufwendiger der Plan, desto eher scheitert man. Man muss den Zufall mitspielen lassen, den Flow des Bösen. Emmy ist nie angekommen. Emmy war nie hier.
12: Lacoste.
10: Oh, Scheiße.
9: Es war doch Feiertag. Wir waren nahezu allein da oben in dieser verdammten Mittagshitze.
12: Ja, ja. Hingefahren, raufgegangen, runter, weggefahren, ja.
9: Niemand wird denken, wir sind so blöd und vergraben eine Leiche im Garten. Das ist doch völlig absurd. Ergo.
10: Eine Leiche? Ich glaube das einfach nicht.
9: Es ist sogar besonders intelligent, sie im Garten zu vergraben.
10: Ein Grab? Graben? Ich glaube das nicht.
12: Ja, okay, okay.
9: Hans, komm.
10: Was willst du von mir, du schreckliche Frau?
9: Wir machen das. Lass uns das tun.
10: Was?
9: Das Grab, komm Mann. Was tun?
10: Ich weiß nicht.
13: Da bin ich, Emmy.
14: Ja?
13: Ich wollte dir was sagen.
14: Ja?
13: Du bist jetzt... Die anderen denken, dass...
14: Was denn?
13: Du bist so schön.
14: Ach ja? Das denken die anderen? Ihr seid alle ganz schön krank. Darüber sprecht ihr?
13: Kannst du aufstehen? Wir fahren jetzt ins Krankenhaus.
14: Okay, gut. Ist vielleicht besser. Aber mir geht's echt gut.
13: Nein. Sicher ist sicher. Ich pack deinen Koffer. Und meinen auch.
14: Wie?
13: Ich will hier weg.
14: Okay.
13: Verstehst du, was ich sagen will?
14: Nee.
13: Mit dir?
14: Ach.
13: Ja. Ich...
14: Warte mal. Und August?
13: Oh, ja. August. Das ist aber... Aber ich...
14: Was denn, Becky?
13: Ich... will mit dir zusammen sein.
14: Wie?
13: Ja. Vielleicht du auch.
14: Was?
13: Vielleicht du und ich.
14: Was? Nein!
13: Was?
14: Was denkst du denn?
13: Ich glaube durch dich, dass ich...
14: Nee, Rebecca, nee. Du bist nicht lesbisch. Das ist echt krass. Du denkst, so kommst du da raus? Du denkst, du kannst dir einfach so einen Mantel anziehen? Das bist du doch nicht, echt nicht. Du und deine Leute, ihr habt echt so einen an der Schüssel.
13: Ja, aber du...
14: Ich?
13: Du hast mir gesagt...
14: Ja, was denn genau?
13: Dass du und ich...
14: Nee, ganz sicher nicht.
15: Du, jetzt musst du gehen.
13: August!
15: Du musst jetzt gehen. Wir müssen los, Emmy und ich. T-Bone kommt. Emmy, er hat dich angerufen. Er sagt, er weiß, wo du bist.
14: Scheiße. Du und Emmy? Lass mal, Rebecca, muss nicht immer alles gleich ein Paar sein.
15: Mama, du musst jetzt raus.

0: Ja. Wir sind gar nicht so schlecht.
1: Ja, wir kommen gut vorwärts. Ein bisschen eng.
0: Stimmt. Und nicht besonders tief.
1: Was soll's? Geht es dir besser?
0: Ja. Viel. Das tut mir gut. Das hier. Ich sollte nur noch draußen sein. In der Natur. Mich bewegen. Leben.
1: Nachdem du jemand umgebracht hast.
0: Hanna, ich hab niemanden umgebracht. Es geht mir einfach gut gerade. Ist doch nicht schlimm. Ich dachte, ich kann dir einfach alles sagen.
1: Ja.
0: Also, was in mir ist.
1: Ja, kannst du.
0: Es war ein Unfall. Martin ist der Grund.
1: Das sagst du nur, weil ich das Kind von ihm hab.
0: Nein, das ist mir egal. Ich...
1: Sei einmal ehrlich. Einmal.
0: Immer. Ich sag das immer so, wie es ist, in mir. Ein Kind ist ein Kind. Ist ein Kind. Und das ist immer gut.
1: Naja.
0: Schau mal.
1: Ist schon gut.
0: Da ist was.
1: Wo?
0: Da. Ein Knochen. Ein Schädel.
1: Wahnsinn.
0: Schon besetzt, das Grab.
1: Das gibt es doch nicht.
0: Kein Wunder, dass das so leicht ging. Meinst du, euer Vater hat auch schon mal...
1: Oder Mutter? Mit dem Gewehr?
0: Früher?
1: Nein, nein.
0: Schön ist es hier. Ich liebe dich.
1: Ich weiß. Ich liebe dich auch.
0: Gut. Das ist gut.
1: Und das Kind?
0: Das lieben wir auch. Vater, Mutter, Kind. Ist doch vollkommen egal, so, wenn es passt.
1: Ich kann das nicht.
0: Ja, das mache ich ja dann.
1: Ich krieg manchmal keine Luft.
0: Ja, dann gehe ich einfach in ein anderes Zimmer.
1: Okay, das klingt gut.
0: Und ich will ein Jäger sein.
1: Okay.
0: Also nicht in Wirklichkeit, aber im Gefühl.
1: Verstehe.
0: Ja.
1: Dann gehen wir einfach in den Wald.
0: Wird alles wieder gut?
1: Ja. War das ein Schuss?
0: Der kam vom Haus.
1: Was ist da los?
0: Da liegt jemand. Ein Mensch.
2: Der ist tot? Tibor ist tot. Das war ich. Ich hab das gemacht. Sowas.
0: August.
2: Ich hab das.
1: Wer ist das? T-Bone. Ein Freund von Emmy.
0: Hanna.
1: Ja?
0: Komm schnell.
1: Was?
0: Komm einfach.
2: Ihr müsst jetzt gehen.
3: August, was ist in dich gefahren?
2: Ach, Digga, halt die Schnauze.
3: Wie bitte?
2: Du hältst die Schnauze oder ich knall dich ab.
4: August, was?
3: Junge, was redest du?
2: Ich red gar nichts mehr mit euch. Ich hasse euch so, das wisst ihr gar nicht. Ihr seid tot. In mir drin. Tot. Und Digga, das ist genauso, wie ich das meine.
4: Kusti, lieber Junge, was ist los?
2: Ach, wenn ihr nicht verschnittet, dann kommt das, was in mir ist, der Rest davon auch noch raus.
3: August, jetzt reicht es.
2: Nee, mir reicht es. Du hast mir nichts zu sagen. Deine Frau besorgt dir Frauen, dann du denkst, du bist so ein krasser Typ, der sie alle flachlegt.
4: August, bitte.
2: Emmy hat mir alles erzählt. Deine Frau bezahlt Frauen, damit die mit dir vögeln.
4: Das ist so ganz sicher nicht.
2: Irgendein! Und jetzt will sie selbst mit den Frauen vögeln.
4: Ganz sicher nicht.
2: So krank. Aber eure Zeit ist abgelaufen. Wir sind jetzt hier. Emmy und ich. Wir übernehmen jetzt. Sie ist meine Königin.
3: Junge, du musst das Gewehr jetzt weglegen.
2: Du bist so scheiße! Wir haben keine Angst vor Schmerzen. Der Schmerz ist das Einzige, was uns gehört. Sagen die Urmenschen, ja.
3: Was?
2: Ureinwohner.
3: Du spinnst.
2: Ja. Die wohnen jetzt in unserem Haus. Für immer.
3: Indianer?
2: Die Familie, die ihr vertrieben habt. Was ist? Emmy, da bist du ja.
1: Ist er tot?
2: T-Bone? Ja, ich bin jetzt bereit für den Krieg. Hannah und Hans, die Mem hauen ab. So toxisch. Gut.
3: August, seit wann sprichst du so?
2: Wie so?
3: So, Digga, Alter.
2: Emmy, pass auf, dass die abhauen hier. Ich will die nicht mehr sehen.
1: Geht klar. Emmy, was ist hier los?
5: Ich würde gehen an eurer Stelle. Jetzt ist August dran. Er wird euch erschießen, hat er mir gesagt. Ich glaube, er meint das ernst.
1: Das ist doch schlimm, alles ganz, ganz schrecklich. Emmy, brauchst du Hilfe? Hält er dich gefangen? Wir rufen die Polizei, gemeinsam.
5: Besser nicht.
1: Nimmt August Drogen?
3: Nein.
5: Ich kann sowieso nicht nach Hause. Da war ja nicht nur T-Bone, da sind ja noch ganz andere.
1: Verstehe, da sind noch mehr.
5: Ja, viele. Nehmt die Leiche und packt sie in mein Grab. Dann war die Arbeit nicht umsonst. Ja, ihr kapiert das immer noch nicht.
3: Nein, nein.
5: Alles, was ihr euch hier ausdenkt, wird real. Und irgendwann findet sich dann auch die passende Leiche für ein leeres Grab. Tut mir fast ein bisschen leid. T-Bone war ein guter Kerl, ein ganz lieber. Hatte auch seinen Druck zu Hause.

0: Warte.
1: Okay.
0: Oh.
1: Das Bein da.
0: Das ist viel zu kurz. So?
1: Ist egal, jetzt komm.
0: Ja. T-Bone. Hier so ein bisschen drüber, oder?
1: Ein bisschen einlassen, mal kommen.
0: Ja, komm, das reicht.
1: Peter. So, gut so.
0: Sieht man das?
1: Nö. Hm.
0: Hast du wirklich kein Telefon?
1: Nee.
0: Was machen wir?
1: Das nächste Dorf zur Polizei.
0: Ich weiß nicht.
1: Den eigenen Jungen anzeigen.
0: Ja, wir haben es gründlich falsch gemacht.
1: Sind wir schuld?
0: Ja.
1: Dann sollten eigentlich wieder liegen.
0: Warum? Wir sind die letzten Menschen.
1: Was du dir immer einbildest. Du bist so eingebildet. Das fällt mir eigentlich jetzt erst auf. Das ist ein guter Ort zum Liegen. Und wir werden wieder zusammen.
0: Martin, wir sind getrennt. Ich hab dich verlassen.
1: Wann? Du hast nichts gesagt. Nie.
0: Heute.
1: Wirklich?
0: Nein. Schon vor 3 Jahren.
1: Verstehe. Hast du wirklich die Nannys für mich bezahlt?
0: Ich weiß nicht. Es hat sich so ergeben. Alles hat sich so ergeben.
1: Ich hasse dich.
0: Ach ja?
1: Ach, was weiß ich. Wie konntest du mich so demütigen? Du hältst wirklich nichts von mir, wie alle anderen, nicht?
0: Ja. Du solltest was von dir halten. Endlich wieder.
1: Aus was für einem schwachsinnigen Lebensberatungsbuch ist das denn jetzt?
0: Wo gehst du hin?
1: Weg.
0: Warte, ich komm mit. Ich will hier nicht alleine sein.
1: Auf jeden Fall weg von hier.

0: Oh, ich dachte, ich bin lesbisch.
1: Wie eingebildet du bist. Du kannst eben nicht alles.
0: Ja, stimmt.
1: Und, bist du's?
0: Ich bin gar nichts mehr.
1: Du bist meine Frau.
0: Nicht mehr?
1: Guck mal, die Blume da.
0: Ja.
1: So schön. Wie schön.
0: Ja, ja, komm weiter.
1: Was lachst du?
0: Ich weiß nicht. Du bist so komisch. Die Blume, also ehrlich.
1: Hast du was genommen?
0: Was genommen? Ich habe seit Jahren nichts mehr genommen. Mir reicht die Realität.
1: Was hättest du was genommen? Die ganze Zeit schon.
0: Schau mal, der Mond.
1: Du bist plötzlich so wunderschön. Ich liebe dich.
0: Was ist denn jetzt los? Erzähl keinen Blödsinn.
1: Ich weiß nichts mehr. Einmal bist du schön, einmal bist du hässlich. Wie machst du das?
0: Ja, was willst du, Martin?
1: Ich weiß es nicht. Ich habe Angst.
0: Davor alt zu sein?
1: Zu verlieren.
0: Ich auch.
1: Wir haben unser Kind verloren.
0: Ja.
1: Wann?
0: Ja, wann war das? Es ist ganz schön dunkel hier im Wald. Gar nicht so lustig, wenn man keine Alternative hat.
1: Da ist Licht.
0: Ein Haus.
1: Wir sind im Kreis gegangen.
0: Das ist ein Zeichen.
1: Das ist so hell da.
0: Wir gehen hin.
1: Wir reden mit ihm.
0: Er ist unser Junge.
1: Ja.
0: Wir geben nicht auf.
1: Aber getrennt.
0: Unbedingt.
1: Mann, schau mal, das Grab ist leer.
0: Oh, fuck.
1: Ist gar nicht so leicht zu sterben.
0: Jetzt sind alle im Haus und bewaffnet.
1: Das ist nichts für uns.
0: Nein, du hast recht.
1: Wollen wir aufgeben?
0: Wir lauschen und warten.
1: Ja. Komm, jetzt leg dich doch zu mir.
0: Da? Schon wieder?
1: Wir schauen, wie sich's anfühlt. Und die Sterne.
0: Was willst du da immer? Es ist zu früh.
1: Wir sind solche Mem.
0: Sagt August.
1: Ja.
0: Wir sind keine Mem. Wir sind nur gerade müde.
1: Aber es fühlt sich gut an. Hier, mit dir. Memmen sein. Ach.
2: Mama?
3: August?
2: Mama.
3: Ja, August. Wo bist du?
2: Hier, Mama.
3: Komm her.
2: Nein. Ich bleib hier im Dunkeln. Ich hab jemanden umgebracht.
3: Ja, aber er lebt.
2: Stimmt.
3: Schießt du?
2: Nein.
3: Papa ist hier.
1: Ja, ich bin hier.
2: Ach so.
3: Schießt du?
2: Nein. Emmy ist weg.
3: Ja?
2: Mit T-Bone und Geld.
3: Ist doch gut. Gehen wir ins Haus?
2: Nee, das gibt's nicht mehr. Das brennt.
1: Was, das Haus?
3: Das Haus brennt?
2: Alles weg.
3: Aber... Und die Feuerwehr?
2: Zu spät.
3: Warst du das?
2: Emmy. Emmy ist mit T-Bone.
1: Wie, und da hast du?
3: Und die anderen?
2: Ja, die sind auch weg. Ich hab die wieder weggeschickt.
1: Junge, du hast ein paar ernsthafte Probleme.
0: Bitte, Martin.
1: Kriminelle Probleme.
2: Ja, wegen dir. Das weißt du.
3: Ach, bleiben wir hier draußen?
2: Ja. Besser ist.
1: Ja, wir machen uns ein Feuer.
0: Bitte?
2: Jetzt ernst?
1: Ja, ach so, nein, oder? Da hinten, da. Da sind Leute.
0: Dann gehen wir dahin.
2: Ich hasse euch so.
0: Ja, ja.
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2: Mit Werner Schoninger um 20 Uhr. Guten Abend. Gewalt an Schulen ist in Berlin laut einer Studie ein wachsendes Problem. Das geht aus dem Konflikt- und Gewaltbarometer hervor, das Bildungssenatorin Günther Wünsch heute zusammen mit den Studienautoren vorgestellt hat. Demnach nimmt mehr als die Hälfte der Berliner Lehrkräfte Gewalt an Schulen als großes oder sehr großes Problem wahr. Konflikte würden schneller eskalieren. Der ehemalige Bürgermeister von Manchester, Burnham, will neuer britischer Premierminister werden. Er stehe für die Aufgabe zur Verfügung, erklärte Burnham. Der bisherige Regierungschef Starmer hatte zuvor angekündigt, dass er zurücktritt. Aus London Gabi Biesinger.
3: Die Britinnen und Briten sind es seit dem Brexit-Referendum vor 10 Jahren gewohnt, dass sich die Regierungschefs die Klinke in die Hand geben. Starmers Nachfolger wird dann der 7. Premier innerhalb von 10 Jahren sein. Oppositionspolitiker Nigel Farage von der rechtspopulistischen Reformpartei forderte angesichts des anstehenden Führungswechsels Neuwahlen.
2: Die USA setzen ihre Sanktionen gegen iranisches Öl für 60 Tage aus. Nach Angaben des Finanzministeriums in Washington darf der Iran in diesem Zeitraum wieder Öl fördern, liefern und verkaufen. Zuvor hatte US-Vizepräsident Vance erklärt, die Gespräche mit iranischen Vertretern in der Schweiz über ein Kriegsende liefen bisher gut. Der Iran habe 9 Inspektionen seiner Atomanlagen zugestimmt. Bis Ende August soll ein umfassendes Friedensabkommen stehen. Nach der Explosion letzte Nacht in Berlin-Wedding geht die Polizei von einer Schutzgelderpressung aus. Die dafür zuständige Sondereinheit Ferrum habe die Ermittlungen übernommen, teilte die Polizei am Nachmittag mit. Bei der Explosion vor einem Mehrfamilienhaus in der Malplaquet-Straße wurden die Fassade und mehrere Autos beschädigt. Verletzt wurde niemand. Laut Polizei detonierte eine Granate. Der Musikproduzent Clive Davis ist im Alter von 94 Jahren gestorben. Das berichten mehrere US-Medien unter Berufung auf seine Familie und sein Management. Davis hat im Jahr 1974 unter anderem Arista Records gegründet und entdeckte zahlreiche Musiker und Bands wie Pink Floyd und Bruce Springsteen. Fußball-Bundesligist RB Leipzig hat den Argentinier De Michelis als neuen Cheftrainer verpflichtet. Wie der Club bekannt gab, erhielt De Michelis einen 2-Jahres-Vertrag. Zuletzt war er beim spanischen Erstliga-Absteiger Mallorca tätig. Vergangene Woche hat RB Leipzig seinen bisherigen Trainer Werner entlassen. Soweit die Nachrichten. 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Das Wetter: in der Nacht erst sternenklar, später von der Prignitz her wolkiger, aber weiter trocken. Die Tiefstwerte 16 bis 12 Grad. Aktuell in Berlin-Tempelhof 26 Grad und in Löben-Spreewald 27 Grad. Morgen freundlich und trocken, neben einigen dünnen Wolken wieder viel Sonne bei maximal 25 bis 30 Grad. Die Zeit 20.03 Uhr.
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5: Mit Kirsten Bethke einen schönen Montagabend wünsche ich Ihnen mit WDR 3. Ich habe Ihnen heute ein Konzert vom Forum Alte Musik in Köln mitgebracht mit dem Originalklangensemble Nuovo Aspetto. Neue Aspekte heißt das wörtlich, aber man könnte vielleicht auch sagen neue Höraspekte oder Eindrücke. Bei Nuovo Aspetto gibt es nämlich immer Unbekanntes und Ungewöhnliches zu hören. In unserem Konzert heute steht ein seltenes Instrument im Mittelpunkt und es hat einen bezaubernden Klang. Ich würde ihn mit hell und silbrig beschreiben. Vielleicht nehmen Sie das auch so wahr. Ich gebe Ihnen zum Einhören hier mal ein paar Silbertöne auf die Ohren.

0: Die duftig-ätherischen Töne gehören zu einem barocken Salterio.
1: Es ist ein trapezförmiges Saiteninstrument, das ist mit Metallsaiten bespannt und wir spielen es meistens mit kleinen Klöppeln und zupfen auch mal.
0: Sagt Elisabeth Seitz. Sie ist Spezialistin für das Salterio und hat im Konzert noch eine zweite Salterio-Spielerin an ihrer Seite, Lisa Schöttl. Auf zwei Salteri versilbern die beiden den Ensembleklang von Nuovo Aspetto. Das ist auch sonst ungemein farbig besetzt. Traversflöte, Streicher, Harfe, Mandoline und Theorbe sind dabei. Und die Sängerin Dorothee Miels. Mit ihrer glockenhellen, engelsgleichen Stimme passt sie perfekt in das filigrane Klangbild des Abends. Für Dorothee Miels und für die Salteri im Doppel rollt jetzt eine Sinfonia vom Wiener Kapellmeister Johann Georg Reuter den roten Teppich aus.

0: Die filigranen Klänge von zwei Salteri haben Dorothee Mielz begleitet. In ARD-Konzert hören Sie heute eine WDR3-Aufnahme vom Forum Alte Musik in Köln mit dem Ensemble Nuovo Aspetto. Die Arie Grade hatte Niccolò Grimaldi geschrieben, und zwar für sich selbst. Grimaldi hat als Kastrat eine knabenhafte Stimme und war Sänger in Rom. Seine Arie besingt aus einer ganz persönlichen Sicht das Verlangen nach Jesus, der den Menschen zu Frieden und zum eigenen Inneren führen kann. Also mir wurde auch ganz friedlich zumute beim Hören dieser ätherisch schönen Klänge der beiden konzertierenden Salteri. Elisabeth Seitz und Lisa Schöttl haben sie ihren Instrumenten entlockt. Ganz im Einklang bewegen sich die beiden an ihren Salteri und lassen grazil und energisch die Schlägel über die Saiten fliegen. Die sehen so aus wie kleine Löffelchen mit einem langen Stiel. Das Publikum hat genauso über das Spiel der beiden gestaunt wie über das Instrument selbst. Lisa Schöttl.
1: Das Salterio ist die barocke Form des Hackbretts, das vielleicht jetzt eher bekannt ist in der heutigen Zeit, vor allem aus der bayerischen Volksmusik auch. Aber eben, es gibt diesen barocken Vorgänger und es war auch damals, glaube ich, schon ein sehr exquisites Instrument, das ganz gewählt eingesetzt wurde, war etwas ganz Besonderes.
0: Das barocke Salterio war im 17. und 18. Jahrhundert zu Hause. Dann hat der Zeitgeist das Instrument verbannt. Es ist noch nicht so lange her, dass die Originalklangszene es wieder ausgegraben hat.
2: Das Instrument ist sehr selten. Es gibt sehr wenige Spieler weltweit überhaupt. Und gleich zwei davon zu haben, ist wirklich was ganz Besonderes. Und auch die entsprechende Literatur, originale Musik für diese Besetzung zu finden, ist auch ungewöhnlich.
0: Michael Dücker, Gründungsmitglied von Nuovo Aspetto, sucht und sammelt sein Leben lang Musik für seltene Instrumente. Inzwischen hat er eine regelrechte Spürnase dafür entwickelt, wo sich Stücke für Salterio finden lassen. So unbekannt wie die Stücke sind meist auch die Komponisten. Den Namen Filippo Zugarelli habe ich jedenfalls bis zum Konzert noch nie gehört. Man weiß heute auch kaum mehr über ihn, als dass er Opernsänger war. Wofür Filippo Zugarelli 1749 eine Sinfonia für zwei Salteri und Generalbass geschrieben hat, ist unbekannt. Mit dem Silberton der Salteri im Doppelpack wird er damals sein Publikum genauso bezuckert haben wie uns heute.

0: Eine barocke Mandoline hat hier das Schlusswort in der Arie Maris Procella, das Meereswüten. Michael Dücke hat die Mandoline gespielt. Wer die Arie komponiert hat, ist nicht so ganz sicher. Die Noten zum Stück haben der Wittelsbacher Prinzessin Maria Antonia Walpurgis von Bayern gehört. Sie war selbst Komponistin, könnte die Arie also selbst geschrieben haben. Vielleicht hat Maria Antonia sie aber nur abgeschrieben, um sie selbst zu singen. Sängerin war sie nämlich auch. Möglich, dass der bayerische Hofkapellmeister Giovanni Porta die Arie für Maria Antonia geschrieben hat. Wie auch immer, der Komponist der Arie jetzt steht fest und hat einen großen Namen: Antonio Vivaldi. 1724 führt er in Rom seine Oper Il Giustino auf. Beim Konzert vom Forum Alte Musik mit dem Ensemble Nuovo Aspetto, das wir heute für Sie haben, singt Dorothee Mils eine Arie des Giustino daraus. O nel petto ancor si forte. In meiner Brust schlägt so ein starkes Herz, ist sich Giustino sicher und singt von Furchtlosigkeit und Risikobereitschaft. Aber die Sprache der Musik sagt was anderes. Sie zeigt die schwache, empfindsame Seite von Giustino, etwas Nachdenkliches. Und genau dafür kommt das Salterio ins Spiel, mit einem prominenten Part an der Seite von Dorothee Mils.
1: In den Momenten, wo man das Gefühl hat, da sind so Helden und die schmettern in den Rest der Oper irgendwie wirkliche Bravour-Arien. Und dann gibt es diesen Moment, wo sie auf einmal ganz weich werden und irgendwie etwas Zartes umschreiben wollen. Also wenn die Seele anfängt, ihre Saiten so schwingen zu lassen, ohne dass man was tut, dann kommt das Salterio zu Wort. Das ist eigentlich der Moment.

0: Ein Dialog für Sopran und Salterio in ARD-Konzert. Die Arie O nel petto ancor si forte. In meiner Brust schlägt so ein starkes Herz. Es stammt aus der Oper Il Giustino von Antonio Vivaldi. Dorothee Mielz hat gesungen. Immer wieder spielen zwischendurch die Salterie. Eigentlich sieht Vivaldi in dieser Arie nur ein Salterio vor. Aber wenn schon mal zwei Salterie auf der Bühne sind, dann spielen sie auch beide. Elisabeth Seitz und Lisa Schöttl im Konzert mit doppelter Salterio-Besetzung von Nuovo Aspetto beim Forum Alte Musik in Köln. Wir von WDR3 haben es für ARD-Konzert mitgeschnitten. Die Schätze, die Nuovo Aspetto für zwei Salterie ausgegraben hat, sind absolute Raritäten. Nicht mal die beiden Salterio-Spielerinnen haben vor der Arbeit an diesem Konzertprogramm gewusst, dass es so viele Stücke mit zwei Salterie gibt. Sie stehen zum ersten Mal gemeinsam auf der Bühne und das, obwohl sie sich schon lange kennen, erzählt Elisabeth Seitz.
1: Lisa gehörte mit zu meinen ersten Schülerinnen, aber sie sind da weit drüber hinausgewachsen, ist ja lange her. Und wir spielen jetzt zum ersten Mal zusammen und genießen es sehr, also ich jedenfalls. Ich finde es ganz toll.
2: Mir geht es ganz genauso. Elisabeth hat damals mit ihrem ersten Unterricht wirklich den Grundstein gelegt und mich inspiriert und begeistert. Und das durfte ich dann über die Jahre weitertragen und freue mich jetzt total. Es ist eine große Ehre, mit ihr zusammen und mit Nuovo Aspetto zu spielen.
0: Sagt Lisa Schöttl. Sie unterrichtet inzwischen selbst Salterio an der Musikhochschule in München. Zusammen mit Elisabeth Seitz spielt sie jetzt Salterio in einem Rondo vom Wiener Geiger und Ballettkomponisten Josef Starzer. Man kann sich gut vorstellen, dass damals zu dieser Musik die Tänzer am Wiener Burgtheater besonders anmutig getanzt haben. Wie hingetupft wirken die Salterie-Klänge zusammen mit den Streichern. Und in der Mitte bekommt noch eine Traversflöte, gespielt von Leonard Schelp, ihren Auftritt.

Sie hören ARD-Konzert heute mit der WDR3-Aufnahme vom Forum Alte Musik Köln und dem Ensemble Nuovo Aspetto. Das hat hier gerade besonders viel Beifall bekommen. Die ungewöhnlichen Instrumente wirken auch einfach faszinierend. Zwei Salteri, also barocke Hackbretter, stehen im Konzert des Abends im Mittelpunkt. Und im Stück von Francesco Bartolomeo Conti gerade hat Michael Dücker für Aufsehen gesorgt mit einer Mini-Mandoline. Das Publikum im WDR-Funkhaus konnte in dieser Conti-Arie noch ein ungewöhnliches Instrument erleben, einen Bariton. Mit Y geschrieben ist nicht eine Singstimmenlage gemeint, sondern eine Gambe mit Resonanzsaiten. Ziemlich schwierig zu spielen. Während die rechte Hand die Saiten streicht, muss die linke Hand die Saiten greifen und zugleich Resonanzsaiten zupfen. Das ist was für multitaskingfähige Menschen. Wer Farbenvielfalt liebt, bereichert sein Orchester mit einem bunten Mix an Instrumenten. So macht das Antonio Vivaldi in Venedig. Er arbeitet am Ospedale della Pietà, einer karitativen Bildungseinrichtung für musikalisch talentierte Waisenmädchen. Es ist sowas wie der Vorläufer der Konservatorien. Für das Mädchenorchester dort bestellt er damals zwei Salteri. In der Zeit nach Vivaldi wird Francesco Fulgenzio Perotti Lehrer am Ospedale della Pietà. Er unterrichtet Salterio und komponiert auch eigene Stücke dafür. Eine seiner Schülerinnen dort ist Josefa. Für sie und eine unbekannte zweite Spielerin ist Perottis Concerto per Josefa komponiert. Bei uns sind Elisabeth Seitz und Lisa Schöttl die Salterio-Solistinnen. Zusammen mit Nuovo Aspetto bereiten sie mit dem Vivaldi-Concerto eine kleine Opernszene von Francesco Corselli vor. Dorothee Mielz schlüpft da in die Rolle des griechischen Helden Achilles. Passt perfekt, denn in dieser Szene hat sich Achilles als Frau verkleidet. Achilles verspricht seiner Geliebten, für ihren Schutz zu sorgen. Dabei zeigt er keine Muskeln, sondern eine weiche Seele. Und die bringen die Salteri zum Klingen.

0: Dorothee Nils und Nuovo Aspetto in ARD Konzert mit einer Szene aus Francesco Corsellis Oper Achille in Schiro. Der griechische Held Achilles wird darin von seiner Mutter als Frau verkleidet. So versucht sie zu verhindern, dass er in den Trojanischen Krieg ziehen muss. Aber Verkleidung macht aus einem Mann noch keine Frau. Achilles kann seine Männlichkeit nicht zügeln. Auch wenn man das in dieser, so zart von einem Salterio begleiteten Arie, hätte hoffen können. Jetzt nochmal Oper, diesmal von Francesco Bartolomeo Conti. Als kaiserlicher Hofkompositeur hat Conti für Wien geschrieben. Er war aber nicht nur Komponist, sondern auch ein beeindruckender Virtuose auf der Theorbe. Wegen eines ewig langen Halses heißt die Theorbe auch Giraffenlaute. In einer Karnevalsoper malt Conti eine kleine Szene. Dorothee Mils erzählt über die Arie.
1: Se mai dal crudo artiglio. Er beschreibt, wie ein gefährlicher Falke kraftvoll von oben herabstößt und zwei kleine treue Schwalben bedroht. Und spricht dann weiter: Diese beiden Schwalben könnten wir sein.
0: Es steckt mehr als bloße Naturbeschreibung dahinter, ein Sinnbild für das Leben. Theorbe und Violoncello symbolisieren die beiden Schwalben. Unbehelligt ziehen sie ihre Bahnen, bis sie sich vor den scharfen Krallen des Falken erschrecken. Glücklicherweise taucht noch ein großer, starker Vogel auf, der die Schwalben rettet. Für Conti ist die Szene eine Steilvorlage für ein emotionales Spannungsfeld zwischen Ruhe und Aufgewühltsein. In dieser Conti-Arie stehen mit Dorothee Mils der Theorbist Michael Dücker und die Cellistin Ulrike Becker musikalisch ganz vorne.

Das war Spanisch. Und jede Menge Applaus wert. Dorothy Niels in ARD Konzert, begleitet vom Ensemble Nuevo Aspeto mit einem typisch spanischen Villancico, der ja traditionell sehr schwungvoll daherkommt. Dieser Villancico stammt von Antonio Soler. Man dürfte ihn in der Klosterkirche des Escorial-Palasts nordwestlich von Madrid gehört haben. Da war Antonio Soler Kapellmeister und Organist. Solers Villancico fordert dazu auf, dem blinden Dudelsackspieler zuzuhören. Sein Dudelsack formt schöne Harmonien und, so will es der Text, schwingt süß mit dem Salterio. Ein Dudelsack hat Soler nicht besetzt, aber ein Salterio musste es schon sein, beziehungsweise zwei Salteri. Damit ist das Konzert von Nuevo Aspeto im Kölner Funkhaus des WDR fast vorbei. Aber das Publikum hat das Ensemble noch nicht gehen lassen und sich eine Zugabe erklatscht. Nach einem sehr vergnüglichen Konzert hätte die nicht passender sein können. Georg Philipp Telemann, mein Vergnügen wird sich fügen und ist vielleicht schon da.

Mein Vergnügen wird sich fügen, von Georg Philipp Telemann. Diese Zugabe hatten Dorothee Mielz und Nuovo Aspetto noch auf Lager bei ihrem Konzert im Forum Alte Musik im WDR Funkhaus, das wir Ihnen heute in ARD Konzert präsentiert haben. Standing Ovations gab's für Dorothee Mielz und Nuovo Aspetto und für ihre berührende Interpretation der wunderbar zarten Arien aus dem Italien des späten 18. Jahrhunderts. Für die silberschimmernden Klänge im Ensemble Nuovo Aspetto haben zwei Salteri gesorgt. Lisa Schöttl hat auf dem Nachbau eines barocken Salterio gespielt und Elisabeth Seitz spielt ein Instrument mit Seltenheitswert, eines der wenigen erhaltenen Originalinstrumente.

0: 75,5 kam jemand auf mich zu, der in seiner Pension sich auf die Restaurierung von Instrumenten spezialisiert hat und privat eine Ausbildung gemacht hat bei einem Lautenbauer in Paris und so ein Instrument auf einer Auktion erstanden hat, 2 Jahre liebevoll restauriert hat. Und er hat mich, glaube ich, vor 15 Jahren irgendwo auf einem Konzert gehört und nach mir recherchiert und über 5 Ecken kam es zu mir. Und der Klang gefällt mir.
1: Sagt Elisabeth Seitz, die wir jetzt nochmal als Solistin erleben können, in einem Konzert für Salterio vom Katalanen Gaspar Smit, Posada. Er stellt dem Salterio eine klassische Orchesterbesetzung zur Seite mit Oboen, Hörnern und Streichern. Die können schon ganz schön kraftvoll aufspielen. Wie soll man da noch das zarte Salterio hören, könnte man sich fragen. Aber immer dann, wenn das Salterio einsetzt, nimmt sich das Orchester zurück. Mal zupfen die Streicher ihre Instrumente und untermalen den grazilen Salterio-Klang, mal bieten die Bläser dem Salterio ein Klangbett aus leisen Liegetönen.

0: Ein Rondo voller Esprit steht am Schluss dieses Konzerts für Salterio und Orchester von Gaspar Esmit Coma Posada. In der WDR3-Aufnahme hat Elisabeth Seitz Salterio gespielt. Nuovo Aspetto hat sie begleitet. Michael Dücker von Nuovo Aspetto hat mir erzählt, dass das heute als Rarität bestaunte Salterio im 17. und 18. Jahrhundert gar nicht so selten war, wie man heute glauben könnte.
1: Die haben überall, wo sie sich leisten konnten und sehr gute Orchester hatten, war es sehr farbig aufgestellt alles. Das gab es dann vielleicht öfter, als man heute denkt. Das gilt für die ganze Riege an Zupfinstrumenten, wozu sich die Salterier auch ganz gern zählen. Also man hat diese ganze Farbenvielfalt geliebt und besonders in Wien dann mit ganz besonderen Sachen aufgewartet für die Könige und Kaiser, die sonst niemand haben konnte.
0: Für den Wiener Kaiserhof hat Francesco Bartolomeo Conti dem Salterio in seiner Oper Penelope einen ganz besonderen Auftritt beschert. Der ist sogar genau in die Operndramaturgie eingeplant. In einer Szene wird ein betörender Klang angekündigt. Zu hören ist, na klar, ein Salterio. Tersite, der falsche Prinz der Oper, soll mit seinem Klang betört werden. Funktioniert. Hören Sie mal, wie Tersite gleich lustvoll aufseufzt, als das Salterio anfängt zu spielen. Und bald schon lobt er die schönen Töne mit dem Ausruf: Bravo, bene.

Dem Bariton in Contis Oper Penelope gefällt das Instrument, das in dieser Szene vorkommt, besonders gut. Das Salterio. Bald geht's laut, bald stiller. Ich bin ganz entzücket, singt er am Schluss. In der Buffo-Rolle haben wir Florian Götz gehört. Salterio hat Elisabeth Seitz gespielt. Begleitet hat das Ensemble Nuovo Aspetto. Das war ARD-Konzert für heute und kam von WDR3. Die Redaktion hatte Susanne Rump. Übermorgen gibt's eine neue Ausgabe von ARD-Konzert. Da bringt die Cellistin Sol Gabetta mit dem Orchestre de la Suisse Romande unter Daniele Gatti romantischen Glanz auf die Bühne mit dem impulsiv leidenschaftlichen ersten Cellokonzert von Camille Saint-Saëns. Mein Name ist Kirsten Bethke. Ich wünsche Ihnen noch einen schönen Montagabend.

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1: Um 22 Uhr mit Christian Riedel. Guten Abend. Die Finanznot vieler Städte und Gemeinden in Brandenburg könnte nach Einschätzung der Kommunalverbände bald spürbare Folgen für die Bürger haben. Der Präsident des Städte- und Gemeindebundes Brandenburg, Herrmann, warnte in RBB 24 Brandenburg aktuell davor, dass kommunale Einrichtungen langfristig schließen könnten.
2: Wenn so ein Haushalt zusammengestrichen wird, und das machen wir, und zwar in Millionenhöhe, dann ist es meist dann die Unterhaltung, die dann verschoben wird, die Instandsetzung der Straße, die nicht gemacht wird. Aber irgendwann, wenn dann mal ein Investstau dann da ist und dann eine Schwimmhalle oder ein Kulturhaus einen größeren Schaden hat und auch immer das Geld nicht da ist, das zu beseitigen, dann steht dann meist die Schließung an.
1: Oliver Herrmann, der Präsident des Städte- und Gemeindebundes Brandenburg. Am Bahnhof in Barsdorf im Landkreis Barnim besteht derzeit Explosionsgefahr, weil dort Wasserstoff austritt. Wie ein Sprecher der Leitstelle Nordost dem RBB mitgeteilt hat, strömt das Gas aus einem bislang nicht näher bezeichneten Behälter. Das Gefahrengebiet wird jetzt evakuiert. Rund um den Bahnhof wurde ein Sperrkreis von 300 Metern eingerichtet. Wie viele Menschen betroffen sind, ist noch unklar. Der Bahnverkehr wurde eingestellt. Anwohner werden gebeten, Fenster und Türen geschlossen zu halten, sowie Klimaanlagen und Lüftungen abzuschalten. Die Leitstelle bittet ausdrücklich darum, offenes Feuer, Rauchen und Grillen in dem Bereich zu vermeiden. Der ehemalige Bürgermeister von Manchester, Burnham, will neuer britischer Premierminister werden. Er stehe für die Aufgabe zur Verfügung, erklärte Burnham. Der bisherige Regierungschef Starmer hatte zuvor angekündigt, dass er zurücktritt. Aus London, Gabi Biesinger.
3: Die Britinnen und Briten sind es seit dem Brexit-Referendum vor 10 Jahren gewohnt, dass sich die Regierungschefs die Klinke in die Hand geben. Starmers Nachfolger wird dann der 7. Premier innerhalb von 10 Jahren sein. Oppositionspolitiker Nigel Farage von der rechtspopulistischen Reformpartei forderte angesichts des anstehenden Führungswechsels Neuwahlen.
1: Das erste Spiel der Fußball-Weltmeisterschaft an diesem Abend hat Argentinien gewonnen. Gegen Österreich stand es am Ende 2-0. Beide Tore schoss Lionel Messi, der damit den WM-Rekord von Miroslav Klose einstellte. Messi hat jetzt bei Weltmeisterschaften ein Tor mehr auf dem Konto als Klose. Soweit die Nachrichten. 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Das Wetter. Nachts gering bewölkt bis klar, später regional etwas wolkiger und trocken. Tiefstwerte 16 bis 10, in Berlin 16 bis 14 Grad. Aktuell in Berlin-Kreuzberg und Adlershof 24 Grad. In Frankfurt-Oder und Eberswalde werden 22 Grad gemessen. Morgen zunächst eine freundliche und trockene Mischung aus viel Sonne und lockeren oder dünnen Wolken. Nachmittags und abends vom nördlichen Brandenburg her zunehmend sonnig bei maximal 25 bis 30, in Berlin um 28 Grad.
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5: Herzlich willkommen zu dieser Sendung mit
6: Beate Samson,
7: Ulrich Habersetzer und
5: Roland Spiegel.
6: Wer die Wahl hat, hat es besser.
5: Das finden wir auf jeden Fall und setzen das hier in musikalischer Hinsicht um, denn
7: wir wählen besondere Jazzalben aus.
6: Und wir überraschen uns gegenseitig mit den Jazz-Neuerscheinungen, die uns besonders faszinieren.
5: Was die anderen beiden jeweils mitgebracht haben, wissen wir dabei nicht.
6: Hören wir Gutes und reden darüber. Ja, so heißt unsere 2022 mit dem Deutschen Radiopreis ausgezeichnete Sendung von BR Klassik im ARD Jazz Spotlight.
7: Eine Sendung, die auch ein Ratespiel ist für Sie und für uns, aber noch viel mehr.
5: Eine Chance zum ganz unmittelbaren Austausch über besonders gelungene Töne.
6: Frei, ohne Einschränkungen und spontan ist dieser Austausch.
5: Und der geht jetzt los. Ulrich Habersetzer beginnt.
7: Ich bin sehr gespannt, wie ihr diese Musik findet und ob ihr raushört, welche Instrumente alle mitspielen.

0: Ja, wir starten einfach mal ein bisschen ruhiger in diese Sendung. Was habt ihr gehört?
1: Wunderschöne, substanzreiche Musik, Kammermusik meines Erachtens. Drei ganz fantastisch gespielte Instrumente, sehr sparsam gespielt, aber sehr ausdrucksvoll gleichzeitig. Bevor wir irgendwas nennen, gebe ich das Wort an die Beate. Vielleicht die Instrumente, soll ich sie sagen oder wirst du sie sagen?
2: Ich sage sie gerne auch auf die Gefahr hin, dass ich mich blamiere. Aber das tue ich in dieser Sendung wahnsinnig gerne, mich blamieren. Bevor ich das aber mache, wollte ich noch sagen, wenn Sie, liebe Hörerinnen und Hörer, eingangs das Gefühl hatten, als wir uns bei Ihnen vorgestellt haben heute Abend, dass wir ein bisschen unter Druck und unter Dampf irgendwie sind, ja, jetzt sind wir irgendwie auf einer neuen Betriebstemperatur, auch eben dank dieser Musik und auch dank dieser ungeheuren Pausen, die in dieser Musik stattfinden, die einen aber tragen, ja, zum nächsten Ton. Man bleibt immer in dieser schönen Hängematte liegen. Und ich dachte jetzt auch die ganze Zeit, was ich höre, ist schon ein Jazz-Klassiker, den ich aber partout nicht erkenne. Also so war mein Gefühl. Oder es ist eine Musik, die in der Art eines Jazz-Klassikers komponiert wurde, mitbedacht. Und was ich gehört habe, was ich anfangs für eine Gitarre hielt, hielt ich dann am Ende doch für eine Harfe, ja, so. Und einen Kontrabass habe ich gehört und ich habe, und jetzt kommt wieder die große Saxophonfrage, aber es ist ein Altsaxophon gehört. Und das habe ich gehört und ich habe auch einen ganz starken Verdacht, dass ich weiß, was es ist. Und ich glaube, auch Roland Spiegel weiß, was es ist, aber wir sagen es einfach noch gar nicht, oder?
1: Genau, weil vielleicht sollten wir noch eine Musik hören, bevor wir weiter ins Detail
2: genau,
1: gehen.
2: Genau, unbedingt.
1: Ich könnte jetzt den Titel des Stücks sagen. Das ist sozusagen ein moderner Klassiker des Jazz, ein Stück von Carla Bley. Und das heißt Lawns, wie die Mehrzahl von Lawn, Rasen.
2: Ah, okay.
0: Genau, die Rasenflächen.
2: Ja, da passt auch die Hängematte gut dazu, oder?
0: Ja, ja. Genau. Also es ist ein bisschen so, dass ich nur noch ein weiteres Stück für euch habe. Das heißt, wir müssen, glaube ich, wir müssen leider jetzt einfach ein bisschen über diese Musik noch weitersprechen.
2: Ja.
0: Derweil wäre es auch schön, jetzt einfach gar nichts zu sagen und ganz viel zu hören. Aber ich glaube, ich löse mal auf. Und ihr wisst es alle schon, es ist das Katrin Pechloff Trio.
2: Yes.
0: Und mit der Harfenistin Katrin Pechloff, dem Altsaxophonisten Christian Weidner und dem Kontrabassisten Robert Landfermann. Und ich wusste es nicht, aber eben in der Pressehandreiche zu dem Album steht, dass sie ihr erstes Konzert am 1. Januar 2011 gespielt haben. Also eine Band, die es jetzt auch schon 15 Jahre gibt. Und ich finde, das hört man diesem Miteinander an, denn diese unglaubliche Ruhe, diesen Sinn für Raum, für das, was die anderen brauchen an Raum, das ist einfach beeindruckend. Und ja, auch so, dass ich das Gefühl habe, da fehlt nie was, obwohl eigentlich wenig drin ist, aber es ist genau das Richtige drin.
1: Und das man kann ist auf keinen Fall was weglassen, finde ich.
0: Ja, genau, genau.
2: Ich kann jetzt mal dazu vielleicht noch sagen, ich habe das Album noch nicht gehört und ich bin sehr, sehr gespannt, was sonst noch auf dem Album ist und natürlich auch, welche Musik du noch mitgebracht hast, weil ich das Katrin Pechloff Trio, sie leben ja Katrin und Christian in Berlin, Robert Landfermann in Köln, nicht wahr? Und sind ja so mittlere Generation ungefähr. Aber dieses Trio kenne ich auch mit ganz anderen, viel abstrakteren Klängen und auch in der Art und Weise, wie sie sowieso, wie Katrin Pechloff sowieso Harfe spielt. Sie tut es ja in einer sehr unorthodoxen Weise oft. Also was Klanggestaltung, also was ihre Vorstellung ist davon. Hier war sie jetzt ja, wie soll ich sagen, wahnsinnig griffig, ja, und unfassbar präsent. Aber ich kenne sie eben auch mit ganz vielen Klängen, die auch was Ungefähres haben und so weiter, ja.
0: Also,
2: oder eine Mischung davon.
0: Es gibt eben und mehrere Alben von dem Trio. Ein Album heißt Towards the Unknown. Und ich glaube, hier sind sie mehr angekommen. Also die Musik ist weniger stark suchend, sondern eher wissend, sage ich jetzt mal. Vielleicht ist das, würde ich so beschreiben. Und es ist so, es sind Stücke, die sie ganz viel live gespielt haben und die sie auch in der Studiosituation einfach zweimal die komplette Länge des Albums haben sie durchgespielt und dann hatten sie zwei Versionen, aus denen sie aussuchen konnten. Und es wurde nicht sozusagen genau an Teilen gefeilt und immer wieder aufgenommen, sondern es hat eine sehr starke Luftigkeit und sehr nah an einem Live-Konzert ist das Album. Und vielleicht noch ganz kurz, es ist für mich eben eine Musik, die nicht mehr so nah an einer neuen klassischen Musik dran ist, wie das bei anderen Sachen von Katrin Pechloff war. Aber es hat trotzdem noch diesen Erforschergeist auch irgendwie. Also Wissen und Forschen kommt irgendwie zusammen. Und ich finde es ganz schön, das Album heißt Hyperobjekt. Und da habe ich natürlich mal nachgeschaut, was das bedeutet.
3: Ja, das musste ich auch.
0: Genau, und eben ich habe gefunden, dass das ein Begriff aus der Umweltphilosophie ist. Ein Mann namens Timothy Morton hat den scheinbar eingeführt. Und da geht es um Phänomene, die massiv komplex und zeitlich langlebig sind, und zwar so von allem, dass sie die menschliche Vorstellungskraft übersteigen und die direkte Wahrnehmung, also etwas ganz Großes, also zum Beispiel sowas wie Jazz, würde ich jetzt sagen.
2: Ich dachte
0: sagen.
2: Jetzt eher ans Universum, aber okay.
0: Ja, das ist ja ungefähr das Gleiche.
2: Okay.
1: Aber auf die Umwelt bezogen wäre es der Klimawandel zum Beispiel.
0: Ja, genau, okay. Eben solche Sachen.
1: Und um noch ein Negativbeispiel zu erwähnen, weil Jazz meintest du ja mit Sicherheit als sehr positives Beispiel.
0: Absolut, natürlich. Und ich finde aber, diese Analogie oder dieser Titel ist irgendwie sehr schön, weil das einerseits die Griffigkeit, aber auch die Nicht-Erfassbarkeit dieser Musik beschreibt und auch so ein bisschen das, da sind Stücke drauf, die meisten sind, ich sage mal, zwischen 4 und 5 Minuten, aber es gibt ein Stück, das ist 11 Minuten lang. Und für mich ist es so, nichts in dieser Musik ist festgesetzt. Also ich glaube, es gibt Live-Versionen von diesen Stücken, die können ganz anders sein. Und eben, es ist so ein bisschen die eine Betrachtung dieser Stücke, ist nur die eine Seite. Und es gibt aber noch unendlich viel mehr. Und in diesem ganzen Klangkonzept und in der Klangwelt dieser drei steckt was drin, was sie vielleicht selber und was wir als Hörende gar nicht wahrnehmen können, weil es so groß und so überragend und unfassbar ist.
2: Ui, jetzt bin ich aber sehr gespannt, was wir jetzt hören. Ja, also nach dieser Vorrede.
1: Ich wollte vielleicht noch eines dazu sagen. Ich habe dieses Trio sehr, sehr häufig live gehört und war immer total begeistert, weil das so eine Musik ist, die überhaupt nicht auf Effekte schielt, sondern die ganz stark substanzorientiert ist. Und dadurch war das immer ein ganz außergewöhnliches ästhetisches Erlebnis. Ich erinnere mich an ein Konzert in Neuburg an der Donau während der Corona-Zeit, als wir eine Aufnahme gemacht haben, die wir dann gesendet haben, live sogar, ohne Publikum, nur beziehungsweise in Anführungszeichen nur mit dem Radiopublikum und auch an anderen Spielorten. Und ich fand es immer was ganz Besonderes und Einzigartiges. Also ich würde sagen, das ist eines meiner absoluten Lieblingsensembles im zeitgenössischen Jazz. Und was Katrin Pechloffs Harfenspiel anbelangt, sie hat mal gesagt, sie vermeidet Harfenklischees, beziehungsweise diese ganze Musik vermeidet Klischees, aber man wird hier kein wolkiges oder rauschendes Harfenarpeggio hören, sondern ganz anders eingesetzte Töne. Und das finde ich was sehr, sehr Starkes, weil es ist ja verführerisch, das Instrument so zu spielen, dass es Effekt macht, aber das macht es eben nicht.
0: Ja, wir hören jetzt ein Stück, das fand ich vom Titel her schon sehr spannend und ich habe dann auch da ein bisschen schauen müssen. Es heißt Joni Lee und es gibt scheinbar eine Country-Sängerin, die so heißt. Aber ich wollte dann auch noch ein bisschen mehr rausfinden, was dahinter steckt. Aber ich konnte jetzt in der Kürze der Recherchezeit auch die Künstlerin nicht direkt selbst erreichen. Und deswegen sind wir einfach, können da ganz frei dran gehen. Ich finde es total spannend, weil das Stück ist noch reduzierter, hat aber dann immer wieder so fast choralartige Passagen und ist aber einfach wahnsinnig ruhig und ist vielleicht das Gegenbeispiel zu all dem, was gerade irgendwie in der Welt passiert. Und ich finde es wahnsinnig schön. Joni Lee.

0: Das Katrin Pechloff Trio Hyperobjekt heißt das Album und dieses Stück hieß Joni Lee. Gespielt haben Katrin Pechloff Harfe, Christian Weidner Altsaxophon und Robert Landfermann Kontrabass. Und schon Ende Mai ist dieses Album erschienen. Ja, und wir hören Gutes und reden darüber. Und wir hören jetzt was anderes, glaube ich.
1: Ja, ist auch Ende Mai erschienen und wir hören was anderes. Und wir hören ganz andere, ja, akustische Einsätze, sagen wir es mal so. Oder wir begeben uns in eine ganz andere Akustik damit.

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0: Herz in der Luft, mit dem Herzen des Heils, unser Hell, unser Hörer, für ihn.
1: So, jetzt fragen Sie sich vielleicht, liebe Hörerinnen und Hörer, was? Das soll Jazz gewesen sein? Ja, kann man jetzt mal sagen, vielleicht das... war jetzt vielleicht ganz am Rande des Jazz, insofern, dass es auch wirklich einen starken improvisatorischen Anteil tatsächlich gab in dieser Musik. Kaum glaubt man es. Und ich bin sehr gespannt. Also es war ganz still hier im Studio, während die Musik lief. Das ist selten der Fall, verrate ich Ihnen jetzt mal, weil es wird sonst immer viel gequatscht und gelacht und so weiter. Also wir hören natürlich immer zu, aber trotzdem, und es war ganz still. Und jetzt möchte ich mal gerne wissen von meinen Kollegen Roland Spiegel und Uli Habersetzer, warum wart ihr denn so still?
2: Du kannst gern. So.
3: Genau.
2: Also, mir hat's immer noch die Sprache verschlagen.
3: Ja, also... Es ist eine sehr beeindruckende Sache, die wir da gehört haben. Und ich glaube, es ist so ein bisschen eben mit der Frage, ist das Jazz? Naja, Jazz ist natürlich wahnsinnig flexibel und Jazz ist auch immer so ein bisschen das, da kommt es auch immer ein bisschen drauf an, wer es macht und wie viel die Person sich ja flexibel in einer Idee bewegt, so ein bisschen. Also wir haben hier Lyrik gehört, deutsche Lyrik und dazu Klavier. Das Klavier ist nicht unbedingt in Richtung Virtuosität getrimmt oder so, sondern das ist effektvoll atmosphärisch gespielt. Und am Anfang habe ich gedacht, ah, das klingt ja ganz dumpf, ist das eine Live-Aufnahme oder irgendwie so? Und irgendwie wird die Musik immer strahlender, während man das hört, aber vielleicht sogar gleißend, so ein bisschen gefährlich gleißend. Also ich habe das Gefühl, wie hier über diesen längeren Zeitraum ein Spannungsbogen erzeugt worden ist, ist besonders intensiv und sehr beachtlich. Also ich habe eine ganz konkrete Vermutung oder bin mir ziemlich sicher, wen wir hier gehört haben. Es ist, glaube ich, auch sowas, was einen im Konzert richtig begeistert. Es kann sein, dass einen das, wenn man das am Abend hört, zum Entspannen ein bisschen anstrengt.
4: Ich würde es lieber hören, wenn ich mich anspannen will und so ein bisschen nach einem sehr ruhigen Tag nochmal mich aufpeitschen möchte. Mhm. Das ist ein Stück, das so eine sich anschleichende Dramatik hat. Ich fand es mehr und mehr fesselnd, obwohl ich zugeben muss, dass es mich zunächst überhaupt nicht angesprochen hat. Aber auf die Dauer hat es immer mehr Wirkung getan. Ich habe ein bisschen gerätselt, ob man die Stimme nicht anders hätte aufnehmen können. Mir hat es gar nicht gefallen, wie die Stimme aufgenommen ist, weil ich finde, dass sie dadurch flacher wirkt, als sie wahrscheinlich ist. Und ich weiß nicht, wie das zustande kam. Sehr gut gefallen hat mir vom Harmonischen her das Klavier und eben auch von dieser drängenden Gleichmäßigkeit des Spiels her. Das hatte was Interessantes. Ich habe im Unterschied zum Uli gar keine Idee, wen wir da hören. Ich bin sehr gespannt.
1: Okay, vielleicht sage ich erst mal, von wem die Lyrik war.
4: Genau.
1: Das war ein Gedicht von Rainer.

0: Ja, Maria Rilke. Und zwar aus einem Gedichtband, der im Dezember 1906 und Februar 1907 entstanden ist. Das waren Improvisationen aus dem Capreser Winter. Also Rainer Maria Rilke, geboren 1875 in Prag, gestorben 1926 in der Schweiz, war damals in diesem Winter in Capri. Und er hat da zum ersten Mal eigentlich in diesem Verszyklus etwas gemacht, dass er quasi, wo man sagen kann, dass er über den Klang des gesprochenen Wortes den Sinn des Gesagten erfassen wollte oder ne, also so erfassbar gemacht hat, sagen wir es mal so. Und dieses Gedicht heißt Mein Dunkel. Und als ich das zum ersten Mal gehört habe in dieser gesungenen Fassung, die ja auch dadurch auffällt, dass man nicht jedes Wort versteht und manches auch fehlbetont ist, ja, so, also quasi statt ihn ist es dann ihn, ja, so, wenn man das dann hört, also mein Dunkel, da stehe ich mit dir und alles geht draußen vorbei und ich wollte mir wüchse wie einem Tier eine Stimme, ein einziger Schrei. Für alles. Denn was soll mir die Zahl der Worte, die kommen und fliehen, wenn ein Vogel laut, viel tausendmal, geschrien und wieder geschrien, ein winziges Herz so weit macht und eins mit dem Herzen der Luft, mit dem Herzen des Hains und so hell und so hörbar für ihn. Und jetzt kommt ein Teil, den sie nicht gesungen hat, der immer wieder, so oft es tagt, aufsteigt, steilstes Gestein und türm ich mein Herz auf mein Hirn und mein Sehnen darauf und mein Einsamsein. Wie bleibt das klein, weil er es überragt? So, und jetzt bin ich nicht vor lauter Ergriffenheit von mir selbst, sondern einfach von dem Gehalt dieses Gedichts derartig angefasst. Mhm. Und dass jedes dieser, es sind 10 Gedichtvertonungen, nein, 11 insgesamt, von Rainer Maria Rilke aus diesen Improvisationen aus dem Capreser Winter auf diesem Album. Und ich habe das gehört und habe sofort das Heulen angefangen. Und das liegt natürlich auch daran, wie da gesungen wird. Und ich gebe dir recht, Roland, ich hätte die Stimme auch anders aufgenommen, weil sie eigentlich der Stimme was nimmt. Da ist irgendwie ein Effekt drauf, der das ganze Schöne in dieser wahnsinnig kristallinen Stimme, also die ja hell timbriert ist, ja, und die ja so dann aber auch eine Dringlichkeit, eine Größe erreicht, ja, also durch den Aufbau. Und dazu sei gesagt, die Frau, die hier gesungen hat, hat natürlich auch diese Musik so komponiert und auch teilweise eben improvisiert, denn was sie gemacht hat, sie hat in einer Aufnahmesession quasi ohne Unterbrechung diese Gedichte gespielt. Das, also wenn man die Tracks anhört auf der CD, dann reißen die unvermittelt ab, weil es eigentlich weitergeht in einem Fluss zu dem nächsten.
1: Was natürlich auch eine unglaubliche Leistung ist, also rein körperlich.
2: Trotzdem so eine Art, ich spüre eine Dissonanz in mir, weil als du gerade...
0: Weil du so ungern heulst.
2: Ja, genau. Weil als du gerade dieses Gedicht vorgelesen hast, habe ich gespürt, wie viel Musik in dieser Sprache allein ist. Und mir sträubt sich was dagegen, das zu vertonen, weil da genug Töne schon drin sind.
0: Pass auf, dann machen wir jetzt Folgendes. Bevor wir den Namen sagen, der Künstlerin, hören wir das nächste Stück. Und dann bist du ganz kritisch und schaust, ob sich dieser Eindruck bei dir quasi vertieft oder verstärkt oder vielleicht sich nochmal wandelt. Okay, Gesicht, mein Gesicht heißt das nächste Poem.

0: Ja, und jetzt haben wir noch eine weitere Facette dieser Stimme gehört, nämlich eine improvisierende, lautmalerische. Und ich schaue hier gerade, liebe Hörerinnen und Hörer, meinem Kollegen Roland Spiegel direkt ins Gesicht und er macht so ein richtiges Kritikergesicht. Und jetzt bin ich gespannt, was du sagst.
1: Mit der Bemerkung kann man ja jeden aushebeln.
0: Nein, das will ich doch gar nicht. Nein, es gibt ja auch ganz sympathische Kritiker. Ja. Also
1: mir hat sehr gefallen am Ende das Improvisieren über Lauten und Silben. Und mir hat auch gut gefallen die Passage, in der die Textinterpretation leiser und weniger kunstvoll war. Also eher gesprochen. Aber auch der Anfang, da hat die Musik mir den Text verstellt. Ich habe ihn nicht mit wahrnehmen können.
2: Aber ist es die Musik oder die Art des Gesangs?
1: Beides. Mir ist dann auch noch aufgefallen, dass ich das Klavier auch sehr schlecht aufgenommen finde.
2: Ich habe das Gefühl, es ist ein bisschen einfach sehr räumlich aufgenommen. Ja, und wir sind im Jazzbereich natürlich mehr gewohnt, dass Menschen direkt in ein Mikrofon reinsingen und dass die Mikrofone einfach näher an der Klangquelle sind. Ja. Und da geht es mir auch so, ich habe das Gefühl, wenn ich manchmal die Stimme flüstern höre und sie ist wirklich nah bei mir und wenn sie kraftvoll ist, dann ist sie wirklich, dann schiebt sie mich fast weg. Und hier ist es so, die Stimme ist kraftvoll, aber geht doch irgendwie im Raum unter. Also es ist echt interessant. Ich weiß gar nicht genau, aber das ist sicher Absicht. Also ich meine, da wird sicher das genauso gemacht worden sein. Ja. Aber das ist wirklich interessant, weil ich glaube, man hätte den Effekt verändern können. Mhm. Aber vielleicht wäre er dann nicht so gewesen, wie die Künstlerin ihn gewollt hätte.
0: Jetzt sagen wir mal, wie die Künstlerin heißt. Und ich glaube, weil Uli, du denn ja deine Vermutung hast, die wahrscheinlich sehr zutrifft, gerne.
2: Es ist die Sängerin Tamara Lukascheva.
0: Genau so ist es gar. Tamara Lukascheva, 1988 in Odessa geboren. Seit 2010 lebt sie in Köln. Und was wir gerade hören, ist ihr 10. Album. Und dieses Album heißt, und das ist jetzt keine ganz große Überraschung, Rilke. Vertont. Solo.
2: Also, ja,
0: das ist ein ziemlich pragmatischer Titel dafür. Also diese Musik, also für mich zumindest sehr, sehr aufwühlend ist und auch so schön für mich jetzt ein Anlass ist, dass ich gebe es zu, ich bin viel zu wenig Bildungsbürgerin, ganz offensichtlich, zum ersten Mal mir einen Gedichtband von Rainer Maria Rilke kaufen werde. Und zwar genau diesen.
1: Ja, so. Da kannst du alles kaufen, das ist alles toll. Ja. Aber ich hatte es nicht mehr auf dem Schirm. Ich habe das vorhin nicht erkannt, obwohl ich sehr viel Rilke gelesen habe.
0: Und Tamara Lukascheva kommt aus einem Haushalt, also wirklich die Mama, klassische Pianistin. Der Vater hat in der Jazzband Saxophon gespielt. Sie ist quasi mit beiden aufgewachsen, mit sehr viel musikalischem Drill, bis sie eigentlich zum Jazz gefunden hat. Aber dieser Drill bringt natürlich auch mit sich, dass man sehr viel kann, ja, so. Und sehr, sehr an sich gearbeitet hat. Und auch das Stilistische kommt natürlich hier sehr stark rein. Also da hört man diese klassische Ausbildung sehr stark. Und sie ist jemand, die diverse Jazzpreise gewonnen hat, unter anderem den WDR-Kompositionspreis vor einigen Jahren. Ihr letztes Album mit dem Symphonieorchester aus Lviv aufgenommen hat, ganz großartig, mit eigenen Kompositionen, mit eigenen Arrangements. Und die aber gleichzeitig dann mit weltmusikalischen Musikerinnen, ja, den Cosimanten nennen sie sich, drei Frauen, also wirklich ganz andere Musik, auch alpenländische Musik macht, auch mit Matthias Schriefel aus dem Allgäu solche Sachen gemacht hat, der ja auch in Köln erlebt. Also ganz breit aufgestellt. Dieses Album hier, schreibt sie, versteht sie als Gebet eines modernen Menschen. In Momenten der Stille wird er zunächst stürmisch mit sich selbst konfrontiert, dann Verzweiflung und Wut durchziehen den Geist wie eine Feuersbrunst, schreibt sie. Also man merkt schon einen Wille auch zum Dramatischen, bevor Reflexion einsetzt. Aus Melancholie wächst schließlich Liebe, aus Liebe Bewunderung für die Welt, bis alles in eine weise, gelassene Müdigkeit und ein abschließendes Gedicht mündet. Das dann, nur das sei auch gesagt, nicht mehr aus diesem Gedichtband, sondern aus einem anderen, stammt von Rilke. Ja, und aufgenommen 2025 in einem Duisburger Studio, das O-Ton-Studio heißt, und herausgebracht auf ihrem eigenen Label Wolfhunter, ja, die Wolfsjägerin sozusagen. Und weil wir jetzt ja noch ganz viel Schönes vor uns haben, das allerdings nicht mehr von diesem Album kommt, sondern von einem Album, das Roland Spiegel mitgebracht hat, würde ich jetzt die Abbiege machen zu dir, Roland. Und wir verzichten darauf, noch auf ein weiteres Stück hier zu hören, sondern sind gespannt darauf, ja, was wir von dir zu hören bekommen.
1: Ja, und ich fürchte, dass ihr das nach, sagen wir, anderthalb Tönen erkennen werdet, aber ich konnte nicht widerstehen. Wir hören diese Musik.

0: Ja, Beate Sampson, Ulrich Habersetzer, was habt ihr gehört?
1: Ach, wir haben so eine schöne Poesiesendung hier am Laufen, hören wir Gutes und reden darüber. Echt die Poetischen, unfassbar. Was soll ich sagen? Eine Musik, die einen davon trägt, die einen aufhebt, die einen und eine vor allen Dingen hier, die sitzt hier gerade und labert, ja, so irgendwie so wieder glauben lässt an all das Gute in der Menschheit und so weiter und so fort und an das, das alles Sinn macht sozusagen. Und das ist eine Musik, die von einem Duo kommt, das wir, glaube ich, alle drei sehr bewundern und das man neulich auch sehr bewundern konnte in München bei einem Auftritt, der glücklicherweise auch noch vom Bayerischen Rundfunk mitgeschnitten worden ist und demnächst sogar und sogar auch noch dann als Video erscheinen wird demnächst auf ihrer ARD-Mediathek im Bereich Jazz. So, das war jetzt mein Werbeblock. Sorry,
2: das heißt, das musste aber, jetzt dass sein. Ja, das, du hast es ja, ja erkannt.
1: Ja, ich habe es dann schon erkannt. Ja, stell dir mal vor, wer hätte das gedacht?
2: Doch, ein besonderes Ensemble.
1: Ein ganz besonderes Duo, wirklich unfassbar gut, ja. Aber sagt ihr doch mal was.
0: Ja, der Uli hat seine Eindrücke noch nicht.
2: Also ich sag mal besonders was über die Gitarre, die für mich in diesem Ensemble wie ein Orchester klingt. Die ist einfach so vielfarbig, die hat so viele Schattierungen. Hier ist sie eher üppig gespielt, aber die kann auch ganz zart, ganz wenige Noten spielen und schon ist der Raum gefüllt.
1: Ja.
2: Und es ist einfach ein Mensch an dieser Gitarre, der für mich wirklich zu den Gitarristen des Jazz gehört, die bleiben werden, an die wir uns hoffentlich alle zusammen in 200 Jahren noch erinnern werden.
1: Was? Longevity oder was? Ja, und ich meine, am Anfang hat die Gitarre ja was wie eine Ovation-Gitarre für mich eigentlich geklungen. Also so wirklich
2: Folkig, genau.
1: Und dann macht er natürlich den ganzen Effekte-Kosmos auch auf, der aber halt bei ihm wirklich nie technisch klingt. Ja, sondern
2: nervig.
1: Nein, überhaupt nicht. Und dann natürlich auch jetzt die schönen Einsprengsel mit den Chören, das ist dann schon produziert, wie man es eben auch gut machen kann. In einer Studiosituation, aber auch in der Live-Situation sind diese beiden dazu in der Lage, sehr, sehr viel von dem zu kreieren auch wieder, wo du halt dann einfach Räume aufmachst. Du hast natürlich jetzt, Roland, schon ein bisschen trickreich gehandelt in deiner Auswahl des ersten Songs, weil du einen Song herausgesucht hast aus diesem Album, den die Sängerin auf Englisch singt, was sie auch tut, auch kann, aber eher seltener tut. Also sie singt eher gerne in ihrer Muttersprache, zum Beispiel auf Albanisch und sehr, sehr schön auch Französisch. Und ganz viele andere osteuropäischen Sprachen sind ihr geläufig, bis hin zum Griechischen. Also über den doch verhältnismäßig langen Zeitraum in ihrem verhältnismäßig jungen Leben hat sie da einen ganz großen Schatz an Liedern aus vielen Ländern zusammengesammelt. Aber hier nun haben wir es mit dem eigenen Song zu tun gehabt, richtig?
0: Ganz genau. Und mich hat natürlich gereizt, dass da auch eine akustische Gitarre beteiligt ist und nicht nur eine E-Gitarre. Und man muss dazu sagen, diese Sängerin singt auch auf Schweizerdeutsch zum Beispiel.
1: Oh ja,
0: und sie
1: stimmt.
0: Spricht, glaube ich, mindestens 6 Sprachen.
1: Ja.
0: Ich löse mal auf, wer es ist, weil sonst...
1: Sagen die Leute, ja kommt Leute, ja. Spuckt's mal aus.
0: Also die Sängerin ist Elina Duni, die in Albanien geboren ist, aber in der Schweiz aufgewachsen ist, zumindest ab ihrem 11. Lebensjahr. Und an der Gitarre haben wir den Engländer Rob Luft gehört. Elina Duni ist 1981 geboren und Rob Luft 1993. Und das ist so ein musikalisches Duo, finde ich. Also mir gefällt bei Elina Duni, wie geschmeidig sie singt und mit welcher stimmlichen Perfektion und zugleich Wärme. Mhm. Es ist eben nicht nur perfekt, sondern eben auch noch unglaublich berührend und bewegend.
2: Sie hat mir mal gesagt, sie atmen zusammen. Und ich finde, dass man das wirklich spürt. Auch dieses Miteinander, dass es einfach so unglaublich intensiv ist. Also intensiv, aber völlig natürlich. Also da ist es nicht so, dass man das Gefühl hat, die müssen sich jetzt anstrengen, dass es funktioniert, sondern das ist einfach wie atmen. Und sie hat auch gesagt, sie sind beide so wie Sonne und Mond. Also sie ergänzen sich schon auch von der Stimmung her und passen da eben auch vom Temperament her gut zusammen.
0: Ja, und ich fand eben auch bei verschiedenen Konzerten, in denen ich die beiden erlebt habe, dass es so etwas Soghaftes hat. Es ist traumhaft schön. Und es ist auch noch unglaublich anspruchsvoll. Ja. Aber das Anspruchsvolle wird nicht vor sich hergetragen. Es ist nie kunstsinnig, sondern es ist einfach sehr gekonnt.
1: Ja, und es groovt. Es groovt unwahrscheinlich. Also es gibt auf diesem Album und dann eben auch in den Konzerten von den beiden einfach immer wieder große Teile, wo man sagt, ja, wie kann man dazu nicht tanzen wollen? Zum Beispiel, ja. Also so, und das macht sie ja dann auch durchaus.
0: Und zwar barfuß. Ja. Sie singt oft barfuß auf der Bühne oder vielleicht sogar immer.
1: Ja, genau, das ist einfach bequemer. Und das ist wirklich feine Musik. Was hast du noch mitgebracht?
2: Aber sag uns schnell, wie heißt das Album?
1: Ja, stimmt.
0: Das Album heißt Reaching for the Moon und es enthält ganz unterschiedliche Stücke. Ich habe nur noch eines mitgebracht, deshalb müssen wir alles, was wir sagen wollen,
1: alles geben, jetzt
0: vorher sagen. Aber es enthält unter anderem eine Filmmusik von Krzysztof Komeda aus Rosemary's Baby, Sleep Soft and Warm. Es enthält ein Stück von Ornette Coleman, ein sehr, sehr berühmtes Stück, nämlich Lonely Woman, einen ganz großen modernen Klassiker des Jazz. Und es enthält auch ein Stück von Gabriel Fauré, eine Gedichtvertonung, Les Berceaux, die Wiegen. Von daher ein ganz breites Spektrum, aber alles ist sehr organisch und alles passt sehr.
2: Da wechselt sie ja auch mit der Sprache immer wieder.
0: Also ja, es ist dann genau. Eben, es sind mehrere Sprachen, ich habe sie nicht gezählt jetzt, aber sagen wir mal vielleicht fünf. Und man hat nicht den Eindruck, dass ein Bruch da ist. Es passt alles sehr gut zusammen. Und ich habe als letztes Stück noch eines ausgesucht von einem aus Italien stammenden Singer-Songwriter oder Cantautore, Pino Daniele, der von 1955 bis 2015 lebte, aus Neapel stammte und deshalb neapolitanisch sang. Und er hat ein Lied geschrieben, das von einem einsamen alten Mann handelt, der abends in der Nähe des Hafens durch die Gegend schlendert und an seine verstorbene Frau denkt, ignoriert von allen anderen Menschen. Ein ganz großes Bild der Einsamkeit und der Sehnsucht. Und dieses Stück heißt Camina, Camina. Das könnte man übersetzen mit immer weiter oder immer weiter gehen. Und bevor wir das jetzt hören, was ich ein unglaublich bewegendes Stück finde, gerade in dieser Interpretation, müssen wir uns für diesmal verabschieden.
1: Wir sind
2: Ulrich Habersetzer,
0: Roland Spiegel
1: und Beate Samson.
2: Und das nächste Mal gibt's uns, beziehungsweise hören wir Gutes und reden darüber im ARD Radio Festival an einem anderen Tag, am Samstag, und zwar am 8. August. Und dann auch zu einer anderen Uhrzeit, nämlich 23.03 Uhr. Aber natürlich gibt's uns auch immer zum Nachhören auf ardjazz.de. Ja, und jetzt ganz herzlichen Dank an Red Hübner in der Sendetechnik.
0: Und wir hören noch Elina Duni und Rob Luft mit dem Stück Camina, Camina.

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1: Um 23 Uhr mit Christian Riedel. Guten Abend. Die Berliner Bildungssenatorin Günther Wünsch sieht eine neue Studie zu Gewalt an Schulen als Warnsignal. Sie sagte im RBB 24 Inforadio, besonders schockiere sie der Anstieg von Gewalt an Grundschulen. Ein heute vorgestelltes Konflikt- und Gewaltbarometer zeige aber auch, dass alle Schulformen betroffen sind, so Günther Wünsch.
2: Es ist auf jeden Fall, sind das Zahlen, die uns alle schockieren sollten, die auch ganz klar zeigen, dass wir handeln müssen, um zukünftig Gewaltprävention auflegen zu können, um Gewalt und Konflikten besser begegnen zu können mit Intervention oder auch gegebenenfalls mit der Repression, um Täter aus Schulen im Notfall zu entfernen und Opfer definitiv besser schützen zu können.
1: Berlins Bildungssenatorin Katharina Günther Wünsch, CDU. Die Finanznot vieler Städte und Gemeinden in Brandenburg könnte nach Einschätzung der Kommunalverbände bald spürbare Folgen für die Bürger haben. Der Präsident des Städte- und Gemeindebundes Brandenburg, Herrmann, warnte in RBB 24 Brandenburg aktuell davor, dass kommunale Einrichtungen langfristig schließen könnten. Er nannte etwa Schwimmhallen und Kulturhäuser. Hintergrund ist ein Defizit der kommunalen Haushalte von 827 Millionen Euro im vergangenen Jahr. Herrmann forderte mehr Geld vom Bund. Dieser müsse Aufgaben, die er den Kommunen übertrage, auch ausreichend finanzieren. Die US-Regierung sieht Fortschritte in den Verhandlungen mit dem Iran über ein Kriegsende. US-Vizepräsident Vance zufolge hat die iranische Delegation bei den Gesprächen in der Schweiz unter anderem zugestimmt, wieder Atominspektionen zuzulassen. Jetzt müsse es um die Öffnung der Straße von Hormuz und ein Ende der Kämpfe im Libanon gehen. Für das ARD-Studio Genf, Patricia Wern.
3: US-Vizepräsident Vance hat sich erstmals zu den gestrigen Verhandlungen mit dem Iran geäußert. Vor seiner Abreise aus der Schweiz sagte er, die Gespräche seien eine sehr gute Grundlage für einen erfolgreichen, endgültigen Deal. Die zuständigen Vertreter der USA und des Iran sollen nun bei Arbeitsgesprächen in den kommenden Wochen Wege finden, um ein endgültiges Abkommen zum Ende des Iran-Kriegs umzusetzen.
1: Das erste Spiel der Fußball-Weltmeisterschaft an diesem Abend hat Argentinien gewonnen. Gegen Österreich stand es am Ende 2:0. Beide Tore schoss Lionel Messi, der damit den WM-Rekord von Miroslav Klose einstellte. Messi hat jetzt bei Weltmeisterschaften ein Tor mehr auf dem Konto als Klose. Soweit die Nachrichten. 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Das Wetter. Nachts gering bewölkt bis klar, später regional etwas wolkiger und trocken. Tiefstwerte 16 bis 10, in Berlin 16 bis 14 Grad. Morgen zunächst eine freundliche und trockene Mischung aus viel Sonne und lockeren oder dünnen Wolken. Nachmittags und abends vom nördlichen Brandenburg her zunehmend sonnig bei maximal 25 bis 30, in Berlin um 28 Grad.
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4: Träume aus Feuer. Der Alchemist von der Pfaueninsel. Das ist das neue Buch von Florian Illies. Wir senden heute die dritte von 8 Folgen unserer Lesung. Johannes Kunkel ist reich beschenkt worden. Der brandenburgische Kurfürst hat ihm die Pfaueninsel geschenkt. Für seine Verdienste in der Kunst des Glasmachens. Wenn er auch kein Gold herstellen kann, die Produktion von Goldrubinglas ist ihm gelungen in seinen Werkstätten am Hakendamm im heutigen Babelsberg. Im Jahr 1686 trotzt Kunkel dem langen Winter und errichtet auf seiner Pfaueninsel neue Öfen und ein neues Laboratorium. Der Kurfürst erwartet Großes von ihm und Kunkel will ihn nicht enttäuschen. Er grübelt, experimentiert und hofft auf ein Wunder. Ein kleines zumindest. Es liest der Schauspieler Stefan Schad.
5: Und wenn er sich nachts zurückzieht in seine Glashütte am Hakendamm, dann schauen die Aschekocher und die Glasbläser und die Feuerjungen doch ständig verstohlen über seine Schulter. Neugierig, weil sie ihm die Rezepturen entlocken und seine Geheimnisse zu Geld machen wollen. Er hat sogar ein ganzes Buch über die Herstellung von Gläsern geschrieben. Ars Vitraria, also Glasmacherkunst. Eigentlich eine Übersetzung des großen Buches von Antonio Neri. Aber Kunkel hat nicht nur übersetzt, sondern auch nachgekocht und nachgeblasen und im Jahre 1679, also den ersten praktischen Ratgeber in deutscher Sprache, veröffentlicht. Goethe wird das später sehr beeindrucken. Er schreibt eine lange Analyse dieses glasklaren Buches, aber das weiß unser Kunkel natürlich noch nicht. Gewidmet ist die Ars Vitraria dem Kurfürsten und seiner Frau, seinen Gönnern. Doch gleich nach der Widmung kommt schon ein ganzseitiger Stich mit dem stolzen Gesicht des Autors. Der Hof hasst ihn für diese eitle Geste. Und auch aus dem Vorsatz spricht ein glitzerndes Selbstbewusstsein. Wissenschaft, Erfahrenheit und Verstand von allen Sachen wollen diesen werten Mann nunmehr unvergleichlich machen. Und sodann schrieb der unvergleichliche Johannes Kunkel in den vielen 100 Seiten der Ars Vitraria alles auf, was man überhaupt über das Glasmachen wissen konnte. Und zwar aus Experimenten und nicht aus Büchern. Wie man perfekte Öfen baut, wie man aus dem levantischen Pulver das Salz extrahiert und aus welchem Fluss die Einwohner von Muran ihre weißen Kieselsteine holen und in welchem deutschen Fluss man vielleicht ähnliche finden kann. Nur wie man das Glas so klar hält wie Wasser und wieso das Rubinrot so leuchtet wie ein Edelstein, das hat Kunkel natürlich nicht hineingeschrieben. Denn seine Geheimnisse sind sein größtes Kapital. Und so hütet er sein Wissen nun genauso argwöhnisch wie die venezianischen Glasmacher von der legendären Insel Murano. Erst in Dresden und dann in Wittenberg und nun in Potsdam wollen alle seine Tricks kennen und bestechen seine Gehilfen, um an Kunkels Geheimrezepturen zu kommen. So oft hat Kunkel seinem Kurfürsten sein Leid geklagt, bis dieser ihm eine Insel schenkte, damit er sich endlich frei fühlt und sicher. Wenn bald die Gebäude und die Öfen und die Windmühle errichtet sind auf der Pfaueninsel, dann müssen die Bauarbeiter weichen und es dürfen nur noch Kunkels treueste Arbeiter mit ihren Familien dort sein. Niemand sonst. Und seine Aschekocher, seine Glasbläser und deren Knaben, die Tag aus, Tag ein das Feuer am Lodern halten, sie dürfen die Insel nie verlassen, damit auch seine Geheimnisse die Insel nicht verlassen können. Gerade hat Kunkel in der Glashütte am Hakendamm die treuesten der Treuen ausgewählt. 6 Arbeiter sind es insgesamt, damit in 2 Schichten das Feuer auf der Insel immer brennen und das Glas geblasen werden kann. Dazu deren Frauen und Kinder, die Brauchterde mit die Felder bestellt, das Korn gemahlen, das Bier gebraut und das Essen gekocht wird. Auch ein Pferd will er herüberschaffen lassen auf seine Insel, damit es das Holz für die Öfen vom Anleger herbeizieht, und 2 Milchkühe, denn man kann ja schließlich nicht immer nur Bier trinken. Alle, die Menschen wie die Tiere, sollen nur dafür da sein, um ihm, Kunkel, zu Diensten zu sein, ihm und seiner Kunst. Er kann sein Glück noch immer nicht fassen und zwirbelt selbstvergessen die Enden seines langen Schnurrbarts. Mit der Pfaueninsel hat ihm der Kurfürst auch die Privilegien geschenkt, dass er allein das Kristallglas und das Rubinglas und andere farbige Gläser in Brandenburg herstellen darf. Ein zusätzlicher Schutz seiner Geheimnisse und seiner Verkäufe. Wenn all dieses Grün im Herbst wieder braun und welk geworden ist, so denkt er, als er vom Boot aus auf den Steg der Pfaueninsel springt, dann wird das Feuer in seinem Ofen längst brennen. Und er wird dort Gläser in einer Rubinfarbe entstehen lassen, die so überirdisch leuchtet wie das Abendrot. Wobei, das muss er zugeben, das brandenburgische Abendrot ist wirklich ein besonders schwerer Konkurrent. In Dresden, wenn er abends aus dem Fenster seines Laboratoriums im Schloss des sächsischen Königs guckte, dann war der Himmel über dem dunstigen Elbtal oft safrangelb, manchmal sogar von zarten Lilatönen durchsetzt. Also gar kein Vergleich zu seinem Rubinrot, an dem er damals erstmals herumexperimentierte. Über Potsdam hingegen, er weiß auch nicht warum, leuchtet der Himmel abends tatsächlich oft so rot, als sehnte er sich danach, auf ewig in Kunkels Glas eingeschmolzen zu werden. Bei dem Gedanken an die rote Leuchtkraft holt Kunkel jäh das schlechte Gewissen ein. denn ihm kommt der Prunkpokal in den Sinn, den er seinem Gönner, dem großen Kurfürsten, am 16. Februar zum Geburtstag geschenkt hat. Schon am Ehrentag hatte der nämlich merkwürdigerweise nicht mehr so schön geleuchtet wie noch ein paar Wochen zuvor in der Glashütte am Hakendamm. Er hatte gedacht, er habe ihn genau zum perfekten Moment aus dem Feuer geholt. Keine Sekunde zu früh und keine zu spät. Aber schon beim Verschenken war er sich nicht mehr so sicher gewesen. Kunkel schrieb es erst dem Dämmerlicht auf der Feier zu. Aber als Kunkel den Pokal nun vor 2 Wochen im Potsdamer Schloss neben dem Bett des Herrschers auf einem Palisanderschränkchen stehen sah, da erschrak er, denn das Rot war ganz fahl geworden, als wäre aller Zauber verflogen. Und das Schlimmste, der Kurfürst hatte ihn ganz eigentümlich angeschaut, nicht zornig, sondern enttäuscht. Johannes Kunkel also weiß, was zu tun ist. Er muss Rubinglas schaffen, das nie aufhört zu funkeln. Und er muss die Pfaueninsel zu einem zweiten Murano werden lassen. In der Lagune der Havel will er Glas in Farben leuchten lassen, wie es bislang nur die Venezianer und ihre Nachahmer in Frankreich und den Niederlanden können. Doch er muss sich beeilen, denn er sieht, wie alt der Kurfürst geworden ist, wie schwerfällig. Es ist ein Wettlauf mit der Zeit. Denn am Hofe gönnt nur der alte, träumerische Kurfürst ihm diese Insel, denn er hat ihn in sein Herz geschlossen wie einen alten Freund. Er hat sogar Kunkels Sohn Christian Albrecht zum Aufseher über die kurfürstliche Kunstkammer gemacht, obwohl der erst 19 Jahre alt ist und von Kunst keine Ahnung hat. Aber der nette Kurfürst wollte der Familie noch ein zweites Gehalt schenken, 200 Taler pro Jahr. Der Kämmerer zürnte und Kunkel dankte, ergriffen von der Gunst seines Herrn. Nur scheinbar aber liegen Kunkel und diese Insel inmitten des Herrschaftsgebietes des großen Kurfürsten wie ein stiller Nebensatz, der sich der Grammatik der Macht entzieht. In Wahrheit bohren sich die argwöhnischen Blicke von dessen Sohn Friedrich und seinem Vertrauten Eberhard Dankelmann schon jetzt schmerzhaft in Kunkels Rücken, wenn er die Räume des Schlosses in Potsdam verlässt. Kunkel weiß, dass ihm der Kurfürst alles zutraut. Sein Sohn jedoch, der ihm bald nachfolgen wird, nichts. Der hält ihn für einen Verschwender und Blender und würde ihn am liebsten zum Teufel jagen. Zumal er ohnehin glaubt, dass Kunkel als obskurer Alchemist längst Teil der dämonischen Jagdgesellschaft ist. Da reißt ihn sein Gehilfe aus den trüben Gedanken. »Können wir losgehen, gnädiger Herr?« fragt er, den Griff des Leiterwagens in der Hand, auf dem das Zelt, das Bierfass und der Proviant verstaut sind. »Oh ja, natürlich«, antwortet der Kunkel, »und sie ziehen los, lassen das Kaninchenhegerhaus hinter sich und gehen auf dem Trampelpfad, den die Bauarbeiter hinterlassen haben, gen Norden, hinauf in den dichten Eichenwald.« Kunkel keucht, sein sehr runder Bauch lässt das lederne Wams bei jedem Schritt durchs Gestrüpp fast bersten, aber seine Frau Anna hat ihm zum Glück gerade gestern wieder gesagt, dass ihm, dem verspielten und geheimnisumwitterten Alchemisten, die Leibesfülle eine gewisse Gravitas verleihe. Endlich sehe er aus wie ein richtiger kurfürstlicher Kammerdiener. Na dann. Er schaut dennoch etwas neidisch auf seine beiden Gehilfen, die leichtfüßig über die Insel laufen, den schwer bepackten Leiterwagen in der einen Hand, die Stangen für das Zelt in der anderen. Sie erreichen den höchsten Punkt der Insel, überall ehrwürdige Eichen, deren Wurzeln wie verkrampfte Finger in die Erde greifen, um ihr Wasser zu entlocken, das sie hoch oben in die zartgrünen Blätter jagen können. Am Boden der betörende Duft der Maiglöckchen. Das macht Kunkels Hund ganz wild. Er jagt hin und her, rast dann in ein Gebüsch, weil er offenbar etwas noch Besseres gerochen hat. Dann kurz ein Gezappel im Unterholz, ein schneller Kampf, und schon bringt er seinem Herrchen im Maul ein kleines Kaninchen. Na, dann wäre für das Abendessen ja schon gesorgt, sagt Kunkel lachend zu seinen beiden Gehilfen. Sie stapfen weiter durch den Wald, da hören sie die Bauarbeiter, die in der Nähe an der Windmühle bauen. Gerade mauern sie mannshoch die Ziegel. Die großen Ruten und das schwere Kammrad aus Lindenholz lagern schon auf der Wiese daneben. Erfreut grüßen sie Kunkel. Sie erzählen, wie sie gleich im April angefangen haben, die Fläche zu roden, und dass sie glauben, Kunkel habe den perfekten Ort gefunden. Immer blase hier oben ein leichter Wind, selbst wenn sich das Wasser der Havel nicht kräusele. Nächste Woche schon soll mit einem Lastkahn die Haube aus Potsdam kommen und auch der schwere Mühlstein. In wenigen Wochen werde dann alles stehen. Den ersten Herbststurm werden die Mühlblätter schon einfangen, rufen sie Kunkel zu, und euch daraus herrliches Mehl machen für das Brot und das noch herrlichere Malzschroten für das Bier. Von der kleinen Anhöhe in der Inselmitte zieht es Kunkel hinunter zu dem nordöstlichen Zipfel, wo er im Februar die Steine auf den Boden platziert hat, damit die Maurer die Fundamente legen können für sein Laboratorium, die Öfen und für die Unterkünfte der Arbeiter. Auch er selbst wird immer wieder auf der Insel schlafen. Denn der Weg zurück nach Berlin zur Klosterstraße, wo seine Familie wohnt, dauert Stunden. Und wenn Kunkel mitten in einem Experiment steckt und darauf wartet, dass die Glasmasse fertig ist und er endlich anfangen kann, neue Gebilde zu erfinden, dann vergisst er Zeit und Raum. Hier auf der Pfaueninsel wird er das endlich tun können. Alles um sich herum vergessen. Die Intrigen am Hof, den Argwohn gegenüber dem Alchemisten, die Trauer um seine kleine Anna Maria, die nur ein halbes Jahr leben durfte, genau wie die zwei Kinder, die er vor 10 und 15 Jahren mit seiner ersten Frau Susanna hatte und die so früh sterben mussten. Auch die kargen Jahre in Sachsen wird er hier vergessen können, als er jahrelang auf seinen Lohn warten musste und den Streit darüber, wer denn nun der wahre Erfinder des Phosphors sei. Er wird sich geschützt fühlen und frei, so hofft er. Er wird Chemikus sein können. Ein Naturwissenschaftler also, der nicht mehr nach dem Stein der Weisen sucht, sondern nach dem Aufbau der Elemente. Aber natürlich wird er auch liefern müssen, das ist ihm klar. Das steht schwarz auf weiß in der Schenkungsurkunde vom 25. Oktober des letzten Jahres. Er ist nicht nur zum Vergnügen hier. Auf der Pfaueninsel soll eine richtige Glashütte entstehen, die Kristall- und Rubinglas liefert für den Hof und für den Export. Denn nach dem 30-jährigen Krieg ist Brandenburg noch immer verarmt und aus dem heimischen Rohstoff Sand lässt sich außer Glas wenig zaubern. Und da der Kurfürst ein großer Träumer ist, wahrscheinlich ein viel größerer als sein oberster Alchemist, braucht er von Kunkel auch ganz viele Glaskorallen, funkelnde Perlen und Stangen, die er als Geldmittel einsetzen will für seine neueste Idee. Der Kurfürst aus Brandenburg will nämlich, genau wie die Spanier und die Portugiesen und die Engländer, auch die ganze Welt erobern und hat dafür gerade die Guineische Kompanie gegründet. An der westafrikanischen Küste hat der große Kurfürst Friedrich eine Festung errichtet, der er den originellen Namen Großfriedrichsburg gab, damit auch ja jeder wusste, wer ihr Gründer war. Und dann musste er schnell eine andere Festung vor Dorothea nennen, denn seine Frau, wir wissen es, achtete sehr auf die Gleichberechtigung. Selbst in der Schenkungsurkunde für die Pfaueninsel hat der Kurfürst dann ausdrücklich von seiner Guineischen Kompanie und den Glaskorallen geschrieben, die Kunkel dafür zu liefern habe, vielleicht weil er es selbst für so unglaublich hielt. Schon in der Glashütte am Hakendamm hatte Kunkel damit begonnen. Aber hier auf der Insel sollte er mit noch bunteren Farben, noch wilderen Verzierungen experimentieren. Ja, hier, inmitten der Havel, soll im Glasofen märkischer Sand mit Kunkels Genie so lange verschmolzen werden, bis daraus zwar kein Gold, aber doch immerhin Geld entsteht. Denn für die Glaskorallen bekamen die brandenburgischen Händler dann in Afrika tatsächlich Gold, Elfenbein, Pfeffer und leider auch Sklaven. Von all dem weiß Johannes Kunkel hier in Brandenburg nichts Genaues. Er weiß nur, dass sein Kurfürst sehr dringend sehr viele Glaskugeln braucht und dass er damit so schnell anfangen soll wie möglich. Als er unten das nordöstliche Ufer erreicht, sieht er erleichtert, wie weit die Maurer gekommen sind mit den Gebäuden und Öfen. Seit der Boden frostfrei ist, haben sie gegraben und Fundamente gelegt und nun, fast 2 Monate später, erheben sich die Gebäude langsam aus dem Sand. Links und rechts wurden die Bäume gerodet, so blickt man von hier nun frei auf die beiden Arme der Havel, die die Pfaueninsel sanft umschließen. Er bespricht den weiteren Bau, vor allem die Details der Öfen sind ihm wichtig. Es ist eine einzigartige Chance, das Feuer und die Hitze so fließen zu lassen, wie es für seine Experimente ideal ist. Die Arbeiter auf der Insel sind guter Dinge, der Kurfürst hat sie prächtig bezahlt, und abends braten sie sich Kaninchen über dem Feuer oder einen dicken Fisch, den ihnen die Havelfischer am Ufer überlassen haben für ein paar Groschen. Kunkel will heute neben den Zelten der Arbeiter sein eigenes Zelt aufschlagen. Er freut sich auf seine erste Nacht auf seiner Insel. Auch die Wasservögel suchen sich langsam ihre Schlafplätze. Ein Schnattern und Kreischen dringt aus dem Schilf und den Kronen der Erlen ins Innere der Insel. Die Enten jagen einander noch einmal durch das überflutete Unterholz. Die Blässhühner streiten mit einer Hysterie um eine Nische im Schilf, als ginge es um Leben und Tod. Doch dann plötzlich Stille. Der prächtige Maitag geht seinem Ende zu. Die frühsommerliche Sonne versinkt hinter den dichten Tannenwäldern am Havelufer gen Klado. Ganz langsam sackt sie Zentimeter um Zentimeter tiefer ins Dunkel der Nadeln, und der Himmel leuchtet auf in einem dezenten Blau, das man später preußisch nennen wird. Kunkels Gesellen gehen daran, sein Zelt neben der großen Baustelle zu errichten. Schweres Leder, in Bahnen genäht, die sie mit Hanfseilen spannen. Dann errichten sie flugs den Mittelmast, schieben die Querstreben ein und treiben die hölzernen Pflöcke der Seile mit dem Rücken ihrer Beile in den tiefen Boden. Das Zelt wächst langsam in den jetzt dunkelblauen Himmel, erst schlaff, dann gespannt. Die Seile knarren kurz, das Leder bläht sich im Abendwind, es flattert, wird gezähmt. Zuletzt bauen sie für Kunkel ein Feldbett im Innern auf und legen ihm dicke Kissen daneben, falls er wieder herunterkullert, nachts im Schlaf. Seine Anna findet ihn zu Hause manchmal morgens am Boden schnarchend. Er sagt ihr dann entschuldigend, er habe einfach zu viele Ideen, die er im Traum hin und her wälzen müsse. Kunkel stellt seine Tasche ins Zelt und setzt sich dann zu den Arbeitern und seinen Gehilfen ans Lagerfeuer. Sein Hund legt sich wärmend um seine Füße. Zur Feier seiner Ankunft haben sie gestern Nacht ein Reh geschossen, oben im Eichenwald. Es brät nun im lodernden Feuer, darunter die Kaninchen. Keine Havelfische. Alle wissen, dass das ihren großen Kunkel nicht satt macht. Kunkel steckt seinem Hund einen Schenkel des Kaninchens zu, das er heute Nachmittag erjagt hat, und er hat ein frisches Fass Bier mitgebracht mit dem Boot. Begeistert stürzen sich alle darauf. Als die ersten Nachtigallen ihr Lied anstimmen, ist es schon leer. Kunkel geht in sein Zelt. Er ist hundemüde, denn er hat die letzten Nächte kaum ein Auge zugetan. Seine jüngste Tochter Sophia Amalia ist kaum ein halbes Jahr alt, und sie schreit, wenn der Mond leuchtend am Himmel steht, das ganze große Haus in der Klosterstraße zusammen. Wie anders doch die Geräusche dieser Nacht? Das unendlich süße Lied der Nachtigallenmännchen, die ihre Melodien in die Nacht hineinsingen, auf das die Nachtigallenweibchen bei ihnen Halt machen und herabsteigen vom Himmel auf ihren Ast. Aber als die Frösche im Schilf ihr ohrenbetäubendes Konzert beginnen, fragt sich Kunkel, ob die Nachtigallenweibchen oben im Nachthimmel ihre Bewerber unten in den Fliederbüschen überhaupt noch hören können. Nur manchmal wird es für Sekunden ganz still. Kunkel hört einen Vogel aufschrecken, als hätte er schlecht geträumt. Das Wasser der Havel gluckst gegen das Ufer, unregelmäßig, fast menschlich. Die Gehilfen sitzen noch am Feuer mit den Maurern, auch ihr Gemurmel hört er. Sie sprechen leise, Stimmen, die im offenen Raum der Nacht kleiner wirken als in der Glaswerkstatt. Einer lacht kurz, zu laut. Er wird sofort wieder still, als die Dunkelheit ihn höflich um Ruhe bittet. Kunkel liegt lange wach. Endlich schweigen die nervigen Frösche. Er hört die gleichmäßigen Atemzüge seines alten Hundes. Eine letzte Nachtigall hofft noch, erhört zu werden. Irgendwann schläft Johannes Kunkel ein und träumt von der Erfindung einer Insel. Ganz früh am Morgen, mit dem ersten Licht, erwacht alles. Zuerst ein einzelner Vogel, dann die Arbeiter, die in ihren dicken Mänteln am Feuer geschlafen haben, und nun noch einmal das Feuer schüren. Es knackt schärfer am Morgen als in der Milde der Nacht. Nebel liegt über dem Wasser der Havel, und in Kunkels Zelt erzählt milchiges Weiß von einem neuen Tag. Er schlägt die Zeltbahn zurück und tritt hinaus. Er reibt sich die Wolken aus den Augen und sieht den Himmel in zartem Blau erwachen. Tau glitzert auf den Halmen. Das Wasser liegt glatt da, als wäre es von Kunkel im Traum versehentlich in Glas verwandelt worden.
4: Träume aus Feuer, der Alchemist von der Pfaueninsel. Stefan Schadlers aus dem neuen Buch von Florian Illies, die dritte von 8 Folgen. Erschienen ist es im Pfaueninsel Verlag, das Hörbuch bei Lübbe Audio. Die Fortsetzung senden wir morgen, wieder um 13.30 Uhr und um 23.03 Uhr hier auf Radio 3. 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
2: Um 0 Uhr Mitternacht mit Olaf Knapp. Nachdem der britische Premier Starmer angekündigt hat, zurückzutreten, hat sich ein möglicher Nachfolger in Stellung gebracht. Starmers parteiinterner Konkurrent Burnham will bei der Wahl zum neuen Labour-Chef kandidieren. Aus der Nachrichtenredaktion Astrid Rolle.
3: Burnham hatte sich kurz nach Starmers Ankündigung zu Wort gemeldet. Der 56-Jährige war knapp 10 Jahre lang Bürgermeister von Greater Manchester. Weitere mögliche Bewerber müssen sich bis Mitte Juli melden und mindestens 81 Fraktionsabgeordnete der Labour Party für sich gewinnen. Passiert das nicht, bleibt Burnham der einzige Kandidat. Dann würde er ohne Urabstimmung der Labour-Mitglieder zum Vorsitzenden erklärt. Formal könnte er von König Charles dann schon am 16. oder 17. Juli zum Premierminister ernannt werden.
2: Die US-Regierung hat Sanktionen gegen iranische Ölprodukte vorerst ausgesetzt. Das teilte das amerikanische Finanzministerium mit. Der Schritt sei in dem Rahmenabkommen geregelt, das die USA und Iran vergangene Woche abgeschlossen hätten. Demnach sind in den kommenden 2 Monaten Importe von Öl aus Iran erlaubt. Bei einem Schusswaffenangriff in einem jüdischen Viertel in der kanadischen Metropole Montreal sind 2 Menschen getötet worden. Den Behörden zufolge handelt es sich bei den Opfern um einen Bürger und einen Polizisten. Eine weitere Beamtin sei verletzt worden. Auch der mutmaßliche Täter sei erschossen worden. Der Hintergrund der Tat ist noch unklar. Bei der Fußball-Weltmeisterschaft stehen sich aktuell Frankreich und Irak gegenüber. Nach der ersten Halbzeit führen die Franzosen mit 1:0. Schon am Abend hat sich Argentinien gegen Österreich durchgesetzt. Aus dem ARD-WM-Team Michael Küster.
4: Lionel Messi ist bislang der Ausnahmespieler dieser Weltmeisterschaft. Beim 2:0 seiner Argentinier erzielte der 38-Jährige erneut alle Tore für den Titelverteidiger und ist jetzt mit insgesamt 18 Treffern alleiniger WM-Rekordhalter. Rekordtorschütze. Argentinien steht mit diesem Sieg vorzeitig im 16. Finale. In derselben Gruppe treffen um 5 Uhr früh Algerien und Jordanien aufeinander. Beide dürfen sich nach ihren Auftaktniederlagen keinen Ausrutscher mehr erlauben. Außerdem kann ab 2 Uhr Norwegen mit Superstar Erling Haaland die K.O.-Runde klarmachen. Voraussetzung dafür ist ein Sieg über den Senegal.
2: Das waren die Nachrichten. Das Wetter in Deutschland. In der Nacht ist es meist trocken, bei Tiefstwerten von 22 Grad am Oberrhein bis 9 Grad in Nordfriesland. Tagsüber dann viel Sonnenschein, später im Süden kräftige Schauer und Gewitter mit Unwettergefahr. Höchstwerte 24 Grad in Neubrandenburg bis 36 Grad am Oberrhein. Am Mittwoch sonnig und trocken, im südlichen Bergland einzelne Schauer und Gewitter bei 28 bis maximal 38 Grad. Es ist 0:03.
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5: Mit Sven Knappe am Mikrofon. Guten Abend und herzlich willkommen. Aufnahmen aus den Archiven des Rundfunks Berlin-Brandenburg bringen wir bis zu den 2 Uhr Nachrichten mit dem Cellisten Steven Isserlis, dem Deutschen Symphonieorchester, der Kammerakademie Potsdam, dem Scharoun Ensemble und dem Rundfunksinfonieorchester Berlin. Das DSO begrüßt den neuen Tag mit einem musikalischen Feuerwerk von Georg Friedrich Händel, am Dirigentenpult Ton Koopmann.

Das war die Feuerwerksmusik aus dem Jahr 1749, komponiert von Georg Friedrich Händel, zelebriert vom Deutschen Symphonieorchester Berlin unter Ton Koopmann. Und es geht nach Potsdam. Im altehrwürdigen Nikolaisaal bieten Steven Isserlis und die heimische Kammerakademie das Cellokonzert in C-Dur von Joseph Haydn. Die Leitung hat Andrea Marcon.

Der Cellist Stephen Isserlis aus London und die Kammerakademie Potsdam spielten unter der Leitung von Andrea Marcon das Cellokonzert in C-Dur von Joseph Haydn. Mit geistlicher Musik von Johann Sebastian Bach machen wir im ARD-Nachtkonzert weiter. Wir hören die Kantate »Vergnügte Ruh, beliebte Seelenlust« nach Worten aus dem Matthäus-Evangelium mit der Altistin Bogna Bartosch, der Organistin Tini Marteau und dem Deutschen Symphonieorchester Berlin unter Ton Koopmann.

Vergnügte Ruh, beliebte Seelenlust, eine Kantate von Johann Sebastian Bach. Es sangen und spielten die Altistin Bogner Bartosch, die Organistin Tini Marteau und das Deutsche Symphonieorchester Berlin. Die Leitung hatte Ton Koopmann, 2007 in der Berliner Philharmonie. 30. März 1887. In Prag wird das Terzett in C-Dur Opus 74 von Antoni Dvorak uraufgeführt. Hier eine Aufnahme mit dem Scharoun-Ensemble, benannt nach dem Architekten der Berliner Philharmonie Hans Scharoun.

Das Scharoun-Ensemble Berlin interpretierte das Terzett in C-Dur Opus 74 von Antonín Dvořák. Hier ist das ARD-Nachtkonzert, präsentiert von BR Klassik, mit Orchesterklängen von Jean Sibelius. Seine

Das war die Sinfonie Nummer 6 von Jean Sibelius, gespielt vom Rundfunksinfonieorchester Berlin unter der Leitung von Paavo Berglund. In den vergangenen beiden Stunden brachten wir Aufnahmen aus den Archiven des Rundfunks Berlin-Brandenburg. Nach den 2 Uhr Nachrichten geht's hier im ARD-Nachtkonzert weiter mit Musik von Ludwig van Beethoven, Alberic Magnard und Gaetano Donizetti.

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1: Um 2 Uhr mit Christian Riedel. Guten Morgen. Die Berliner Bildungssenatorin Günther Wünsch sieht eine neue Studie zur Gewalt an Schulen als Warnsignal. Sie sagte im RBB 24 Inforadio, besonders schockiere sie der Anstieg von Gewalt an Grundschulen. Ein gestern vorgestelltes Konflikt- und Gewaltbarometer zeige aber auch, dass alle Schulformen betroffen sind, so Günther Wünsch.
2: Es ist auf jeden Fall, sind das Zahlen, die uns alle schockieren sollten, die auch ganz klar zeigen, dass wir handeln müssen, um zukünftig Gewaltprävention auflegen zu können, um Gewalt und Konflikten besser begegnen zu können mit Intervention oder auch gegebenenfalls mit der Repression, um Täter aus Schulen im Notfall zu entfernen und Opfer definitiv besser schützen zu können.
1: Berlins Bildungssenatorin Katharina Günther Wünsch, CDU. Die Finanznot vieler Städte und Gemeinden in Brandenburg könnte nach Einschätzung der Kommunalverbände bald spürbare Folgen für die Bürger haben. Der Präsident des Städte- und Gemeindebundes Brandenburg, Herrmann, warnte in RBB 24 Brandenburg aktuell davor, dass kommunale Einrichtungen langfristig schließen könnten. Er nannte etwa Schwimmhallen und Kulturhäuser. Hintergrund ist ein Defizit der kommunalen Haushalte von 827 Millionen Euro im vergangenen Jahr. Herrmann forderte mehr Geld vom Bund. Dieser müsse Aufgaben, die er den Kommunen übertrage, auch ausreichend finanzieren. Die US-Regierung sieht Fortschritte in den Verhandlungen mit dem Iran über ein Kriegsende. US-Vizepräsident Vance zufolge hat die iranische Delegation bei den Gesprächen in der Schweiz unter anderem zugestimmt, wieder Atominspektionen zuzulassen. Jetzt müsse es um die Öffnung der Straße von Hormus und um ein Ende der Kämpfe im Libanon gehen. Für das ARD-Studio Genf, Patricia Wern.
3: US-Vizepräsident Vance hat sich erstmals zu den gestrigen Verhandlungen mit dem Iran geäußert. Vor seiner Abreise aus der Schweiz sagte er, die Gespräche seien eine sehr gute Grundlage für einen erfolgreichen, endgültigen Deal. Die zuständigen Vertreter der USA und des Iran sollen nun bei Arbeitsgesprächen in den kommenden Wochen Wege finden, um ein endgültiges Abkommen zum Ende des Iran-Kriegs umzusetzen.
1: Das erste Spiel der Fußballweltmeisterschaft am Montagabend hat Argentinien gewonnen. Gegen Österreich stand es am Ende 2:0. Das Spiel zwischen Frankreich und dem Irak in Philadelphia wurde zur Halbzeit wegen starker Regenfälle unterbrochen und ist vor wenigen Minuten erst fortgesetzt worden. Soweit die Nachrichten. 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Das Wetter. Nachts gering bewölkt bis klar, später regional etwas wolkiger und trocken. Tiefstwerte 16 bis 10, in Berlin 16 bis 14 Grad. Am Tage zunächst eine freundliche und trockene Mischung aus viel Sonne und lockeren oder dünnen Wolken. Nachmittags und abends vom nördlichen Brandenburg her zunehmend sonnig bei maximal 25 bis 30, in Berlin um 28 Grad.
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